es auch bei den Altären, Herr Zebaoth, mein König und mein Gott. Glücklich sind, die in deinem Haus wohnen und dich dort für immer preisen. Glücklich sind die Menschen, die einen sicheren Platz bei dir finden. Sie gehen schon in Gedanken auf Pilgerreise zu deinem Haus. Einen Tag in deinen Vorhöfen zu verbringen, ist besser als 1000, die ich selbst erwählt habe. Im Haus meines Gottes auf der Schwelle zu stehen, ist besser als in den Zelten der Frevler zu sitzen. Ja, Gott der Herr ist Sonne und Schild. Gnade und Würde verleiht uns der Herr. Glücklich sind die Menschen, Herr Zebaoth, die sich ganz auf dich verlassen.

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1: Ja, hallo, mein Name ist Oliver Jeske und ich bin mal wieder, sage ich, weil ich eigentlich das immer wieder sehr gerne tue, in der Lutherstadt Wittenberg. Und ich habe einen sehr interessanten Gesprächspartner gefunden. Ich bin heute zu Gast zu Hause bei Johannes, glaube ich. Johannes, der 9. November steht vor der Tür. Wenn du an diesen Tag denkst, 9. November, was geht da so in deinem Herzen vor?
2: Ja, ich kann ja erstmal erzählen, wie ich ihn erlebt habe. Ich bin ja in der DDR groß geworden und der 9. November, da war ich 25 Jahre alt und ich habe in einem normalen volkseigenen Betrieb gearbeitet mit 600 Angestellten. Und ich muss zugeben, das war abends, war die Grenzöffnung des 9. November und ich habe das gar nicht mitbekommen. Und ich habe in zwei Schichten gearbeitet und mein Dienstbeginn war 13 Uhr.
1: Also wir sprechen jetzt von 1989.
2: 1989, der 9. November. Und da ging das dann so, dass ich auch den Vormittag habe ich noch nicht Nachrichten gehört, sondern ich bin zur Arbeit gegangen, 13 Uhr, und da war alles in völliger Euphorie. Zum Beispiel war es sehr unerwünscht, in der DDR Radio zu hören. Und ich hatte aber, mein Bruder war gelernter Elektroniker, und der hatte mir so ein Radio gebaut mit einem Schalter, dass man praktisch, wenn jemand kam, irgendein Parteigenosse oder so, konnte man die Tür praktisch von der Werkbank zuschlagen, dann war das Radio aus. Und auch meine Kollegen in der anderen Schicht haben immer mein Radio genutzt. Die haben gesagt, lass uns den Schlüssel da, wir wollen natürlich Westen hören. Und das war also immer so geheim, ja, wenn einer kam und wenn keiner da war, dann konnte man praktisch Westradio hören. Und das Besondere, wo ich mich dran erinnere, war, am 10. November war es ja dann schon, als ich dann zur Arbeit gekommen bin, 13 Uhr. Da war ich noch gar nicht um die Ecke in der Werkstatt und das Radio lief volle Kante auf Westen. Die haben also da...
1: Skandal.
2: Ja, ich wusste gar nicht, wie was los ist. Für mich völlig überraschend, ja. Da lief da Rias ganz dolle. Und ich kann mich nachher erinnern, Nena sang da Wunder geschehen. Und ich hatte es noch nicht mitgekriegt und meine Kollegen sagen mir als erstes, die Mauer ist offen, weißt du, was hier los ist? Ja, das Kinder hat richtig gearbeitet und praktisch die ganze Werkstatt war in Euphorie. So habe ich das praktisch den Tag erstmal eigentlich mit Verspätung erlebt. Weil abends so 22 Uhr, als die Grenze offen war, die Nachrichten hatte ich nicht verfolgt. Aber ich war erstmal im Zweifel, ob das überhaupt so stimmt, aber die waren dann so drauf und im Radio kam es ja immer zu. War ja Dauerschleife, die Mauer ist offen in Berlin und wir berichten davon. Ja, die Journalisten hatten
1: eben fast 40 Jahre deutsche Teilung zementiert durch so eine Mauer. Wann hast du das so richtig registriert? Wann hast du wirklich gesagt, ja, also hier macht keiner einen Scherz mit mir oder so? Das ist wirklich echt.
2: Also es hat sich ja schon so ein bisschen angedeutet, ja. Es wurde freier, das Land, so, und zwar in einem unglaublich hohen Tempo. Zum Beispiel war für mich vorher, schon vor dem 9. November, eine Sache, dass in der DDR-Zeitung das Westprogramm vom Fernsehen stand, was vorher nicht denkbar war. Also es gab viel mehr Öffnungen, es gab viel mehr Dinge, die sich bewegt haben. Das hat man schon gemerkt, so dass man, obwohl es so unwahrscheinlich war, dann das auch geglaubt hat. Doch, das könnte vielleicht doch sein, dass da die Mauer auf ist.
1: Und was hast du dann an diesem Tag gemacht?
2: Na, mit Arbeiten war da nicht mehr viel, wurde natürlich viel diskutiert. Man hat immerzu am Radio gehangen, ja, was ist da los, wie ist das wirklich? Und die Journalisten haben da immerzu berichtet von Berlin, wie es hin und her ging. Und da ist wieder ein Trabant angekommen und so, ja. Und haben dann auch berichtet, da schon gleich am 10. November von dieser Freundschaft, die entstanden ist, auch die Leute im Westen haben sich richtig ehrlich mitgefreut. Es gab Tankstellen, da konnte man tanken, ohne dass man bezahlt hat, weil sie ja wussten, wir haben kein richtiges Westgeld. Und es gab also viele Aktionen, die auch die Händler gemacht haben, um praktisch auch die DDR-Leute zu begrüßen. Und das haben die im Fernsehen, und das habe ich natürlich die ganze Schicht lang gehört, die ich da jetzt hatte bis so Abend, ja, die Nachmittagsschicht. Was ist da jetzt los und wie ist das jetzt in Berlin? Das war so das Hauptthema des Tages für mich dann. Also Arbeiten ist da in den Hintergrund geraten.
1: Was hat das für dich persönlich bedeutet, dass du auf einmal, naja, formal dann natürlich ein Jahr später, 3. Oktober, aber dass du auf einmal in einem Land gelebt hast, wo du Glaubens- und Gewissensfreiheit hattest. Denn das war vorher für dich aus deiner Perspektive ja alles andere als selbstverständlich.
2: Ja. Also ich glaube, am 9. November hat man das noch nicht so registrieren können. Das war so überwältigend. Ja, die Mauer ist offen, weil praktisch man wusste sein ganzes Leben, ich habe keine Chance gegen diese Mauer. Sondern man hat gerechnet, aus heutiger Sicht komisch, ja, wenn ich 65 bin, 65 Jahre, da werde ich Rentner. Also in 40 Jahren, da habe ich eine Chance, in den Westen zu fahren. Und ansonsten ist da eine Mauer und wenn ich die übertrete, muss ich damit rechnen, dass ich erschossen werde. Das war die Realität, ja. Man hatte sich aber, muss ich sagen, auch mit dem Gedanken abgefunden. Ich war jetzt keiner, der gesagt hat, ich will unbedingt einen Ausreiseantrag stellen oder ich will unbedingt, wir sind hier mit der Stadt, meine Familie schon immer sehr verbunden gewesen.
1: Du bist hier in Wittenberg geboren?
2: Bin hier in Wittenberg geboren, habe mein ganzes Leben bisher hier in Wittenberg gewohnt. Also es war für mich keine richtige Option, wirklich ganz hier alles sein zu lassen und in den Westen zu gehen. Und dazu habe ich auch ehrenamtlich in der Jugendarbeit mitgearbeitet.
1: In der kirchlichen Jugendarbeit?
2: Ja, junge Gemeinde. Und das war für mich auch so, ich hatte immer den Eindruck, ich gehöre hierhin, weil wenn ich hätte im Westen leben sollen, dann hätte Gott doch machen können, dass ich drüben geboren bin. Das heißt, ich gehöre in die DDR, habe auch bewusst nicht bei der Kirche angefangen zu arbeiten oder Theologie zu studieren, weil ich der Auffassung war, es muss auch Leute geben, die ganz normal in der Gesellschaft leben, zum Beispiel ich als Werkzeugmacher an der Werkbank und da auch ihren Glauben dort versuchen weiterzutragen an die Leute, die mich dort umgeben. Ja? Das war so meine Gedankenwelt, in der ich gelebt habe. Und deswegen kam, also ich hätte einen Ausreiseantrag. Das hieß ja, man ist für immer im Westen, man kann erstmal wieder nicht zurück seine Freunde besuchen, wäre für mich wie eine Flucht gewesen.
1: Ja.
2: Weil ich den Eindruck hatte, nein, ich gehöre hierhin.
1: Also ich verstehe dich richtig, eine Flucht nicht nur aus der Situation heraus, sondern in gewisser Weise auch so ein bisschen ein Stück eine Flucht vor der Situation, in die Gott dich hineingestellt hast aus deiner Sicht.
2: Und da war zum Beispiel ein großer Aspekt von mir, was sollen denn die Jugendlichen, denen ich in der jungen Gemeinde was von Gott erzähle, denken, wenn ich einfach fliehe und die jetzt einfach im Stich lasse? Mir ist das egal, was ihr macht, weil ich will mein tolleres Leben im Westen leben. Das war für mich nicht darstellbar und deswegen habe ich gesagt, nein, ich gehöre in die DDR.
1: Wie bist du selbst Christ geworden? Wo sind deine Wurzeln des Glaubens? Denn es war ja alles andere als selbstverständlich in der DDR, dass man sich für diesen Weg entschieden hat.
2: Da hatte ich es eigentlich einfach, weil ich bin in einem christlichen Elternhaus aufgewachsen und mein Vater ist 95 Jahre alt und der ist 1930 geboren und der hat die Nazi-Zeit noch miterlebt. Also 15 Jahre alt war, ging der Krieg zu Ende. Und ich erlebe ihn, hatte ihn immer auch so erlebt in meiner Jugend, dass er immer wieder auch nachgefragt hat, weil es für ihn so unwahrscheinlich war, was da passiert ist in der Nazi-Zeit. Weil er sagt, die Leute, die ich kannte, die in meiner Gegend lebten, die sind zu Verbrechern geworden. Und hatte da, er war selber in der Hitlerjugend, und hatte dann festgestellt, als er dann in der DDR lebte als junger Mann, dass da auch schon wieder so diese Massenorganisationen, die bei Hitler auch waren, Hitlerjugend, BDM, dass die es in der DDR jetzt wieder angeschoben wurden. Und dann mit Druck. Wenn du da nicht mitmachst, musst du aber mit Nachteilen rechnen. Und deswegen war es in unserer Familie üblich, dass man sich da raushält. Also ich war nicht in den Pionieren, ich war nicht in der FDJ, habe keine Jugendweihe gemacht. Und das bedeutete schon in der DDR, dass man wie so ein bisschen ja, am Rand ist. Ja? Also wenn man mit einer dritten Klasse nicht zum Pioniernachmittag gehen darf, ja, weil man sich dafür entschieden hat, wir machen das nicht. Und mein Vater hat das gut erklärt. Der hat gesagt, wir sind Christen. Wir leben mit Jesus Christus. Gott gehört unser Leben und der sorgt für uns. Und wir leben in einem Staat, die wollen das nicht, in einem atheistischen Staat. Und da machen wir in den Organisationen nicht mit. Die machen ihrs, wir machen unseres. Ja, und deswegen war das also so, dass ich da reingewachsen bin. Und wenn ich heute zurückdenke, muss ich mich mühevoll erinnern, wo habe ich denn selber meinen Glauben gefunden? Und da kann ich dir aber mal eine, finde ich, spannende Sache erzählen, wie das so, das zeigt doch so ein bisschen, wie das in der DDR als Schüler so manchmal war. Es gab ein Gedicht im Lesebuch in der DDR-Schule und da war ein Gedicht drin, das heißt Die Schlesischen Weber von Heinrich Heine. Und in diesem Gedicht gibt es einen Gottesfluch, da wird Gott geflucht. Und meine beiden älteren Geschwister, die haben den Mut gehabt und sind zum Deutschlehrer gegangen und haben gesagt, also, Sie wissen ja, wir sind Christen, wir sagen das Gedicht nicht auf. Und ich muss mal wirklich sagen, beide Deutschlehrer von meinen Geschwistern haben einen Weg gefunden, haben gesagt, das sehen wir ein, du sagst das nicht oft, das kriegen wir irgendwie hin. Aber ich habe mich das nicht getraut. Es war kein Rechtsstaat in der DDR. Man wusste nicht, was passiert. Wird man vor der Klasse dumm gemacht, muss man zum Direktor. Mit der schlechtesten Note damals, mit der 5, musste man sowieso rechnen. Das heißt, ich hatte, ich glaube, es war in der 7. Klasse, richtig Angst davor, was mache ich mit dieser Situation. Und da ist meine Erfahrung, wie toll das ist, wenn man nicht alleine ist, sondern man beten kann. Und dann habe ich das Jesus erzählt und wie ich mich da auch fühle und was ich machen soll. Mit meinen 12 Jahren so ungefähr war ich. Und dann hatte ich also überlegt, was kann ich tun? Und die Lehrerin hatte gesagt, als das Gedicht dran war, an dem Termin sagt jeder das Gedicht auf Zensur. Ich kann euch aber schon sagen, eine Woche später kommt schon das nächste Gedicht, was ihr lernt. Das heißt Der Hanschen. Ja, und ich bin nach Hause gegangen und dachte, naja, du sagst jetzt nächste Stunde, wenn ich dran bin mit dem Gedicht, nicht einfach, ich habe es nicht gelernt, nimm die 5 und hoffe, dass ich irgendwie durchkomme, sondern ich lerne erstmal das falsche Gedicht. Dann sieht es nicht so faul aus. Also habe ich den Handschuh gelernt. Der war ein bisschen länger, also Faulheit konnte man mir nicht vorwerfen. Und dann war das so spannend. Die Stunde kam ran und Frau Koch, unsere Deutschlehrerin, hat dann praktisch nach Klassenbuch, musste jeder da vorne sein Gedicht aussagen. Glaube ich, heiße ich. Ich war alles der 4. im Klassenbuch, war ziemlich zeitig dran. Und dann kam der spannende Augenblick, wo Frau Koch sagte, so Johannes, komm vor, sag dein Gedicht auf. Und ich sage, ich habe das falsche Gedicht gelernt, Frau Koch, ich habe den Handschuh gelernt. Kurzer Moment Stille und Frau Koch sagt, Johannes, kommst du vor, sagst du erstmal den Handschuh auf. Nächste Woche, wenn die anderen dran sind mit dem Handschuh, dann bist du dran mit den Schlesischen Webern. Wir wechseln das einfach.
1: Erstmal das Problem nur aufgeschoben.
2: Genau. Aber ich bin vorgegangen, habe den Handschuh aufgesagt und habe eine 1 bekommen. Was für mich beim Gedichtaussagen ungewöhnlich war. Und als Schüler rechnet man ja da, ja, eine 1 und eine 5, das wird eine 3. Naja, das ist nicht, wo du hin willst, aber ist ja schon mal was. Also ich weiß noch, wie ich froh war. Das ist wie ein Teilerfolg, hatte ich das eingeschätzt, ja. Die 1 hast du, die kann mir schon mal keiner nehmen. Und habe dann gesagt, Jesus, das ist schon mal, Mensch, das ist schon toll. Das Problem ist noch nicht weg, aber immerhin. Die 1 habe ich schon mal gekriegt. Und ich bin meinem Gott bis heute dankbar. Frau Koch ist die Woche drauf krank geworden. Das Gedicht wurde nie abgefragt bei mir. Mhm. Und das war so viel wie für mich so als Kind, so wie so die erste Gebetserhörung, wo ich mich dran erinnern kann. Ich, obwohl ich Angst habe, meine Geschwister hatten den Mut, ich hatte Angst. Ich habe es nicht drauf, zu meinem Lehrer das zu sagen. Für mich sorgt Gott trotzdem. Der holt mich raus aus der Situation. Das war für mich so wie so der erste, wo ich mich dran erinnern kann, so ein erstes Ding, wo ich gesagt habe, was für ein Gott, guck doch mal.
1: Hm. Ja. Es ist ja nicht nur so, du hast mir in unserem Vorgespräch erzählt, dass du von Kind an in einer christlichen Familie aufgewachsen und geprägt worden bist. Eure familiären Wurzeln reichen sogar in die Zeit der Reformation hier in Wittenberg zurück.
2: Mhm.
1: Erzählst du da noch mal ein bisschen was zu?
2: Ja, für mich ist die Reformation eine ganz spannende Geschichte, weil es eine Bewegung ist, die bis in unsere Zeit reinreicht. Ich sage mal ein Beispiel. In der Reformationszeit gab es einen sehr reichen Mann in Wittenberg, der hieß Lukas Cranach. Der konnte unglaublich gut malen und zeichnen und ist damit unglaublich reich geworden. Er besaß 8 Häuser hier in Wittenberg.
1: Er hat ja unter anderem auch eben Porträts von Luther und anderen Reformatoren gemalt. Dadurch ist er ja auch bekannt, hat aber auch darüber hinaus für diverse Fürsten eben gemalt. Also war ein richtiger Geschäftsmann. Ne?
2: Absolut. War ganz reicher Mann, besaß 8 Häuser in Wittenberg. Ja? Hatte ungefähr 20 Angestellte. Und dann war es so, dass wir also dass es in Wittenberg vor 500 Jahren ein Riesenproblem gab mit dem Wasser. Wir haben einen Bach durch Wittenberg fließen gehabt, den haben, kann man sich heute noch angucken, wenn man nach Wittenberg kommt. Und der war gleichzeitig der Abwasserkanal. Das heißt, es wurden Leute krank, es sind praktisch Epidemien ausgebrochen, weil man kein ordentliches Trinkwasser hat. Und Lukas Cranach, nicht der Ältere, sondern schon der Jüngere nachher, sein Sohn, der schließt sich mit 6 weiteren sehr reichen Wittenberger Bürgern zusammen und die investieren gemeinsam 20 Jahresgehälter, die sie zusammengesammelt haben und bauen mit diesem vielen Geld eine Wasserleitung von einer Quelle, die ordentliches Trinkwasser spendet, bis in die Stadt Reim. Und bauen jetzt diese Brunnen, die ordentliches Trinkwasser spendet, nicht nur auf ihren eigenen Höfen, sondern sie bauen 8 weitere Brunnen an öffentlichen Plätzen, die sie mitbezahlen, dass jeder Wittenberger Bürger kostenlos sein sauberes Trinkwasser holen kann. Der Reiche zahlt für den Armen mit, der Glauben verändert die Gesellschaft. Und dann geht es weiter. Man kann sich das bei uns heute noch in Wittenberg im Lutherhaus angucken. Da steht der gemeine Kasten. Wir würden auf Deutsch heute sagen, der allgemeine Kasten. Und dieser Kasten mit 3 Schlössern, kann man sich heute noch angucken, der stand zu Luthers Lebzeiten im Rathaus in Wittenberg. Und da gab der Handwerker das Geld hinein, was er erwirtschaftet hatte, über das hinaus, was er für seine Familie braucht. Aber wenn der Handwerker krank ist und nicht arbeiten kann und seine Familie verhungert, weil er keine Einnahmen hat, dann wird seine Familie aus diesem Kasten miternährt. Das heißt, es gibt die Anfänge eines Sozialsystems. Keiner hungert mehr in Wittenberg. Und es ist eine tiefe Erkenntnis der Reformation, du bist viel zu wertvoll, du bist ein Mensch, du bist ein Kind Gottes und deswegen wollen wir, dass du eine Chance bekommst. Und wenn wir uns unser Deutschland heute angucken, sehen wir heute ein Land, wo es völlig selbstverständlich ist, dass wenn bei jemandem die Katastrophe ausgebrochen ist, dann bekommt der wenigstens Bürgergeld. Jeder soll bei uns wenigstens eine warme Wohnung haben, genug zu essen und eine Krankenversicherung, dass er kostenlos zum Arzt gehen kann. Und wie wenig denken wir Deutschen darüber nach, dass es das nirgends in Afrika gibt, in Asien so gut wie unbekannt ist, in reichen USA nicht durchsetzbar ist. Solche Systeme gibt es hier in Mittel- und Nordeuropa, wo die Reformation war. Kein anderer Kontinent geht mit den Schwachen so um wie wir Europäer. Das finde ich sehr spannend. Ja, es geht dann weiter. Wir hatten im Rathausboden Getreidesäcke. Wenn du verhungerst, dann gehst du dorthin und holst dir was. Und so haben wir heute also in Mittel- und Nordeuropa Sozialsysteme, wo du eigentlich nicht mehr verhungern kannst, wo du irgendwie versucht wird, auf unterstem Niveau aber für dich zu sorgen. Und das ist für mich ein großer Schatz, wo man die Reformation vor 100 Jahren neue Gedanken hat, aus dem Glauben heraus, die bis heute praktisch in unserem Land selbstverständlich sind und in uns Deutschen auch drinstecken. Wir können uns das auch nicht anders vorstellen. Ja? Und dann finde ich es so traurig, dass da auch so viel drüber gemeckert wird. Und das ist tatsächlich so. Ja, so wenn man so einen Sozialstaat macht, ist es schwierig, weil da können auch Leute, die eigentlich nicht berechtigt sind, an das Geld ran. Ja, das ist eine Sache, ja, wie verteilt man es? Ich möchte auch nicht auf dem Sozialamt sitzen und jetzt bestimmen müssen, dem gebe ich was oder das nicht. Das ist ganz schwierig. Und da tröstet mich das, dass es das schon ganz lange gibt. Weil wir wissen, als das 1526 in Wittenberg losging mit dem gemeinen Kasten, da hatten die auch das Problem. Da wollten auch welche aus dem Kasten, die eigentlich genug hatten. Und da hat man das so versucht, in Wittenberg, in der kleinen Stadt, Wittenberg hatte nur damals vor 500 Jahren 1900 Einwohner, und da hat man das so versucht zu erkunden, dass man Leute hingeschickt hat zu den Antragstellern, die da aus dem Kasten was wollten, und die haben versucht rauszukriegen, was die Leute kochen. Und wenn die da richtig losgelegt haben und richtig braten und sonst was gemacht haben, dann haben die nichts gekriegt. Und wenn die ein bisschen einfache Suppe hatten, haben die gekriegt, dass sie was zum Überleben hatten. Und das gibt es heute noch im deutschen Sprachgebrauch, da kommt das nämlich her, ich habe den Braten gerochen. Da kommt das her und da kann man also erleben, dass wenn man so eine Sozialleistung verteilt, das schon immer schwierig war. Und deswegen denke ich, müssten wir mehr Rücksicht nehmen auf die, die das da machen müssen, die da regieren. Ja? Ja. Weil die haben auch Schwierigkeiten, wie mache ich denn das? Weil es von jeder Seite, so wissen sie alles besser, aber wenn man es selber machen soll, ist es wirklich auch schwierig.
1: Johannes, was mich fasziniert, wenn du mir das jetzt so erzählst, ist eigentlich, du könntest theoretisch jemand sein, der aus der eigenen Geschichte heraus verbittert sein könnte. Du hast die ersten Jahre deines Lebens in einem System verbracht, wo man dir als Christ rein nur, weil du das bekannt hast, bestimmte Dinge im Leben verwehrt hast. Also du konntest kein Abitur machen, du konntest nicht studieren, also all diese Wege wären dir verbaut gewesen, nur weil du dich zu Jesus Christus bekannt hast. Trotzdem erzählst du mir jetzt hier in einer großen Freude und Freimütigkeit darüber, dass du sagst, Mensch, in was für einem tollen System leben wir, die Wende hat so viel, ich sag mal, was schon in der Bundesrepublik angelegt war, für ganz Deutschland gebracht. Wo kommt es her, dass du diese Bitterkeit nicht im Herzen hast?
2: Also erstmal denke ich, dass ich nicht so eine schlimme DDR-Zeit hatte. Weil ich hatte trotz der Situation, dass ich zum Beispiel Karrierehämmer, also ja, war das ja dieser Glauben, war es so, dass ich eine ganz tolle Kindheit und eine ganz tolle Jugend hatte. Das ging trotzdem. Gerade in der jungen Gemeinde, wo Leute, die gleich dachten, sich getroffen haben, gab es natürlich ganz enge Freundschaften. Ja, also zum Beispiel ein ganz enger Freund aus der jungen Gemeinde ist bis heute bei mir im Hauskreis. Also das sind Freundschaften, die sich da entwickelt haben, die auch ein Leben lang manchmal ausgeübt wurden. So dass ich also, ich war nicht im Gefängnis oder so, ja, so weit, sondern ich habe immer eine Zeit erlebt, wo ich erlebt habe, ja, Gott ist in meinem Leben und der führt mich auch schon. Da muss man sich drauf einlassen. Das ist mir, ja, denke ich, in irgendeiner Form gelungen. Und ich muss auch sagen, ich wusste ja vieles nicht. Zum Beispiel, dass es 270.000 Stasi-Spitzel gab in der DDR. Diese Information hatte ich nicht, die hatte keiner. Hinterher habe ich einen Schrecken bekommen. In was für einem Land hast du gelebt? Aber in der Zeit, wo ich da gelebt habe, konnte ich mir das nicht vorstellen. Es war einfach nicht denkbar für mich. Ja, ich wusste es nicht. Ich war zu naiv dazu. Und da hat man wie so einen Schutz auch gehabt davor. Wenn man es nicht weiß, dann belastet einen das auch nicht.
1: Aber du hast selbst dann später in deine Stasi-Akten hineingeschaut.
2: Die habe ich hier im Kasten, die Stasi-Akte, ja.
1: Ja. Gab es da ein großes Erschrecken für dich?
2: Nein, die ist, also ich weiß nicht, ob ich alles habe von der Stasi. Ich habe einen Teil, ich müsste nochmal neu beantragen, würde ich vielleicht mehr bekommen. Also meine Stasi-Akte geht um eine Diskussion, die wir hatten in der Lehrzeit. Und da ging es um die Sache, so schwer, dass du Flugscharen, kann man einen sozialen Friedensdienst nicht in der DDR machen. Wir hatten in einer Lehrgruppe, ich habe Werkzeugmacher gelernt, ein paar Leute, die waren von der Armee delegiert, die hatten praktisch den Beruf als Vorläufer für ihre Armeelaufbahn. Und da wurde darüber viel diskutiert und da hat praktisch, muss einer wahrscheinlich das gemeldet haben, jedenfalls deswegen gibt es diese Akte, die ich jetzt praktisch auch habe, wo ich also sagen kann, ja, ich bin da beobachtet worden. Aber auch da in meiner Lehrzeit war es so, bei den 15 Lehrlingen war ein Pastorensohn dabei, auch nicht in der FDJ und keine Jugendweihe gemacht. Und da waren nur schon zwei. Und da macht sich das viel einfacher und diskutiert sich es auch besser mit Leuten, die jetzt sagen, warum seid ihr so, warum glaubt ihr daran? Machte sich das zu zweit auch deutlich besser. Und wir haben dann auch die Lehrzeit sogar genutzt und haben eingeladen. Also zum Beispiel die 15 Leute, kann ich mich noch daran erinnern, haben wir zur Evangelisation eingeladen und 6 Leute davon waren bei der Evangelisation. Die wollten sich das auch mal angucken. Ja, also vielleicht kann ich auch sagen, ich bin da ganz gut durchgekommen durch die DDR-Zeit. Ja,
1: ja,
2: kann man es vielleicht weil nennen.
1: Ich kenne ja eben auch Leute aus der Zeit, die erschreckt feststellen musste, dass, was weiß ich, ein enger Freund gezwungen war, inzwischen manchmal Menschen, mit denen man ja, vielleicht sogar den Glauben teilte, zusammen betete oder irgendwas. Und das war ja schlimm und hart. Also so etwas ist dir erspart geblieben.
2: Aus dem familiären Kreis ist es mir erspart geblieben. Aus der Lehrgruppe von den 15 Leuten wird mich da einer wird das einer gemeldet haben. Wenn man die Stasi-Akte sich schicken lässt, kriegt man die geschwärzt. Das heißt, ich weiß bis heute nicht, wer das war. Und ich möchte das auch offen lassen, weil der kann ja heute mich noch anrufen und wir können uns mal treffen. Und dann kann der mir das erzählen, was er für Nöte hatte. Warum war der bei der Stasi? Der hat das vielleicht auch nicht freiwillig gemacht. Ja, der hat vielleicht, was weiß ich, im Laden was gestohlen und die haben gesagt, entweder du musst hier bei der Stasi mitmachen oder du kommst in den Knast und du kriegst Probleme. Ja, also die haben ja auch richtig Druck aufgebaut, um Leute zu bekommen. Ja, und dann könnte man sich mal treffen und der könnte mir seine Geschichte erzählen und ich könnte ihm seine erzählen, dann wäre er das problemlos, wir würden uns die Hände reichen. Aber das ist noch nicht passiert, das kann auch noch passieren. Deswegen will ich das, ich könnte nach Halle fahren in die Unterlagenbehörde und dann würde ich praktisch den Namen rauskriegen. Das will ich aber bewusst offen lassen.
1: Heute im ERF-Gespräch Johannes Glaubig aus Wittenberg. Johannes, du hattest vorhin ein Stichwort fallen lassen, da würde ich gerne noch mal drauf zurückkommen. Schwerter zu Pflugscharen.
2: Ja.
1: Du warst oder wärst gern gewesen Augenzeuge eines Ereignisses, was hier im Lutherhaus auf dem Innenhof in Wittenberg passiert ist, damals 1982, wenn ich mich recht erinnere. 1983. Erzähl mal kurz, was war damals los und warum konntest du selbst, obwohl sogar die Weltöffentlichkeit dann letztendlich zugeschaut hast, warum konntest du nicht zuschauen?
2: Also, es gab diese Bewegung ja Schwerter zu Pflugscharen. Die Hochrüstung im Westen wurde stark angeschoben und die DDR kam technisch nicht so stark mit. Ja, also man hatte auch wirtschaftliche Probleme in den 80er Jahren. Und deswegen hatte die DDR den Slogan gegen NATO-Waffen Frieden schaffen. Also die waren der Auffassung, die DDR und die Sowjetunion müssen aufrüsten. Und die da drüben müssen abrüsten, dass es ein Gleichgewicht bleibt.
1: Man muss ja auch dazu sagen, Hintergrund der Aufrüstung im Westen war ja, waren ja die SS-20 von den Russen. Also das war auch nur die halbe Wahrheit, nicht?
2: Ja, aber das war ja das, was ich so in der DDR praktisch erlebt habe. Und dann muss man sagen, waren viele auch aus nichtchristlichen Elternhäusern, waren viele Jugendliche, die sagten, so kann es nicht weitergehen. Und dann hat die Kirche diesen Aufkleber rausgebracht, Schwerter zu Pflugscharen. Und der wurde so als Symbol, wir wollen das nicht mehr. Wir müssen eine Lösung finden, dass wir abrüsten. Ja? Wie es in der Bibel schon steht, die Schwerter zu Pflugscharen umschmieden. Und dann gab es in Wittenberg 1983 in dieser Zeit einen Kirchentag. Und da hat das Kirchentagskomitee sich eigentlich für damalige Verhältnisse was Freches ausgedacht. Die haben gesagt, wir holen einen Schmiedherrn ran, Herrn Nau, und der wird auf dem Hof, wo Luther gelebt hat, 38 Jahre hat er dort auf diesem Hof gelebt, wird ein Schwert zu einer Pflugschar umgeschmiedet. Und das war deshalb so frech, weil die Träger des Aufnähers, Schwerter zu Pflugscharen, haben richtig Probleme bekommen. Also ich hatte einen in der Lehrklasse zum Beispiel, Ralf, der hatte den auch getragen. Der kam, ich glaube, sein Vater war sogar in der Partei und der hatte sich sogar längerfristig für die Armee beworben. Und dann hat er richtig Ärger bekommen. Und daraufhin hat er gesagt, ich werde nicht mehr länger zur Armee gehen. Ich war bei der Unterschrift 17 Jahre alt. Ich gehe nur noch die Pflicht 1,5 Jahre, weil das ist nicht mein Ziel. Wenn ihr Kommunisten Schwerter zu Pflugscharen nicht wollt, dann mache ich das nicht. Sowas habe ich erlebt, ja. Wie auch junge Leute, die aus anderen Elternhäusern kommen, ins Nachdenken gekommen sind, ja. Und also es war also üblich, wenn man den auf näher trug, hast du in der Schule Ärger bekommen. Du musst zum Direktor. Die haben dir das Ding gleich aus der Jacke rausgeschnitten, ja. So war die Situation. Und jetzt war in Wittenberg beim Kirchentag praktisch, wurde das praktisch ungeschmiedet. Und das war so. Das wusste
1: also ich. Tatsächlich ein echtes Schwert.
2: Ja.
1: So richtig,
2: ja.
1: Ein Schmiedgriff
2: zu einem Hammer. Ein Meister umgeschmiedet zu einer Pflugschar. Das wurde da praktisch gemacht. Es war schon dunkel, also das hatte da auch richtig Lichteffekte. Und es war derartig voll, weil das praktisch übles Thema war, dass, ich glaube, ungefähr 2000 Leute auf den Hof kamen. Ich kam nicht mehr drauf.
1: Glücklicherweise aber ein Westfernsehteam. Dadurch ist das ja dann auch bekannt geworden.
2: Und zwar ist schon im Westfernsehen und da wurde das ausgestrahlt. Und dann kam, so war die DDR dann auch, ab da konnten die das nicht mehr rückdrehen und die jungen Leute durften den Aufnäher wieder tragen. Das gab praktisch durch den Auftritt im Westfernsehen ein Stückchen mehr Freiheit.
1: Ja.
2: Und da muss man auch sagen, aus dieser Initiative damals in Wittenberg hat sich dann der Friedenskreis Frieden 83 gegründet mit Herrn Schorlemmer zum Beispiel. Und dann gab es so auch typische Dinge, die es so in der DDR gab. Einer aus dem Friedenskreis war dann auch 25 Jahre lang Bürgermeister unserer Stadt. Ja, also solche Leute, auf die griff man dann auch möglichst zurück, die unbelastet waren. Ja, was für mich aus meiner Sicht immer toll war. Ja, es sind nicht mehr die Genossen, die jetzt das machen, sondern Moment, man guckt nach anderen. Ja, ja, und also für mich war, ist das so ein bisschen leider dran vorbeigegangen. Ich war nicht live dabei, habe aber die Auswirkungen gemerkt, so muss man sagen.
1: Ich frage natürlich aus einem bestimmten Grund nach, denn wenn man heute nach Wittenberg als Tourist kommt, könnte man dir möglicherweise begegnen. Du machst Führungen durch Wittenberg. Johannes, wie bist du dazu gekommen?
2: Der Weg war kurz. Also mein Vater, der 95 Jahre alt ist, war 60 Jahre Stadtführer in Wittenberg. Mein Bruder ist hier Stadtführer, also es liegt bei uns so in der Familie. So dass sich das also angeboten hat. Und da mache ich auch eine Führung, die man in Wittenberg buchen kann. Die heißt Schwerter zu Flugscharen. Und das ist keine normale Stadtführung, sondern da gehe ich mit Leuten an historische Plätze, die ich als Kind und Jugendlicher erlebt habe und den Leuten dort erzähle, wie das so in der DDR war, was ich persönlich erlebt habe in der Schule oder zum Beispiel die Sowjetkasernen, ja, von den Sowjetsoldaten, die es gab, wo die waren und wie man damit gelebt hat. Solche Dinge beleuchtet man da. Das dauert so anderthalb Stunden und ja, das ist nochmal hier, kann man also in Wittenberg tatsächlich erleben, dass man einen, der aus solchem Hintergrund ist, auch Stadtführer ist und so ein Stückchen von der Geschichte nochmal miterleben kann.
1: Ich habe so den Eindruck, dass du eigentlich sehr begeistert von deiner Heimatstadt bist. Ja. Und das ist ja was Besonderes, denn normalerweise ist ja da, wo man lebt, das Normale in Anführungszeichen. Du darfst gern mal so ein bisschen werben. Warum lohnt es sich aus deiner Sicht, hier in die Wiege der Reformation mal zu kommen und sich Wittenberg anzuschauen?
2: Ja, Wittenberg muss man sich vorstellen, vor 500 Jahren, der Reformationszeit, 1900 Einwohner und von hier geht was völlig Neues aus, völlig neue Gedanken, die wir in unserem Leben heute in Deutschland auch noch in unserem Leben erleben können. Ja, es gibt zum Beispiel durch Luthers Frau, die eine gebildete Frau war, was eine Ausnahme war, weil sie aus dem Kloster geflohen ist, hatte sie also richtig Spuren hinterlassen. Sie hatte einen Riesenhaushalt mit 40 Leuten. Luther war eine Großfamilie, die haben Leute beherbergt, die studieren wollten, die 5 oder 6 Nichten und Neffen, die Eltern verloren haben. Also der größte Haushalt von Wittenberg war bei Luther auf dem Hof. Und das war wie so eine Vorzeigesache. Und das ging nur, weil Luthers Frau als Nonne gebildet war, was eine Ausnahme war als Frau, und die Möglichkeit hatte, diese Bildung praktisch umzusetzen. Die konnte lesen, schreiben, rechnen, wirtschaften und konnte den Hof leiten. Und Luther war zwar ein intelligenter Mann, aber der konnte mit dem Geld nicht umgehen. Wir haben heute im Museum noch einen Trinkschuldschein von Martin Luther für das Geld, was er beim Wirt noch nicht bezahlt hatte, über ein damaliges durchschnittliches Jahresgehalt.
1: Ja.
2: Und dann tritt die Katharina, diese ehemalige Nonne, hochgebildet in sein Leben und bringt den Luther so richtig auf Zack. Und nun muss man sich vorstellen, der normale Wittenberger Bürger, der wusste das und sagt sich, der Luther, als er noch nicht verheiratet war, kam er mit dem Geld nicht klar. Der hatte Schuldscheine, weil er das mit seinem hohen Professorengehalt nicht umgehen konnte. Und die Frau Katharina, die schafft es hier, so viele Leute zu beherbergen. Und das in einer Zeit, wo eine Frau nichts zu sagen hatte. Eine Frau war nicht geschäftsfähig, die konnte keinen Vertrag machen. Eine Frau durfte nichts erben, eine Frau durfte nicht mal einen Handwerker bestimmen.
1: Und ihr wurde dann auch noch ein Mündel vorgestellt, dann nach dem Tod Luthers, obwohl Luther das testamentarisch ganz anders festgelegt hatte. Ne?
2: Durfte Katharina das nicht erben, sondern das wurde wie so ein Bevollmächtigter eingesetzt, der, bis die Kinder erwachsen waren, praktisch das sein Erbe verwaltet. Genau. Und da sagte man sich natürlich damals, guck doch mal an, was so eine Frau leisten kann. Es liegt nicht daran, ob das ein Mann ist oder ob das eine Frau ist, sondern es liegt daran, ob sie gebildet ist oder nicht. Ja, das war das, was die Leute bewegt hat in Wittenberg. Und wenn wir uns Deutschland heute angucken, ist es für uns die Gleichberechtigung von Mann und Frau eine völlige Selbstverständlichkeit. Wir wundern uns, wenn die aus dem arabischen Raum kommen, was die für Probleme damit haben. Das ist Reformation, steckt tief drin in uns. Und das kann man in Wittenberg miterleben an historische Stellen. Hier passiert was Neues im sozialen Bereich, aber eben auch zum Beispiel im Bildungsbereich. Also zum Beispiel der beste Freund von Martin Luther war mit Leinstein, sein bester, zumindest Arbeitsfreund. Die haben sich gut verstanden und viel miteinander getan, obwohl sie sehr unterschiedlich von der Art und Weise waren. Und mit Leinstein ist absoluter Fan davon, Leute zur Schule zu schicken. Wir müssen uns vorstellen, die Bibel war ja was für Kleriker, für die ganz oben. Und die haben jetzt von oben heraus versucht, den Leuten klarzumachen, was sie zu glauben haben. Und dann noch, was der Papst anordnet, mit einfließen lassen. Und hier ändert sich das und man sagt, nein, du musst selber überlegen, was du glauben willst. Und da kommen Dinge zusammen, die für mich von Gott geleitet nur sein können. Zum Beispiel, Luther übersetzt das Neue Testament der Bibel auf der Wartburg in 11 Wochen. Da macht er in 11 Wochen was, was uns heute noch nützt, weil ich hätte mich damals, vor 500 Jahren, wenn ich damals gelebt hätte, mit einem, der 300 Kilometer von Wittenberg weg wohnt, nicht unterhalten können. Weil die deutsche Sprache gar nicht so geformt war. Die hatten andere Ausdrücke da. Die hatten verschiedene Grammatiken. Und jetzt, durch die Übersetzung von Martin Luther, gibt es erstmal ein einheitliches Deutsch.
1: Fast eine Art Normierung, ne?
2: Mhm. Ja. 14 Übersetzungsversuche vorher sind gescheitert, die kennt man heute nicht mehr. Luther hat genau das Deutsch getroffen. Und jetzt werden zu Luthers Lebzeiten durch eine technische Erfindung von Herrn Gutenberg, der den Buchdruck revolutioniert, konnte man jetzt in großen Massen was drucken. Und zu Luthers Lebzeiten werden noch tatsächlich 250.000 deutsche Bibeln gedruckt. Alle im gleichen Deutsch. Jetzt steht erstmal fest, was ist überhaupt Deutsch? Ja? Es gibt eine gemeinsame Sprache, es gibt eine gemeinsame Schrift. Und das heißt, heute können wir uns, ja, 500 Jahre später, selbstverständlich trotz Dialekten im ganzen deutschen Sprachraum nicht nur verständigen, sondern haben auch die gleiche Schriftsprache. Ein Ergebnis von Martin Luther, das macht er mal schnell in 11 Wochen auf der Wartburg. Ja? Also, was die Reformation alles hervorgebracht hat, ja, das ist also unglaublich. Und da kann man wirklich auch für mich als Christ sehen, wie Gott dort wirkt. Einen Kurfürst, der das begleitet, der den Mut hat, Luther zu schützen. Ja? Das hätte er nicht machen müssen. Ja? Eigentlich war er auch strenger Katholik. Ja? Und es gibt Dinge, zum Beispiel der bedeutendste Maler seiner Zeit, Lukas Cranach, lebte in Wittenberg. Tausende Nordeinwohner hatte die Stadt. Und den brauchte man ganz dringend hier in Wittenberg, weil die Leute nicht lesen konnten. Aber der konnte mit seinen Bildern das so darstellen, dass man denen das erklären kann, ja? Was da in der Bibel los ist. Ja? Und so gibt es hier eine wundersame Sache nach der anderen, und zum Beispiel die Universität in Wittenberg. Wittenberg hatte 1900 Einwohner und 1508 wird eine Universität gegründet. Und diese Universität lief nicht, weil das heute baut man auch auf keinem Dorf eine Universität, sondern man braucht da schon eine große Stadt zu. Und wir wissen aus den Unterlagen, dass es Zeiten gab, da hatte die Universität, die dem Kurfürst gehörte, lediglich 52 Studenten. Und dann schlägt dort die Thesen ein, an, jetzt wird das interessant, die Leute sind begeistert, zumindest in vielen Gegenden Deutschlands. Und dann wächst die Universität rasant und es wird jahrelang dann die größte Universität der Welt mit über 3000 Studenten. Und das ist wieder so ein Wunder, keiner brauchte die Universität, weil sie eigentlich bedeutungslos war. Und nachher ist sie Verbreitungsort der Reformation. Es gab kein Internet, kein WhatsApp und kein Telefon, aber hier konnte man studieren, 3 oder 4 Jahre. Und dann nimmt man die Gedanken mit, hatte Wittenberg miterlebt, ja? Und da treten die dann auch dafür ein und sagen, sag, wie soll ich das in Wittenberg machen? Überleg doch mal, was wisst ihr gemacht? Zum Beispiel, normalerweise wird eine geflohene Nonne umgebracht, ja? Luthers Frau kommt mit den Nonnen glücklicherweise in Wittenberg lebend an, ja? Die sind unbeschadet angekommen. Sie haben aber ihr Leben riskiert, die Nonnen, mit Luthers Frau, ja? Die dann, ja, dann heiratet. Und jetzt, wenn da irgendwo in irgendeiner deutschen Gegend da so eine Nonne umgebracht wird, dann sind die, die in Wittenberg studiert haben oder hier gelebt haben, sagen, sag mal, seid ihr denn verrückt geworden? Das steht doch in der Bibel nicht drin. Wisst ihr denn, wie die das in Wittenberg machen? Das sind die Weiterträger der Reformation. 3000 Studenten, ja, immer wieder. Die tragen das weiter an die Nordsee, nach Sachsen und wo auch immer hin. Also eine für mich unglaubliche Geschichte von Gott geleitet, die hier ist, um ja den Glauben nochmal ja lebhafter zu machen. Ja, aus der katholischen Sache heraus, die sehr steif war, ja, die viel gesetzlich war, wird hier ein Glauben, der freier wird, der erlebbarer wird, würde ich es vielleicht sagen.
1: Und diesen freien und erlebbaren Glauben, Wo wird er aus deiner Sicht heute eigentlich nötiger gebraucht denn je? Wir leben in einer Zeit, wir haben es ja schon hier und da ein bisschen in unserem Gespräch angedeutet, es ist teilweise ziemliche Frustration. Wir haben eine politische Entwicklung an die radikalen Ränder in unserer Gesellschaft. Gleichzeitig, wenn wir weltpolitisch gucken, kann uns manchmal Angst und Bange werden. Wer hätte noch vor ein paar Jahren gedacht, dass wir in Europa wieder einen Krieg haben würden? Ich habe den Verdacht, dass du jemand bist, der durchaus sagt, hey, blick doch mal zurück auf das, was im 16. Jahrhundert in der Reformation und auch mit der friedlichen Revolution in Deutschland passiert ist. Was kann uns heute in unseren heutigen Herausforderungen aus deiner Sicht neue Hoffnung geben?
2: Ja, da kann ich als Wittenberger das so für mich sehen, dass die Wende, die wir in Deutschland erleben durften, auch wie die Reformation eine Bewegung aus dem Glauben heraus war. Junge Christen in Leipzig haben in der Nikolaikirche angefangen mit dem Gebet der Erneuerung. Und da sind Leute auch dazu gekommen, die keinen Glauben hatten, die das einfach Veränderung wollten. Und sie hatten aber immer, es war in der Kirche, und sie haben praktisch immer wieder Gott dafür gebeten, dass irgendwie sich was verändert, ja. Und dann werden sie langsam mutiger und gehen schon mal auf den Kirchhof, mal sehen, was da passiert. Und da werden sie beobachtet von der Stasi, dann kriegen sie Ärger, welche werden eingesperrt. Und die lassen sich aber nicht abschrecken. Die wollen unbedingt hier bleiben und wollen unbedingt Veränderungen. Und dann Stück für Stück passiert dieses unglaubliche Wunder. Auf einmal sind 70.000 Leute auf der Straße in Leipzig und der DDR-Staat weiß nicht mehr, was er machen soll. Die sind am Ende. Für mich ein Wunder, was auch die Historiker Probleme damit haben. Wie ordnet man das ein? Ja, in Leipzig praktisch war alles vorbereitet, als das erste Mal 70.000 Mann auf der Straße waren. Da waren die Blutkonserven praktisch kaltgestellt, die Krankenhäuser waren informiert, die große Schlacht sollte losgehen und es passiert genau nichts. Nicht ein einziger Schuss fällt. Und das in einem Land, was ich als Jugendlicher erlebt habe, was unglaublich militärisch aufgerüstet hatte. Also es gab nicht nur die DDR-Armee, sondern es gab 400.000 Sowjetsoldaten in der DDR.
1: Und bereits, ich denke, vermute mal, in deiner Schulausbildung gehörte ja diese militärische Ausbildung auch schon dazu.
2: Da ging das schon los. Und in der Lehre ging es dann stark weiter. Da musste man also eine militärische Vorausbildung machen mit Schießen, mit sonst was. War für mich sehr schwierig. Ich habe dann immer versucht, daneben zu schießen, weil ich mir gesagt habe, wenn ich jetzt wirklich eingezogen werden und muss zum Krieg, dann würde ich auch versuchen, daneben zu schießen. Was will ich denn machen, ja, wenn ich eine Waffe in der Hand nehmen muss? Das war für mich also auch ein großes Problem, was ich da erlebt habe. Und die Historiker meinen, es gab zum Beispiel

0: wo ich gearbeitet habe, da hätte kein Westdeutscher was mitgenommen, da gab es nur Schrott. Aber das haben die nicht verstanden. Die waren immer der Auffassung, wir haben das ganz tolle Zeug, ja. Und das, ja, siegen, der Sozialismus siegt immer zu, ging das so. Und so haben die das praktisch versucht zu verbreiten. Und wenn man jetzt praktisch Karriere machen wollte, Abteilungsleiter werden wollte oder so, da war das schon üblich, da musste aber in eine Kampfgruppe, ja. Sonst ging das nicht. Also wie heute würden wir sagen, paramilitärische Bande, ja. Die gab's. Und heute sagen die Historiker, so etwa von den 16 Millionen Leuten, die es in der DDR gab, gab es 1 Million Waffen. Ein besetztes Land, von der Sowjetarmee besetzt. Also hier war alles geregelt. 270.000 Stasi-Spitze, die alles überwachen. Genau hier kann nichts passieren, weil hier war der Überwachungsstaat unglaublich perfektioniert. Und genau wo nichts geht, wo alles militärisch aufgerüstet ist, da passiert's. Da gibt das Wunder, dass es praktisch jetzt einen Aufbruch gibt. Nicht in Polen, nicht in Ungarn, wo es schon freier war, sondern genau hier, wo es ganz, wo eine Grenze ist, wo man erschossen wurde. Genau da passiert das Wunder. Nicht ein einziger Schuss fällt, nicht einer tickt aus. Nicht einer hat einen Stein in die Stasi-Zentrale geschmissen und das Fenster ist kaputt gegangen, dann wäre es losgegangen. Das passiert alles nicht. Sondern mit Kerzen und Gebeten ganz ruhig und mit friedlichen Gedanken wenden die das Land. Für mich ein unglaubliches Wunder, was wir Deutschen da geschafft haben. Und wenn man das mal guckt, jetzt in Europa, können wir sehen, was in den anderen Ländern los gewesen ist. Die Tschechoslowakei hat sich geteilt. Aus Jugoslawien mit fürchterlichen Kriegen sind lauter kleine Staaten geworden. Die Sowjetunion, 15 Nachfolgestaaten. Nur wir schaffen es. Wo eigentlich alles geregelt war, wo es praktisch die Sicherheit des Kommunismus unglaublich groß war. Da passiert dieses Wunder, was ich heute keiner erklären kann. Mhm. Und da sage ich mir immer, wir Deutschen müssten viel stolzer darauf sein, was wir hier geschafft haben. Wir haben, trotzdem wir völlig verfeindet waren und die Grenzen geteilt haben, es geschafft, in Freundschaft das Ding wieder aufzubauen. Auch mit Dingen, die nicht gut gelaufen sind, das ist auch, denke ich, normal. Es gab keine Vorbilder. Und heute leben wir in einem Land, was trotz auch der Probleme, die wir haben, eines der reichsten und geordnetsten Länder der Welt ist. Also ich verstehe es nicht, warum so viele Leute unzufrieden sind. Wir müssten singen und springend und tanzen durch unsere Straßen ziehen vor Begeisterung für dieses Geschenk, was Gott uns gegeben hat. Und das sehe ich nicht, sondern ich sehe eher diese Bedrücktheit, ja. Und da denke ich, würde der Glauben helfen, wir müssten missionieren. Wir müssten den Leuten unsere Erfahrungen erzählen, sagen, was denkt er, was hier los gewesen ist, wie Gott hier gehandelt hat. Ja. Und die jungen Leute haben es auch schwer, die haben es nicht miterlebt. Ja, meine Tochter ist 28 Jahre, die kann das schon nicht mehr richtig mitvollziehen, ja, weil die das eigene Erleben nicht hat. Also ich finde, unsere Generation müsste das mehr sagen. Ja, müssten ihren Nachfolgern, ihren Kindern, ihren Enkeln das erzählen, was denkt ihr, was hier los war.
1: Und verstehe ich dich richtig, würdest du sagen, dass die eigentlichen entscheidenden Schlachten sozusagen in der Welt nicht auf den Schlachtfeldern dieser Welt geführt werden, sondern letztendlich, du hast über Kerzen und Gebet gesprochen, im Gebet.
0: Zumindest denke ich, dass da eine ganze Menge erreichbar ist, was wir zu wenig nutzen. Viel zu wenig nutzen. Ich denke, da ist viel mehr drin, weil ich es praktisch so erleben konnte. Ja, das ist eine völlige Unmöglichkeit. Ich habe es erlebt, was ist, wie das in Wittenberg weiterging. Das wurde übernommen aus Leipzig, das Gebet der Erneuerung. Und da waren 1989 die Stadt und die Schlosskirche völlig so rammelvoll, dass man mit Lautsprecheranlagen nach draußen übertragen musste. Ja, das heißt, die Leute haben, auch die gar kein richtiges Verhältnis zu Gott haben, versucht, was zu verändern. Ich habe es erlebt, wie eine junge Frau ans Mikro gegangen ist in der Kirche und gesagt hat, Gott, ich weiß nicht, ob es dich gibt, aber wenn es dich gibt, dann tu hier was. Hier muss was passieren in dem Land. Und Gott hat sich nicht umsonst bitten lassen. Und dann kann man das auch noch sogar erleben. In der Bibel gibt es das Volk Gottes, das Volk Israel. Und dieses Volk Gottes, was Gott erwählt hat, was er wunderbar durchs Wasser geführt hat, aus der Sklaverei, raus in die Freiheit, ja, sie bekommen ein eigenes Land. Und Gott sagt, ihr kommt dahin, wo Milch und Honig fließt. Das ist Gottes Versprechen. Und dann, durch wunderbare Weise, geht das Schilfmeer auf, das Volk wird gerettet, die in Sklaverei lebenden Israeliten flüchten praktisch und sind drüben frei. Hinterher geht das Meer zu, die Ägypter können ihre Sklaven nicht mehr zurückholen. Und jetzt sind sie frei und was machen sie? Die fangen an, sich daneben zu benehmen. Die glauben den Kundschafter nicht, die das Land schon mal erkundschaftet haben. Sie bauen ein goldenes Kalb und tanzen.

0: drumherum. Sie bauen sich eine neue Gottheit. Und das, die treiben es so lang, bis es Gott reicht und sagt, 40 Jahre lang wandert ihr jetzt durch die Wüste und erst dann bekommt ihr dieses Land. Und das hat viel Ähnlichkeit mit dem, was ich erlebt habe. Deutschland hat sich im Zweiten Weltkrieg völlig daneben benommen, an Israel, an seinem Volk, am Augapfel Gottes vergriffen. Und dann kann man das erleben. 40 Jahre lang ist das Land geteilt. Ideologisch geteilt. Familien geteilt. Es gibt praktisch richtig Verfeindungen gegeneinander. Und genau nach 40 Jahren ist der Spuk vorbei. Auf einmal ist alles anders am 9. November. Ja? Wo man also erlebt, ich weiß nicht, warum das bei Gott 40 Jahre sind. Aber man kann das erleben. Das war beim Volk Gottes schon so und das ist bei uns genauso gewesen. Nach 40 Jahren gibt es die Gnade, es geht völlig nochmal neu los. So groß ist unser Gott.
1: Ein wunderschönes Schlusswort, Johannes. Bei Gott geht es neu los und das dürfen wir, glaube ich, auch für unsere Herausforderungen, in denen wir heute global, aber auch als Deutschland stehen, hoffen und erbitten. Johannes, glaube ich, aus der Lutherstadt Wittenberg. Ganz herzlichen Dank für das Gespräch. Danke, dass du dein Herz so auf der Zunge getragen hast. Herzlichen Dank.
2: Dankeschön.
1: Ja, das war mein Interview mit Johannes Glaubig aus der Lutherstadt Wittenberg. Mein Name ist Oliver Jeske und ich würde mich freuen, wenn Sie uns schreiben, wie es Ihnen gefallen hat. Wenn Sie eine Frage haben an Johannes Glaubig oder Feedback, was Ihnen gefallen hat, was Sie sich anders gewünscht hätten, dann schreiben Sie uns an studio@erfplus.de. Ich verabschiede mich von Ihnen. Danke fürs Zuhören, auf Wiederhören und Gott befohlen, bleiben Sie behütet.
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1: Herr Jesus Christus, du hast mich auch am vergangenen Tag wieder mit allem versorgt, was ich brauche. Danke, dass du mir mein tägliches Brot schenkst, im übertragenen und auch im wörtlichen Sinn. Wie schön ist es, eine Bäckerei zu betreten und den Duft von frisch gebackenem Brot zu riechen. Wie oft habe ich schon vor der Theke gestanden und konnte mich bei all den verlockenden Angeboten kaum entscheiden. Brot und Brötchen in Hülle und Fülle, was für ein Geschenk. Danke für die Bäckerinnen und Bäcker, die in der halben Nacht aufstehen, damit wir morgens vor den vollen Regalen stehen und aus all der Pracht auswählen können. Danke, dass die guten Geister in den Backstuben dafür sorgen, dass wir ein so wichtiges Grundnahrungsmittel haben. Und darüber hinaus sogar noch Dinge, die wir nicht einmal zum Stillen unseres Hungers brauchen, sondern die einfach lecker sind und uns erfreuen. Vielen Dank dafür, Herr. Amen.

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1: Für Christen ist, wie der Name schon sagt, Jesus Christus ein großes Vorbild, wenn nicht sogar das Vorbild. In christlichen Liedern drehen sich die Texte, ich möchte sagen, zu 99,99% um ihn oder um das, was er im Leben der Menschen bewirkt. Die Band For King and Country, bestehend aus den Brüdern Joel und Luke Smallbone, haben es dennoch gewagt, aus diesem Schema auszubrechen. Ihr Song A Good Man ist eine Hymne an ein anderes Vorbild, nämlich an ihren Vater. Der hat ihnen nicht nur gezeigt, wie man sich souverän durchs Leben bewegt, sondern ihnen auch den Glauben an Jesus vermittelt. Und dafür sind die beiden ihm dankbar. Wir haben A Good Man für sie übersetzt.

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1: Ich komme aus einer Familie von Genießern. Essen macht Spaß. Mehr Essen macht mehr Spaß. So lautete die zugegeben nicht immer gesundheitsförderliche Weisheit meines Vaters. Die Bibel hat einen etwas anderen Blick auf das Thema. Ja, sie kennt auch rauschende Feste und die Freude am Essen. Sämtliche Nahrung gehört aber zuerst einmal Gott. Er hat sie geschaffen. Er bestimmt, welches Maß uns Menschen daran gut tut. Besonders eindrücklich wird das im sogenannten Speiseopfer. In vorchristlicher Zeit brachten die Menschen vom Volk Israel regelmäßig eine kleine Menge Weizenkörner zum Heiligtum. Damit verbunden war Gottes Auftrag: Eine Handvoll soll der Priester

0: also keine Erfindungen unserer Zeit. Sie sind tief verankert in der jüdisch-christlichen Tradition.
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1: Von Edith Stein. Ohne Vorbehalt und ohne Sorgen lege ich meinen Tag in deine Hand. Sei mein Heute, sei mein Morgen, sei mein Gestern, das ich überwand. Frag mich nicht nach meinen Sehnsuchtswegen, bin aus deinem Mosaik ein Stein. Wirst mich an die rechte Stelle legen. Deinen Händen bette ich mich ein.

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1: gut. Herzlich willkommen, wir lesen die Bibel. Heute Johannesevangelium Kapitel 20, die Verse 1 bis 10. Es geht um die Auferstehung von Jesus. Am ersten Tag der Woche kommt Maria von Magdala früh, als es noch finster war, zum Grab und sieht, dass der Stein vom Grab weg war. Da läuft sie und kommt zu Simon Petrus und zu dem anderen Jünger, den Jesus lieb hatte, und spricht zu ihnen: Sie haben den Herrn weggenommen aus dem Grab und wir wissen nicht, wo sie ihn hingelegt haben. Da ging Petrus und der andere Jünger hinaus und sie kamen zum Grab. Es liefen aber die zwei miteinander. Der andere Jünger lief voraus, schneller als Petrus, und kam zuerst zum Grab. Schaut hinein, sieht die Leinentücher liegen, er ging aber nicht hinein. Da kam Simon Petrus ihm nach und ging in das Grab hinein und sieht die Leinentücher liegen, aber das Schweißtuch, das Jesus um das Haupt gebunden war, nicht bei den Leinentüchern liegen, sondern daneben, zusammengewickelt an einem besonderen Ort. Da ging auch der andere Jünger hinein, der zuerst zum Grab gekommen war, und sah und glaubte. Denn sie verstanden die Schrift noch nicht, dass er von den Toten auferstehen müsste. Da gingen die Jünger wieder heim. Also das Erste, was klar wird hier, völlig unerwartet, was hier passiert. Ich meine, die Sorge und die Trauer und die Liebe der Maria von Magdala treibt sie noch im Dunkeln. Das war sehr früh, noch vor dem richtigen Anbruch des Tages, wieder auf den Friedhof. Sie wollten ja nachholen, was sie beim Einbruch des Sabbats nicht konnten, nämlich den Leichnam richtig behandeln und würdig beisetzen. Ich meine, Johannes konzentriert sich ganz auf die Maria Magdalena. Wir wissen aus den anderen Evangelien, wer sonst noch dabei ist. Das ist aber ganz typisch für die Berichte. Sie nehmen einen Ausschnitt und sind ganz darauf fokussiert und berichten das und haben keine Sorge, dass man irgendwie alles irgendwie gut zusammensetzen muss. Die Tatsachen, die sie bezeugen, reichen. Und hier liegt der Akzent auf der Überraschung. Kommt hin und sagt, die erste Überraschung ist, der Stein ist weggerollt. Okay. Zusammengereimt, das kann nicht einfach so sein, muss irgendjemand gemacht haben. Sie kommt zurück, trifft die Jünger, früh geweckt, die waren auch schon auf den Beinen, Simon und Johannes hier. Also klare Erklärung, sie sagt, sie denkt nichts von Auferstehung. Nicht wahr? Sie haben den Herrn weggenommen aus dem Grab und wir wissen nicht, wo sie ihn hingelegt haben. Ja, das ist die Sache. Also das erste Indiz von dem weggerollten Stein führt eigentlich noch nicht zu irgendwelchen Folgerungen, hier könnte was Tolles passiert sein, sondern nur zur Bestätigung, hier nicht nur tot, jetzt haben sie auch noch den Leichnam geklaut. Oder irgendjemand, wer weiß wer, hat ihn woanders hingelegt. Und diese Operation, die dann kommt, die beiden laufen. Petrus und Johannes, immer redet von sich in der dritten Person, so umschreiben, machen einen Wettlauf morgens und Johannes war ein bisschen schneller. Also er kommt zuerst, liefen miteinander, der andere Jünger lief voraus, schneller als Petrus, kam zuerst zum Grab, schaut rein in dieses Felsengrab. Was sieht er? Er sieht die Leinentücher liegen. Die sind da irgendwie zusammengefasst. Ja gut. Das heißt, die Leiche ist weg ohne Leinentücher, ohne die Tücher, in die sie gewickelt. Das ist das Erste. Dann kommt Petrus, der ist ein bisschen gründlicher, kommt später, sieht die Leinentücher, Und jetzt kommt dieses Detail, das nur Johannes berichtet, und das ist ein Indiz, das erstaunlich ist. Aber das Schweißtuch, das Jesus um den Kopf gebunden war, lag nicht bei den Leinentüchern, sondern daneben zusammengewickelt an einem besonderen Ort. Ja, was denn nun? Wenn man die Leiche weggenommen hat, dann hätte man die doch mit Tüchern weggenommen, oder? Das jetzt aber, gut, die auszupacken, lag das da alles durcheinander? Nein, das liegt da fein zusammengefaltet und zwar an verschiedenen Plätzen. Und die Kopfbinde noch extra zusammengefaltet. So, was wollen wir sagen? Das ist jetzt ordentlich beiseite geräumt, wird nicht mehr gebraucht. Sowas nennt man Indizien. Wo ist Jesus? Noch sind sie ihm nicht begegnet. Gut, das Grab ist leer, da gibt es viele Erklärungen dafür. Jetzt aber, wofür diese sortierten Tücher, in die die Leiche eingewickelt war und so schön zusammengefaltet? Wie soll man das erklären? Also wir lesen ja weiter, was dann passiert. Aber es ist ganz typisch, die Tatsache des leeren Grabes ist so überraschend. Und zunächst berichten sie auch, wie man das ganz natürlich erklären kann. Und wie dann Stück für Stück die Äußerlichkeiten dazu führen und sagen, dass unsere Erklärung passen nicht. Unsere Erklärung passen nicht, sind Indizien für die Auferstehung. Jesus lebt, aber so richtig glauben können sie es nicht. Obwohl es heißt hier, der andere Jünger ging hinein, der zuerst im Grab, und sah und glaubte, da muss schon was mehr gesagt werden. Aber es heißt dann ausdrücklich, sie verstanden die Schrift noch nicht, dass er von den Toten auferstehen würde, obwohl Jesus ihnen das ja x-mal angekündigt hatte. Das ist so. Muss ich nicht sagen, die waren besonders blöd. Nein, das war besonders so, dass wenn Ansagen überhaupt nicht mit unserem Wirklichkeitsverständnis übereinstimmen, dann können wir das auch logisch nicht miteinander verbinden, dann leuchtet uns das nicht ein. Sie haben einfach verweigert, das als Argument in sich hineinkommen lassen. Und sie berichten das im Nachhinein, das ist ja jetzt aus einer Perspektive berichtet, wo sie Jesus schon begegnet waren, berichten das und sagen, das war's. Wir haben die Schrift nicht verstanden. Wir haben den Zusammenhang, den Gott in der Geschichte angekündigt hat, nicht verstanden. Deshalb konnten wir, obwohl wir diese überzeugenden Indizien sahen, wir konnten es noch nicht total einordnen. Diese ganze Geschichte zeigt uns nur, wie schwer das war, dass die Tatsache der Auferstehung von Jesus sich durchsetzte gegen die Zweifel und das Unverständnis, das sie haben. Das ist natürlich für uns sowas wie tröstlich. Das heißt, wer das von sich spürt, sagt, ich kann das nicht glauben, das kriege ich nicht in den Kopf. Sie sagen, ja, bist du in besserer Gesellschaft. So ging es allen, den Frauen und den Jüngern von Anfang an. Und die Bibel bezeugt uns, wie hartnäckig dieser Zweifel war und wie mühevoll das war in den 40 Tagen bis zur Himmelfahrt, bis Jesus sich wirklich durchgesetzt hatte. Und das war so entscheidend, denn das ist die Grundlage zur Gewissheit. Wir sollen wissen, es geht in der Auferstehung um eine Tatsache, die Gott geschaffen hat, die in keines Menschenhirn reinpasst, weil wir uns das nicht ausdenken können. Wir könnten es erst recht nicht schaffen, aber Gott schafft es. Und diese Tatsache ist die Grundlage für den Sieg. Jetzt fällt das Licht auf das ganze Leben, alles, was Jesus gesagt hat, was er getan hat, sein Wundern. Jetzt erscheint es im neuen Licht. Gott offenbart sich erst recht dann sein Leiden und sein Sterben, was wir nur total als Versagen und Niederlage verstehen können, wird jetzt deutlich als der große Sieg. Also folgen Sie der Heiligen Schrift mit den Indizien, mit der Liebe und Sorgfalt, mit der die Augenzeugen uns helfen auf dem Weg unseres Zweifels und unserer Suche. Und jetzt kann man sagen, Herr, wenn das so ist, dann bezeuge dich in meinem Leben als der lebendige Herr durch den Heiligen Geist, dass eine Gewissheit bei mir kommt. Ich möchte dir dann von Herzen folgen, aber ich brauche diese Gewissheit. Beten Sie so, damit Sie in eine enge Verbindung voller Vertrauen zu Jesus kommen. So dürfen Sie beten. Wir wollen es jetzt tun. Ach Herr, beweise dich neu und neu in unserem Leben als der lebendige Herr der Sieger. Amen. Ich wünsche Ihnen von Herzen Gottes Segen.

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1: Herzlich willkommen, wir lesen die Bibel. Heute Johannesevangelium Kapitel 20, die Verse 11 bis 18. Es ist Auferstehungsmorgen. Das leere Grab wurde gefunden, Indizien darin, merkwürdigerweise die Tücher, in die Jesus eingewickelt, fein, säuberlich geordnet an verschiedenen Plätzen, aber Jesus ist weg. Wir lesen. Maria aber stand draußen vor dem Grab und weinte. Als sie nun weinte, schaute sie in das Grab und sieht zwei Engel in weißen Gewändern sitzen, einen zu Häupten und den anderen zu den Füßen, wo sie den Leichnam hingelegt hatten. Und die sprachen zu ihr: Frau, was weinst du? Sie spricht zu ihnen: Sie haben meinen Herrn weggenommen. Und ich weiß nicht, wo sie ihn hingelegt haben. Und als sie das sagte, wandte sie sich um und sieht Jesus stehen und weiß nicht, dass es Jesus ist. Spricht Jesus zu ihr: Frau, was weinst du? Wen suchst du? Sie meint, es sei der Gärtner, und spricht zu ihm: Herr, hast du ihn weggetragen, so sage mir, wo du ihn hingelegt hast, denn ich will ihn holen. Spricht Jesus zu ihr: Maria. Da wandte sie sich um und spricht zu ihm auf Hebräisch: Rabuni, das heißt Meister. Spricht Jesus zu ihr: Rühre mich nicht an, denn ich bin noch nicht aufgefahren zum Vater. Geh aber hin zu meinen Brüdern und sage ihnen: Ich fahre auf zu meinem Vater und zu eurem Vater, zu meinem Gott und zu eurem Gott. Maria von Magdala geht und verkündigt den Jüngern: Ich habe den Herrn gesehen, und das hat er zu mir gesagt. Es ist sehr wichtig wahrzunehmen in diesen Berichten der Evangelien, allen Evangelien ist das so, dass die Frauen die ersten Zeugen sind. Johannes konzentriert sich auf Maria von Magdala. Warum ist das so wichtig? Es ist wichtig, weil damals die Situation juristisch anders war als in unserer Zeit. Man macht das aus heutiger Sicht peinlich finden, aber wir haben kein Recht, die Geschichte zu korrigieren. Damals war es jedenfalls so, dass die Zeugenaussage von Frauen zählte vor dem Gericht nicht. Also hat man sich gefragt, wieso berichten die Evangelien nun ausgerechnet, dass die ersten Zeugen des leeren Grabes und auch der Jesusbegegnung mit dem Auferstandenen Frauen sind. Das hat in der damaligen Zeit dazu geführt, dass man das gesagt hat, das kann nicht stimmen. Können keine Tatsachen sein, Aussagen von Frauen zählen nicht. Warum ist das so wichtig, dass es da steht? Weil das sagt, das war die historische Tatsache. Und Gott kümmert sich in Dreck darum, was die Gewohnheiten einer kulturellen Gewohnheit einer Zeit sind, in Hinsicht auf Wertschätzung oder Verachtung von Personen. Und in diesem Fall Geringschätzung von Frauen, Nichtanerkennung ihrer Zeugenaussage. Er sagt: Ich sage euch mal was, ich nehme die, die ihr nicht anerkennt, als meine ersten, wichtigsten Zeugen. Und wenn ihr euch daran ärgert, ärgert ihr euch daran. Aber die Tatsachen sind, wie die Tatsachen sind und nicht, wie ihr sie euch wünscht. Punkt. So, das ist, finde ich, eine absolut robuste Sprache in der Bibel, was die Tatsächlichkeit des Geschehens der Auferweckung von Jesus angeht. Also, erstmal das. Das Zweite, was wir beobachten, ist, die Maria weint sich da die Augen aus dem Kopf vor dem Grab, dann schaut sie in das Grab rein und sieht plötzlich zwei Engel. Das heißt da Männer in weißen Gewändern, das heißt in leuchtenden Gewändern, waren die vorher nicht da. Jetzt hätte man gedacht, jetzt ist die aber hin und weg und total begeistert, dass sie jetzt Engel sieht. Ist aber gar nicht. Engel sind nicht genug. Sie sagt einfach, wo ist er? Ich suche Jesus. Sie haben meinen Herrn weggenommen. Ich weiß nicht, wo sie ihn hingelegt haben. Das heißt, Engel sind ja nicht genug. Das ist auch ganz realistisch so. Da ist jemand aus der Welt Gottes, treten Boten ein in unsere Welt. Muss man sich nicht so kurios vorstellen, als ob die da wie die Tauben mit Flügeln da rumgesessen hätten, sondern es heißt nur Lichtglanz war da. Das heißt, sie drücken in ihrer körperlichen Erscheinung, wie sie sichtbar werden, drücken sie die Herrlichkeit Gottes aus. Sie treten aus der anderen Welt in unsere Wirklichkeit. Das ist schon schockierend eindrücklich. Und als die Hirten auf dem Hirtenfeld in der Weihnachtsnacht den Boten Gottes sehen, da heißt es ausdrücklich, sie erschraken. Aber die Maria, die hat einen viel tieferen Schmerz. Jesus ist weg. Und sie braucht Jesus. Und da hilft ihr auch keine himmlische Präsentation von noch so hell glänzenden Männern. Wo ist Jesus? Und anstatt auf deren Erklärung zu hören, dreht sie sich um und sieht ihn und weiß nicht, dass er es ist. Es gibt ja so ein bekanntes altes Lied, der Mörder ist immer der Gärtner. Also in diesem Fall ist es Jesus. Und sie hält Jesus selbstverständlich für den Friedhofsgärtner. Das zeigt, wir Menschen sind eigentlich immer nur in der Lage, im Rahmen von Sterben, Tod und Dekoration von Friedhöfen zu denken. Schlüsselfiguren, Friedhofsgärtner. Wer ist das? Völlig überraschend morgens. So kann nur der Friedhofsgärtner sein. Und erst als Jesus sie mit Namen anredet, da gehen ihr die Augen auf. Es wird gar nicht erklärt, wieso nicht, wie sah Jesus aus, warum hat sie ihn nicht erkannt. Das wird auch an dieser und in den anderen Berichten, wo es ganz ähnlich geht, dass sie Jesus nicht erkennen, gar nicht erklärt, wie das ist. Unsere Neugier wird hier gar nicht befriedigt. Hier in diesem Fall ist es der Punkt, sie wird mit Namen angeredet. Das heißt, dass der auferstandene Herr sie als Person wertschätzt und sie als Person mit Namen anredet. Das ist der Punkt, an dem es klickt, an dem sie weiß, Jesus, mein Meister, mein Lehrer, Rabuni, mein Lehrer. Man hat sich gefragt, wieso sagt Jesus hier, rühre mich nicht an. Das ist in anderen Auferstehungsberichten und Begegnungen ja ausdrücklich passiert. Er hat sogar den Thomas aufgefordert, leg deine Hände daran. Es ist wahrscheinlich die Aussage mehr, du kannst mich jetzt nicht festhalten. Und Jesus bezieht sich, ich bin noch nicht aufgefahren zum Vater. Das heißt, noch ist er nicht erhöht. Diese Phase der 40 Tage nach der Auferstehung, in der leiblich auferstandene Jesus sichtbar den Zeugen begegnet und ihnen deutlich macht, jetzt ist das Entscheidende passiert, die Offenbarung. Gott bestätigt alles, was Jesus gesagt hat und was er getan hat und sein Leiden und Sterben durch die Auferweckung. Und Jesus, der Auferstandene selbst, erklärt den Jüngern das und erklärt den Zusammenhang mit der Ankündigung aus dem Alten Testament. Und dann kommt der Höhepunkt der Erhöhung. So sagt Jesus an diesem Stelle, du kannst mich jetzt hier nicht festhalten in diesem Zustand, aber geh hin und sag meinen Brüdern. Das heißt, sie möchte so gerne bei Jesus bleiben. Sie sehnt sich nach seiner Nähe und Gemeinschaft. Die neue Gemeinschaft mit Jesus ist die des Zeugendienstes. Der Auferstandene sendet sie als Zeugin. Und sie geht hin, heißt es da, und verkündet den Jüngern, ich habe den Herrn gesehen und das hat er zu mir gesagt. So, das ist auch heute die neue Form der Gemeinschaft. Wenn Sie Jesus folgen und Gewissheit haben, dass er lebt und Vergebung empfangen, dann wird er Sie senden zu anderen, um zu sagen, Jesus lebt. Ja, Menschen brauchen diese Botschaft, weil keiner kann sich das selber sagen. Keiner hält das für möglich. Es muss uns von außen gesagt werden, damit wir aufmerksam werden und Jesus vertrauen. Machen Sie sich auf den Weg, wo auch immer, und seien Sie ein Zeuge. Wir wollen beten. Herr Jesus, ich danke dir, dass du auferstanden bist und lebst. Danke, dass du uns gebrauchst als deine Zeugen. Amen. Ich wünsche Ihnen von Herzen Gottes Segen.

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3: Das walte Gott Vater, Sohn und Heiliger Geist. Amen. Ich danke dir, mein himmlischer Vater, durch Jesus Christus, deinen lieben Sohn, dass du mich diese Nacht vor allem Schaden und Gefahr behütet hast. Und bitte dich, du wollest mich diesen Tag auch behüten, vor Sünden und allem Übel, dass dir all mein Tun und Leben gefalle. Denn ich befehle mich, meinen Leib und Seele und alles in deine Hände. Dein heiliger Engel sei mit mir, dass der böse Feind keine Macht an mir finde. Amen.

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1: Ich begrüße Sie zu einer weiteren Ausgabe der Sendereihe Durch die Bibel. Diesmal im Mittelpunkt die Kapitel 47 und 48 aus dem Buch des Propheten Jesaja. Auffällig sind die Ähnlichkeiten zwischen Kapitel 47 und den Anfangsversen des vorangegangenen Kapitels 46. Dort wurde der Fall der babylonischen Götter angesagt und in Kapitel 47 wird der Fall auf die Stadt Babylon selbst ausgedehnt. Der Ton wird schärfer und die Götter werden aufgefordert, ihre Erniedrigung selbst zu vollziehen. Wenn die Götter gefallen sind, dann muss auch die Stadt fallen.

Es ist schon das dritte Mal, dass wir im Buch des Propheten Jesaja auf Vorhersagen stoßen, die vom Fall Babylons handeln. Wir hatten das bereits in den Kapiteln 13 und 14 sowie in Kapitel 21. Und nun also in den Kapiteln 46 und 47, wobei der Niedergang Babylons in Kapitel 46 nur kurz angesprochen wurde. Es ging darum, wie Gottes Gericht über die Götzen und Idole eröffnet wurde. Erst im vor uns liegenden Kapitel 47 geht es wirklich um das Gericht über Babylon. Diesem Thema wird sehr viel Aufmerksamkeit geschenkt, in Anbetracht dessen, dass Babylonien zu dieser Zeit ein sehr kleines und unbedeutendes Königreich war. Die Vorhersagen wurden aber auch fast ein Jahrhundert im Voraus getroffen, also bevor Babylonien ein Weltreich werden würde. Es existierte seit dem Turmbau zu Babel und hatte die Welt religiös beeinflusst. Babylonien war eine Quelle des Götzendienstes. In den ganzen alttestamentlichen Prophetenbüchern wird übrigens sehr viel über Trunkenheit und Götzendienst gesagt. Und ich meine, das sind die zwei Dinge, die jede Nation scheitern lassen werden. Hier gibt es eine geistliche Bedeutung für uns heute, die wir selbst nichts mit dem geschichtlichen Babylon zu tun haben. Das damalige Babylon liegt begraben unter dem Geröll und den Ruinen des Gerichts. Seine Herrlichkeit ist verschwunden durch den angesammelten Staub der vergangenen Jahrhunderte. Doch wir können auch heute diese babylonische Tendenz im Bereich der Politik erkennen, wie sie meines Erachtens von den Vereinten Nationen repräsentiert wird. Babel ist der Ort, wo alle politische Macht der Welt zusammenkommt, und zwar schließlich unter dem bösartigen König, dem Antichristen. Wir sehen, wie die Religionen gleichgesetzt werden in dem Versuch, sich anzunähern. All das wurde im Blick auf das damalige Babylonien vorhergesagt. Wir beginnen nun in Kapitel 47 des Jesaja-Buches mit Vers 1. Herunter, setze dich in den Staub, Jungfrau, du Tochter Babel. Setze dich auf die Erde, du Tochter der Chaldäer, da ist kein Thron mehr. Man wird dich nicht mehr nennen, Zarte und Verwöhnte. Jesaja nimmt eine Prophetie aus Kapitel 13 wieder auf. Diese Prophetie beginnt sich jetzt zu erfüllen. Die Stadt Babylon wird aufgefordert, das Angekündigte jetzt zu vollziehen. Sie muss sich selbst demütigen. Babylon wird Jungfrau genannt, denn sie war noch nicht von einem Feind erobert worden. Außerdem wird Babylon als Tochter bezeichnet. Wie es im Alten Testament üblich war, wurden die Hauptstädte von Königreichen als Tochter angeredet. So wird Jerusalem auch Tochter Zion genannt. Babylon kam nun langsam an die Macht, obwohl es bereits eine sehr alte Geschichte hatte, die zurückging bis auf Nimrod und auf den Turmbau zu Babel. Alle Stufenpyramiden in diesem Tal waren nach dem Muster des Babelturms gebaut. In den folgenden Versen 2 bis 4 wird die Demütigung Babylons deutlich. Dort heißt es: Nimm die Mühle und mahle Mehl, decke auf deinen Schleier, hebe die Schleppe, entblöße den Schenkel, warte durch Ströme, dass deine Blöße aufgedeckt und deine Schande gesehen werde. Ich will mich rächen, unerbittlich, spricht unser Erlöser, der heißt der Herr Zebaoth, der Heilige Israels. Babylon wird zur Sklavin und muss nun selbst arbeiten. Sie kann sich nicht über Wasserströme tragen lassen, sondern muss selbst das Wasser durchwaten. Dabei müssen auch die Kleider hochgerafft werden und ihre Nacktheit wird sichtbar. Ihr Stolz wird entehrt und Babylon wird gedemütigt. Aber Gott offenbart sich als der Heilige Israels, der seine Gerechtigkeit aufrichtet. Gott hatte Israel zuvor in die Hände Babylons übergeben. Wir hören die Verse 5 und 6. Setze dich stumm hin, gehe in die Finsternis, du Tochter der Chaldäer, denn du sollst nicht mehr heißen Herrin über Königreiche. Als ich über mein Volk zornig war und mein Erbe entheiligte, gab ich sie in deine Hand,
aber du erwiesest ihnen keine Barmherzigkeit. Auch über die Alten machtest du dein Joch allzu schwer. Gott sagt hier unmissverständlich, dass Babylon nur deshalb sein Volk gefangen führen konnte, weil er es erlaubt hatte und nicht, weil Babylon so überlegen wäre. Babylon hatte ein großes Machtgespür und es rühmte sich dessen, dass es Israel gestürzt hatte. Aber es lag falsch. Gott lieferte sein Volk in die Hände der Babylonier, denn es hatte gegen ihn gesündigt. Er richtete sein eigenes Volk. Das ist auch die Botschaft des Propheten Habakuk. Hören wir in Vers 7, wie Gott weiter zu Babylon spricht. Du dachtest, ich bin eine Herrin für immer. Du hattest noch nicht zu Herzen genommen, noch daran gedacht, wie es hernach werden könnte. Gottes Richten seines eigenen Volkes hatte Babylon getäuscht. Es dachte, dass es durch die eigene Kraft und Stärke das Volk Gottes gefangen genommen hatte. Nun Vers 8. So höre nun dies, die du in Wollust lebst und so sicher sitzt und sprichst in deinem Herzen, ich bin's und sonst keine, ich werde keine Witwe werden, noch ohne Kinder sein. Babylon sagt über sich, ich bin's und sonst keine. Das ist absolut selbstüberheblich und stolz. Denn Gott sagt von sich, ich bin's und sonst keiner. Und beides gleichzeitig geht nicht. Babylon denkt, dass es sicher wohnt, also nicht erobert werden kann. Wenn wir uns den babylonischen König Nebukadnezar anschauen, erkennen wir, wie sein Stolz ihn zu Fall brachte. Er betrachtete die ruhmreiche Stadt Babylon und sagte, ohne Gott die Ehre zu geben, dieses großartige Babylon habe ich erbaut. Im Buch des Propheten Daniel wird seine Geschichte erzählt und wie er seinen Verstand verlor und das Gras auf dem Felde aß. Eine lange Zeit wusste er nicht, wer er war, und er lebte wie ein Tier. Das war Gottes Gericht über ihn. Das, was Babylon nicht für möglich hielt, tritt nun ein. So spricht Gott durch den Propheten Jesaja weiter in den Versen 9 und 10. Dies beides wird plötzlich über dich kommen auf einen Tag, dass du Witwe und ohne Kinder bist. Ja, es wird in vollem Maße über dich kommen, trotz der Menge deiner Zaubereien und trotz der großen Macht deiner Beschwörungen. Denn du hast dich auf deine Bosheit verlassen, als du dachtest, niemand sieht mich. Deine Weisheit und Kunst hat dich verleitet, dass du in deinem Herzen sprachst, ich bin's und sonst keine. Soweit die Verse 9 und 10. Das Gericht kommt plötzlich und kann nicht durch menschliche Zaubersprüche und Beschwörungen aufgehalten werden. Die Götzen können Gottes Kommen nicht verhindern. Babylon hatte sich auf seine Weisheit und Kunst verlassen. Es war eine geistige Hochkultur, die Religion und Wissenschaft vereinte. Aber all das geschah selbstherrlich ohne Gott. Und genau das kann Gott nicht zulassen. Auch wir in der westlichen Welt stehen zu sehr in der Gefahr, uns allein auf unser Wissen und Können zu verlassen. Menschen werden reich durch fragwürdige Unternehmungen und unehrenhafte Geschäftsmethoden. Wir denken oft, niemand sieht mich, und doch sieht Gott alles. Das wird Gott genauso richten, wie er Babylon richtete. Gott offenbart dem Propheten Jesaja weitere Einzelheiten. Diese hören wir in den Versen 11 und 12. Aber nun wird über dich Unglück kommen, das du nicht wegzuzaubern weißt. Und Unheil wird auf dich fallen, das du nicht durch Sühne abwenden kannst. Und es wird plötzlich ein Verderben über dich kommen, dessen du dich nicht versiehst. So tritt nun auf mit deinen Beschwörungen und der Menge deiner Zaubereien, um die du dich von deiner Jugend auf bemüht hast, ob du dir helfen und es abwenden kannst. Gott ruft Babylon nun also ironisch dazu auf, sich doch mit den Zaubereien und Beschwörungen der Götzen selbst zu helfen. Denn Gott weiß, dass die babylonische Götterwelt versagen wird. Weiter geht es mit den Versen 13 bis 15. Du hast dich müde gemacht mit der Menge deiner Pläne.
Es sollen hertreten und dir helfen, die Meister des Himmellaufs und die Sterngucker, die an jedem Neumond kundtun, was über dich kommen werde. Siehe, sie sind wie Stoppeln, die das Feuer verbrennt. Sie können ihr Leben nicht erretten vor der Flamme Gewalt. Denn es wird nicht eine Glut sein, an der man sich wärmen, oder ein Feuer, um das man sitzen könnte. So sind alle, um die du dich bemüht hast, die mit dir Handel trieben von deiner Jugend auf. Ein jeder wird hierhin und dorthin wanken, und du hast keinen Retter. Soweit die Verse 13 bis 15. Die Wissenschaft hatte eine wichtige Stellung in der babylonischen Welt. Doch die Menge der Pläne hat Babylon ermüdet. Da können auch die Meister des Himmellaufs und die Sterngucker nicht mehr helfen. Verwirrung macht sich breit, so wie das Wort Babylon eigentlich auch Verwirrung bedeutet. Die große Stadt war abhängig von ihrer wirtschaftlichen Stärke. Doch alle, die mit Babylon Handel getrieben hatten, wandten sich nun woanders hin. Das sollte auch uns heute eine Warnung sein, nicht so abhängig von unserer wirtschaftlichen Stärke zu sein. Als Nation haben wir uns vom wahren und lebendigen Gott abgewandt. Doch für unser Heil und unsere Errettung müssen wir uns Gott wieder zuwenden. Nun erreichen wir das Kapitel 48 im Buch des Propheten Jesaja. In den letzten Kapiteln kam immer wieder das Thema auf, die Gottlosen haben keinen Frieden. Der Messias bringt Frieden, aber wer ihn ablehnt, wird nie Frieden erleben. Wer sich den Götzen hinwendet, der wendet sich vom Messias ab. Bis jetzt lag das Hauptaugenmerk auf der Verurteilung des Götzendienstes. Götzendienst ist eine Straße, die nach Babylon führt. In den nächsten Kapiteln hören wir, wie Gott die einsame Straße nach Golgatha geht. Hören Sie nun aus Kapitel 48 den ersten Vers. Hört dies, ihr vom Hause Jakob, die ihr nach dem Namen Israels heißt und aus dem Wasser Judas gekommen seid, die ihr schwört bei dem Namen des Herrn und den Gott Israels bekennt, aber nicht in Wahrheit und Gerechtigkeit. Nach dem »Hört dies« werden zunächst die Adressaten genannt. Es geht um ganz Israel mit seinen Stämmen. Das Verhältnis zu Gott wird charakterisiert. Das Volk schwört beim Namen des Herrn und bekennt sich zum Gott Israels. Und doch geschieht dieses Bekennen nicht in Wahrheit und Gerechtigkeit. Der Grund wird in den folgenden Versen 2 und 3 genannt. Sie nennen sich nach der heiligen Stadt und pochen auf den Gott Israels, der da heißt der Herr Zebaoth. Ich habe vor Zeiten verkündigt, was schon gekommen ist. Aus meinem Munde ist es gekommen. Und ich habe es sagen lassen. Ich tat es plötzlich und es kam. Israel verlässt sich allein auf die heilige Stadt Jerusalem. Dem Volk wird also nicht gänzlich der Glaube abgesprochen, aber ihm wird seine Heuchelei und Ungeistlichkeit vorgehalten. Doch Gott lässt sich davon nicht abhalten, seine Verheißungen zu erfüllen, und zwar plötzlich. Dass Gottes Handeln bereits prophezeit war, hören wir in den Versen 4 und 5. Weil ich weiß, dass du hart bist und dein Nacken eine eiserne Sehne ist und deine Stirn ehern, darum habe ich dir's vor Zeiten verkündigt und es dir sagen lassen, ehe es gekommen ist, damit du nicht sagen könntest, mein Götze tat es und mein Schnitzbild und Abgott hat's befohlen. Weil Gott die Hartherzigkeit seines Volkes kannte, hat er seinen Willen bereits im Voraus verkündet. Somit kann Israel nicht mehr sagen, dass die Götzen und Idole die Geschehnisse beeinflusst oder verursacht hätten. In den folgenden Versen 6 bis 11, auf die ich nicht im Einzelnen eingehen werde, wird Israels Untreue beschrieben. Umso herrlicher ist Gottes Treue zu seinem Volk. Denn er sagt in Vers 9, »Um meines Namens willen halte ich lange meinen Zorn zurück, und um meines Ruhmes willen bezähme ich mich dir zugut, dass du nicht ausgerottet wirst.« Gott fordert sein Volk auf, ihm zuzuhören. Ich lese nun weiter die Verse 12 und 13. Höre mir zu, Jakob, und du, Israel, den ich berufen habe,
ich bin's. Ich bin der Erste und auch der Letzte. Meine Hand hat die Erde gegründet und meine Rechte hat den Himmel ausgespannt. Ich rufe und alles steht da. Israel soll sich versammeln und Gott zuhören. Er verkündet seinen Willen in den Versen 14 und 15. Versammelt euch alle und hört. Wer ist unter ihnen, der es verkündigt hat? Er, den der Herr liebt, wird seinen Willen an Babel beweisen und seinen Arm an den Chaldäern. Ich, ja, ich habe es gesagt, ich habe ihn gerufen, ich habe ihn auch kommen lassen und sein Weg soll ihm gelingen. Hier wird indirekt Kyros wieder genannt, der Gottes Willen am babylonischen Reich beweisen wird. Gott hat Kyros gerufen, aber Israel bleibt sein berufenes Volk. Weiter geht es mit Vers 16. Tretet her zu mir und hört dies. Ich habe von Anfang an nicht im Verborgenen geredet. Von der Zeit an, da es geschieht, bin ich auf dem Plan. Und nun sendet mich Gott, der Herr, und sein Geist. Aus dem Zusammenhang erkennen wir, dass der Prophet Jesaja hier höchstwahrscheinlich schaut, was Kyros spricht. Denn er sagt, nun hat mich Gott, der Herr, gesandt. Es ist wie ein Zwischenruf, denn in den nächsten Versen spricht Gott wieder. Hören wir dazu die Verse 17 bis 19. So spricht der Herr, dein Erlöser, der Heilige Israels. Ich bin der Herr, dein Gott, der dich lehrt, was dir hilft, und dich leitet auf dem Wege, den du gehst. O, dass du auf meine Gebote gemerkt hättest, so würde dein Friede sein wie ein Wasserstrom und deine Gerechtigkeit wie Meereswellen. Deine Kinder würden zahlreich sein wie Sand und deine Nachkommen wie Sandkörner. Ihr Name würde nicht ausgerottet und nicht vertilgt werden vor mir. Gott lehrt, hilft und leitet uns. Das Volk Gottes soll seine Botschaft lernen und damit festigen. Es geht dabei nicht um theoretisches Wissen. Vielmehr fordern die verheißenen Worte zum Gehorsam auf. Gottes Gebote sollen beachtet werden, dann werden Israels Nachkommen so zahlreich wie der Sand. Die Verse 20 bis 22 beschließen das 48. Kapitel des Jesaja-Buches. Sie lauten: Geht heraus aus Babel, flieht von den Chaldäern. Mit fröhlichem Schall verkündigt dies und lasst es hören, tragt's hinaus bis an die Enden der Erde und sprecht: Der Herr hat seinen Knecht Jakob erlöst. Sie litten keinen Durst, als er sie leitete in der Wüste. Er ließ ihnen Wasser aus dem Felsen fließen. Er spaltete den Fels, das Wasser herausrann. Aber die Gottlosen, spricht der Herr, haben keinen Frieden. Nun endlich wird Israel aufgefordert, aus Babylon auszuziehen. Bis an die Enden der Erde soll dies verkündet werden. Und mitten in der Wüste versorgt Gott sein Volk mit Wasser. Aber nur wer Gottes Führung folgt, hat auch Frieden, denn die Gottlosen haben keinen Frieden. So sollen auch wir dafür sorgen, dass wir Gottes Geboten gehorchen und seiner Führung folgen, damit wir Frieden haben werden.

in dieser Sendung haben wir uns die Kapitel 47 und 48 aus dem Buch des Propheten Jesaja angesehen. Zunächst wird nicht nur der Fall der babylonischen Götzen prophezeit, sondern auch der Fall der Stadt Babylon selbst. In Kapitel 48 haben wir gesehen, dass Israel nicht ungeschoren davonkommt, wenn Gott Israels Feinde richtet. Denn es muss den Trost Gottes auch annehmen und darf nicht weiter hartherzig bleiben. Ab Kapitel 49 im Buch des Propheten Jesaja werden die Leiden von Gottes auserwähltem Knecht angekündigt, der eigentliche Grund für die Befreiung Israels aus der Gefangenschaft und für die Erlösung der Völker sind. Mehr dazu in der nächsten Sendung, zu der ich Sie herzlich einlade.

0: Bibel heute. Wir hören aus dem Neuen Testament, aus dem Brief des Paulus an die Galater, Kapitel 1, die Verse 6 bis 9.
1: Mich wundert, dass ihr euch so bald abwenden lasst von dem, der euch berufen hat in die Gnade Christi, zu einem anderen Evangelium, obwohl es doch kein anderes gibt. Nur dass einige da sind, die euch verwirren und wollen das Evangelium Christi verkehren. Aber auch wenn wir oder ein Engel vom Himmel euch ein Evangelium predigen würden, das anders ist, als wir es euch gepredigt haben, der sei verflucht. Wie wir eben gesagt haben, so sage ich abermals, wenn jemand euch ein Evangelium predigt, anders als ihr es empfangen habt, der sei verflucht.
0: Das war der Bibeltext für den heutigen Tag, entnommen aus der großen Hörbibel, mit freundlicher Genehmigung der Deutschen Bibelgesellschaft. Hier noch einmal die Bibelstelle. Galaterbrief, Kapitel 1, die Verse 6 bis 9. Gedanken dazu kommen jetzt von Marina Helmerich aus Wetzlar.
2: Ich glaube an Jesus Christus. Aber reicht das aus? Muss ich mich beweisen und ein gutes christliches Leben führen, damit ich wirklich errettet bin? Im heutigen Bibeltext wird diese Frage deutlich. Paulus ist erschüttert. Seine Briefe an Gemeinden beginnt er sonst immer mit Dank gegenüber Gottes Wirken und Lob für die Gemeinde, die er anschreibt. Diesmal nicht. Er kommt ohne weitere Umschweife direkt zur Sache. Er kann es nicht fassen, wie schnell die Gemeindemitglieder in Galatien sich von Jesus Christus abwenden, der sie durch seine Gnade berufen hat. Und nicht nur das, sie wenden sich einem anderen Evangelium zu. Die Reaktion von Paulus zeigt mir, dass er nicht toleriert, wenn jemand das Evangelium verdreht oder verändert. Evangelium. Das griechische Wort bedeutet einfach gute Nachricht oder frohe Botschaft. Wenn das Wort im christlichen Glauben verwendet wird, beschreibt es, dass Jesus Christus als wahrer Gott und wahrer Mensch

mein frommes Auftreten. Nichts davon kann mich retten oder meine Erlösung aufwerten. Sie bleibt Gottes Geschenk, kein Lohn, den ich verdienen kann. Ich persönlich schenke gerne, auch ohne besonderen Anlass. Zum Beispiel lade ich bei einem gemeinsamen Essen gerne die andere Person ein. Dieses Geschenk ist kein Tausch. Wer schenkt, erwartet nichts zurück. Genauso ist es bei Gott. Er bietet den Menschen ein Geschenk an, ganz ohne Gegenleistung. Ich darf es annehmen, ohne beweisen zu müssen, dass ich es verdient habe. Unter den Christen in Galatien herrscht offensichtlich die Meinung, dass der Mensch seine Errettung mitverdient. Paulus schreibt von Menschen, die verwirren und das Evangelium verdrehen. Im weiteren Verlauf des Briefes wird deutlich, dass manche Lehrer jüdische Vorschriften wie Beschneidung und Speisegebote zur Bedingung machen, um zu Gottes Volk zu gehören. Paulus sieht darin keine fromme Ergänzung, sondern eine Verdrehung des Evangeliums. Dem, was Jesus für mich getan hat, wird eine Eigenleistung hinzugefügt. Meine Rettung wird demnach davon abhängig, ob ich mich richtig verhalte. Paulus geht entschieden dagegen vor. Er sagt sinngemäß, ihr wendet euch woanders hin, obwohl es gar keinen anders gibt. Das, was da gelehrt wird, ist in Paulus Augen kein legitimes, alternatives Evangelium, sondern überhaupt kein Evangelium. Dieses Evangelium, das gar keins ist, bringt Unruhe statt Frieden. Es führt Menschen auf Abwege und lässt sie fragen, reicht das, was ich tue? Was muss ich noch anders machen, um wirklich gerettet zu sein? Als ich 9 Jahre alt war, habe ich das Geschenk, das Jesus mir gemacht hat, angenommen. Jesus hat mich aus der Gottesferne errettet. Er hat mir vergeben und ich bin ein Kind Gottes geworden. Seitdem sind viele Jahre vergangen. Es gab Zeiten, in denen ich Gott treu war und Zeiten, in denen ich schuldig geworden bin. Aber weder das Gute noch das Schlechte kann etwas daran ändern. Jesus hat mich erlöst und gerettet. Ich komme auch mit meinen Sünden immer zu ihm. Jesus vergibt mir, wenn ich ihn ernsthaft darum bitte und Buße tue. Das ist Gnade. Aber kann ich daraus nun die Schlussfolgerung ziehen, dass ich mich nicht zu ändern brauche? Nein, auch das wäre eine Verfälschung dessen, was Jesus gesagt hat. Gnade bedeutet nicht, dass Sünde einfach gebilligt wird. Gnade bedeutet, dass ich errettet bin, auch wenn ich in meinem Leben immer wieder Fehler mache. Und von Jesus kann ich mich durch seine Gnade liebevoll verändern lassen. Dadurch wird es mir und meinen Mitmenschen besser gehen. Jesus sagt, tut Gutes, liebt einander, ändert euer Leben und seid gehorsam gegenüber Gottes Geboten, weil er es gut mit mir meint. Die Lebensveränderung bleibt immer die Folge meiner Rettung, nicht der Preis. Meine Anstrengung darf nicht zur Bedingung meiner Rettung werden. Stellen Sie sich mal vor, einer Person ist etwas im Glauben sehr wichtig geworden, zum Beispiel das tägliche Bibellesen und die Gemeinschaft mit Gott. Es tut ihr gut und sie merkt, wie sich ihr Alltag dadurch verändert. Das ist wunderbar. Doch sie soll darauf achten, diese gute Sache als Folge ihrer Errettung zu sehen. Aus Liebe zu Jesus freut sie sich daran, ihn immer besser kennenzulernen. Ein Trugschluss ist, die Erlösung an dieser Tat festzumachen. Überheblich zu werden und sich selbst oder andere zu verurteilen, wenn eine gute geistliche Disziplin mal wegfällt, so geht Jesus nicht mit Menschen um. Aber verstehen Sie mich nicht falsch. Misstrauen Sie nicht gleich jedem, der Ihnen einen guten Tipp fürs Gebet gibt oder davon erzählt, wie er mit Menschen über Gott spricht. Schauen Sie einfach genau hin. Wird hier eine menschliche Sache zur Bedingung dafür gemacht, dass Sie erlöst sind? Oder sehen Sie eine Bereicherung für Ihr bereits erlöstes Leben, um Gott noch besser kennenzulernen und im Glauben zu wachsen? Entscheidend ist nicht, wer etwas sagt oder wie überzeugend eine Botschaft rübergebracht wird. Entscheidend ist, ob die Botschaft mit dem Evangelium übereinstimmt, das die Bibel bezeugt. Wer sich von diesem Evangelium

0: abwendet, wendet sich von Christus selbst ab. Paulus betont zweimal, dass das Evangelium nicht verändert werden darf. Weder durch ihn selbst noch durch irgendjemanden, nicht einmal durch einen Engel. Wer das Evangelium an Bedingungen knüpft, verkündet kein echtes Evangelium und soll laut seinen Worten verflucht werden. Paulus warnt deshalb so eindringlich, weil er sich um die Menschen sorgt, die dadurch auf Abwege geraten. Er möchte sie davor bewahren, sich von Jesus abzuwenden und einem Irrglauben zu folgen, der nicht retten kann. Denn nicht menschliche Leistung rettet, sondern allein das Geschenk Jesu Christi. Ich höre diese Worte mit zwei Ohren. Zum einen bin ich selbst dazu aufgerufen, zu prüfen, was ich höre. Auch wenn es eine angesehene Person ist, übernehme ich deren Worte nicht, ohne sie mit dem Wort Gottes abzugleichen. Zum anderen darf ich selbst weitergeben, was Gott mir und meinen Mitmenschen zuspricht. Liebevoll, klar, ohne eigene Bedingungen hinzuzufügen. Dabei bleibe ich demütig, denn ich weiß, auch ich kann mich irren. Vielleicht nehmen Sie heute diese Frage mit. Worauf verlasse ich mich? Auf Jesus Christus oder zusätzlich auf mein Beten, in der Bibel lesen und Gutes tun? Diese Dinge sind wertvoll und die Folge davon, wenn Jesus ihnen bereits die Errettung schenken durfte. Das Evangelium darf nicht verschärft oder abgeschwächt werden.
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1: Im Studio Holger Dilk. Bundesgesundheitsminister Lindemann will die Pflegereform wie geplant morgen auf den Weg bringen, auch wenn SPD und Union sich bisher nicht einig sind. Das hat ein Sprecher von Lindemann bestätigt. Jana Klonikowski.
2: Die SPD droht weiter mit einer Blockade der Pflegereform und fordert Nachbesserungen. Sie will etwa eine Begrenzung der Kosten für Pflegebedürftige erreichen. Das lehnt die Union bisher ab. Deswegen gab es zuletzt auch mehrere Krisengespräche. Daran beteiligt waren neben Lindemann offenbar auch Kanzler Merz, Vizekanzler Klingbeil und Kanzleramtschefin Waken. Die Pflegeversicherung steckt tief in den roten Zahlen. Die Reform soll die finanzielle Lage verbessern.
1: Der Deutsche Pflegerat fordert eine umfassende Überarbeitung der geplanten Pflegereform, etwa bei den höheren Hürden für Pflegegrade. Der Pflegebedarf verschwindet dadurch nicht, warnt Verbandspräsidentin Christine Vogler im Redaktionsnetzwerk Deutschland. Keine Entspannung bei der Flussschifffahrt in Deutschland, die Pegel sind weiter viel zu niedrig. Imme Kasten.
3: Ja, am Rhein etwa sind zuletzt wieder Rekordtiefststände erreicht worden und das macht es weiter schwierig, Güter per Schiff über die Flüsse zu transportieren. Die Konsequenz, LKWs dürfen noch länger auch sonntags auf den Autobahnen unterwegs sein. Erste Bundesländer wie NRW oder Baden-Württemberg setzen die Verbote bis mindestens Ende Oktober aus. Dennoch fürchtet die Wirtschaft einen erheblichen Schaden durch das anhaltende Niedrigwasser.
1: Aus Angst vor digitaler Gewalt wie Deepfakes verändern viele Frauen ihr Verhalten im Internet. 2/3 sagen in einer Studie des Deutschen Frauenrats, dass sie weniger Bilder von sich teilen oder insgesamt auf einige Online-Aktivitäten verzichten. Bei der Batteriezellenproduktion will VW enger mit einem chinesischen Hersteller zusammenarbeiten. Geplant sind 3 Gemeinschaftsunternehmen in der Slowakei, Spanien und Marokko. Ziel: mehr Batterien für E-Autos in Europa herstellen. VW will dafür knapp 500 Millionen Euro investieren.
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4: Vor allem im Norden ist es heute früh noch grau bewölkt, sonst kann es richtig freundlich werden. Im Laufe des Tages bleibt es überwiegend trocken. Die Höchstwerte liegen zwischen 23 und 29 Grad. An der Küste ist es spürbar kühler. Morgen im Westen mehr Wolken und später vereinzelt Schauer, sonst weiter meist trocken bei ähnlichen Werten wie heute.
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6: Lassen wir es krachen. Richie Teddy Worship, mehr als genug. Ich bin Saskia Klingelöfer. Guten Morgen an diesem Dienstag.

0: 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Der ERF-Spendentag am 1. Oktober. Was da geplant ist, wer mitmacht, warum wir uns freuen und worauf Sie sich freuen können, dazu mehr in dieser Stunde. Hier war ja aufgeweckt.
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0: Florian Künstler, stille Kämpfer, an diesem Dienstagmorgen hier bei Aufgeweckt auf ERF Plus. Irgendwie gehört Glauben schon recht lange zu meinem Leben dazu. Doch irgendwann habe ich mich mal gefragt, warum glaube ich eigentlich? Was bringt mir das? Diesen Fragen ist auch Eleni Stahmke nachgegangen. Und welche Antworten sie gefunden hat, hören Sie jetzt im Wort zum Tag.
1: Was ist eigentlich der Unterschied zwischen einem Leben, gegründet im Glauben, und einem Leben, in dem nicht der Glaube das Fundament und das Tragwerk ist? Was ist anders, wenn ich in der Gewissheit lebe, dass Gott meine Hilfe und Stärke ist, anstatt dass ich versuche, aus eigener Kraft klarzukommen, so gut ich kann? Was macht den entscheidenden Unterschied, besonders in Krisensituationen, aus? Ich meine, eine Antwort im Buch des Propheten Daniel, Kapitel 2, gefunden zu haben. Besonders das Lob für Gott aus Daniels Mund im Vers 20 inspiriert und tröstet mich zugleich, gerade wenn ich die unglaubliche Situation betrachte, in der sich Daniel befindet. Gelobt sei der Name Gottes von Ewigkeit zu Ewigkeit, denn ihm gehören Weisheit und Stärke, sprudelt aus ihm heraus. Doch wie kommt es dazu? Was ist passiert? König Nebukadnezar hat einen Traum, der ihn sehr beunruhigt und ihm den Schlaf raubt. Eine Deutung muss her. So bestellte er seine Zeichendeuter und Weisen und Zauberer und Wahrsager zu sich, damit sie ihm sagen, was der Traum bedeutet. Aber es gibt einen Haken. Sie sollen ihm nicht nur die Bedeutung seines Traums sagen, sondern auch den Traum selbst. Wie soll das denn gehen? Unmöglich. Und genau ab hier zeigt sich, was für einen Unterschied es macht, wenn Menschen in einer ausweglosen Lage mit Gott rechnen oder nicht. Die weisen Männer des Königs reagieren genauso, wie es Menschen meist natürlicherweise tun. Sie sind mit der Situation völlig überfordert und empfinden sie als total unfair. Unter ihnen machen sich Unverständnis und eine schleichende Furcht breit. So protestieren sie. Kein Mensch kann so etwas tun und kein König hat jemals so etwas verlangt. Doch ihre Reaktion macht die Situation noch schlimmer. Nebukadnezar wird zornig und legt nach. Entweder sie sind dazu in der Lage, oder er wird alle Weisen töten lassen. Ich finde es sehr packend und bewegend zu lesen, wie anders Daniel reagiert, als er von dieser Drohung erfährt. Ich kann so viel lernen. Er und seine Freunde haben ihre Ausbildung am königlichen Hof abgeschlossen und gehören damit ebenfalls zu den Weisen Babylons. So ist auch ihr Leben in großer Gefahr. Doch anstatt panisch zu werden, bleibt Daniel ruhig und bedacht. Zuerst informiert er sich genau über die Situation, um einen richtigen Überblick zu bekommen. Nachdem feststeht, wie todernst die Lage ist, geht Daniel in sein Haus, teilt seinen Gefährten die Sache mit und gemeinsam beten sie zu Gott. Ihr Anliegen für Menschen unmöglich, aber nicht für Gott. Sie richten ihren Blick nicht auf ihre Schwierigkeiten, sondern auf Gottes unerschöpfliche Möglichkeiten. Sie setzen ihre Hoffnung und ihr Vertrauen auf seine Barmherzigkeit, seine Weisheit und seine Macht. Gott erhört ihr Gebet. Er offenbart Daniel sowohl den Traum als auch seine Bedeutung. Gott greift in ihre Not ein und wehrt die tödliche Gefahr ab. Und da setzt Daniels Lob ein. Nicht Panik, nicht Verzweiflung und Hoffnungslosigkeit fühlen sein Herz und seinen Mund, sondern Lob und Preis für Gottes Weisheit und Stärke. In dieses Lob will ich auch einstimmen. Der Name des Herrn sei gelobt, denn er ist der Fels. Auf ihn kann ich mein Leben bauen und meine Hoffnung gründen. Selbst mitten in schwierigen Situationen mit ungewissem Ausgang gibt er mir Orientierung und Kraft. Seine Barmherzigkeit umgibt mich, seine Weisheit leitet mich und seine Stärke beschützt mich. Das zu wissen macht den Unterschied, den gewaltigen Unterschied, der ein Leben im Glauben und im vollen Vertrauen auf Gott auszeichnet. Und genau das bringt Herz und Mund dazu, Gott so zu preisen wie Daniel. Gelobt sei der Name Gottes von Ewigkeit zu Ewigkeit, denn ihm gehören Weisheit und Stärke.
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Sebastian Kaspert und Daniel Van Es, Anfang und Ende. 6.17 Uhr ist es an diesem Dienstag, dem 29. September. Ist die Wohnung aufgeräumt? Sitzt die Frisur? Habe ich was Falsches gesagt? Was sollen denn die Leute denken? Kennen Sie solche Gedanken bzw. Bedenken? Deborah Rosenkranz hat sich darüber mal Gedanken gemacht, wessen Beurteilung ihr wichtig ist. Und davon hören Sie gleich in Ihrer Kolumne Ein Wunder für jeden Tag.

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1: Wer urteilt über dich? Liebst du es nicht auch, wenn die Bibel dir glasklare Antworten auf echte Lebenssituationen schenkt? Ich ärgerte mich schon fast ein wenig, dass ich diesen Vers erst entdeckte, nachdem ich einem Mann schon geantwortet hatte, der mich heftigst kritisiert hatte. Denn diese Antwort, ach, sie wäre so gut gewesen. In 1. Korinther 4, 3-4 steht: Mir ist es nicht so wichtig, wie ihr über mich urteilt. Ich maße mir auch über mich selbst kein Urteil an. Entscheidend ist allein das Urteil, das Christus, der Herr, über mich spricht. Was für eine Aussage! Paulus sagt nicht, Kritik ist mir egal. Er sagt einfach, eure Meinung hat nicht das letzte Wort über mein Leben. Und wie oft machen wir genau das Gegenteil? Ein negativer Kommentar beschäftigt uns den ganzen Tag. Eine ungerechte Kritik raubt uns den Frieden. Und manchmal sind wir selbst unser härtester Richter, nicht wahr? Paulus durchbricht diesen Kreislauf. Er macht sich weder von der Meinung anderer abhängig, noch von seiner eigenen Einschätzung. Stattdessen überlässt er das Urteil Gott. Warum? Weil Menschen nie das ganze Bild sehen. Sie kennen deine Motive nicht. Und ehrlich gesagt, manchmal checken wir uns ja selbst nicht. Deshalb ist Paulus frei. Er lässt sich nicht von jedem Urteil definieren. Was meinst du, wäre es nicht befreiend, wenn auch du aufhören würdest, ständig vor dem Gericht der Menschen oder dem Gericht deiner eigenen Gedanken zu leben? Was andere über dich sagen, hat gar nicht so viel zu sagen. Entscheidend ist, was Gott über dich sagt. Und so frage ich dich, gibt es eine Aussage über dich, die dich immer noch belastet? Bring sie heute vor Gott und frag ihn doch direkt: Vater, ist das wirklich die Wahrheit über mich? Oder lasse ich gerade eine Stimme lauter werden als deine? Danke für dich.
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Heute ist Dienstag, der 29. September und die Vorfreude auf den ERF-Spendentag am 1. Oktober am Donnerstag steigt. Denn das ist ein bisschen wie Weihnachten, Ostern an einem einzigen Tag für uns hier im Medienhaus. Viele Kollegen sind gerade schon schwer am Aufbauen, engagieren sich, planen und organisieren und helfen mit. Unter anderem auch unsere Vorstandsvorsitzende Susanne Thüroff. Sie erzählt, was sie mit dem Motto Hoffnung in die Welt senden, Hoffnung in die Welt spenden verbindet. Mehr dazu gleich.

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0: Am Donnerstag ist unser ERF-Spendentag. Gerade laufen die Vorbereitungen. Ganz viele Kollegen engagieren sich und tragen dazu bei, dass weltweit Menschen Hoffnung erleben und ermutigt werden. Eine, die dabei natürlich nicht fehlen darf, ist unsere Chefin Susanne Thüroff. Sie wird am Donnerstag auch live hier im Radio sein, aber auch am Telefon, um mit Spenderinnen und Spendern zu telefonieren. Ich habe mal mit ihr gesprochen. Susanne, bist du schon in Vorfreude auf diesen Donnerstag?
1: Riesig. Ich freue mich sehr darauf, besonders am Donnerstag mit Menschen zu sprechen, die mit uns als ERF verbunden sind.
0: Wenn du dieses Motto Hoffnung in die Welt senden, Hoffnung in die Welt spenden hörst, was kommt dir da als erstes so ganz spontan in den Sinn?
1: Ja, der Auftrag, dass wir die Botschaft weitergeben sollen, dass wir Zeugen sein sollen, der gilt nicht für uns nur hier in Deutschland. Der gilt für uns alle weltweit. Daran denke ich einfach. Diese Hoffnungsbotschaft müssen alle Menschen hören. Und ich finde, dass es im Angesicht von aktuellen Krisen, die wir ja weltweit haben, heute wichtiger denn je.
0: Die Hoffnung soll also nicht bei uns bleiben, sondern soll in die Welt getragen und geteilt werden. Der ERF unterstützt die Arbeit unseres Medienpartners TWR in vielen Ländern, zum Beispiel in Afrika, aber auch im Nahen Osten und in Osteuropa. Warum hat der ERF ein Herz für diese weltweite Arbeit?
1: Ja, wir als ERF Sinnsender machen in Deutschland ja Medien, damit Menschen Gott kennenlernen und er ihr Leben verändert. TWR, unser Gründungspartner, hat ja einen ganz ähnlichen Auftrag wie wir. Sie sagen, to reach the world before Christ. Also wir möchten die Menschen für Christus gewinnen. Also es ist ein ganz ähnlicher Auftrag, den wir haben mit unserem Partner TWR.
0: Das geht dann also quasi Hand in Hand.
1: Genau.
0: Du hast durch deine Arbeit als Vorstandsvorsitzende viele TWR-Kollegen kennengelernt, die sich oft unter schwierigen Bedingungen für christliche Medienarbeit einsetzen. Gibt es eine Begegnung oder einen Eindruck, der dir besonders in Erinnerung geblieben ist?
1: Ja, ich habe gerade kürzlich eine junge Frau kennengelernt bei der National Partner Conference und sie erzählte, dass sie so ein ganz wunderbares Programm entwickelt hat. Das heißt Beloved and Precious, also geliebt und wertvoll. Und das richtet sich besonders an muslimische Frauen und wird per Podcast, per Radio versendet und gibt Frauen insbesondere in diesem kulturellen Hintergrund Wertschätzung und Identität. Und als sie mir das vorstellte, war ich so bewegt davon.
0: Der Blick auf die weltweite Arbeit stellt auch die eigene Situation in Deutschland in einen größeren Zusammenhang. Warum ist es dir persönlich wichtig, dass wir in Deutschland nicht die Menschen weltweit aus dem Blick verlieren?
1: Wir sind Teil eines globalen Auftrags. Als Jesus gesagt hat, wir sollen seine Zeugen sein, bezog sich das nicht nur auf Menschen in Deutschland, sondern es betrifft Menschen aller Nationen, aller ethnischer Hintergründe, aller Kulturen. Und mich fasziniert das so und mich begeistert das, Teil von einem großen Auftrag zu sein.
0: Wir freuen uns auf den ERF-Spendentag am Donnerstag. Und die Vorbereitungen laufen. Viele ERF-Kollegen engagieren sich. Und auch die Vorstandsvorsitzende Susanne Thüroff. Sie ist mittendrin, damit am Donnerstag viele Spenden für die weltweite Arbeit unseres Partners TWR zusammenkommen. Denn wir wollen, dass möglichst viele Menschen weltweit eine neue Hoffnung bekommen, die so nötig ist. Wenn Sie auch dazu beitragen möchten, dass Hoffnung in diese Welt gesendet wird, Sie können jetzt schon spenden und natürlich sehr gerne auch am Donnerstag live mit dabei sein, zum Beispiel auch als Beter. Man kann sich auf der Webseite anmelden und während des Spendentages einfach zu Hause mitbeten. Wir würden uns riesig freuen, wenn Sie uns darin unterstützen.

0: darauf, was du zu dir nimmst, aber auch wie. Oliver Jeske hat mal darüber nachgedacht, was achtsames Essen ausmacht.
1: Ich komme aus einer Familie von Genießern. Essen macht Spaß. Mehr Essen macht mehr Spaß. So lautete die zugegeben nicht immer gesundheitsförderliche Weisheit meines Vaters. Die Bibel hat einen etwas anderen Blick auf das Thema. Ja, sie kennt auch rauschende Feste und die Freude am Essen. Sämtliche Nahrung gehört aber zuerst einmal Gott. Er hat sie geschaffen. Er bestimmt, welches Maß uns Menschen daran gut tut. Besonders eindrücklich wird das im sogenannten Speiseopfer. In vorchristlicher Zeit brachten die Menschen vom Volk Israel regelmäßig eine kleine Menge Weizenkörner zum Heiligtum. Damit verbunden war Gottes Auftrag: Eine Handvoll soll der Priester auf dem Altar verbrennen. Den Rest dürfen Aaron und seine Nachkommen essen. Gemeint sind damit die Priester und ihre Familien. Deutlich wird hier eine innere Haltung. Alles, was ich zum Leben brauche, habe ich Gott zu verdanken. Diese Haltung hilft mir zu einem maßvollen Konsum. Was mir eigentlich nicht gehört, was ich sozusagen geschenkt bekomme, damit gehe ich bewusster um. Ja, echter Genuss vollendet sich geradezu in der Dankbarkeit zu Gott, der ihn mir ermöglicht. Achtsamkeit und bewusste Ernährung sind also keine Erfindungen unserer Zeit. Sie sind tief verankert in der jüdisch-christlichen Tradition.
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Heut und alle Morgen, das war Lisa Storm. Heute ist Dienstag, der 29. September. Und dienstags beten wir für Sie und Ihre Anliegen hier im Radio. 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
1: Im Studio Holger Dilk. Die Pflegereform soll trotz des aktuellen Streits in der schwarz-roten Koalition wie geplant morgen auf den Weg gebracht werden. Das hat ein Sprecher von Bundesgesundheitsminister Lindemann gesagt. Die SPD fordert weiter Nachbesserungen. Sie sieht strukturelle Probleme durch die Reform nicht gelöst. Zu dem Thema wurden kurzfristig nochmal mehrere Krisengespräche zwischen Union und SPD angesetzt. Zu Ergebnissen ist bisher nichts bekannt. Der Deutsche Pflegerat fordert eine umfassende Überarbeitung der geplanten Pflegereform, etwa bei den höheren Hürden für Pflegegrade. Der Pflegebedarf verschwindet dadurch nicht, warnt Verbandspräsidentin Christine Vogler im Redaktionsnetzwerk Deutschland. Aus Angst vor digitaler Gewalt verändert ein Großteil der Frauen ihr Verhalten im Internet. Zu dem Schluss kommt eine Studie des Deutschen Frauenrats. Colin Mock.
2: 2/3 sagen demnach, sie teilen weniger Bilder von sich oder verzichten insgesamt auf einige Online-Aktivitäten. Bei jungen Frauen ist die Quote sogar noch höher. Jede 5. zwischen 18 und 39 hat außerdem bereits Erfahrungen mit sexualisierten Deepfakes, also mit KI-erstellten Fotos oder Videos gemacht. Der Frauenrat fordert, die Plattform mehr in die Pflicht zu nehmen. Nicht die Frauen müssten aus dem Netz verschwinden, sondern die problematischen Bilder.
1: Keine Entspannung bei der Flussschifffahrt in Deutschland. Die Pegel sind weiter viel zu niedrig. Am Rhein sind zuletzt wieder Rekordtiefstände erreicht worden. Daher bleibt etwa in Nordrhein-Westfalen und Baden-Württemberg das Sonntagsfahrverbot für Lastwagen noch bis Ende Oktober ausgesetzt. In Brandenburg steht jetzt das höchste Windrad der Welt. Die Anlage in Schipkau ist 365 Meter hoch und damit fast so hoch wie der Berliner Fernsehturm. Sie soll ab November Strom erzeugen und dank der größeren Höhe etwa doppelt so viel Energie liefern wie herkömmliche Windräder.
0: 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Und jetzt das Wetter auf ERF Plus.
3: Vor allem im Norden ist es heute früh noch grau bewölkt, sonst kann es richtig freundlich werden. Im Laufe des Tages bleibt es überwiegend trocken. Die Höchstwerte liegen zwischen 23 und 29 Grad. An der Küste ist es spürbar kühler. Morgen im Westen mehr Wolken und später vereinzelt Schauer. Sonst weiter meist trocken bei ähnlichen Werten wie heute.
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4: Jetzt erlebst du dein Wunder von Jelena Herder. Ich bin Saskia Klingelhöfer. Guten Morgen zu Aufgeweckt.

Den Tag, die Arbeit, die Notwendigkeiten und was getan werden muss, mit einer gewissen Gelassenheit angehen, in Ruhe und mit Liebe. Davon erzählt Stephen Curtis Chapman im folgenden Lied Speed of Love. Und zwar am Beispiel, wie er seine Mutter erlebt hat. Was sie getan hat, hat sie mit Liebe und aus Liebe gemacht. Ein Vorbild, definitiv. Und danach gibt es dann ein paar Gedanken, was Glauben einem bringt.

0: Macht es einen Unterschied, ob jemand an Gott glaubt oder nicht? Auf den ersten Blick womöglich nicht und vielleicht auch nicht auf den zweiten. Aber, das hat Eleni Stamke herausgefunden, es macht einen Unterschied. Und zwar einen grundlegenden und auch spürbaren. Mehr dazu jetzt von ihr im Wort zum Tag.
1: Was ist eigentlich der Unterschied zwischen einem Leben, gegründet im Glauben, und einem Leben, in dem nicht der Glaube das Fundament und das Tragwerk ist? Was ist anders, wenn ich in der Gewissheit lebe, dass Gott meine Hilfe und Stärke ist, anstatt dass ich versuche, aus eigener Kraft klarzukommen, so gut ich kann? Was macht den entscheidenden Unterschied, besonders in Krisensituationen, aus? Ich meine, eine Antwort im Buch des Propheten Daniel, Kapitel 2, gefunden zu haben. Besonders das Lob für Gott aus Daniels Mund im Vers 20 inspiriert und tröstet mich zugleich, gerade wenn ich die unglaubliche Situation betrachte, in der sich Daniel befindet. Gelobt sei der Name Gottes von Ewigkeit zu Ewigkeit, denn ihm gehören Weisheit und Stärke, sprudelt aus ihm heraus. Doch wie kommt es dazu? Was ist passiert? König Nebukadnezar hat einen Traum, der ihn sehr beunruhigt und ihm den Schlaf raubt. Eine Deutung muss her. So bestellte er seine Zeichendeuter und Weisen und Zauberer und Wahrsager zu sich, damit sie ihm sagen, was der Traum bedeutet. Aber es gibt einen Haken. Sie sollen ihm nicht nur die Bedeutung seines Traums sagen, sondern auch den Traum selbst. Wie soll das denn gehen? Unmöglich. Und genau ab hier zeigt sich, was für einen Unterschied es macht, wenn Menschen in einer ausweglosen Lage mit Gott rechnen oder nicht. Die weisen Männer des Königs reagieren genauso, wie es Menschen meist natürlicherweise tun. Sie sind mit der Situation völlig überfordert und empfinden sie als total unfair. Unter ihnen machen sich Unverständnis und eine schleichende Furcht breit. So protestieren sie. Kein Mensch kann so etwas tun und kein König hat jemals so etwas verlangt. Doch ihre Reaktion macht die Situation noch schlimmer. Nebukadnezar wird zornig und legt nach. Entweder sie sind dazu in der Lage, oder er wird alle Weisen töten lassen. Ich finde es sehr packend und bewegend zu lesen, wie anders Daniel reagiert, als er von dieser Drohung erfährt. Ich kann so viel lernen. Er und seine Freunde haben ihre Ausbildung am königlichen Hof abgeschlossen und gehören damit ebenfalls zu den Weisen Babylons. So ist auch ihr Leben in großer Gefahr. Doch anstatt panisch zu werden, bleibt Daniel ruhig und bedacht. Zuerst informiert er sich genau über die Situation, um einen richtigen Überblick zu bekommen. Nachdem feststeht, wie todernst die Lage ist, geht Daniel in sein Haus, teilt seinen Gefährten die Sache mit und gemeinsam beten sie zu Gott. Ihr Anliegen für Menschen unmöglich, aber nicht für Gott. Sie richten ihren Blick nicht auf ihre Schwierigkeiten, sondern auf Gottes unerschöpfliche Möglichkeiten. Sie setzen ihre Hoffnung und ihr Vertrauen auf seine Barmherzigkeit, seine Weisheit und seine Macht. Gott erhört ihr Gebet. Er offenbart Daniel sowohl den Traum als auch seine Bedeutung. Gott greift in ihre Not ein und wehrt die tödliche Gefahr ab. Und da setzt Daniels Lob ein. Nicht Panik, nicht Verzweiflung und Hoffnungslosigkeit fühlen sein Herz und seinen Mund, sondern Lob und Preis für Gottes Weisheit und Stärke. In dieses Lob will ich auch einstimmen. Der Name des Herrn sei gelobt, denn er ist der Fels. Auf ihn kann ich mein Leben bauen und meine Hoffnung gründen. Selbst mitten in schwierigen Situationen mit ungewissem Ausgang gibt er mir Orientierung und Kraft. Seine Barmherzigkeit umgibt mich, seine Weisheit leitet mich und seine Stärke beschützt mich. Das zu wissen macht den Unterschied, den gewaltigen Unterschied, der ein Leben im Glauben und im vollen Vertrauen auf Gott auszeichnet. Und genau das bringt Herz und Mund dazu, Gott so zu preisen wie Daniel. Gelobt sei der Name Gottes von Ewigkeit zu Ewigkeit, denn ihm gehören Weisheit und Stärke.
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0: Wenn Sie jetzt mal rausschauen, können Sie vielleicht einen wunderbaren Sonnenaufgang sehen. Hier in Wetzlar jedenfalls ist es gerade richtig schön an diesem Dienstag, dem 29. September um 20 nach 7. Es gibt vieles, das bekomme ich nicht überein, gerade auch was Gott betrifft. Sein Wesen, seine Vorhaben, sein Tun und auch sein Lassen. Vieles scheint widersprüchlich, unvereinbar zu sein. Und es gibt einiges, darauf gibt es keine Antwort. Gott, der große Unbekannte. Wie damit umgehen? Eine Antwort, die ich für mich gefunden habe, gleich in der Gebetszeit hierbei aufgeweckt.
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Denn du bist für uns, das ist ja mal klar. Es gibt einiges aber, was Gott betrifft, darauf gibt es keine Antwort, keine Erklärung. Wahrscheinlich wäre ich auch überfordert damit. Denn, so lässt Gott ausrichten durch den Propheten Jesaja, meine Gedanken sind nicht eure Gedanken und meine Wege sind nicht eure Wege. Denn wie der Himmel die Erde überragt, so sind auch meine Wege viel höher als eure Wege und meine Gedanken als eure Gedanken. Punkt. In diesem Sinne bete ich jetzt und wenn Sie wollen, beten Sie gerne mit. Mein Gott und mein Vater, ja mein Papa, du bist unbegreiflich, denn du bist so viel, ja du bist alles. Und du bist mehr, mehr als ich mir vorstellen, mehr als ich denken kann. Du hältst alles, was es gibt, die ganze Welt in deiner Hand. Und du achtest auf mich ganz persönlich, sogar die Menge meiner Haare kennst du. Du liebst und lässt Leid geschehen. Du strafst und lässt Gnade walten. Du bist als heiliger Gott unnahbar, der allmächtige Schöpfer, der souverän und unabhängig ist. Und du machst dich klein und wirst Mensch in Jesus. Du bist nicht entweder oder, sondern du bist sowohl als auch. Das kann ich nicht erklären, das kann ich mir nicht vorstellen, begreifen oder fassen, aber du lässt es mich glauben. Denn Glaube ist nicht, ich weiß was über dich, ich habe dich verstanden, sondern ich vertraue mich dir an. Und ich hab dich lieb. Amen.

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1: Gott ist gut, Gott ist gut, das war Chris August an diesem Dienstag, dem 29. September. 19:30 ist es gleich und wir sind mittendrin bei Aufgeweckt auf ERF+. Inklusion, das bedeutet, dass alle Menschen unabhängig von Fähigkeiten, Herkunft, Sprache oder anderen Merkmalen gleichberechtigt am gesellschaftlichen Leben teilhaben können. Das heißt dann auch, Barrieren abzubauen und Strukturen so zu gestalten, dass niemand ausgeschlossen wird. Im Bistro Marie im Deutschen Bundestag gehört Inklusion zum Arbeitsalltag. Wie Menschen mit und ohne Behinderung dort gemeinsam arbeiten, erfahren Sie gleich.

0: Wer im Regierungsviertel in Berlin an der Spree entlang flaniert, der kommt automatisch vorbei am Bistro Marie. Es liegt zwar in einem Gebäudeteil des Bundestages, ist aber für jedermann offen. Das Besondere am Bistro Marie, hier arbeiten Menschen mit und ohne Handicap zusammen, um ihren Gästen ein gastronomisches Erlebnis zu ermöglichen. Unser Hauptstadtkorrespondent Oliver Jeske hat vorbeigeschaut und mit zwei Mitarbeitern gesprochen.
1: In Heike Brands Brust schlagen beruflich zwei Herzen. Sie hat eine Zeit lang als Altenpflegerin gearbeitet. Später hat sie das Bistro ihres Stiefvaters übernommen. In ihr entsteht ein Wunsch. Soziales und die Arbeit in einem Restaurant verbinden, das wäre doch etwas. Wahr geworden ist dieser Wunsch im Bistro Marie.
2: Mein Herz schlägt für beides und das hier vereint auch beides. Also ich kann wirklich in beiden Bereichen mich da voll entfalten und deswegen ist es wirklich so eine Art Wunsch. Traum, der jetzt in Erfüllung gegangen ist.
1: Heike Brandt arbeitet seit 2025 im Bistro Marie im Deutschen Bundestag. Sie bildet die Servicekräfte aus. Im Bistro Marie gehen die Parlamentarier und Bundestagsmitarbeiter ein und aus. Sie essen Mittag oder trinken einen Kaffee. Auch Touristen kommen auf eine Currywurst oder einen Salatteller vorbei. Bedient werden sie unter anderem von Benjamin Dessler. Nach einem Verkehrsunfall ist sein Kurzzeitgedächtnis gestört. Zunächst hatte er Arbeit in der Gärtnerei einer Behindertenwerkstatt gefunden, aber
3: ich wollte halt raus aus der Behindertenwerkstatt, damit ich einfach das Gefühl habe, mit normalen Menschen wieder arbeiten kann, weil das ist für jemanden, der verunfallt ist, sehr anstrengend, mit Leuten, die so geboren sind, zu arbeiten, weil die halt mein Leben nicht verstehen können.
1: Im Bistro Marie, das zur evangelischen Johannesstift-Diakonie gehört, hat Dessler dieses Verständnis gefunden. Knapp die Hälfte seiner Kollegen hat ein Handicap. Doch alle gemeinsam sind gleichwertige Mitarbeiter in einem Team.
3: Wir leben halt Inklusion. Es ist nicht so, dass jetzt wir verstärkt werden oder nur zum Hallo sagen dastehen. Wir sind halt direkt am Gast und machen das halt auch. Wir werden nicht verstärkt, wir dürfen richtig das uns erarbeiten, wieder am Leben teilzunehmen. Das ist halt das Tolle.
1: Wenn Benjamin Dessler im Stress doch etwas vergisst, dann gibt es einen Kollegen, der ihn erinnert. Das Konzept des inklusiven Bistros am Bundestag scheint aufzugehen. Dessler hat schon Politgrößen wie Olaf Scholz bedient. Doch das ist ihm gar nicht so wichtig. Dessler weiß, wenn es doch mal ein Stirnrunzeln auf Seiten der Gäste gibt, dann ist er nicht allein.
3: Gibt es halt auch Gäste, die es halt nicht ganz verstehen. Und das Einfachste für uns ist, weil wir unter den Kollegen ja alles wissen, dass wir halt es dann untereinander uns stützen und dann halt auch dann Kollegen tauschen, dann halt hingehen und es versuchen zu erklären. Und es wird halt mal angenommen, mal nicht angenommen. Aber das ist okay, das ist halt das, was wir leben. Wir leben die Inklusion und wir verstecken uns nicht.
1: Dieses kollegiale Klima scheinen auch die Gäste zu spüren. Heike Brandt erinnert sich an das schönste Kompliment, das sie einmal von einem Gast bekommen hat.
2: Man merkt nicht, dass ich aus Berlin komme. Da habe ich gesagt, ja, wie kommen Sie denn darauf? Also Sie sind voll lustig und gut gelaunt, das ist gar nicht typisch für hier.
0: Das Bistro Marie am Deutschen Bundestag. Hier arbeiten Menschen mit und ohne Handicap eng zusammen. Oliver Jeske hat es vorgestellt. Und wenn Sie neugierig sind, beziehungsweise wir Ihnen Appetit geweckt haben, das Bistro Marie ist zu finden direkt an der Spree, vis-à-vis des Reichstagsgebäudes. 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

0: Sell mit Seasons, also mit Jahreszeiten, an diesem Dienstag um 7.47 Uhr hierbei aufgeweckt auf ERF Plus. Achten Sie darauf, was Sie essen, sowohl von der Menge her als auch von dem, welche Produkte Sie zu sich nehmen? Oliver Jeske rät zur Achtsamkeit, nicht nur aus gesundheitlichen Gründen.
1: Ich komme aus einer Familie von Genießern. Essen macht Spaß. Mehr Essen macht mehr Spaß. So lautete die zugegeben nicht immer gesundheitsförderliche Weisheit meines Vaters. Die Bibel hat einen etwas anderen Blick auf das Thema. Ja, sie kennt auch rauschende Feste und die Freude am Essen. Sämtliche Nahrung gehört aber zuerst einmal Gott. Er hat sie geschaffen. Er bestimmt, welches Maß uns Menschen daran gut tut. Besonders eindrücklich wird das im sogenannten Speiseopfer. In vorchristlicher Zeit brachten die Menschen vom Volk Israel regelmäßig eine kleine Menge Weizenkörner zum Heiligtum. Damit verbunden war Gottes Auftrag: Eine Handvoll soll der

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1: Im Studio Holger Dilk. Bundesgesundheitsminister Lindemann will die Pflegereform wie geplant morgen auf den Weg bringen, auch wenn SPD und Union sich bisher nicht einig sind. Das hat ein Sprecher von Lindemann bestätigt. Jana Klonikowski.
2: Die SPD droht weiter mit einer Blockade der Pflegereform und fordert Nachbesserungen. Sie will etwa eine Begrenzung der Kosten für Pflegebedürftige erreichen. Das lehnt die Union bisher ab. Deswegen gab es zuletzt auch mehrere Krisengespräche. Daran beteiligt waren neben Lindemann offenbar auch Kanzler Merz, Vizekanzler Klingbeil und Kanzleramtschefin Waken. Die Pflegeversicherung steckt tief in den roten Zahlen. Die Reform soll die finanzielle Lage verbessern.
1: Die Menschen in Deutschland rücken nach der Corona-Pandemie wieder stärker zusammen. Das ist zumindest das Ergebnis einer Bertelsmann-Studie. Die versucht, den Zusammenhalt mit mehreren Faktoren abzubilden. Silas Quiring.
3: Ja, die Befragten bewerten zum Beispiel ihre sozialen Beziehungen oder ihre Bereitschaft, Verantwortung für andere zu übernehmen. In beiden Bereichen sind die Werte im Vergleich zur letzten Studie vor 3 Jahren gestiegen. Auch das politische Interesse ist so hoch wie nie. Gleichzeitig bleibt das Verhältnis zum Staat angespannt. Das Vertrauen in die Bundesregierung liegt weiter auf einem Tiefstand. Der Gesamtwert ist unterm Strich besser als zum Ende der Pandemie, liegt aber noch unterm Niveau von davor.
1: Die Innenminister der Europäischen Union denken wohl darüber nach, in Ausnahmefällen das Asylrecht einzuschränken. Die Bild-Zeitung berichtet von Plänen, wonach der Zugang zu Asylverfahren verweigert werden soll, insbesondere wenn große Flüchtlingsströme gezielt herbeigeführt und als politisches Druckmittel genutzt werden. Mehrere Bundesländer setzen das Sonntagsfahrverbot für Lkw weiterhin aus. Nordrhein-Westfalen und Baden-Württemberg behalten die Maßnahme wegen der niedrigen Flusspegel bis Ende Oktober bei. Das Verbot war vergangenen Monat gelockert worden, um Transporte vom Wasser auf die Straße zu verlagern. Bei der Batteriezellenproduktion will VW enger mit einem chinesischen Hersteller zusammenarbeiten. Geplant sind 3 Gemeinschaftsunternehmen in der Slowakei, Spanien und Marokko. Ziel: mehr Batterien für E-Autos in Europa herstellen. VW will dafür knapp 500 Millionen Euro investieren.
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4: Vor allem im Norden ist es heute früh noch grau bewölkt, sonst kann es richtig freundlich werden. Im Laufe des Tages bleibt es überwiegend trocken. Die Höchstwerte liegen zwischen 23 und 29 Grad. An der Küste ist es spürbar kühler. Morgen im Westen mehr Wolken und später vereinzelt Schauer, sonst weiter meist trocken bei ähnlichen Werten wie heute.
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6: Starten wir in dieser Stunde aufgeweckt mit Bettina Alms, einen Anruf weit entfernt. Ich bin Saskia Klingelhöfer. Guten Morgen.

0: Rebecca Watter mit einer Ode auf den Sonntag. Soweit ist es aber noch nicht, denn heute ist Dienstag, der 29. September. Und Sie hören Aufgeweckt auf ERF Plus. No, das ist fast wie Sonntag. Gibt es bei Ihnen ein Vorher-Nachher? Ein Vorher, eine Zeit, in der Sie noch nichts mit Gott zu tun hatten, ihn nicht kannten und nicht mit ihm unterwegs waren? Und ein Nachher? Hat sich etwas geändert in Ihrem Leben, seit Sie Gott glauben? Gibt es einen Unterschied zwischen Vorher und Nachher? Eleni Stamke ist dem mal nachgegangen, im Wort zum Tag.
1: Was ist eigentlich der Unterschied zwischen einem Leben, gegründet im Glauben, und einem Leben, in dem nicht der Glaube das Fundament und das Tragwerk ist? Was ist anders, wenn ich in der Gewissheit lebe, dass Gott meine Hilfe und Stärke ist, anstatt dass ich versuche, aus eigener Kraft klarzukommen, so gut ich kann? Was macht den entscheidenden Unterschied, besonders in Krisensituationen, aus? Ich meine, eine Antwort im Buch des Propheten Daniel, Kapitel 2, gefunden zu haben. Besonders das Lob für Gott aus Daniels Mund im Vers 20 inspiriert und tröstet mich zugleich, gerade wenn ich die unglaubliche Situation betrachte, in der sich Daniel befindet. Gelobt sei der Name Gottes von Ewigkeit zu Ewigkeit, denn ihm gehören Weisheit und Stärke, sprudelt aus ihm heraus. Doch wie kommt es dazu? Was ist passiert? König Nebukadnezar hat einen Traum, der ihn sehr beunruhigt und ihm den Schlaf raubt. Eine Deutung muss her. So bestellte er seine Zeichendeuter und Weisen und Zauberer und Wahrsager zu sich, damit sie ihm sagen, was der Traum bedeutet. Aber es gibt einen Haken. Sie sollen ihm nicht nur die Bedeutung seines Traums sagen, sondern auch den Traum selbst. Wie soll das denn gehen? Unmöglich. Und genau ab hier zeigt sich, was für einen Unterschied es macht, wenn Menschen in einer ausweglosen Lage mit Gott rechnen oder nicht. Die weisen Männer des Königs reagieren genauso, wie es Menschen meist natürlicherweise tun. Sie sind mit der Situation völlig überfordert und empfinden sie als total unfair. Unter ihnen machen sich Unverständnis und eine schleichende Furcht breit. So protestieren sie. Kein Mensch kann so etwas tun, und kein König hat jemals so etwas verlangt. Doch ihre Reaktion macht die Situation noch schlimmer. Nebukadnezar wird zornig und legt nach. Entweder sie sind dazu in der Lage, oder er wird alle Weisen töten lassen. Ich finde es sehr packend und bewegend zu lesen, wie anders Daniel reagiert, als er von dieser Drohung erfährt. Ich kann so viel lernen. Er und seine Freunde haben ihre Ausbildung am königlichen Hof abgeschlossen und gehören damit ebenfalls zu den Weisen Babylons. So ist auch ihr Leben in großer Gefahr. Doch anstatt panisch zu werden, bleibt Daniel ruhig und bedacht. Zuerst informiert er sich genau über die Situation, um einen richtigen Überblick zu bekommen. Nachdem feststeht, wie todernst die Lage ist, geht Daniel in sein Haus, teilt seinen Gefährten die Sache mit, und gemeinsam beten sie zu Gott. Ihr Anliegen für Menschen unmöglich, aber nicht für Gott. Sie richten ihren Blick nicht auf ihre Schwierigkeiten, sondern auf Gottes unerschöpfliche Möglichkeiten. Sie setzen ihre Hoffnung und ihr Vertrauen auf seine Barmherzigkeit, seine Weisheit und seine Macht. Gott erhört ihr Gebet. Er offenbart Daniel sowohl den Traum als auch seine Bedeutung. Gott greift in ihre Not ein und wehrt die tödliche Gefahr ab. Und da setzt Daniels Lob ein. Nicht Panik, nicht Verzweiflung und Hoffnungslosigkeit fühlen sein Herz und seinen Mund, sondern Lob und Preis für Gottes Weisheit und Stärke. In dieses Lob will ich auch einstimmen. Der Name des Herrn sei gelobt, denn er ist der Fels. Auf ihn kann ich mein Leben bauen und meine Hoffnung gründen. Selbst mitten in schwierigen Situationen mit ungewissem Ausgang gibt er mir Orientierung und Kraft. Seine Barmherzigkeit umgibt mich, seine Weisheit leitet mich und seine Stärke beschützt mich. Das zu wissen macht den Unterschied, den gewaltigen Unterschied, der ein Leben im Glauben und im vollen Vertrauen auf Gott auszeichnet. Und genau das bringt Herz und Mund dazu, Gott so zu preisen wie Daniel. Gelobt sei der Name Gottes von Ewigkeit zu Ewigkeit, denn ihm gehören Weisheit und Stärke.
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0: Odelia, Need Your Love, ich brauche deine Liebe. 8.16 Uhr ist es an diesem Dienstag, dem 29. September. Und heute ist Weltherztag. Ein guter Grund, sich unser zentrales Organ mal ein bisschen genauer anzuschauen. Es gibt ja keine ganze Menge Redewendungen, die mit dem Stichwort Herz zu tun haben. Ein Beispiel, etwas auf dem Herzen haben. Sich etwas zu Herzen nehmen, sein Herz ausschütten, sich ein Herz fassen. Diese Redewendungen haben alle auch mit Gefühlen zu tun. Wie eng unsere Gefühle und unser Herz zusammenhängen und wie wir beides gesund erhalten können, dazu gleich ein paar Tipps hier in Aufgeweckt auf ERF Plus.
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0: Das Herz ist das Zentrum unseres Seins, wortwörtlich und im übertragenen Sinn. Wir sollten es schützen. Ein starkes Herz lebt von einem gesunden Lebensstil, aber es braucht noch mehr als gute Blutwerte. Was braucht unser Herz wirklich und wie können wir es dazu bringen, dass es aufblüht? Christine Bangel hat mit einem Herzspezialisten gesprochen.
1: Dr. Nana Yao Bimpong Buta, besser bekannt als der Herzensdoc Nana, ist Kardiologe mit Leidenschaft und einer Mission. Er will Medizin mit Herz in die Welt bringen. Und das macht er mit einfachen Worten, die jeder verstehen kann. Auf Social Media, in Talkshows und Interviews und sogar einen eigenen Podcast hat er. Auf diese Idee ist er allerdings nicht selbst gekommen.
2: Der Auslöser war, dass ich einen Patienten hatte, der Arzt und Regisseur ist. Und er hat in meiner Sprechstunde, als ich damals in der Klinik war, den Chefarzt vertreten habe, mit mir gesprochen und mir den Tipp gegeben, du musst auf Instagram. Und ich habe gesagt, was soll ich auf Instagram? Soll ich da tanzen und mich im Kreis drehen? Er sagte, nein, du kannst Medizin dort erklären. Und das erste Reel, was ich aufgenommen habe, das ist immer noch da, das hat 2 Millionen Menschen gesehen. Ja. Und da habe ich gemerkt, ja, ich kann Herzmedizin auch so machen, dass ich nicht nur selber Stents setze, 10 pro Tag, sondern dass ich Menschen was zeige. Und wenn von den 2 Millionen vielleicht 100 zum Hausarzt gehen und ich denen zeige, wie sie sich da verhalten können, dann habe ich da auch gute Medizin gemacht. Und so hat die Herzensmission begonnen.
1: 90% unserer Herzgesundheit haben wir selbst in der Hand. Dr. Nana gibt dafür einfache Tipps.
2: Also was wir auf jeden Fall tun können, ist uns gut vorbereiten, ja, dass wir die richtigen Informationsquellen haben und das Wissen an den richtigen Stellen holen. Und ganz konkret, wie kann man Herzgesundheit verbessern, indem man den Lebensstil verbessert? Und das beginnt jeden Tag. Und das ist 2 Themen. Einerseits Ernährung, darauf achten, ist mein Teller bunt, nicht Gummibärchen, sondern ist mein Gemüse dabei. Und Bewegung, ja, habe ich heute mal meine Kniebeugen gemacht beim Zähneputzen oder mal nicht den Aufzug genommen. Und dann ist natürlich ganz wichtig, die Gemeinschaft und Beziehungen pflegen. Und ich glaube, wenn man diese 3 Dinge, Ernährung, Bewegung und Beziehungen kombiniert, dann hat man beste Voraussetzungen für eine gute Herzgesundheit.
1: Wichtig ist auch, sich nicht alles verbieten, sondern auch genießen. So ist ja zum Beispiel dunkle Schokolade in Maßen sogar gesund und gut für die Seele. Herz und Seele, also unsere Gefühle, beeinflussen sich nämlich gegenseitig.
2: Also die Verbindung zwischen Herz und Seele ist auf jeden Fall da. Wir kennen das Syndrom des gebrochenen Herzens, ja. Und deswegen denke ich, es ist so wichtig, ja, dass wir auf unsere Emotionen auch achten. Nicht nur auf die, die positiv alleine sind, sondern auch die, die nicht so gut sind. Angst oder Sorge. Aber genau da ist das, was mir persönlich hilft, mein Glaube, indem ich das, was mich ängstigt oder mich besorgt, abgebe und umso mehr fokussiere auf die guten Dinge in meinem Leben und dafür dankbar bin.
1: Herzmedizin, das heißt nicht nur Blutdruckwerte, Cholesterin und EKG-Kurven. Es gibt eine Medizin, die noch wichtiger ist.
2: Herzmedizin ist eben einerseits Zahlen, Daten, Fakten. Das finde ich auch gut so als Arzt, ja, dass wir uns ganz klar und objektiv darauf beziehen können. Ja, aber für mich ist Herzmedizin eben noch so viel mehr, nämlich die Sorge und die Liebe für das Herz. Ja. Und ich glaube, wenn wir das kombinieren, Zahlen, Daten, Fakten, aber gleichzeitig auch einfach gucken, wie liebe ich mein Herz und wie kann ich andere Herzen lieben, wie kann ich anderen dienen, dann glaube ich, sind wir schon auf sehr gutem Weg, die Herzgesundheit in Deutschland und weltweit zu verbessern.
1: Der Herzensdoc hat eine Herzensbitte. Sei gut zu deinem Herzen, denn ein gesundes Herz beginnt bei der Entscheidung, gut zu sich selbst zu sein. Was bedeutet das?
2: Gut zu sich selbst zu sein bedeutet aus meiner Sicht ganz viel, weil es das die Quelle ist des Gebens. Ja, ich sehe das nicht als Egoismus, sondern eher als Selbstfürsorge. Und das können wir auch vom Herzen lernen. Das Herz ist das Organ, was alle anderen Organe mit Sauerstoff, nämlich Blut, versorgt. Ja. Aber das allererste Organ, also die ersten Gefäße, die von der Hauptschlagader abgehen, ja, die Hauptschlagader entspringt ja aus dem Herzen und versorgt den ganzen Körper, aber die ersten Gefäße, die daraus abgehen, sind die Gefäße für das Herz selber. Ja. Das heißt, das Herz versorgt sich selbst auch zuerst. Und zwar ist es dann durchblutet, nicht wenn es sich zusammenzieht, sondern in der Ruhephase. Also nicht in der Systole, wo es sich zusammenzieht, sondern in der Diastole, der Ruhephase. Und genau da findet die Eigenversorgung und Selbstliebe des Herzens statt. Und wenn wir das schaffen, uns selbst zu versorgen, dann können wir umso besser und anderen auch geben und denen helfen.
0: Der Herzensdoc wünscht sich, dass wir unser Herz neu entdecken, es tiefer spüren und bewusster schützen. Heute am Weltherztag ist eine gute Gelegenheit, den Fokus mal auf unser wichtigstes Organ zu legen. Und das tut Christine Bangel mit dem Kardiologen und Herzensbotschafter Dr. Nana Bimpong-Buta, bekannt als Herzensdoc Nana, auf erfplus.de und in der erfplus-App in der Mediathek in der Rubrik Das Gespräch.

8.35 Uhr gleich ist es an diesem Dienstag und wir sind voll dabei bei Aufgeweckt auf ERF Plus. Apropos voll dabei, gleich verrate ich Ihnen, was am 1. Oktober hier bei ERF Plus los ist und wie Sie voll mit dabei sein können. Nach Paperclip mit Lebensfarben.

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0: Lukas Rainer mit dem Titel Der Hirte. Hierbei aufgeweckt ihrem guten Start in den Tag um 8.46 Uhr an diesem Dienstag. Machen Sie das? Ich nicht. 30 bis 40 Mal sollte man kauen, bevor man den Bissen runterschluckt. Das gehört zum guten und gesunden Essen dazu. Und das ist nur ein Ratschlag von ganz vielen. Oliver Jeske hat allerdings auch noch eine Anmerkung, was zu einem guten und achtsamen Essverhalten dazugehört. Jetzt im Anstoß.
1: Ich komme aus einer Familie von Genießern. Essen macht Spaß. Mehr Essen macht mehr Spaß. So lautete die zugegeben nicht immer gesundheitsförderliche Weisheit meines Vaters. Die Bibel hat einen etwas anderen Blick auf das Thema. Ja, sie kennt auch rauschende Feste und die Freude am Essen. Sämtliche Nahrung gehört aber zuerst einmal Gott. Er hat sie geschaffen. Er bestimmt, welches Maß uns Menschen daran gut tut. Besonders eindrücklich wird das im sogenannten Speiseopfer. In vorchristlicher Zeit brachten die Menschen vom Volk Israel regelmäßig eine kleine Menge Weizenkörner zum Heiligtum. Damit verbunden war Gottes Auftrag, eine Handvoll soll der Priester auf dem Altar verbrennen. Den Rest dürfen Aaron und seine Nachkommen essen. Gemeint sind damit die Priester und ihre Familien. Deutlich wird hier eine innere Haltung. Alles, was ich zum Leben brauche, habe ich Gott zu verdanken. Diese Haltung hilft mir zu einem maßvollen Konsum. Was mir eigentlich nicht gehört, was ich sozusagen geschenkt bekomme, damit gehe ich bewusster um. Ja, echter Genuss vollendet sich geradezu in der Dankbarkeit zu Gott, der ihn mir ermöglicht. Achtsamkeit und bewusste Ernährung sind also keine Erfindungen unserer Zeit. Sie sind tief verankert in der jüdisch-christlichen Tradition.
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Das war Reggie Telly Worship, Herr der Herrlichkeit, und das war aufgeweckt an diesem Dienstag. Nach den 9 Uhr Nachrichten geht es hier auf EF Plus weiter mit Gern gehört, unserem Wunschkonzert von 9 bis 11. Ich bin Saskia Klingelhöfer. Ich freue mich, wenn wir die kommenden 2 Stunden auch noch gemeinsam unterwegs sind. Ansonsten wünsche ich Ihnen einen schönen und gesegneten Tag noch und sage Tschüss. Bis morgen.

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2: Im Studio Holger Dilk. Die Bundesregierung soll die stark umkämpfte Pflegereform nach wie vor morgen verabschieden. Gesundheitsminister Lindemann will am Zeitplan festhalten. Ob das klappt, ist aber weiter offen. Silas Quiring.
3: Ja, denn Stand jetzt sind sich Union und SPD immer noch nicht einig, was eigentlich genau drinstehen soll. Die SPD fordert Nachbesserungen und hatte mit einer Blockade gedroht. Zuletzt gab es deshalb auch mehrere Krisengespräche auf höchster Ebene mit Kanzler Merz und Vizekanzler Klingbeil. Das grundlegende Problem: die Pflegeversicherung kann sich in der aktuellen Form nicht mehr finanzieren. Gleichzeitig belasten hohe Eigenanteile die Pflegebedürftigen und ihre Angehörigen.
2: Keine Entspannung bei der Flussschifffahrt in Deutschland. Die Pegel sind weiter viel zu niedrig. Inne Kasten.
4: Ja, am Rhein etwa sind zuletzt wieder Rekordtiefststände erreicht worden. Und das macht es weiter schwierig, Güter per Schiff über die Flüsse zu transportieren. Die Konsequenz: LKWs dürfen noch länger auch sonntags auf den Autobahnen unterwegs sein. Erste Bundesländer wie NRW oder Baden-Württemberg setzen die Verbote bis mindestens Ende Oktober aus. Dennoch fürchtet die Wirtschaft einen erheblichen Schaden durch das anhaltende Niedrigwasser.
2: Der gesellschaftliche Zusammenhalt in Deutschland hat sich nach einem Corona-Tief wieder verbessert. Laut einer Bertelsmann-Studie bewerten viele etwa ihre sozialen Beziehungen besser. Auch das politische Interesse ist hoch, das Vertrauen in die Bundesregierung bleibt aber auf einem Tiefstand. 3/4 der Deutschen halten Enteignungen großer Wohnungskonzerne für kein gutes Mittel gegen hohe Mieten. Das zeigt eine Forsa-Umfrage für RTL und den Stern. Mehr Zustimmung gibt es unter linken Wählern. In Berlin hält die Partei ja auch an ihren Plänen fest. In Brandenburg steht jetzt das höchste Windrad der Welt. Die Anlage in Schipkau ist 365 Meter hoch und damit fast so hoch wie der Berliner Fernsehturm. Sie soll ab November Strom erzeugen und dank der größeren Höhe etwa doppelt so viel Energie liefern wie herkömmliche Windräder.
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5: Viele Wolken gibt es heute Vormittag im Norden und Nordwesten, aber es bleibt meist trocken und daneben kommt oft die Sonne raus. Richtung Mittag und Nachmittag bleibt es überwiegend freundlich, bei Höchstwerten zwischen 22 und 29 Grad, an der Küste eher um 20 Grad. Morgen im Westen wieder mehr Wolken und ab dem Nachmittag vereinzelt Schauer, sonst meist sonnig bei maximal 30 Grad.
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6: Hallo und herzlich willkommen zu 2 Stunden Musik nach Ihren Wünschen und mit Ihren Grüßen. Machen wir es uns nett, entspannen und sind neugierig, was kommt. Ich bin Saskia Klingelhöfer. Der erste Gruß heute kommt aus der Schweiz, aus Achseten im Berner Oberland. Mirjam Pieren hat sich den Titel gewünscht, Der Herr segne dich, gesungen von Markus Fackler und Veronika Lohmer vom Gebetshaus Augsburg. Und ihr Gruß dazu lautet: Lieber Ivo, wir wünschen dir Gottes Segen zu deinem Geburi. Wir haben dich fest lieb und sind sehr stolz auf dich, deine Familie und Freunde.

Hallo, Dieter Herrmann meldet hier aus Zossen. Das ist mein 12. Versuch. Ich hoffe, der Generator, Zufallsgenerator hat diesmal etwas Erbarmen mit mir. Ich wünsche mir das Lied Hatikwa, die Hoffnung, in Hebräisch und Deutsch, ist auf der CD Shalom. Und ich grüße alle, die in diesen Zeiten des wachsenden Antisemitismus sich mutig an die Seite Israels stellen. Danke, tschüss.

0: Die Hatikva, die Hoffnung, die israelische Nationalhymne. Den Text von Naftali Herz-Imber gibt es schon seit 1878. 10 Jahre später wurde der Text als Lied das erste Mal gesungen. Und als 1948 der Staat Israel gegründet wurde, wurde dieses Lied zur Nationalhymne. Ja, das war ein bisschen Geschichte und Hintergrund. Machen wir weiter mit dem nächsten Wunschlied. Gott segne dich. Das singen jetzt Jennifer und Martin Pepper. Und zwar auf Wunsch von Melanie Remling aus Uhingen. Und dieses Lied ist, ich lese vor, zum 64. Geburtstag für meinen Lebensgefährten Rainer, der auch heute wieder behinderte Kinder in die Schule fährt. Ich bin Gott so dankbar, dass sich unsere Wege gekreuzt haben. Ich wünsche dir viel Gesundheit und gottesreichen Segen bei allen Dingen, die dir im neuen Lebensjahr begegnen. Ich liebe dich von ganzem Herzen, deine Melli.
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0: Ein Gott, der das Meer teilt, von Timo Langner wünschen wir uns für Brigitte zum 99. Geburtstag. Gottes Segen auf allen deinen Wegen, von deinen Kindern, Enkeln und allen Verwandten.
1: Liebe Brigitte in Bückeburg, zu deinem heutigen 99. Geburtstag gratuliert dir unser kleiner Hausgreif ganz herzlich mit deinem Lieblingslied. Wir erbitten Gottes Segen für dich. Das ist Ursula, Renate, Heidemarie, Irina, Brunhilde mit Karl und Senta. Und hier dein Lieblingslied. Ein Gott, der das Meer teilt, von Timo Langner.

Timo Langner war das mit einem mittlerweile modernen Klassiker, Ein Gott, der das Meer teilt. Sie hören, gern gehört, die Sendung mit ihren Wunsch- und Lieblingsliedern und Grüßen und noch einige mehr. Ein Lied soll schön klingen. Diesen Anspruch hat wohl jeder Musiker. Auch Wilfried Röhrig. Was er alles aufgefahren hat für sein Lied Was gibt es Neues von Gott? Das ist unser Lied der Woche. Das listet Markus Baum dann im Weiteren mal auf.

Was gibt es Neues von Gott? Fragt Wilfried Röhrig. Das Lied und seine 13 Geschwister auf dem Album Alles auf Anfang, sie stammen alle aus Wilfried Röhrigs Feder, sowohl die Texte als auch die Melodien. Was die Arrangements und die Produktion betrifft, so hat sich der Musik- und Religionslehrer, Tonkünstler, Schöpfer von Singspielen und abendfüllenden Programmen aus Musik und Lesungen von einem der mächtigen KI-Musiktools unterstützen lassen, die es mittlerweile gibt. Selbst die Singstimmen auf dem Album sind KI-generiert, aber dafür haben leibhaftige Sängerinnen und Sänger Modell gestanden. Und die mächtigen neuen Werkzeuge machen nur besser, was schon da ist, an Kreativität, an Originalität. Die Wahrheit liegt bei Musik, anders als beim Fußball, nicht auf dem Platz, sondern auf der Bühne. Wilfried Röhrig, wenn er live singt, alleine oder mit kleiner Besetzung, das ist dann nochmal eine ganz andere Nummer als die mithilfe elektronischer Heinzelmännchen gestalteten Audiotracks. Die Wahrhaftigkeit seiner Songs hängt nicht von der Produktionsweise ab. Die Inhalte sind es. Sie verraten, was den Mann beseelt, was ihn beschäftigt, wovon er träumt.

Was gibt es Neues von Gott? Das war unser Lied der Woche von Wilfried Röhrig. Ja, und was gibt es als nächstes Lied hier bei Gern gehört? Etienne Wodli aus Worben in der Schweiz hat geschrieben: Ich wünsche mir das Lied He Set Me Free von Helmut Joost und Gospelfeier. Damit grüße ich meine Eltern Hans-Peter und Edith in Worben und alle anderen, welche auch gern gehört hören. Und ich wünsche allen einen gesegneten Tag. Liebe und gesegnete Grüße sendet Etienne. Etienne, ich muss dir vorab noch etwas sagen. Ich habe keine Version von Gospelfeier gefunden, aber ich hoffe, diese Version von Thomas Williams und Thomas und einem Gospelchor ist auch okay für dich. Es hat jedenfalls richtig Wumms.

Jo, einmal tief durchatmen. Jetzt ändern wir wieder die Klangfarbe mit Christoph Zehntner. Gott hört dein Gebet. Davon ist er überzeugt, davon bin ich überzeugt. Und Anita wünscht sich dieses Lied, weil, so Anita wörtlich, ich es im Moment wirklich brauche. Außerdem möchte ich allen doppelt Belasteten und Kranken Hoffnung und Zuversicht vermitteln. Gott ist bei euch und sieht euch, seid gesegnet. Ja, und wie gesagt, hierauf einen Christoph Zehntner. Gott hört dein Gebet.

Es gibt eine Lebensschule, aus der wir nie entlassen werden möchten. 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Sie ist brennend für Jesus und zeigt uns, wie wichtig ein Leben mit Jesus ist. Mit einem Lied möchten wir sie grüßen, da sie am Dienstag Geburtstag hat. Der Text lautet »Die Liebe des Retters« von Mia Friesen. Wir wünschen ihr weiterhin ein brennendes Herz für unseren Erlöser und seine Fürsorge im neuen Lebensjahr. Danke dem ERF für euren tollen Dienst. Ich hoffe, dass es klappt. Tschüss!

Liebes EAF-Team, hier spricht Frau Cornelia Brockig aus Dresden. Ich möchte heute meiner Schwester alles Gute nachträglich zum 58. Geburtstag wünschen, für alle Schaffenskraft und Freude und Gesundheit. Das Lied für Sie ist vom Blechbläser-Ensemble und danke alle Gott. Vielen Dank dem EAF-Team für die tollen Sendungen und ich höre Sie jeden Tag. Dankeschön, tschüss.

Das war das Westfälische Blechbläserensemble mit der Hymne »Nun danket alle Gott«. Sie hören gern gehört auf ERF Plus die Sendung mit Ihren Liedwünschen, Wunschliedern und Grüßen. Sieglinde Grasmück aus Gründau ist einfach dankbar für diese wunderschöne Welt, die Gott geschaffen hat. Und deshalb, und weil sie das Lied so gerne hört, spiele ich jetzt Chris Madaras, Schöpfer aller Dinge.

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2: Im Studio Holger Dilk. Die Pflegereform soll trotz des aktuellen Streits in der schwarz-roten Koalition wie geplant morgen auf den Weg gebracht werden. Das hat ein Sprecher von Gesundheitsminister Linnemann gesagt. Auch die SPD ist grundsätzlich optimistisch, dass das klappt, fordert aber weitere Nachbesserungen. Der gesundheitspolitische Sprecher der SPD, Christos Pantazis, sagte im ZDF.
3: Ich glaube, dass die Menschen auf der Straße ein sehr feines Gespür dafür haben, was gerecht ist und was nicht. Ein reines Sparpaket bringt uns da an der Stelle nicht voran. Aber ich sage Ihnen ganz offen, wir wollen da an der Stelle übrigens auch vorankommen. Deswegen bin ich guter Dinge, dass man sich an der Stelle annähern wird.
2: Die Menschen in Deutschland rücken nach der Corona-Pandemie wieder stärker zusammen. Das ist zumindest das Ergebnis einer Bertelsmann-Studie. Die versucht, den Zusammenhalt mit mehreren Faktoren abzubilden. Silas Quiring.
4: Ja, die Befragten bewerten zum Beispiel ihre sozialen Beziehungen oder ihre Bereitschaft, Verantwortung für andere zu übernehmen. In beiden Bereichen sind die Werte im Vergleich zur letzten Studie vor 3 Jahren gestiegen. Auch das politische Interesse ist so hoch wie nie. Gleichzeitig bleibt das Verhältnis zum Staat angespannt. Das Vertrauen in die Bundesregierung liegt weiter auf einem Tiefstand. Der Gesamtwert ist unterm Strich besser als zum Ende der Pandemie, liegt aber noch unterm Niveau von davor.
2: Die Innenminister der Europäischen Union denken wohl darüber nach, in Ausnahmefällen das Asylrecht einzuschränken. Die Bild-Zeitung berichtet von Plänen, wonach der Zugang zu Asylverfahren verweigert werden soll, insbesondere wenn große Flüchtlingsströme gezielt herbeigeführt und als politisches Druckmittel genutzt werden. Keine Entspannung bei der Flussschifffahrt in Deutschland. Die Pegel sind weiter viel zu niedrig. Am Rhein sind zuletzt wieder Rekordtiefstände erreicht worden. Daher bleibt etwa in Nordrhein-Westfalen und Baden-Württemberg das Sonntagsfahrverbot für Lastwagen noch bis Ende Oktober ausgesetzt. Bei der Batteriezellenproduktion will VW enger mit einem chinesischen Hersteller zusammenarbeiten. Geplant sind 3 Gemeinschaftsunternehmen in der Slowakei, Spanien und Marokko. Ziel: mehr Batterien für E-Autos in Europa herstellen. VW will dafür knapp 500 Millionen Euro investieren.
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5: Viele Wolken gibt es heute Vormittag im Norden und Nordwesten, aber es bleibt meist trocken und daneben kommt oft die Sonne raus. Richtung Mittag und Nachmittag bleibt es überwiegend freundlich, bei Höchstwerten zwischen 22 und 29 Grad, an der Küste eher um 20 Grad. Morgen im Westen wieder mehr Wolken und ab dem Nachmittag vereinzelt Schauer, sonst meist sonnig bei maximal 30 Grad.
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6: Hallo und herzlich willkommen zur 2. Stunde Gern gehört an diesem Dienstag. Hier hören Sie Ihre Wunsch- und Lieblingslieder und auch Grüße von lieben Menschen an nette Menschen. Ich bin Saskia Klingelhöfer und ich begleite Sie. Und ich mache weiter mit einem Doppelwunsch. Gewünscht ist Andrea Adams Frei mit dem Lied »Zwischen Himmel und Erde«. Und zum einen hat sich Marina Bühring aus Ratingen dieses Lied gewünscht, weil sie es und diesen Text mag. Und so ähnlich ist es auch bei Jörg Becker aus Nattenhausen. Dieses Lied ist eins seiner Lieblingslieder. Also hier jetzt für die beiden und für alle Andrea Adams Frei mit dem Titel »Zwischen Himmel und Erde«.

Morgen, liebes ERF-Team. Mein Name ist Martin Schenk aus Arnsberg. Heute am 29. September wird meine Frau Ute 67 Jahre alt. Ich wünsche mir für sie das Lied von guten Mächten, das ihr so gerne hört. Herzlichen Dank für eure Sendung und Gottes Segen dem Team und auch allen Zuhörern.

Ja, guten Tag, mein Name ist Ross Schmidt. Ich rufe an aus Delmenhorst und ich wünsche das Lied Goodness of God einmal für meine erwachsene Patentochter Lena Bruns aus der Nähe von Hannover und auch für meine andere Patentochter Mareike Brandt mit ihrem Ehemann Lars aus Bielefeld. Ja, dann auch für Benno Brandt und Christine Brandt aus Osnabrück. Und für Norbert und Renate Gebauer ebenfalls aus Osnabrück. Vielen Dank und alles Gute, Gottes Segen.

0: Goodness of God, die Güte von Gott. Hierbei gern gehört der Sendung mit ihren Wunsch- und Lieblingsliedern bei ERF Plus. Es gibt immer wieder erstaunliche, beeindruckende und bewegende Rückmeldungen, was Menschen mit dem Programm von ERF Plus erlebt haben und erleben. Mit Sendungen, einzelnen Beiträgen, mit vielleicht einfach nur einer Bemerkung und auch mit der Musik, die wir hier spielen. Und da haben wir mal nachgehakt und gesagt, erzähl doch mal, wie war das denn genau? Ursula hat uns daraufhin ihr Erleben mit ERF Plus noch einmal erzählt.
1: Die Geschichte von Ursula Hellmann beginnt mit einem Schreck. Einige Tage vor Weihnachten geht es ihr gar nicht gut.
2: Dann hatten mich meine Enkel ins Krankenhaus gefahren, weil sie irgendwie Sorge hatten. Ich hätte einen leichten Kreislaufkoller oder so ähnlich. Und dann lag ich plötzlich da in diesem Zimmer und wurde angekabelt mit 24 Stunden EKG und 24 Stunden Blutdruck und dergleichen. Und neben mir lag noch eine andere Patientin, die konnte ich aber gar nicht sehen. Die hatte sich solch einen Zwischenvorhang da hinschieben lassen. Aber na gut, dann kann man halt nichts machen. Und da das ja passierte ein paar Tage vor Weihnachten, also in der Adventszeit, da habe ich gedacht, Mensch, wenn du jetzt ein bisschen Adventsmusik und so, vielleicht bestimmt was auf gern gehört.
1: Zum Glück hat Ursula ihr Handy mit der ERF Plus App dabei. Und es dauert nicht lang, da klingt das schöne Weihnachtslied »Ich steh an deiner Krippen« hier ins Krankenzimmer. Wobei, nicht alle finden das schön.
2: Anfangs der zweiten Strophe ging dann die Tür auf und eine Pflegerin kam und sagte zu mir, bitte könnten Sie sich entschließen, die Musik auszustellen. Die Dame neben mir, die wünscht das dicht und besonders Adventslieder, da ist sie nicht so. Ja, da habe ich mich eine ganze Weile mit anderen Dingen beschäftigt. Ich hatte ja mein Papier- und Zeichenblock immer dabei und so. Aber dann ging plötzlich wieder die Türe auf, dann kam der Transportpfleger rein und haben das Bett der Dame aus dem Zimmer geschoben. Da kam schon wieder ein Transport und dann wurde aber erst der Zwischenvorhang weggeschoben und dann kam die Dame rein und hat mich freundlich begrüßt und war auch so ein bisschen heiter drauf, obwohl sie auch ihre Beine ganz fest verbunden hatte. Die muss auch sehr schwer da behandelt worden.
1: Ursula Hellmann ist mutig. Sie startet einen zweiten Versuch. Handy wieder an, ERF Plus App aufgemacht und weiter mit dem Adventsliederprogramm.
2: Und dann habe ich nochmal eingeschaltet und dann muss ich heute noch schmunzeln. Da kam das Lied, wie soll ich dich empfangen und wie begegne ich dir? Und dann bei der zweiten Strophe höre ich plötzlich im Nebenbett, da summt für die Dame auch die Melodie mit. Und als dann die Worte so verständlich waren, da hat sie auch ein bisschen mitgesungen. Da habe ich gedacht, na gut, dann singen wir beide eben. Dann haben wir beide das Lied zu Ende gesungen, aber nicht ganz. Denn ich weiß, bei der dritten oder vierten Strophe kam plötzlich diese junge Reinigungskraft mit ins Zimmer. Und das, ich sag, summte die auch mit und schwang ihren Dishwasser-Rhythmisch hin und her. Hinterher gesagt, ja, sie ist zwar aus Rumänien, war die aus der orthodoxen Kirche, aber das Lied kannte sie auch. Und dann haben wir das zu Ende gesungen und dann sagte die Dame neben mir plötzlich, ist das toll, jetzt liege ich hier vor im Krankenzimmer, aber ich höre trotzdem die schönen Lieder aus dem Advent. Und das war doch bestimmt vom ERF, ja, ich sag, woher denn sonst?
1: ERF Plus verbindet Menschen, in diesem Fall zwei Patientinnen und eine Putzfrau und sei es auch nur ein Lied lang. Leider verliert Ursula Hellmann beim Auszug aus dem Krankenhaus das Zettelchen mit der Adresse ihrer Zimmernachbarin aus der Gegend um Rottweil. Aber die Erinnerung und das Lächeln im Gesicht wird den beiden bleiben.

Auch wenn es zeitlich von der Saison noch nicht wirklich passend war, das war Ich stehe an deiner Krippen hier. Nee, das war es noch nicht. Das spiele ich jetzt.

Auch wenn es zeitlich von der Saison noch nicht wirklich passend ist, das war Ich stehe an deiner Krippen hier in der Variante vom Antesinus-Konsort Perlin. Ob es genau diese Interpretation war, kann ich nicht sagen, aber es war ein Adventslied, das bei Ursula im Krankenhaus für Schwingungen sorgte. 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Ja, und wir sind mittendrin und voll dabei bei Gern gehört, der Sendung mit Ihren Liedwünschen und Grüßen. Und da geht es jetzt weiter mit dem Titel »Dass Jesus siegt, bleibt ewig ausgemacht«. Das singt jetzt der Chor des Evangelischen Sängerbundes. Elke Lischniewski aus Brake möchte es gerne hören und sie grüßt damit das ganze ERF-Team. Vielen Dank und alle, die an diese Gewissheit erinnert werden müssen.

Markus aus Esslingen hat sich Jonnes gewünscht mit dem Lied Immer. Und er schreibt dazu: Lieber David, wir denken an dich, gerade jetzt in diesem Moment, in dem du den Kampf deines Lebens kämpfst. Du bist nicht allein. Viele Menschen stehen hinter dir, tragen dich im Herzen und im Gebet. Der Herr Jesus ist da, egal wie es ausgeht, du bist bei ihm sicher, in seiner Hand geborgen. Diese Zusage gilt dir heute, morgen und in jeder Stunde, die vor dir liegt. Halte dich fest an dem, der dich hält. Wenn die Kraft nachlässt, darfst du dich tragen lassen. Wir beten weiter für dich, jeden Tag. David, hier für dich, Jonnes, mit immer.

Gern gehört. Das ist die Sendung mit ihren Wunsch- und Lieblingsliedern und Grüßen. Und da ist es völlig unerheblich, warum oder zu welchem Anlass sie sich ein Lied wünschen. Sei es ein Geburtstag oder ein Jubiläum, sei es als Zuspruch und Trost oder einfach auch nur so. Tun Sie sich und anderen einfach etwas Gutes mit einem schönen Lied und genießen Sie Ihr Lied und auch die, die andere sich gewünscht haben. So viel zu gern gehört. Weiter geht es mit Eleonore Arendt aus Gifhorn. Sie möchte Miroslav Krobak gespielt haben mit seiner Liebeserklärung An meiner Seite. Und zwar zur Silberhochzeit von Esther Sophie und Raphael. Wir wünschen euch Gottes reichen Segen und noch viele weitere gemeinsame Jahre.

mit dem Lied von Hella Heitzmann, dem Gebetslied, bis zu uns wie ein Vater, der sein Kind nie vergisst, möchte ich ganz herzlich das Diakonissenhaus Eidlingen, alle, die dort arbeiten, dienen, die sich dort erholen, grüßen und danken einmal für die schöne Zeitschrift Zeit mit Gott, mit Gewinn die Bibel lesen. Und ich bin auch ein dankbarer Zuhörer und höre oft mehrmals das Ermutigungstelefon an, besonders auch nachts. Seid alle gesegnet mit unserem ganzen Geschwisterkreis. Eure Elisabeth aus Hartenstein.

Beate Ling mit dem Titel Unser Vater. Nun ein Klassiker, der Choral Großer Gott, wir loben dich. Interpretiert wird er von der Gruppe Conspirito. Und das ist zum einen ein Wunschlied von oder für Heinrich Weckerle zum 89. Geburtstag und zum anderen ist das ein Liedwunsch von Christel und Helmut Reit aus Heubach. Und zwar für ihre liebe Freundin Erdmute Schmiedeke, die liegt gerade im Krankenhaus. Und wir grüßen Sie mit diesem Lied herzlich und schließen Sie in unsere Gebete ein. Hier ist der Choral Großer Gott, wir loben dich. Groß.

Ja, guten Morgen. Hier ist die Christine Hergt aus Bad Berka. Und zwar habe ich am 27.09. meinen 77. Geburtstag gehabt. Und da möchte ich gerne noch das Lied von Befiehl dem Herrn deine Wege mir spielen lassen. Vielen Dank. Auf Wiederhören.

0: Das war gern gehört für diesen Dienstag. Wünsche und Grüße für morgen können Sie gleich anmelden ab 11 Uhr mit einem Anruf unter 06441 957373, mit dem Formular unter erfplus.de/Liedwunsch und mit der ERF Plus App. Wichtig, am Donnerstag gibt es kein Gern gehört, da ist den ganzen Tag ERF Spendentag. Das wird ganz besonders, das wird richtig gut, seien Sie gerne mit dabei und machen Sie mit. Am Freitag, dem 2. Oktober, gibt es dann eine neue Ausgabe von Gern gehört. Ich bin Saskia Klingelhöfer, schönen und gesegneten Tag. Tschüss!
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0: 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Es ist 11 Uhr. 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
1: Im Studio Holger Dilk. Die Bundesregierung soll die stark umkämpfte Pflegereform nach wie vor morgen verabschieden. Gesundheitsminister Lindemann will am Zeitplan festhalten. Ob das klappt, ist aber weiter offen. Silas Quiring.
2: Ja, denn Stand jetzt sind sich Union und SPD immer noch nicht einig, was eigentlich genau drinstehen soll. Die SPD fordert Nachbesserungen und hatte mit einer Blockade gedroht. Zuletzt gab es deshalb auch mehrere Krisengespräche auf höchster Ebene mit Kanzler Merz und Vizekanzler Klingbeil. Das grundlegende Problem: die Pflegeversicherung kann sich in der aktuellen Form nicht mehr finanzieren. Gleichzeitig belasten hohe Eigenanteile die Pflegebedürftigen und ihre Angehörigen.
1: Aus Angst vor digitaler Gewalt verändert ein Großteil der Frauen ihr Verhalten im Internet. Zu dem Schluss kommt eine Studie des Deutschen Frauenrats. Colin Mock.
3: Zwei Drittel sagen demnach, sie teilen weniger Bilder von sich oder verzichten insgesamt auf einige Online-Aktivitäten. Bei jungen Frauen ist die Quote sogar noch höher. Jede fünfte zwischen 18 und 39 hat außerdem bereits Erfahrungen mit sexualisierten Deepfakes, also mit KI-erstellten Fotos oder Videos gemacht. Der Frauenrat fordert, die Plattform mehr in die Pflicht zu nehmen. Nicht die Frauen müssten aus dem Netz verschwinden, sondern die problematischen Bilder.
1: ChatGPT-Hersteller OpenAI hält ein neues KI-Modell wegen Sicherheitsbedenken vorerst zurück. Es hätte im Oktober veröffentlicht werden sollen. Laut Wall Street Journal handelte das System in Tests aber teils ohne Erlaubnis und hielt gegenüber den Nutzern Infos zurück. Drei Viertel der Deutschen halten Enteignungen großer Wohnungskonzerne für kein gutes Mittel gegen hohe Mieten. Das zeigt eine Forsa-Umfrage für RTL und den Stern. Mehr Zustimmung gibt es unter linken Wählern. In Berlin hält die Partei ja auch an ihren Plänen fest. In Brandenburg steht jetzt das höchste Windrad der Welt. Die Anlage in Schipkau ist 365 Meter hoch und damit fast so hoch wie der Berliner Fernsehturm. Sie soll ab November Strom erzeugen und dank der größeren Höhe etwa doppelt so viel Energie liefern wie herkömmliche Windräder.
0: 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Und jetzt das Wetter auf ERF Plus.
4: Viele Wolken gibt es heute Vormittag im Norden und Nordwesten, aber es bleibt meist trocken und daneben kommt oft die Sonne raus. Richtung Mittag und Nachmittag bleibt es überwiegend freundlich, bei Höchstwerten zwischen 22 und 29 Grad, an der Küste eher um 20 Grad. Morgen im Westen wieder mehr Wolken und ab dem Nachmittag vereinzelt Schauer, sonst meist sonnig bei maximal 30 Grad.
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5: Herzlich willkommen zu unserer Sendereihe Durch die Bibel. In dieser Sendung werden wir uns mit den Kapiteln 49 und 50 aus dem alttestamentlichen Buch Jesaja befassen. Die letzten Worte aus Kapitel 48 dienen in gewisser Hinsicht als Einleitung für diesen neuen Abschnitt. Aber die Gottlosen, spricht der Herr, haben keinen Frieden. In den vorherigen Sendungen erfuhren wir vom Trost Gottes, der durch den Knecht möglich geworden war. Mit Kapitel 49 beginnt der nächste Abschnitt, das Heil Gottes, das durch den leidenden Gottesknecht möglich wurde. Wer dieser leidende Gottesknecht ist, das werden wir heute herausfinden. Ich heiße Sie herzlich zu unserer Sendung willkommen.

Wenn wir auf die vorherigen Kapitel im Buch Jesaja zurückblicken, dann kann man sagen, zuerst war Jesus mehr nur als eine Silhouette im Hintergrund erschienen, als Knecht, der dem Volk Gottes Trost brachte. Je mehr wir uns aber Kapitel 53 nähern, in dem die wunderbare Offenbarung über Christi Kreuz zu finden ist, desto klarer wird auch, wer der leidende Gottesknecht in Wirklichkeit ist. Er ist unser Herr Jesus Christus. Von Anfang an ist alles auf diese Offenbarung hinausgelaufen. Israel war der Knecht Gottes, doch es war eine Art Hinweis für den Knecht, der noch kommt. Nun spricht Gott von einem anderen Knecht, dem Herrn Jesus Christus. Die Propheten bezeichnen vorwiegend Israel als den Gottesknecht, doch letztlich ist Christus damit gemeint. Dies wird häufig mit dem Text aus Hosea 11, Vers 1 veranschaulicht, wo geschrieben steht: Als Israel jung war, hatte ich ihn lieb und rief ihn meinen Sohn aus Ägypten. Diese Prophezeiung wurde durch Christus erfüllt. Die 12 Apostel lauschten in Galiläa der Lehre Christi, und dieses Kapitel vermittelt uns den Eindruck, als ob auch wir direkt dabei sein können. Christus zieht aus, um zum Heiland für die Welt zu werden. Doch Israel wurde deshalb nicht aufgegeben, denn seine Wiederherstellung wurde dem Volk nochmals versichert. Jesus Christus sieht als Gottesknecht auf die Welt, in die er als Heiland gekommen ist. Das Wort Gottes wurde vom lebendigen Gott gesprochen, dem Schöpfer des Universums und dem Erlöser der Menschheit. Ich lese Vers 1. Hört mir zu, ihr Inseln und ihr Völker in der Ferne, merkt auf. Der Herr hat mich berufen von Mutterleibe an. Er hat meines Namens gedacht, als ich noch im Schoß der Mutter war. Christus appelliert an die Völker der Welt, ihm zuzuhören. Er hatte den Namen Jesus bereits vor seiner Geburt erhalten und er sollte in der ganzen Welt verkündigt werden, denn es ist der Name des Heilands, den die Welt brauchte. Ich lese Vers 2. Er hat meinen Mund wie ein scharfes Schwert gemacht, mit dem Schatten seiner Hand hat er mich bedeckt. Er hat mich zum spitzen Pfeil gemacht und mich in seinem Köcher verwahrt. Das scharfe Schwert, das aus seinem Munde kam, war das Wort Gottes. Und als er auf Erden wandelte, sagten seine Feinde über ihn: Noch nie hat ein Mensch so geredet wie dieser. Die Offenbarung dieses einen wird mit diesen Worten aus Offenbarung 19, Vers 15 abgeschlossen. Und aus seinem Munde ging ein scharfes Schwert, dass er damit die Völker schlage. Hiermit ist das Weltgericht durch das Wort Gottes gemeint. In Vers 3 unseres Bibeltextes wird der Knecht folgendermaßen beschrieben: Und er sprach zu mir: Du bist mein Knecht Israel, durch den ich mich verherrlichen will. Dies trifft sowohl auf das Volk Israel als auch auf Christus zu. In Vers 4 wird eine bemerkenswerte Aussage gemacht: Ich aber dachte, ich arbeitete vergeblich und verzehrte meine Kraft umsonst und unnütz, wiewohl mein Recht bei dem Herrn und mein Lohn bei meinem Gott ist. Obwohl der Herr zurückgewiesen worden war und es so aussah, als wären seine Bemühungen umsonst gewesen, vertraute er auf Gott. Selbst der Tod Jesu Christi war also noch ein Sieg. In der Tat war es der größte Sieg, den die Welt bis heute verzeichnet hat. Daher liegt die Betonung in diesem Abschnitt auf dem leidenden Gottesknecht. Bei seinem ersten Kommen hatte er Israel nicht vereinen können, da ihn das Volk zurückgewiesen hatte. Doch er erreichte etwas noch viel Größeres, er brachte der Welt das Heil. Gottes Pläne konnten durch die Machenschaften der Menschen nicht vereitelt werden. Ich lese Vers 5. Und nun spricht der Herr, der mich von Mutterleib an zu seinem Knecht bereitet hat, dass ich Jakob zu ihm zurückbringen soll und Israel zu ihm gesammelt werde. Darum bin ich vor dem Herrn wert geachtet und mein Gott ist meine Stärke. Ich lese nun Vers 7, einen der außergewöhnlichsten Verse der Bibel. So spricht der Herr, der Erlöser Israels,
sein Heiliger, zu dem, der verachtet ist von den Menschen und verabscheut von den Heiden, zu dem Knecht, der unter Tyrannen ist. Könige sollen sehen und aufstehen, und Fürsten sollen niederfallen um des Herrn willen, der treu ist um des heiligen Israels willen, der dich erwählt hat. Paulus formulierte es folgendermaßen: Wenn aber schon ihr Fall, damit ist Israel gemeint, Reichtum für die Welt ist und ihr Schade Reichtum für die Heiden, wie viel mehr wird es Reichtum sein, wenn ihre Zahl voll wird? Israel wies Christus zurück, und das bedeutete, dass die Botschaft vom Heil bis zum Ende der Welt vordringen konnte. Wie wunderbar wird es erst sein, wenn Israel eines Tages durch Gott versammelt wird. Aus dem vor uns liegenden Abschnitt der Diskussion Gottes mit Israel über seine Wiederherstellung werde ich nur einige wenige Verse hervorheben. Ich lese Vers 8. So spricht der Herr: Ich habe dich erhört zur Zeit der Gnade und habe dir am Tage des Heils geholfen und habe dich behütet und zum Bund für das Volk bestellt, dass du das Land aufrichtest und das verwüstete Erbe zuteilst. Gott hörte das Gebet Christi, und er, der gekreuzigt worden war, wurde zu dem einen, vor dem sich Könige verneigten und dessen Herrschaft jeder anerkennen wird. Ich lese Vers 13. Jauchzet ihr Himmel, freue dich Erde, lobet ihr Berge mit Jauchzen, denn der Herr hat sein Volk getröstet und erbarmt sich seiner Elenden. Wenn das Volk Israel in sein Land zurückkehrt, dann freuen sich Himmel und Erde. Heutzutage ist jedoch alles in der Welt mehr oder weniger am falschen Platz. Das gesamte Volk Israel sollte in seinem Land leben, am Ort des Segens und Gott dienen. Doch das ist nicht der Fall. Die Gemeinde sollte mit Christus im Himmel sein, aber sie ist noch immer in der Welt. Der Teufel sollte in der Hölle sein, aber er wandelt auf der Welt und sucht nach jenen, die er verführen kann. Es gibt viele Dinge, die sich noch ändern und zurechtgerückt werden müssen. Im Moment passen diese Worte einfach nicht in die Welt, in der wir leben. Selbst das Volk Israel denkt, dass Gott sie verlassen hat. Ich lese nun weiter ab Vers 14. Zion aber sprach: Der Herr hat mich verlassen, der Herr hat meiner vergessen. Kann auch eine Frau ihr Kindlein vergessen, dass sie sich nicht erbarme über den Sohn ihres Leibes? Und ob sie seiner vergäße, so will ich doch deiner nicht vergessen. Siehe, in die Hände habe ich dich gezeichnet, deine Mauern sind immer da vor mir. Gott gibt den Menschen die Sicherheit, dass er sie nicht verlassen hat. Israel hatte vielleicht ihn verlassen, aber Gott wird Israel niemals verlassen. Wer noch immer daran zweifelt, dass Gott Israel wiederherstellen wird, sollte sich ausführlich mit dem folgenden Abschnitt auseinandersetzen. Ich lese Vers 22. So spricht Gott der Herr: Siehe, ich will meine Hand zu den Heiden hin erheben und für die Völker mein Banner aufrichten. Dann werden sie deine Söhne in den Armen herbringen und deine Töchter auf der Schulter hertragen. Gott versicherte Israel, dass die Heiden ihm bei der endgültigen Wiederherstellung des Volkes helfen würden. Bis dahin waren sie durch die Heiden zerstreut, was diese Prophezeiung auch heute noch zu einer außergewöhnlichen macht. Am Ende wird Gott sie jedoch in ihr Land zurückbringen, und die Heiden werden ihm dabei helfen. Wir kommen nun zum 50. Kapitel im Buch Jesaja. Hier wird klar werden, dass die wirkliche Hürde Israels die Zurückweisung von Christus war. Erst wenn sie diese Hürde überwinden, können sie den Segen empfangen. Jesus kam als der Messias und war in Wirklichkeit einer von ihnen. Er kam in sein Eigentum, aber die Seinen nahmen ihn nicht auf. Er kam zu seinem eigenen Volk, doch sein Volk empfing ihn nicht. Ich lese Vers 1. So spricht der Herr: Wo ist der Scheidebrief eurer Mutter, mit dem ich sie entlassen hätte? Oder wer ist mein Gläubiger, dem ich euch verkauft hätte? Siehe, ihr seid um eurer Sünden willen verkauft, und eure Mutter ist um eurer Abtrünnigkeit willen entlassen.
Nach dem Gesetz Moses konnte ein Ehemann seine Frau, wenn sie in seinen Augen etwas Schändliches getan hat, fortschicken. Ein grausamer und hartherziger Mann konnte dieses Gesetz nutzen, um seine Frau loszuwerden. Gott fragte das Volk Israel, ob es wusste, warum er sie fortgeschickt hatte. Gott ist natürlich nicht grausam und brutal. Israel wird im Buch Hosea auch die Frau Gottes genannt. Gott hatte Israel nicht aus einer Laune heraus fortgeschickt. Er ließ keinen Zweifel darüber aufkommen, dass die Menschen durch ihre Sünden zurückgewiesen worden waren. Ich lese Vers 2. Warum kam ich und niemand war da? Warum rief ich und niemand antwortete? Ist mein Arm nun so kurz geworden, dass er nicht mehr erlösen kann? Oder ist bei mir keine Kraft mehr zu erretten? Siehe, mit meinem Schelten mache ich das Meer trocken und die Wasserströme zur Wüste, dass ihre Fische vor Mangel an Wasser stinken und vor Durst sterben. Warum kam ich? Fragt er. Doch war Gott direkt unter sein Volk gekommen? Nicht durch seinen Propheten, sondern er selbst. Und wann war er so begrüßt worden? Es war nicht geschehen, als er den Berg Sinai herabgestiegen war, um ihnen das Gesetz Moses zu bringen. Zu dieser Zeit wollte er nicht willkommen geheißen werden. Zu dieser Zeit wollte er sich fernhalten. Doch er kam erneut als Mensch, als demütiger Mann und wurde nicht begrüßt. Israel begrüßte ihn nicht bei seiner Geburt, das Volk empfing ihn auch nicht, als seine Wirkenzeit begann. Ich lese Vers 4. Gott, der Herr, hat mir eine Zunge gegeben, wie sie Jünger haben, dass ich wisse, mit den Müden zu rechter Zeit zu reden. Alle Morgen weckt er mir das Ohr, dass ich höre, wie Jünger hören. Christus ist der perfekte Knecht, spricht Gott mit einem Titel an, der sehr aufschlussreich ist. Er nannte ihn Yahweh Adonai. Auch der Herr Jesus Christus stellte sich selbst seinem Volk als Yahweh Adonai vor. Er kam demütig und bescheiden, um den Willen des Vaters zu tun. Alle Morgen weckt er mir das Ohr, dass ich höre, wie Jünger hören. Das bedeutet, dass der Herr Jesus Christus das Wort Gottes las. Oft kommt die Frage auf, was Jesus in seinen ersten 30 Lebensjahren getan hatte. Die allgemeine Antwort lautet darauf, dass er als Zimmermann gearbeitet hatte. Aber das ist nur die halbe Wahrheit. Er hatte sich auch eingehend mit dem Wort Gottes befasst. Wie wunderbar, wenn er das Wort Gottes lesen musste, wie sieht es dann mit uns aus? Ich denke, das müssen wir alle verstehen. Wenn man die Bibel nicht liest, macht es keinen Sinn zu sagen, ich glaube der Bibel und werde sie mit meinem Leben verteidigen. Zwischen 1. Mose 1, Vers 1 und Offenbarung 22, Vers 21 wird Gott auch ein Wort für uns übrig haben. Wenn Gott zu uns spricht, sollten wir zuhören. Ich lese Vers 5. Gott, der Herr, hat mir das Ohr geöffnet, und ich bin nicht ungehorsam und weiche nicht zurück. Das zeigt die wahre Hingabe, die der Herr bei seiner Kreuzigung bewies. Im 2. Mosebuch, Kapitel 21, in den Versen 1 bis 6, erfahren wir, dass ein Knecht, der dauerhaft bei einem Herrn bleiben wollte, sich sein Ohr durchbohren lassen musste. So bringe ihn sein Herr vor Gott und stelle ihn an die Tür oder den Pfosten und durchbohre mit einem Friemen sein Ohr und er sei sein Sklave für immer. Der Knecht konnte dann einen Ohrring tragen und ich bin überzeugt, dass viele dies auch taten. Der Ohrring zeigte, dass der Knecht bis zum Ende seines Lebens ein Sklave seines Herrn sein würde. Es konnte zwei Gründe geben, warum sich jemand versklaven wollte. Erstens, weil derjenige seinen Herrn liebte, und zweitens, weil er ein Sklavenmädchen geheiratet hatte und nicht ohne sie gehen wollte. Können Sie verstehen, wie dies auch auf Jesus zutreffen kann? In Hebräer 10, Vers 5 wird es so beschrieben. Darum spricht er, wenn er in die Welt kommt, Opfer und Gaben hast du nicht gewollt, einen Leib aber hast du mir geschaffen. Im Psalm steht, die Ohren hast du mir aufgetan, und im Hebräerbrief steht, einen Leib aber hast du mir geschaffen. Als der Herr Jesus auf diese Welt kam und gekreuzigt wurde,
wurde sein Ohr nicht geöffnet oder durchbohrt. Doch er hatte einen Körper bekommen und dieser war ans Kreuz genagelt worden. Er ließ sich nicht das Ohr mit einem Pfriem durchbohren, aber er gab bei der Kreuzigung seinen ganzen Leib hin, denn er liebte uns und wollte nicht ohne uns in den Himmel zurückkehren.

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Zum Schluss ein kurzer Rückblick auf diese Sendung. Der Prophet Jesaja spricht über den leidenden Gottesknecht, der es schaffte, durch sein Leiden zum Heiland für die Welt zu werden. Es wird nun immer klarer werden, dass damit eigentlich nur einer gemeint sein konnte, unser Herr Jesus Christus. Doch auch noch heute wird nicht von allen angenommen, dass Jesus Christus der leidende Gottesknecht und der Heiland unserer Welt ist. Eine Sache ist klar: Gott wird niemanden verlassen, ob er Jesus nun angenommen hat oder nicht. Die Frage ist jedoch, verlassen wir nicht Gott, wenn wir seinen Sohn, den er für die Erlösung von unseren Sünden hingegeben hatte, zurückweisen? Wir erfahren außerdem von der Demut Jesu Christi, denn auch er hatte sich eingehend mit der Bibel auseinandersetzen müssen. Wenn es für ihn eine Selbstverständlichkeit war, durch die Bibel ein tieferes Verständnis über Gott zu erlangen, sollte dann das Lesen der Bibel nicht auch eine Selbstverständlichkeit für jeden von uns sein? Und er hatte sich in seiner Demut für uns versklavt, damit wir frei sein konnten. Was für ein größeres Geschenk hätte er den Menschen machen können? Durch die Bibel geht für dieses Mal zu Ende. Ich danke Ihnen für Ihre Aufmerksamkeit. Seien Sie Gott befohlen, dem starken und liebenden Vater im Himmel.

0: Bibel heute. Wir hören aus dem Neuen Testament, aus dem Brief des Paulus an die Galater, Kapitel 1, die Verse 6 bis 9.
1: Mich wundert, dass ihr euch so bald abwenden lasst von dem, der euch berufen hat in die Gnade Christi, zu einem anderen Evangelium, obwohl es doch kein anderes gibt. Nur dass einige da sind, die euch verwirren und wollen das Evangelium Christi verkehren. Aber auch wenn wir oder ein Engel vom Himmel euch ein Evangelium predigen würden, das anders ist, als wir es euch gepredigt haben, der sei verflucht. Wie wir eben gesagt haben, so sage ich abermals, wenn jemand euch ein Evangelium predigt, anders als ihr es empfangen habt, der sei verflucht.
0: Das war der Bibeltext für den heutigen Tag, entnommen aus der großen Hörbibel, mit freundlicher Genehmigung der Deutschen Bibelgesellschaft. Hier noch einmal die Bibelstelle. Galaterbrief, Kapitel 1, die Verse 6 bis 9. Gedanken dazu kommen jetzt von Marina Helmerich aus Wetzlar.
2: Ich glaube an Jesus Christus. Aber reicht das aus? Muss ich mich beweisen und ein gutes christliches Leben führen, damit ich wirklich errettet bin? Im heutigen Bibeltext wird diese Frage deutlich. Paulus ist erschüttert. Seine Briefe an Gemeinden beginnt er sonst immer mit Dank gegenüber Gottes Wirken und Lob für die Gemeinde, die er anschreibt. Diesmal nicht. Er kommt ohne weitere Umschweife direkt zur Sache. Er kann es nicht fassen, wie schnell die Gemeindemitglieder in Galatien sich von Jesus Christus abwenden, der sie durch seine Gnade berufen hat. Und nicht nur das, sie wenden sich einem anderen Evangelium zu. Die Reaktion von Paulus zeigt mir, dass er nicht toleriert, wenn jemand das Evangelium verdreht oder verändert. Evangelium. Das griechische Wort bedeutet einfach gute Nachricht oder frohe Botschaft. Wenn das Wort im christlichen Glauben verwendet wird, beschreibt es, dass Jesus Christus als wahrer Gott und wahrer Mensch für unsere Sünden am Kreuz gestorben und nach 3 Tagen auferstanden ist. Dadurch hat Jesus den Menschen wieder Zugang zu Gott und das ewige Leben ermöglicht. Seine stellvertretende Tat reicht für jeden Menschen aus, um gerettet zu werden. Es ist sein Geschenk an die Menschen. Ich darf dieses Geschenk einfach annehmen. Damit beginnt christlicher Glaube und damit ist meine Errettung vollendet. Ich kann diesem Geschenk nichts hinzufügen. Meine guten Taten, meine Disziplin, mein frommes Auftreten, nichts davon kann mich retten oder meine Erlösung aufwerten. Sie bleibt Gottes Geschenk, kein Lohn, den ich verdienen kann. Ich persönlich schenke gerne, auch ohne besonderen Anlass. Zum Beispiel lade ich bei einem gemeinsamen Essen gerne die andere Person ein. Dieses Geschenk ist kein Tausch. Wer schenkt, erwartet nichts zurück. Genauso ist es bei Gott. Er bietet den Menschen ein Geschenk an, ganz ohne Gegenleistung. Ich darf es annehmen, ohne beweisen zu müssen, dass ich es verdient habe. Unter den Christen in Galatien herrscht offensichtlich die Meinung, dass der Mensch seine Errettung mitverdient. Paulus schreibt von Menschen, die verwirren und das Evangelium verdrehen. Im weiteren Verlauf des Briefes wird deutlich, dass manche Lehrer jüdische Vorschriften wie Beschneidung und Speisegebote zur Bedingung machen, um zu Gottes Volk zu gehören. Paulus sieht darin keine fromme Ergänzung, sondern eine Verdrehung des Evangeliums. Dem, was Jesus für mich getan hat, wird eine Eigenleistung hinzugefügt. Meine Rettung wird demnach davon abhängig, ob ich mich richtig verhalte. Paulus geht entschieden dagegen vor. Er sagt sinngemäß, ihr wendet euch woanders hin, obwohl es gar keinen anders gibt. Das, was da gelehrt wird, ist in Paulus Augen kein legitimes, alternatives Evangelium, sondern überhaupt kein Evangelium. Dieses Evangelium, das gar keins ist, bringt Unruhe statt Frieden. Es führt Menschen auf Abwege und lässt sie fragen, reicht das, was ich tue? Was muss ich noch anders machen, um wirklich gerettet zu sein? Als ich 9 Jahre alt war, habe ich das Geschenk, das Jesus mir gemacht hat, angenommen. Jesus hat mich aus der Gottesferne errettet. Er hat mir vergeben und ich bin ein Kind Gottes geworden. Seitdem sind viele Jahre vergangen. Es gab Zeiten, in denen ich Gott treu war und Zeiten, in denen ich schuldig geworden bin. Aber weder das Gute noch das Schlechte kann etwas daran ändern. Jesus hat mich erlöst und gerettet. Ich komme auch mit meinen Sünden immer zu ihm. Jesus vergibt mir, wenn ich ihn ernsthaft darum bitte und Buße tue. Das ist Gnade. Aber kann ich daraus nun die Schlussfolgerung ziehen, dass ich mich nicht zu ändern brauche? Nein, auch das wäre eine Verfälschung dessen, was Jesus gesagt hat. Gnade bedeutet nicht, dass Sünde einfach gebilligt wird. Gnade bedeutet, dass ich errettet bin, auch wenn ich in meinem Leben immer wieder Fehler mache. Und von Jesus kann ich mich durch seine Gnade liebevoll verändern lassen. Dadurch wird es mir und meinen Mitmenschen besser gehen. Jesus sagt, tut Gutes, liebt einander, ändert euer Leben und seid gehorsam gegenüber Gottes Geboten.

0: immer besser kennenzulernen. Ein Trugschluss ist, die Erlösung an dieser Tat festzumachen. Überheblich zu werden und sich selbst oder andere zu verurteilen, wenn eine gute geistliche Disziplin mal wegfällt, so geht Jesus nicht mit Menschen um. Aber verstehen Sie mich nicht falsch. Misstrauen Sie nicht gleich jedem, der Ihnen einen guten Tipp fürs Gebet gibt oder davon erzählt, wie er mit Menschen über Gott spricht. Schauen Sie einfach genau hin. Wird hier eine menschliche Sache zur Bedingung dafür gemacht, dass Sie erlöst sind? Oder sehen Sie eine Bereicherung für Ihr bereits erlöstes Leben, um Gott noch besser kennenzulernen und im Glauben zu wachsen? Entscheidend ist nicht, wer etwas sagt oder wie überzeugend eine Botschaft rübergebracht wird. Entscheidend ist, ob die Botschaft mit dem Evangelium übereinstimmt, das die Bibel bezeugt. Wer sich von diesem Evangelium abwendet, wendet sich von Christus selbst ab. Paulus betont zweimal, dass das Evangelium nicht verändert werden darf, weder durch ihn selbst noch durch irgendjemanden, nicht einmal durch einen Engel. Wer das Evangelium an Bedingungen knüpft, verkündet kein echtes Evangelium und soll laut seinen Worten verflucht werden. Paulus warnt deshalb so eindringlich, weil er sich um die Menschen sorgt, die dadurch auf Abwege geraten. Er möchte sie davor bewahren, sich von Jesus abzuwenden und einem Irrglauben zu folgen, der nicht retten kann. Denn nicht menschliche Leistung rettet, sondern allein das Geschenk Jesu Christi. Ich höre diese Worte mit zwei Ohren. Zum einen bin ich selbst dazu aufgerufen, zu prüfen, was ich höre. Auch wenn es eine angesehene Person ist, übernehme ich deren Worte nicht, ohne sie mit dem Wort Gottes abzugleichen. Zum anderen darf ich selbst weitergeben, was Gott mir und meinen Mitmenschen zuspricht. Liebevoll, klar, ohne eigene Bedingungen hinzuzufügen. Dabei bleibe ich demütig, denn ich weiß, auch ich kann mich irren. Vielleicht nehmen Sie heute diese Frage mit. Worauf verlasse ich mich? Auf Jesus Christus oder zusätzlich auf mein Beten, in der Bibel lesen und Gutes tun? Diese Dinge sind wertvoll und die Folge davon, wenn Jesus ihnen bereits die Errettung schenken durfte. Das Evangelium darf nicht verschärft oder abgeschwächt werden.
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1: Im Studio Holger Dilk. Bundesgesundheitsminister Lindemann will am Zeitplan für die Pflegereform festhalten und das Paket morgen auf den Weg bringen. Dabei sind sich Union und SPD trotz interner Krisentreffen immer noch nicht einig. Die SPD will nicht nur kürzen, sondern auch die Pflegebedürftigen spürbar entlasten. Das kommt in den bisherigen Plänen zu kurz, sagt Christos Pantazis, der gesundheitspolitische Sprecher der SPD im ZDF.
2: Ich glaube, dass die Menschen auf der Straße ein sehr feines Gespür dafür haben, was gerecht ist und was nicht. Ein reines Sparpaket bringt uns da an der Stelle nicht voran. Aber ich sage Ihnen ganz offen, wir wollen da an der Stelle übrigens auch vorankommen. Deswegen bin ich guter Dinge, dass man sich an der Stelle annähern wird.
1: Die Menschen in Deutschland rücken nach der Corona-Pandemie wieder stärker zusammen. Das ist zumindest das Ergebnis einer Bertelsmann-Studie. Die versucht, den Zusammenhalt mit mehreren Faktoren abzubilden. Silas Quiring.
3: Ja, die Befragten bewerten zum Beispiel ihre sozialen Beziehungen oder ihre Bereitschaft, Verantwortung für andere zu übernehmen. In beiden Bereichen sind die Werte im Vergleich zur letzten Studie vor 3 Jahren gestiegen. Auch das politische Interesse ist so hoch wie nie. Gleichzeitig bleibt das Verhältnis zum Staat angespannt. Das Vertrauen in die Bundesregierung liegt weiter auf einem Tiefstand. Der Gesamtwert ist unterm Strich besser als zum Ende der Pandemie, liegt aber noch unterm Niveau von davor.
1: Die Innenminister der Europäischen Union denken wohl darüber nach, in Ausnahmefällen das Asylrecht einzuschränken. Die Bild-Zeitung berichtet von Plänen, wonach der Zugang zu Asylverfahren verweigert werden soll, insbesondere wenn große Flüchtlingsströme gezielt herbeigeführt und als politisches Druckmittel genutzt werden. Mehrere Bundesländer setzen das Sonntagsfahrverbot für Lkw weiterhin aus. Nordrhein-Westfalen und Baden-Württemberg behalten die Maßnahme wegen der niedrigen Flusspegel bis Ende Oktober bei. Das Verbot war vergangenen Monat gelockert worden, um Transporte vom Wasser auf die Straße zu verlagern. Aus Angst vor digitaler Gewalt wie Deepfakes verändern viele Frauen ihr Verhalten im Internet. 2/3 sagen in einer Studie des Deutschen Frauenrats, dass sie weniger Bilder von sich teilen oder insgesamt auf einige Online-Aktivitäten verzichten.
0: 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Und jetzt das Wetter auf ERF Plus.
4: Viele Wolken gibt es heute Vormittag im Norden und Nordwesten, aber es bleibt meist trocken und daneben kommt oft die Sonne raus. Richtung Mittag und Nachmittag bleibt es überwiegend freundlich, bei Höchstwerten zwischen 22 und 29 Grad. An der Küste eher um 20 Grad. Morgen im Westen wieder mehr Wolken und ab dem Nachmittag vereinzelt Schauer. Sonst meist sonnig bei maximal 30 Grad.
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6: Herzlich willkommen, wir lesen die Bibel. Heute Johannesevangelium Kapitel 20, die Verse 1 bis 10. Es geht um die Auferstehung von Jesus. Am ersten Tag der Woche kommt Maria von Magdala früh, als es noch finster war, zum Grab und sieht, dass der Stein vom Grab weg war. Da läuft sie und kommt zu Simon Petrus und zu dem anderen Jünger, den Jesus lieb hatte, und spricht zu ihnen: Sie haben den Herrn weggenommen aus dem Grab und wir wissen nicht, wo sie ihn hingelegt haben. Da ging Petrus und der andere Jünger hinaus und sie kamen zum Grab. Es liefen aber die zwei miteinander. Der andere Jünger lief voraus, schneller als Petrus, und kam zuerst zum Grab. Schaut hinein, sieht die Leinentücher liegen, er ging aber nicht hinein. Da kam Simon Petrus ihm nach und ging in das Grab hinein und sieht die Leinentücher liegen, aber das Schweißtuch, das Jesus um das Haupt gebunden war, nicht bei den Leinentüchern liegen, sondern daneben, zusammengewickelt an einem besonderen Ort. Da ging auch der andere Jünger hinein, der zuerst zum Grab gekommen war, und sah und glaubte. Denn sie verstanden die Schrift noch nicht, dass er von den Toten auferstehen müsste. Da gingen die Jünger wieder heim. Also das Erste, was klar wird hier, völlig unerwartet, was hier passiert. Ich meine, die Sorge und die Trauer und die Liebe der Maria von Magdala treibt sie noch im Dunkeln. Das war sehr früh, noch vor dem richtigen Anbruch des Tages, wieder auf den Friedhof. Sie wollten ja nachholen, was sie beim Einbruch des Sabbats nicht konnten, nämlich den Leichnam richtig behandeln und würdig beisetzen. Ich meine, Johannes konzentriert sich ganz auf die Maria Magdalena. Wir wissen aus den anderen Evangelien, wer sonst noch dabei ist. Das ist aber ganz typisch für die Berichte. Sie nehmen einen Ausschnitt und sind ganz darauf fokussiert und berichten das und haben keine Sorge, dass man irgendwie alles irgendwie gut zusammensetzen muss. Die Tatsachen, die sie bezeugen, reichen. Und hier liegt der Akzent auf der Überraschung. Kommt hin und sagt, die erste Überraschung ist, der Stein ist weggerollt. Okay, zusammengereimt, das kann nicht einfach so sein, muss irgendjemand gemacht haben. Sie kommt zurück, trifft die Jünger, früh geweckt, die waren auch schon auf den Beinen, Simon und Johannes hier. Also klare Erklärung, sie sagt, sie denkt nichts von Auferstehung. Nicht wahr? Sie haben den Herrn weggenommen aus dem Grab und wir wissen nicht, wo sie ihn hingelegt haben. Na, das ist die Sache. Also das erste Indiz von dem weggerollten Stein führt eigentlich noch nicht zu irgendwelchen Folgerungen, hier könnte was Tolles passiert sein, sondern nur zur Bestätigung, hier nicht nur tot, jetzt haben sie auch noch den Leichnam geklaut. Oder irgendjemand, wer weiß wer, hat ihn woanders hingelegt. Und diese Operation, die dann kommt, die beiden laufen. Petrus und Johannes, Johannes immer redet von sich in der dritten Person, so umschreiben, machen einen Wettlauf morgens und Johannes war ein bisschen schneller. Also er kommt zuerst, wir liefen miteinander, der andere Jünger lief voraus, schneller als Petrus, kam zuerst zum Grab, schaut rein in dieses Felsengrab. Was sieht er? Er sieht die Leinentücher liegen. Die sind da irgendwie zusammengefasst. Ja gut. Das heißt, die Leiche ist weg ohne Leinentücher, ohne die Tücher in diese gewickelt. Das ist das Erste. Dann kommt Petrus, der ist ein bisschen gründlicher, kommt später, sieht die Leinentücher. Und jetzt kommt dieses Detail, das nur Johannes berichtet. Und das ist ein Indiz, das erstaunlich ist. Aber das Schweißtuch, das Jesus um den Kopf gebunden war, lag nicht bei den Leinentüchern, sondern daneben zusammengewickelt an einem besonderen Ort. Ja, was denn nun? Wenn man die Leiche weggenommen hat, dann hätte man die doch mit Tüchern weggenommen, oder? Das jetzt aber, gut, die auszupacken, lag das da alles durcheinander? Nein, das liegt da fein zusammengefaddelt und zwar an verschiedenen Plätzen. Und die Kopfbinde noch extra zusammengefaltet. So, was wollen wir sagen? Das ist jetzt ordentlich beiseite geräumt, wird nicht mehr gebraucht. So was nennt man Indizien. Wo ist Jesus? Noch sind sie ihm nicht begegnet. Gut, das Grab ist leer, da gibt es viele Erklärungen dafür. Jetzt aber, wofür diese sortierten Tücher, in die die Leiche eingewickelt war und so schön zusammengefaltet? Wie soll man das erklären? Also wir lesen ja weiter, was dann passiert. Aber es ist ganz typisch, die Tatsache des leeren Grabes ist so überraschend. Und zunächst berichten sie auch, wie man das ganz natürlich erklären kann. Und wie dann Stück für Stück die Äußerlichkeiten dazu führen und sagen, dass unsere Erklärung passen nicht. Unsere Erklärung passen nicht, sind Indizien für die Auferstehung. Jesus lebt, aber so richtig glauben können sie es nicht. Obwohl es heißt hier, der andere Jünger ging hinein, der zuerst im Grab und sah und glaubte, da muss schon was mehr gesagt werden. Aber es heißt dann ausdrücklich, sie verstanden die Schrift noch nicht, dass er von den Toten auferstehen würde, obwohl Jesus ihnen das ja x-mal angekündigt hatte. Das ist so. Muss man nicht sagen, die waren besonders blöd. Nein, das war besonders so, dass wenn Ansagen überhaupt nicht mit unserem Wirklichkeitsverständnis übereinstimmen, dann können wir das auch logisch nicht miteinander verbinden, dann leuchtet uns das nicht ein. Sie haben einfach verweigert, das als Argument in sich hineinkommen lassen. Und sie berichten das im Nachhinein, das ist ja jetzt aus einer Perspektive berichtet, wo sie Jesus schon begegnet waren, berichten das und sagen, das war's. Wir haben die Schrift nicht verstanden. Wir haben den Zusammenhang, den Gott in der Geschichte angekündigt hat, nicht verstanden. Deshalb konnten wir, obwohl wir diese überzeugenden Indizien sahen, wir konnten es noch nicht total einordnen. Diese ganze Geschichte zeigt uns nur, wie schwer das war, dass die Tatsache der Auferstehung von Jesus sich durchsetzte gegen die Zweifel und das Unverständnis, das sie haben. Das ist natürlich für uns sowas wie tröstlich. Das heißt, wer das von sich spürt, sagt, ich kann das nicht glauben, das kriege ich nicht in den Kopf, die sagen, ja, bist du in besserer Gesellschaft. So ging's allen, den Frauen und den Jüngern von Anfang an. Und die Bibel bezeugt uns, wie hartnäckig dieser Zweifel war und wie mühevoll das war in den 40 Tagen bis zur Himmelfahrt, bis Jesus sich wirklich durchgesetzt hatte. Und das war so entscheidend, denn das ist die Grundlage zur Gewissheit. Wir sollen wissen, es geht in der Auferstehung um eine Tatsache, die Gott geschaffen hat, die in keines Menschen Hirn reinpasst, weil wir uns das nicht ausdenken können. Wir könnten es erst recht nicht schaffen, aber Gott schafft es. Und diese Tatsache ist die Grundlage für den Sieg. Jetzt fällt das Licht auf das ganze Leben, alles, was Jesus gesagt hat, was er getan hat, sein Wundern. Jetzt erscheint es im neuen Licht. Gott offenbart sich erst recht dann sein Leiden und sein Sterben, was wir nur total als Versagen und Niederlage verstehen können, wird jetzt deutlich als der große Sieg. Also folgen Sie der Heiligen Schrift mit den Indizien, mit der Liebe und Sorgfalt, mit der die Augenzeugen uns helfen auf dem Weg unseres Zweifels und unserer Suche. Und jetzt kann man sagen, Herr, wenn das so ist, dann bezeuge dich in meinem Leben als der lebendige Herr durch den Heiligen Geist, dass eine Gewissheit bei mir kommt. Ich möchte dir dann von Herzen folgen, aber ich brauche diese Gewissheit. Beten Sie so, damit Sie in eine enge Verbindung voller Vertrauen zu Jesus kommen. So dürfen Sie beten. Wir wollen es jetzt tun. Ach Herr, beweise dich neu und neu in unserem Leben als der lebendige Herr der Sieger. Amen. Ich wünsche Ihnen von Herzen Gottes Segen.

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1: 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Herzlich willkommen, wir lesen die Bibel. Heute Johannesevangelium Kapitel 20, die Verse 11 bis 18. Es ist Auferstehungsmorgen. Das leere Grab wurde gefunden, Indizien darin, merkwürdigerweise die Tücher, in die Jesus eingewickelt, fein, säuberlich geordnet an verschiedenen Plätzen, aber Jesus ist weg. Wir lesen. Maria aber stand draußen vor dem Grab und weinte. Als sie nun weinte, schaute sie in das Grab und sieht zwei Engel in weißen Gewändern sitzen, einen zu Häupten und den anderen zu den Füßen, wo sie den Leichnam hingelegt hatten. Und die sprachen zu ihr: Frau, was weinst du? Sie spricht zu ihnen: Sie haben meinen Herrn weggenommen, und ich weiß nicht, wo sie ihn hingelegt haben. Und als sie das sagte, wandte sie sich um und sieht Jesus stehen und weiß nicht, dass es Jesus ist. Spricht Jesus zu ihr: Frau, was weinst du? Wen suchst du? Sie meint, es sei der Gärtner, und spricht zu ihm: Herr, hast du ihn weggetragen? So sage mir, wo du ihn hingelegt hast, denn ich will ihn holen. Spricht Jesus zu ihr: Maria. Da wandte sie sich um und spricht zu ihm auf Hebräisch: Rabuni, das heißt Meister. Spricht Jesus zu ihr: Rühre mich nicht an, denn ich bin noch nicht aufgefahren zum Vater. Geh aber hin zu meinen Brüdern und sage ihnen: Ich fahre auf zu meinem Vater und zu eurem Vater, zu meinem Gott und zu eurem Gott. Maria von Magdala geht und verkündigt den Jüngern: Ich habe den Herrn gesehen, und das hat er zu mir gesagt. Es ist sehr wichtig wahrzunehmen in diesen Berichten der Evangelien, allen Evangelien ist das so, dass die Frauen die ersten Zeugen sind. Johannes konzentriert sich auf Maria von Magdala. Warum ist das so wichtig? Es ist wichtig, weil damals die Situation juristisch anders war als in unserer Zeit. Man macht das aus heutiger Sicht peinlich finden, aber wir haben kein Recht, die Geschichte zu korrigieren. Damals war es jedenfalls so, dass die Zeugenaussage von Frauen zählte vor dem Gericht nicht. Also hat man sich gefragt, wieso berichten die Evangelien nun ausgerechnet, dass die ersten Zeugen des leeren Grabes und auch der Jesusbegegnung mit dem Auferstandenen Frauen sind. Das hat in der damaligen Zeit dazu geführt, dass man das gesagt hat: Das kann nicht stimmen. Können keine Tatsachen sein, Aussagen von Frauen zählen nicht. Warum ist das so wichtig, dass es da steht? Weil das sagt, das war die historische Tatsache. Und Gott kümmert sich in Dreck darum, was die Gewohnheiten einer kulturellen Gewohnheit einer Zeit sind, in Hinsicht auf Wertschätzung oder Verachtung von Personen. Und in diesem Fall Geringschätzung von Frauen, Nichtanerkennung ihrer Zeugenaussage. Er sagt: Ich sage euch mal was, ich nehme die, die ihr nicht anerkennt, als meine ersten, wichtigsten Zeugen. Und wenn ihr euch daran ärgert, ärgert ihr euch daran. Aber die Tatsachen sind, wie die Tatsachen sind und nicht, wie ihr sie euch wünscht. Punkt. So, das ist, finde ich, eine absolut robuste Sprache in der Bibel, was die Tatsächlichkeit des Geschehens der Auferweckung von Jesus angeht. Also erstmal das. Das Zweite, was wir beobachten, ist, die Maria weint sich da die Augen aus dem Kopf vor dem Grab, dann schaut sie in das Grab rein und sieht plötzlich zwei Engel. Das heißt da Männer in weißen Gewändern, das heißt in leuchtenden Gewändern. Waren die vorher nicht da? Jetzt hätte man gedacht, jetzt ist die aber hin und weg und total begeistert, dass sie jetzt Engel sieht. Ist aber gar nicht. Engel sind nicht genug. Sie sagt einfach, wo ist er? Ich suche Jesus. Sie haben meinen Herrn weggenommen. Ich weiß nicht, wo sie ihn hingelegt haben. Das heißt, Engel sind ja nicht genug. Das ist auch ganz realistisch so. Da ist jemand aus der Welt Gottes, treten Boten ein in unsere Welt. Muss man sich nicht so kurios vorstellen, als ob die da wie die Tauben mit Flügeln darum gesessen hätten, sondern es heißt nur Lichtglanz war da. Das heißt, sie drücken in ihrer körperlichen Erscheinung, wie sie sichtbar werden, drücken sie die Herrlichkeit Gottes aus. Sie treten aus der anderen Welt in unsere Wirklichkeit. Das ist schon schockierend eindrücklich. Und als die Hirten auf dem Hirtenfeld in der Weihnachtsnacht den Boten Gottes sehen, da heißt es ausdrücklich, sie erschraken. Aber die Maria, die hat einen viel tieferen Schmerz. Jesus ist weg. Und sie braucht Jesus. Und da hilft ihr auch keine himmlische Präsentation von noch so hell glänzenden Männern. Wo ist Jesus? Und anstatt auf deren Erklärung zu hören, dreht sie sich um und sieht ihn und weiß nicht, dass es ist. Es gibt ja so ein bekanntes altes Lied, der Mörder ist immer der Gärtner. Also in diesem Fall ist es Jesus. Und sie hält Jesus selbstverständlich für den Friedhofsgärtner. Das zeigt, wir Menschen sind eigentlich immer nur in der Lage, im Rahmen von Sterben, Tod und Dekoration von Friedhöfen zu denken. Schlüsselfiguren, Friedhofsgärtner. Wer ist das? Völlig überraschend morgens. So kann nur der Friedhofsgärtner sein. Und erst als Jesus sie mit Namen anredet, da gehen ihr die Augen auf. Es wird gar nicht erklärt, wieso nicht, wie sah Jesus aus, warum hat sie ihn nicht erkannt. Das wird auch an dieser und in den anderen Berichten, wo es ganz ähnlich geht, dass sie Jesus nicht erkennen, gar nicht erklärt, wie das ist. Unsere Neugier wird hier gar nicht befriedigt. Hier in diesem Fall ist es der Punkt, sie wird mit Namen angeredet. Das heißt, dass der auferstandene Herr sie als Person wertschätzt und sie als Person mit Namen anredet. Das ist der Punkt, an dem es klickt, an dem sie weiß, Jesus, mein Meister, mein Lehrer, Rabuni, mein Lehrer. Man hat sich gefragt, wieso sagt Jesus hier, rühre mich nicht an. Das ist in anderen Auferstehungsberichten und Begegnungen ja ausdrücklich passiert. Er hat sogar den Thomas aufgefordert, leg deine Hände daran. Es ist wahrscheinlich die Aussage mehr, du kannst mich jetzt nicht festhalten. Jesus bezieht sich, ich bin noch nicht aufgefahren zum Vater. Das heißt, noch ist er nicht erhöht. Diese Phase der 40 Tage nach der Auferstehung, in der leiblich auferstandene Jesus sichtbar den Zeugen begegnet und ihnen deutlich macht, jetzt ist das Entscheidende passiert, die Offenbarung. Gott bestätigt alles, was Jesus gesagt hat und was er getan hat und sein Leiden und Sterben durch die Auferweckung. Und Jesus, der Auferstandene selbst, erklärt den Jüngern das und erklärt den Zusammenhang mit der Ankündigung aus dem Alten Testament. Und dann kommt der Höhepunkt der Erhöhung. So sagt Jesus an diesem Stelle, du kannst mich jetzt hier nicht festhalten in diesem Zustand, aber geh hin und sag meinen Brüdern. Das heißt, sie möchte so gerne bei Jesus bleiben. Sie sehnt sich nach seiner Nähe und Gemeinschaft. Die neue Gemeinschaft mit Jesus ist die des Zeugendienstes. Der Auferstandene sendet sie als Zeugin. Und sie geht hin, heißt es da, und verkündet den Jüngern, ich habe den Herrn gesehen und das hat er zu mir gesagt. So, das ist auch heute die neue Form der Gemeinschaft. Wenn sie Jesus folgen und Gewissheit haben, dass er lebt und Vergebung empfangen, dann wird er sie senden zu anderen, um zu sagen, Jesus lebt. Ja, Menschen brauchen diese Botschaft, weil keiner kann sich das selber sagen. Keiner hält das für möglich. Es muss uns von außen gesagt werden, damit wir aufmerksam werden und Jesus vertrauen. Machen Sie sich auf den Weg, wo auch immer, und seien Sie ein Zeuge. Wir wollen beten. Herr Jesus, ich danke dir, dass du auferstanden bist und lebst. Danke, dass du uns gebrauchst als deine Zeugen. Amen. Ich wünsche Ihnen von Herzen Gottes Segen.

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2: Im Studio Holger Dilk. Die stark umkämpfte Pflegereform soll wie geplant morgen auf den Weg gebracht werden. Bundesgesundheitsminister Linnemann will am Zeitplan festhalten. Ob das klappt, ist aber weiter offen. Silas Quiring.
3: Ja, Stand jetzt sind sich Union und SPD trotz interner Krisentreffen immer noch nicht einig, was drinstehen soll. Die SPD hält die bisherigen Pläne für ein reines Sparpaket. Entlastungen für Pflegebedürftige kommen für sie zu kurz. Sie fordert zum Beispiel, den Eigenanteil an den Pflegekosten zu begrenzen. Linnemann lehnt das ab. Er sieht die Reform jetzt auch nur als kurzfristige Hilfe, um das System vorerst am Laufen zu halten. Eine Expertenkommission könnte dann an einer langfristigen Lösung arbeiten.
2: Aus Angst vor digitaler Gewalt verändert ein Großteil der Frauen ihr Verhalten im Internet. Zu dem Schluss kommt eine Studie des Deutschen Frauenrats. Colin Mock.
4: Zwei Drittel sagen demnach, sie teilen weniger Bilder von sich oder verzichten insgesamt auf einige Online-Aktivitäten. Bei jungen Frauen ist die Quote sogar noch höher. Jede fünfte zwischen 18 und 39 hat außerdem bereits Erfahrungen mit sexualisierten Deepfakes, also mit KI-erstellten Fotos oder Videos gemacht. Der Frauenrat fordert, die Plattform mehr in die Pflicht zu nehmen. Nicht die Frauen müssten aus dem Netz verschwinden, sondern die problematischen Bilder.
2: Drei Viertel der Deutschen halten Enteignungen großer Wohnungskonzerne für kein gutes Mittel gegen hohe Mieten. Das zeigt eine Forsa-Umfrage für RTL und den Stern. Mehr Zustimmung gibt es unter linken Wählern. In Berlin hält die Partei ja auch an ihren Plänen fest. ChatGPT-Hersteller OpenAI hält ein neues KI-Modell wegen Sicherheitsbedenken vorerst zurück. Es hätte im Oktober veröffentlicht werden sollen. Laut Wall Street Journal handelte das System in Tests aber teils ohne Erlaubnis und hielt gegenüber den Nutzern Infos zurück. Bei der Batteriezellenproduktion will VW enger mit einem chinesischen Hersteller zusammenarbeiten. Geplant sind drei Gemeinschaftsunternehmen in der Slowakei, Spanien und Marokko. Ziel: mehr Batterien für E-Autos in Europa herstellen. VW will dafür knapp eine halbe Milliarde Euro investieren.
1: 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Und jetzt das Wetter auf ERF Plus.
5: Heute Mittag scheint fast überall die Sonne. Nur im Norden sind ein paar mehr Wolken unterwegs. Trotzdem bleibt es überwiegend trocken. Am Nachmittag klettern die Temperaturen auf 22 bis 29 Grad. Auch morgen ist es oft freundlich trocken mit höchstens mal einem einzelnen Schauer, dazu 30 Grad maximal.
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2: 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Ich habe mal mit ihr gesprochen. Susanne, bist du schon in Vorfreude auf diesen Donnerstag?
3: Riesig. Ich freue mich sehr darauf, besonders am Donnerstag mit Menschen zu sprechen, die mit uns als ERF verbunden sind.
2: Wenn du dieses Motto Hoffnung in die Welt senden, Hoffnung in die Welt spenden hörst, was kommt dir da als erstes so ganz spontan in den Sinn?
3: Ja, der Auftrag, dass wir die Botschaft weitergeben sollen, dass wir Zeugen sein sollen, der gilt nicht für uns nur hier in Deutschland. Der gilt für uns alle weltweit. Daran denke ich einfach. Diese Hoffnungsbotschaft müssen alle Menschen hören. Und ich finde, dass es im Angesicht von aktuellen Krisen, die wir ja weltweit haben, heute wichtiger denn je.
2: Die Hoffnung soll also nicht bei uns bleiben, sondern soll in die Welt getragen und geteilt werden. Der ERF unterstützt die Arbeit unseres Medienpartners TWR in vielen Ländern, zum Beispiel in Afrika, aber auch im Nahen Osten und in Osteuropa. Warum hat der ERF ein Herz für diese weltweite Arbeit?
3: Ja, wir als ERF Sinnsender machen in Deutschland ja Medien, damit Menschen Gott kennenlernen und er ihr Leben verändert. TWR, unser Gründungspartner, hat ja einen ganz ähnlichen Auftrag wie wir. Sie sagen, to reach the world before Christ, also wir möchten die Menschen für Christus gewinnen. Also es ist ein ganz ähnlicher Auftrag, den wir haben mit unserem Partner TWR.
2: Das geht dann also quasi Hand in Hand.
3: Genau.
2: Du hast durch deine Arbeit als Vorstandsvorsitzende viele TWR-Kollegen kennengelernt, die sich oft unter schwierigen Bedingungen für christliche Medienarbeit einsetzen. Gibt es eine Begegnung oder einen Eindruck, der dir besonders in Erinnerung geblieben ist?
3: Ja, ich habe gerade kürzlich eine junge Frau kennengelernt bei der National Partner Conference und sie erzählte, dass sie so ein ganz wunderbares Programm entwickelt hat. Das heißt Beloved and Precious, also geliebt und wertvoll. Und das richtet sich besonders an muslimische Frauen und wird per Podcast, per Radio versendet und gibt Frauen insbesondere in diesem kulturellen Hintergrund Wertschätzung und Identität. Und als sie mir das vorstellte, war ich so bewegt davon.
2: Der Blick auf die weltweite Arbeit stellt auch die eigene Situation in Deutschland in einen größeren Zusammenhang. Warum ist es dir persönlich wichtig, dass wir in Deutschland nicht die Menschen weltweit aus dem Blick verlieren?
3: Wir sind Teil eines globalen Auftrags. Als Jesus gesagt hat, wir sollen seine Zeugen sein, bezog sich das nicht nur auf Menschen in Deutschland, sondern es betrifft Menschen aller Nationen, aller ethnischer Hintergründe, aller Kulturen. Und mich fasziniert das so und mich begeistert das, Teil von einem großen Auftrag zu sein.
2: Wir freuen uns auf den ERF-Spendentag am Donnerstag. Und die Vorbereitungen laufen. Viele ERF-Kollegen engagieren sich. Und auch die Vorstandsvorsitzende Susanne Thüroff. Sie ist mittendrin, damit am Donnerstag viele Spenden für die weltweite Arbeit unseres Partners TWR zusammenkommen. Denn wir wollen, dass möglichst viele Menschen weltweit eine neue Hoffnung bekommen, die so nötig ist. 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
1: Ich komme aus einer Familie von Genießern. Essen macht Spaß. Mehr Essen macht mehr Spaß. So lautete die zugegeben nicht immer gesundheitsförderliche Weisheit meines Vaters. Die Bibel hat einen etwas anderen Blick auf das Thema. Ja, sie kennt auch rauschende Feste und die Freude am Essen. Sämtliche Nahrung gehört aber zuerst einmal Gott. Er hat sie geschaffen. Er bestimmt, welches Maß uns Menschen daran gut tut. Besonders eindrücklich wird das im sogenannten Speiseopfer. In vorchristlicher Zeit brachten die Menschen vom Volk Israel regelmäßig eine kleine Menge Weizenkörner zum Heiligtum. Damit verbunden war Gottes Auftrag: Eine Handvoll soll der Priester auf dem Altar verbrennen. Den Rest dürfen Aaron und seine Nachkommen essen. Gemeint sind damit die Priester und ihre Familien. Deutlich wird hier eine innere Haltung. Alles, was ich zum Leben brauche, habe ich Gott zu verdanken. Diese Haltung hilft mir zu einem maßvollen Konsum. Was mir eigentlich nicht gehört, was ich sozusagen geschenkt bekomme, damit gehe ich bewusster um. Ja, echter Genuss vollendet sich geradezu in der Dankbarkeit zu Gott, der ihn mir ermöglicht. Achtsamkeit und bewusste Ernährung sind also keine Erfindungen unserer Zeit. Sie sind tief verankert in der jüdisch-christlichen Tradition.
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3: Im Studio Imme Kasten. Die stark umkämpfte Pflegereform soll wie geplant morgen auf den Weg gebracht werden. Bundesgesundheitsminister Linnemann will am Zeitplan festhalten. Ob das klappt, ist allerdings weiter offen. Silas Quering, oder?
4: Ja, Stand jetzt sind sich Union und SPD trotz interner Krisentreffen immer noch nicht einig, was drinstehen soll. Die SPD hält die bisherigen Pläne für ein reines Sparpaket. Entlastungen für Pflegebedürftige kommen für sie zu kurz. Sie fordert zum Beispiel, den Eigenanteil an den Pflegekosten zu begrenzen. Linnemann lehnt das ab. Er sieht die Reform jetzt auch nur als kurzfristige Hilfe, um das System vorerst am Laufen zu halten. Eine Expertenkommission könnte dann an einer langfristigen Lösung arbeiten.
3: Riesige Razzia gegen Millionenbetrüger. 1700 Ermittler sind heute in 19 Ländern zu Durchsuchungen ausgerückt. Die Verdächtigen sollen alte Handys als Fabrik neu verkauft und so ihre Kunden um mindestens 300 Millionen Euro gebracht haben. Dazu kommt der Vorwurf der Steuerhinterziehung. Allein in Deutschland sollen die Beschuldigten 25 Millionen Euro zu wenig an Mehrwertsteuer gezahlt haben. Bremen und Bremerhaven sollen zu einem Einsatzdrehkreuz für die Bundeswehr und die NATO werden. Verteidigungsminister Pistorius unterzeichnet heute einen Vertrag für Investitionen über mehr als 1 Milliarde Euro. Damit sollen der Nordseehafen und der Bremer Airport ausgebaut werden. Die Ex-RBB-Intendantin Schlesinger ist jetzt offiziell angeklagt. Mehr als 4 Jahre nach ihrem Rücktritt muss sie sich ab November vor Gericht verantworten. Schlesinger und mehrere Kollegen aus der Chefetage sollen Gelder des öffentlich-rechtlichen Senders veruntreut haben. Erst Strafzölle und jetzt sogar ein Einreiseverbot. In den USA gilt seit heute ein milliardenschwerer Importstopp für bestimmte Produkte aus Kanada. Betroffen sind unter anderem Whisky, Bier, einige Milchprodukte und Motorräder.
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5: Heute Mittag scheint fast überall die Sonne. Nur im Norden sind ein paar mehr Wolken unterwegs, trotzdem bleibt es überwiegend trocken. Am Nachmittag klettern die Temperaturen auf 22 bis 29 Grad. Auch morgen ist es oft freundlich trocken mit höchstens mal einem einzelnen Schauer, dazu 30 Grad maximal.
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1: Das Herz ist das Zentrum unseres Seins, wortwörtlich und im übertragenen Sinn. Wir sollten es schützen. Ein starkes Herz lebt von einem gesunden Lebensstil, aber es braucht noch mehr als gute Blutwerte. Was braucht unser Herz wirklich und wie können wir es dazu bringen, dass es aufblüht? Christine Bangel hat mit einem Herzspezialisten gesprochen.
2: Dr. Nana Yao Bimpong Buta, besser bekannt als der Herzensdoc Nana, ist Kardiologe mit Leidenschaft und einer Mission. Er will Medizin mit Herz in die Welt bringen. Und das macht er mit einfachen Worten, die jeder verstehen kann. Auf Social Media, in Talkshows und Interviews und sogar einen eigenen Podcast hat er. Auf diese Idee ist er allerdings nicht selbst gekommen.
3: Der Auslöser war, dass ich einen Patienten hatte, der Arzt und Regisseur ist. Und er hat in meiner Sprechstunde, als ich damals in der Klinik war, den Chefarzt vertreten habe, mit mir gesprochen und mir den Tipp gegeben, du musst auf Instagram. Und ich habe gesagt, was soll ich auf Instagram? Soll ich da tanzen und mich im Kreis drehen? Er sagte, nein, du kannst Medizin dort erklären. Und das erste Reel, was ich aufgenommen habe, das ist immer noch da, das hat 2 Millionen Menschen gesehen. Ja. Und da habe ich gemerkt, ja, ich kann Herzmedizin auch so machen, dass ich nicht nur selber Stents setze, 10 pro Tag, sondern dass ich Menschen was zeige. Und wenn von den 2 Millionen vielleicht 100 zum Hausarzt gehen und ich denen zeige, wie sie sich da verhalten können, dann habe ich da auch gute Medizin gemacht. Und so hat die Herzensmission begonnen.
2: 90% unserer Herzgesundheit haben wir selbst in der Hand. Dr. Nana gibt dafür einfache Tipps.
3: Also was wir auf jeden Fall tun können, ist uns gut vorbereiten, ja, dass wir die richtigen Informationsquellen haben und das Wissen an den richtigen Stellen holen. Und ganz konkret, wie kann man Herzgesundheit verbessern, indem man den Lebensstil verbessert? Und das beginnt jeden Tag. Und das ist 2 Themen. Einerseits Ernährung, darauf achten, ist mein Teller bunt, nicht Gummibärchen, sondern ist mein Gemüse dabei. Und Bewegung, ja, habe ich heute mal meine Kniebeugen gemacht beim Zähneputzen oder mal nicht den Aufzug genommen. Und dann ist natürlich ganz wichtig, die Gemeinschaft und Beziehungen pflegen. Und ich glaube, wenn man diese 3 Dinge, Ernährung, Bewegung und Beziehungen kombiniert, dann hat man beste Voraussetzungen für eine gute Herzgesundheit.
2: Wichtig ist auch, sich nicht alles verbieten, sondern auch genießen. So ist ja zum Beispiel dunkle Schokolade in Maßen sogar gesund und gut für die Seele. Herz und Seele, also unsere Gefühle, beeinflussen sich nämlich gegenseitig.
3: Also die Verbindung zwischen Herz und Seele ist auf jeden Fall da. Wir kennen das Syndrom des gebrochenen Herzens, ja. Und deswegen denke ich, es ist so wichtig, ja, dass wir auf unsere Emotionen auch achten. Nicht nur auf die, die positiv alleine sind, sondern auch die, die nicht so gut sind. Angst oder Sorge. Aber genau da ist das, was mir persönlich hilft, mein Glaube, indem ich das, was mich ängstigt oder mich besorgt, abgebe und umso mehr fokussiere auf die guten Dinge in meinem Leben und dafür dankbar bin.
2: Herzmedizin, das heißt nicht nur Blutdruckwerte, Cholesterin und EKG-Kurven. Es gibt eine Medizin, die noch wichtiger ist.
3: Herzmedizin ist eben einerseits Zahlen, Daten, Fakten. Das finde ich auch gut so als Arzt, ja, dass wir uns ganz klar und objektiv darauf beziehen können. Ja, aber für mich ist Herzmedizin eben noch so viel mehr, nämlich die Sorge und die Liebe für das Herz. Ja. Und ich glaube, wenn wir das kombinieren, Zahlen, Daten, Fakten, aber gleichzeitig auch einfach gucken, wie liebe ich mein Herz und wie kann ich andere Herzen lieben, wie kann ich anderen dienen, dann glaube ich, sind wir schon auf sehr gutem Weg, die Herzgesundheit in Deutschland und weltweit zu verbessern.
2: Der Herzensdoc hat eine Herzensbitte. Sei gut zu deinem Herzen, denn ein gesundes Herz beginnt bei der Entscheidung, gut zu sich selbst zu sein. Was bedeutet das?
3: Gut zu sich selbst zu sein bedeutet aus meiner Sicht ganz viel, weil es das die Quelle ist des Gebens. Ja. Ich sehe das nicht als Egoismus, sondern eher als Selbstfürsorge. Und das können wir auch vom Herzen lernen. Das Herz ist das Organ, was alle anderen Organe mit Sauerstoff, nämlich Blut, versorgt. Ja. Aber das allererste Organ, also die ersten Gefäße, die von der Hauptschlagader abgehen, ja, die Hauptschlagader entspringt ja aus dem Herzen und versorgt den ganzen Körper. Aber die ersten Gefäße, die daraus abgehen, sind die Gefäße für das Herz selber. Ja. Das heißt, das Herz versorgt sich selbst auch zuerst. Und zwar ist es dann durchblutet, nicht wenn es sich zusammenzieht, sondern in der Ruhephase. Also nicht in der Systole, wo es sich zusammenzieht, sondern in der Diastole, der Ruhephase. Und genau da findet die Eigenversorgung und Selbstliebe des Herzens statt. Und wenn wir das schaffen, uns selbst zu versorgen, dann können wir umso besser und anderen auch geben und denen helfen.
1: Der Herzensdoc wünscht sich, dass wir unser Herz neu entdecken, es tiefer spüren und bewusster schützen. Heute am Weltherztag ist eine gute Gelegenheit, den Fokus mal auf unser wichtigstes Organ zu legen. Und das tut Christine Bangel mit dem Kardiologen und Herzensbotschafter Dr. Nana Bimpong-Buta, bekannt als Herzensdoc Nana, auf erfplus.de und in der erfplus-App in der Mediathek in der Rubrik Das Gespräch.
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1: Was ist eigentlich der Unterschied zwischen einem Leben, gegründet im Glauben, und einem Leben, in dem nicht der Glaube das Fundament und das Tragwerk ist? Was ist anders, wenn ich in der Gewissheit lebe, dass Gott meine Hilfe und Stärke ist, anstatt dass ich versuche, aus eigener Kraft klarzukommen, so gut ich kann? Was macht den entscheidenden Unterschied, besonders in Krisensituationen, aus? Ich meine, eine Antwort im Buch des Propheten Daniel, Kapitel 2, gefunden zu haben. Besonders das Lob für Gott aus Daniels Mund im Vers 20 inspiriert und tröstet mich zugleich, gerade wenn ich die unglaubliche Situation betrachte, in der sich Daniel befindet. Gelobt sei der Name Gottes von Ewigkeit zu Ewigkeit, denn ihm gehören Weisheit und Stärke, sprudelt aus ihm heraus. Doch wie kommt es dazu? Was ist passiert? König Nebukadnezar hat einen Traum, der ihn sehr beunruhigt und ihm den Schlaf raubt. Eine Deutung muss her. So bestellte er seine Zeichendeuter und Weisen und Zauberer und Wahrsager zu sich, damit sie ihm sagen, was der Traum bedeutet. Aber es gibt einen Haken. Sie sollen ihm nicht nur die Bedeutung seines Traums sagen, sondern auch den Traum selbst. Wie soll das denn gehen? Unmöglich. Und genau ab hier zeigt sich, was für einen Unterschied es macht, wenn Menschen in einer ausweglosen Lage mit Gott rechnen oder nicht. Die weisen Männer des Königs reagieren genauso, wie es Menschen meist natürlicherweise tun. Sie sind mit der Situation völlig überfordert und empfinden sie als total unfair. Unter ihnen machen sich Unverständnis und eine schleichende Furcht breit. So protestieren sie. Kein Mensch kann so etwas tun und kein König hat jemals so etwas verlangt. Doch ihre Reaktion macht die Situation noch schlimmer. Nebukadnezar wird zornig und legt nach. Entweder sie sind dazu in der Lage oder er wird alle Weisen töten lassen. Ich finde es sehr packend und bewegend zu lesen, wie anders Daniel reagiert, als er von dieser Drohung erfährt. Ich kann so viel lernen. Er und seine Freunde haben ihre Ausbildung am königlichen Hof abgeschlossen und gehören damit ebenfalls zu den Weisen Babylons. So ist auch ihr Leben in großer Gefahr. Doch anstatt panisch zu werden, bleibt Daniel ruhig und bedacht. Zuerst informiert er sich genau über die Situation, um einen richtigen Überblick zu bekommen. Nachdem feststeht, wie todernst die Lage ist, geht Daniel in sein Haus, teilt seinen Gefährten die Sache mit und gemeinsam beten sie zu Gott. Ihr Anliegen für Menschen unmöglich, aber nicht für Gott. Sie richten ihren Blick nicht auf ihre Schwierigkeiten, sondern auf Gottes unerschöpfliche Möglichkeiten. Sie setzen ihre Hoffnung und ihr Vertrauen auf seine Barmherzigkeit, seine Weisheit und seine Macht. Gott erhört ihr Gebet. Er offenbart Daniel sowohl den Traum als auch seine Bedeutung. Gott greift in ihre Not ein und wehrt die tödliche Gefahr ab. Und da setzt Daniels Lob ein. Nicht Panik, nicht Verzweiflung und Hoffnungslosigkeit fühlen sein Herz und seinen Mund, sondern Lob und Preis für Gottes Weisheit und Stärke. In dieses Lob will ich auch einstimmen. Der Name des Herrn sei gelobt, denn er ist der Fels. Auf ihn kann ich mein Leben bauen und meine Hoffnung gründen. Selbst mitten in schwierigen Situationen mit ungewissem Ausgang gibt er mir Orientierung und Kraft. Seine Barmherzigkeit umgibt mich, seine Weisheit leitet mich und seine Stärke beschützt mich. Das zu wissen macht den Unterschied, den gewaltigen Unterschied, der ein Leben im Glauben und im vollen Vertrauen auf Gott auszeichnet. Und genau das bringt Herz und Mund dazu, Gott so zu preisen wie Daniel. Gelobt sei der Name Gottes von Ewigkeit zu Ewigkeit, denn ihm gehören Weisheit und Stärke.
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1: Im Studio Imme Kasten.
2: Ein Betrügernetzwerk soll mehr als 1 Million gefälschte Smartphones verkauft und so für einen riesigen Schaden gesorgt haben. Heute sind Ermittler deswegen zu einer Großrazzia ausgerückt. Die Einzelheiten dazu von Jana Klonikowski.
3: Ja, rund 1700 Ermittler waren bei Durchsuchungen in 19 europäischen Ländern im Einsatz, auch in Deutschland. 7 Verdächtige wurden verhaftet. Die Betrüger sollen Handys aus alten Bauteilen zusammengeschraubt haben und sie dann auf Online-Plattformen als neue Marken-Smartphones verkauft haben. Dadurch wurden Kunden um mehr als 300 Millionen Euro gebracht. Dazu kommt noch 1 Millionen Schaden durch nicht gezahlte Steuern.
2: Bundesgesundheitsminister Linnemann will die Pflegereform durchboxen. Er will, dass die Bundesregierung die Pläne wie geplant morgen beschließt. Stand jetzt sind sich Union und SPD trotz interner Krisentreffen aber immer noch nicht einig. Die SPD hält die bisherigen Pläne für ein reines Sparpaket. Entlastungen für Pflegebedürftige kommen für sie zu kurz. Linnemann sieht die Reform aber nur als schnelle Hilfe, um das System erst einmal am Laufen zu halten. Weitere Schritte sollen dann später folgen. Bundesverkehrsminister Bilger will das Sonntagsfahrverbot für Lkw weiter aussetzen. Das hat er im Kölner Stadtanzeiger angekündigt. Hintergrund sind die weiter extrem niedrigen Pegel in den Flüssen. Die schränken den Güterverkehr mit Schiffen gerade massiv ein. Erst Strafzölle und jetzt sogar ein Einreiseverbot. In den USA gilt seit heute ein milliardenschwerer Importstopp für bestimmte Produkte aus Kanada. Betroffen sind unter anderem Whisky, Bier, einige Milchprodukte und Motorräder. Die Ex-RBB-Intendantin Schlesinger ist jetzt offiziell angeklagt. Mehr als 4 Jahre nach ihrem Rücktritt muss sie sich ab November vor Gericht verantworten. Schlesinger und mehrere Kollegen aus der Chefetage sollen Gelder des öffentlich-rechtlichen Senders veruntreut haben.
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4: Heute Mittag scheint fast überall die Sonne. Nur im Norden sind ein paar mehr Wolken unterwegs, trotzdem bleibt's überwiegend trocken. Am Nachmittag klettern die Temperaturen auf 22 bis 29 Grad. Auch morgen ist es oft freundlich trocken mit höchstens mal einem einzelnen Schauer, dazu 30 Grad maximal.
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5: Seine ersten 25 Jahre verbringt Franziskus in Reichtum und Überfluss. In Assisi feiert er wilde Partys und träumt davon, ein heldenhafter Ritter zu werden. Doch dann kommt es in seinem Leben zu einer radikalen Kehrtwende. Er spürt, dass er bisher einem falschen Ideal hinterhergelaufen ist. Im Verzicht findet Franziskus schließlich Freiheit und wahres Glück. Sein Vorbild wird Jesus von Nazareth. Alois Prinz hat in Italien die Gegenden durchwandert, in denen Franziskus vor 800 Jahren unterwegs war. Wir lesen diese Woche aus seinem Buch Franz von Assisi. Tierschützer, Minimalist, Friedensstifter. Erschienen im Thienemann-Esslinger Verlag. Zum Lesezeichen begrüßt sie Martina Aibach. Als Sohn eines angesehenen Tuchhändlers wächst Franziskus im 12. Jahrhundert im italienischen Assisi auf. Franz ist ein geselliger Typ und immer dabei, wenn in der Stadt was los ist. Mit Anfang 20 passiert dann etwas, was sein Leben total auf den Kopf stellt. Laut einer frühen Biografie hat er einen Traum. Ohne genau zu wissen, was der bedeutet, folgt Franziskus einer Stimme, die ihn auffordert, umzukehren. Plötzlich empfindet er ein nicht gekanntes, süßes Glücksgefühl. Beim ersten Mal überkommt es ihn einfach. Es stellt sich aber auch ein, wenn er in Kontakt ist mit armen Menschen. Was bedeutet das? Und was soll er tun? Auf der Suche nach einer Antwort hört Franz in einer kleinen verfallenen Feldkapelle vor einem Bild des gekreuzigten Jesus wieder eine Stimme. Liebevoll und gütig sagt sie zu ihm: Geh und bau mein Haus wieder auf. Franziskus versteht das wortwörtlich. Als Auftrag, die Kirchenruine San Damiano wieder instand zu setzen. Geld dafür besorgt er sich aus dem Geschäft seines Vaters. Dadurch kommt es zum Streit zwischen den beiden und letztlich zum Bruch mit der Familie. Franz verzichtet auf sein Erbe und auf seinen Besitz. Er zieht als Einsiedler vor die Tore der Stadt, bettelt um Essen und Steine und restauriert die Kapelle. Viele halten ihn nun für völlig verrückt, doch nicht alle. An dieser Stelle liest Daniel Kopp weiter aus der von Alois Prinz geschriebenen Biografie Franz von Assisi.
6: Es gab Männer und Frauen in Assisi, die ihn nicht für verrückt hielten, die es beeindruckte, wie einfach er lebte und mit welcher Beharrlichkeit er an seiner Feldkapelle arbeitete. Einer von ihnen war Bernardo di Quintavalle, ein angesehener und sehr reicher Jurist aus einer adligen Familie. Bernardo kannte Francesco schon seit Kindertagen und hatte dessen Wandlung vom Playboy zum Einsiedler erst erstaunt und ungläubig verfolgt. Je länger er Franz in seinem neuen Leben beobachtete, desto neugieriger und nachdenklicher wurde er. Er lud ihn in sein Haus ein, um sich mit ihm zu unterhalten und dabei herauszufinden, was ihn antrieb und was er vorhatte. Franz hat ihm wahrscheinlich von seinen Glückserlebnissen erzählt und von seiner Begegnung mit dem Aussätzigen. Wie es mit ihm weitergehen sollte, das konnte er Bernardo nicht sagen. Es ist bezeichnend für Franz, dass er nie groß in die Zukunft schaute und die Dinge auf sich zukommen ließ. Die Kapelle San Damiano hatte er so weit wiederhergestellt, dass sie wenigstens nicht mehr wie eine Ruine aussah. Es gab auch andere verfallene Kapellen in der Umgebung von Assisi und Franz beschloss, sich auch um diese zu kümmern. Auf Dauer wollte er allerdings kein Baumeister und Maurer bleiben, das war nicht sein Lebensziel. Nach dem suchte er noch. Dass er alte Kirchen restaurierte, heißt noch lange nicht, dass er zu dieser Zeit besonders gläubig war. Das wird ihm zwar von vielen Biografen unterstellt, aber im Grunde lässt sich das aus seinem Verhalten nicht zwingend ableiten. Alles, was er bisher getan hat, kann man auch ohne religiöse Motivation erklären. Sogar das sprechende Kreuz hat er ganz weltlich verstanden, als Auftrag, zerfallene Kirchengebäude auszubessern. Und damit machte er nun auch weiter. Eine dieser alten Feldkapellen nannte das Volk Porciuncula, was so viel bedeutet wie kleine Parzelle. Sie gehörte den Benediktinern, die auf dem Gebirgszug über Assisi ihre Abtei hatten. Es ist anzunehmen, dass die Mönche der Benediktinerabtei als Dank für die aufopferungsvolle Arbeit einen Priester hinunterschickten, um die erneuerte Kirche einzuweihen. Das war wahrscheinlich am 24. Februar 1209. Franz war also 28 oder 29 Jahre alt, und diesen Tag würde er zeitlebens nicht vergessen, weil etwas geschah, das sein Leben ein weiteres Mal veränderte. Man kann sich die Szene ungefähr so vorstellen. Franz sitzt in einem winterkalten Raum, frierend auf einer schiefen Bank, die er notdürftig zusammengezimmert hat, und folgt mehr oder weniger verständig der zeremoniellen Handlung. Als der Priester aus der Bibel vorliest, aus dem Evangelium des Matthäus, reißt es Franz fast vom Sitz. Ihm ist, als hätten diese Worte wie ein Blitz in seinen Kopf eingeschlagen. In diesem Bibeltext wird davon berichtet, dass Jesus seine Jünger in alle Richtungen ausschickte. Sie sollten jedoch kein Geld, keinen Geldbeutel, keine Vorratstasche, kein Brot mitnehmen, nicht einmal ein zweites Hemd, Schuhe und einen Wanderstab. Sie sollten nur dort bleiben, wo man sie mit ihrem Friedenswunsch aufnahm. Wo das nicht der Fall war, sollten sie weiterziehen. Franz ist so aufgeregt, dass er es fast nicht abwarten kann, bis der feierliche Akt zu Ende ist. Gleich stürzt er auf den Priester zu und bittet ihn, ihm diese Stelle näher zu erläutern. Als der Gottesmann mit seiner Erklärung fertig ist, sagt Franz freudig, bestimmt und wie erleichtert: Das ist's, was ich will. Das ist's, was ich suche. Das verlange ich aus innerstem Herzen zu tun. Diese Szene zeigt zum einen, dass Franz alles andere als bibelfest war. Wahrscheinlich kannte er nur aus seiner Schulzeit und seinen seltenen Kirchenbesuchen einige Worte aus der Heiligen Schrift. Um selbst darin zu lesen, war sein Latein zu schlecht. Und wenn es besser gewesen wäre, hätte er vermutlich auch kein Bedürfnis gehabt nach dieser Lektüre. Zum anderen zeigt jene Szene aber auch, dass er bei diesem Ereignis in der Portiuncula-Kapelle nichts gänzlich Neues erfährt. Es ist eine Bestätigung von etwas, das vorher schon in ihm da war, als Gefühl, als Kraft. Seine persönliche Glückserfahrung wird beglaubigt von einer höheren Instanz. Seiner eigenen Erfahrung kommen die Worte der Bibel entgegen oder zu Hilfe. Beides passte zusammen wie ein Puzzleteil zum anderen. Man kann auch sagen, dass Franz die Religion entdeckte. Oder noch genauer, er entdeckte, dass es einen Menschen gab, der das gelebt hat, was ihm immer schon als Ideal vorgeschwebt hat, und das war Jesus, der Mann aus Nazareth. Mit ihm hat er jetzt ein Vorbild. Und dieses Vorbild beinhaltet das Verlangen nach Einfachheit, nach Beseitigung alles Überflüssigen und damit einhergehend die Leidenschaft für das Wesentliche. Typisch für Franz ist es, dass er sich mit Worten nicht zufrieden gibt, sondern sofort zur Tat übergeht. Sogleich, so heißt es in den Quellen, zieht er sich die Schuhe aus, wirft seinen Wanderstab und seinen Ledergürtel weg und bekleidet sich mit einer sackartigen Kutte aus grobem Stoff und einer Kapuze, die er mit einem Strick zusammenhält. Das ist es, was ich will, sagte Franz, nachdem er die Worte aus der Bibel gehört hat. Aber was will er genau? Hat er einen Plan? Nein. Ein fester Plan würde der großen Freiheit widersprechen, von der er jetzt erfüllt ist. Doch diese Freiheit ist gebunden an Grundsätze, und einer dieser Grundsätze, vielleicht der wichtigste, ist das, was Franz Schwester Armut nennt. Das ist keine ungewollte Armut, die jemand erleidet, der sozial abstürzt, der Arbeit und Wohnung verliert und kein Geld mehr hat. Was Franz meint, ist eine freiwillige Armut, die allerdings zu einer zärtlichen Solidarität mit Armen, Ausgestoßenen, Benachteiligten führt. Schwester Armut ist keine Einschränkung, bei der man sich Gewalt antut. Kein Entsagen, das einem schwerfällt. Kein Verzicht, bei dem man leiden will, um daraus einen Gewinn zu ziehen. Sie ist eine geistige Haltung. Franz sucht die Armut so begierig und freudig, wie er früher dem Geld und dem Vergnügen hinterher war. Sie ist für ihn das reinste Glück. Darum kann er finstere Frömmler und schlecht gelaunte Priester nicht leiden. Seine Freude ist keine aufgesetzte Fröhlichkeit, kein billiger Optimismus, der die Schattenseiten des Lebens nicht sehen will. Er trägt sie auch nicht zur Schau, sie ist mehr eine untergründige Kraft. Was ist die Quelle dieser Kraft? Es ist eine Dankbarkeit dafür, überhaupt geboren zu sein. Dankbarkeit für alles, was ist, oder, religiös gesprochen, Dankbarkeit für die Schöpfung. Jene Freude, die Franz hier meint, lässt sich mit Worten nur schwer beschreiben. Man kann sie eigentlich nur erfassen, wenn man sie an einem Menschen erlebt. Und wer Franz begegnete, erhielt einen unmittelbaren Eindruck davon. Bernardo di Quinta Valle hat Franz erlebt. Er war beeindruckt, aber auch verunsichert. Er wurde den Gedanken nicht mehr los, dass Franz vielleicht doch kein Spinner ist, sondern ein sinnvolleres Leben führt als er selbst. Bernardo war kein Mann, der sich schnell von einer Idee mitreißen lässt. Er prüfte erst sorgsam, bevor er sich ein Urteil erlaubte. Mit Franz führte er lange Gespräche. Einmal saßen sie sogar eine ganze Nacht hindurch zusammen. In einer legendenhaften Geschichte wird erzählt, dass Bernardo eine List anwandte, um Franz zu prüfen. Als es bei einer seiner Unterhaltungen sehr spät geworden war, schlug er Franz vor, bei ihm zu übernachten. Er richtete es so ein, dass sie beide in einem Zimmer schliefen. Bernardo tat so, als wäre er eingeschlafen und schnarchte laut. Tatsächlich aber war er hellwach und wollte wissen, was Franz in der Nacht macht. Bernardo konnte beobachten, wie Franz aufstand und vor sich hinsprach. In der Legende wird erzählt, dass er betete. Aber das sagt nicht viel. Ein Franz, der betet, wie andere es auch taten, hätte Bernardo nicht imponiert. Was ihn vielmehr tief beeindruckte, war, dass Franz so bittend und flehend zu jemandem sprach, als hinge sein Leben davon ab, ob er gehört wird. Die Bibelworte in Portiuncula hatten ihm die Gewissheit gegeben, dass er bei seiner Suche nach dem richtigen Leben nicht alleine ist, sondern begleitet und bestärkt wird wie von einem liebenden Vater. Diese Verbindung suchte er wieder. Ohne sie kann er nicht mehr sein. Es war jenes Ringen, jenes Bitten um die bleibende Gegenwart dieses Vaters, was Bernardo so beeindruckte, zusammen mit der Tatsache, dass Franz so uneitel und bescheiden war, dass er dabei nicht von Bernardo gesehen werden, ihm nicht mit seiner Frömmigkeit imponieren wollte. Bernardo verlor die letzten Zweifel und er fragte Franz bei nächster Gelegenheit, was er tun solle mit seinem Besitz, wenn er genauso leben wolle wie er. Es spricht für Franz, dass er sich nicht anmaßte, allein über das Schicksal seines Freundes zu entscheiden. Immerhin hatte der viel zu verlieren, Häuser, ein beträchtliches Vermögen, sein Ansehen als Jurist und Sohn einer adligen Familie. Franz nahm Bernardo mit zur Kirche San Nicolò am Marktplatz von Assisi. Begleitet wurden sie von einem Freund und hochgebildeten Geschäftspartner Bernardos, der ebenfalls große Sympathien für Franz hegte. In der Kirche bat Franz den Priester, für sie die Bibel zu befragen. Das war zu dieser Zeit nicht ungewöhnlich. Menschen, die kein Latein verstanden, wandten sich an Priester, um aus der Heiligen Schrift einen Ratschlag für ihre Probleme zu erhalten. Was Franz offenbar erhoffte, war wieder eine offizielle Bestätigung seiner innersten Überzeugung, die es nun auch für Bernardo leichter machen sollte, sich zu entscheiden. Und ob es nun Zufall war oder ein göttlicher Wink, er stieß auf Stellen, wo Jesus von allen, die sich ihm anschließen wollen, verlangt, ihren Besitz den Armen zu geben.

0: Bernardo und auch sein Geschäftspartner schließen sich Franziskus an. Bald darauf kommen weitere Männer dazu, darunter ein Priester mit Namen Silvester und Egidio, ein Handwerker. Wie Jesus und seine Jünger wollen sie in kleinen Gruppen umherwandern.
1: Franz tat sich mit Egidio zusammen, den er auf Anhieb mochte, weil er so zupackend war und immer einen guten Spruch auf Lager hatte. Sie machten sich auf in Richtung jener Region in Mittelitalien, die man heute die Marken nennt. Ein Ziel hatten sie nicht, wussten auch nicht recht, was sie machen sollten. Wenn sie Menschen begegneten, sprach Franz zu ihnen. Was er sagte, weiß man nicht. Später hat man ihm große und gewichtige Worte in den Mund gelegt. Wahrscheinlich ist, dass seine Reden eine Mischung waren aus Bibelzitaten und eigenen Worten, die Franz mit vielen Gesten und kleinen Gesangseinlagen verdeutlichen wollte. Sein Auftreten muss so ungewöhnlich, ja befremdlich gewesen sein, dass die Leute oft dachten, er sei betrunken. Was die Menschen verwirrte, war, dass diese Fremden keinem Orden angehörten und trotzdem von Gott redeten. Wenn man sie fragte, wer sie sind und woher sie kommen, antworteten sie, sie seien Büßer aus der Stadt Assisi. So wie sie angezogen waren, erweckten sie eher den Eindruck, Landstreicher oder Diebe zu sein. Sie gingen barfuß und hatten nur ihre sackartige Kutte mit Kapuze an. Weil sie trotz ihres jämmerlichen Aussehens so guter Laune waren, hielten viele sie für schwachsinnig. Manche machten sich einen Spaß daraus, sie an der Kapuze zu packen und sich mitziehen zu lassen. Andere wiederum hielten lieber Abstand, weil ihnen diese seltsamen Wilden nicht geheuer waren. Dass Franz und seine Begleiter überall, wo sie hinkamen, auch Ablehnung, Verwunderung, Gelächter oder Angst hervorriefen, ist die eine Seite. Die andere ist, dass viele Menschen sich angezogen fühlten von der glücklichen Ungebundenheit, der natürlichen Frömmigkeit und zwanglosen Bedürfnislosigkeit dieser seltsamen Vögel. Als Franz und Egidio nach Porciuncula zurückkamen, warteten da schon neue Kandidaten. Eine Prüfung oder ein Aufnahmeritual für die Neuen gab es nicht. Franz genügte es, wenn er bei ihnen eine gewisse Demut und Herzenswärme feststellte. Bildung oder eine besondere Gläubigkeit brauchten sie nicht vorzuweisen. Ein Handwerker oder Bauer war so willkommen wie ein Priester oder Gelehrter. Wie man ein Leben ohne Sicherheit, Familie, Haus und Geld führt, das sollten sie lernen, indem man sie auf Wanderung losschickte. Wie man zu den Leuten spricht, das sollte sich aus der Erfahrung ergeben, sorglos in den Tag hinein zu leben, vertrauend allein auf einen Gott, der ihnen alles, was man zum Leben braucht, schon gegeben hat. Franz wusste, dass das, was er von seinen Mitbrüdern erwartete, nicht ganz ungefährlich war. Predigen durften nur Kleriker mit Erlaubnis des Papstes. Außerdem wuchs seine anfangs noch kleine Schar immer weiter, sodass zu befürchten war, dass irgendwann die offizielle Kirche darauf aufmerksam wird. Und der Heilige Stuhl wachte sorgsam darüber, dass keine Bewegung entstand, die sich außerhalb der Gesetze und Glaubenslehre der Kirche befand. Beispiele von Gruppen gab es zur Genüge, die als Ketzer gebrandmarkt und unerbittlich verfolgt wurden. Franz musste dieser Gefahr begegnen. Er musste den Segen des Papstes bekommen, oder anders gesagt, er musste nach Rom.
0: In Rom ist zu dieser Zeit Innozenz der Dritte Papst. Er möchte, dass sich die Männer einem bestehenden Orden anschließen. Doch das lehnt Franz ab. Er möchte nicht in einem abgeschlossenen Kloster sein und vielen Regeln folgen, sondern einfach dem Vorbild Jesu. Schließlich erhalten die Minderbrüder, wie Franz sich und seine Gefährten nennt, vom Papst mündlich die Erlaubnis, in Armut zu leben und zu predigen.
1: Merkwürdig ist, dass man nicht weiß, was Franz gepredigt hat. Keines seiner Worte ist überliefert. Höchstens solche, denen man anmerkt, dass man sie ihm in den Mund gelegt hat. Dennoch kann man aus seinem Verhalten und aus sonstigen Bemerkungen einiges über den Inhalt seiner Predigten folgern. Franz hat seine Gefährten immer wieder ermahnt, keinen Menschen zu verurteilen, auch wenn er ein Leben führt, wie sie selbst es ablehnen, Wenn er also einen Beruf und Familie hat, Geld verdient und vielleicht sogar reich ist und in Luxus lebt. Auch solche Menschen sind für Franz Kinder Gottes, und niemand sollte sich anmaßen, über sie zu urteilen. Sehr wohl konnte er als zorniger Bußprediger auftreten, der den Leuten ihre Sünden und Verfehlungen vorwirft. Allerdings kann man annehmen, dass es ihm wichtiger war, über seine eigene Gotteserfahrung zu sprechen, über das, was ihn erfüllte, was ihn glücklich machte. Über einen liebenden Gott, über das Glück der freiwilligen Armut, über die Schönheit der Schöpfung, über die Dankbarkeit, ohne alle Sorgen und Nöte unter Gottes Himmel zu leben. In den kommenden 10 Jahren ist Franz die meiste Zeit unterwegs. Es ist die glücklichste Zeit seines Lebens. Überall, wo er hinkommt, eilt ihm sein Ruf voraus und die Leute wollen ihn sehen und reden hören. Sein einfaches Leben ändert er nicht. Essen verdient er sich, indem er auf Feldern und Hospitälern hilft oder bettelt. Manchmal wird ihm der Rummel um seine Person zu viel. Dann zieht er sich zurück in die Einsamkeit. Nach Wochen, in denen niemand weiß, wo er ist, geht er wieder unter die Leute, predigt, schlichtet Streitigkeiten und kümmert sich zwischendurch um seine Mitbrüder. Rom, also der Papst und seine Berater, behielten ihn zwar im Auge und verfolgten aufmerksam, wie seine Brüderschaft immer mehr anwuchs, aber man ließ ihn in Ruhe. Vorläufig jedenfalls.
0: Franz fühlt sich mit Gott verbunden, ohne die Vermittlung der Kirche. Das und der Verzicht auf Eigentum muss für die Kleriker wie ein stummer Vorwurf gewirkt haben, denn die Kirche im Mittelalter ist ein reicher Machtapparat mit einer strengen Hierarchie. Ebenfalls revolutionär ist Franz' Haltung zur Natur. Er fordert auf, sie zu schützen und zu bewahren, denn die gesamte Schöpfung ist für ihn ein Spiegelbild des Göttlichen. Tiere redet Franz mit Bruder oder Schwester an. Zahlreiche Geschichten erzählen, wie vertraut er mit ihnen umging.
1: Die Geschichte vom Wolf von Gubbio erzählt, wie Franz von Assisi einmal einen wilden Wolf zähmte. Dieser riesige Wolf machte die Gegend um die Stadt Gubbio unsicher. Er tötete nicht nur andere Tiere, sondern auch Frauen und Männer. Die Bewohner von Gubbio hatten so große Angst vor dem Untier, dass sie die Stadt nur, noch schwer bewaffnet, verließen, als würden sie in den Krieg ziehen. Eines Tages kam Franz nach Gubbio und weil ihm die Leute leid taten, beschloss er, ihnen zu helfen. Trotz aller Warnungen ging Franziskus in die Wälder vor der Stadt, ganz unbewaffnet. Als der Wolf ihn sah, wollte er sich gleich auf ihn stürzen, hielt dabei inne, als Franz das Kreuzzeichen machte und ihn mit Bruder Wolf ansprach. Wie plötzlich gezähmt, hörte er sich nun an, was Franz zu sagen hatte. Franz hielt ihm zunächst seine Untaten vor, versprach ihm aber dann, Frieden zwischen ihm und den Menschen herzustellen. Franz hatte erkannt, dass der Wolf aus einem einfachen Grund so viel Unheil anrichtete. Er hatte Hunger. Franz wollte sich nun dafür einsetzen, dass die Leute aus Gubbio täglich für dessen Nahrung sorgen. Und im Gegenzug sollte der Wolf niemandem mehr etwas antun. Der Wolf war einverstanden und reichte Franz als Zeichen dafür, dass er sich auf ihn verlassen könne, seine Tatze. Daraufhin ließ Franz alle Einwohner von Gubbio auf dem großen Marktplatz zusammenkommen. Er verkündete den Pakt, den er mit dem Wolf geschlossen hatte, und alle jubelten und versprachen, auch ihrerseits sich an die Abmachung zu halten. So bekam der Wolf täglich sein Futter und brauchte es sich nicht mit Gewalt besorgen. Wolf und Mensch lebten friedlich nebeneinander. Und die Leute von Gubbio waren sogar traurig, als der Wolf in hohem Alter starb. Dies ist eine märchenhafte Geschichte, und wie bei allen Märchen steckt auch hier eine tiefere Wahrheit dahinter. Zwei Parteien stehen sich gegenüber, die sich gegenseitig als Feinde betrachten. Jede Seite sieht die Schuld für den Konflikt bei der anderen. Die Bewohner von Gubbio haben sich bewaffnet wie im Krieg, und die andere Seite, der Wolf, ist bereit, alle Bewohner zu töten, sobald sie sich aus der Stadt wagen. Was macht nun Franz? Wie verhält er sich? Zunächst reicht es für ihn nicht, nur eine friedliche Gesinnung zu haben. Es wäre zu wenig und sinnlos, zu beiden Parteien zu sagen, haltet Frieden oder vertragt euch. Franz wird aktiv. Friede ist für ihn kein Ziel, sondern ein Handeln. Er verlässt die Stadt, unbewaffnet, und geht zum Wolf. Wie er ihm begegnet, wirkt entwaffnend. Er spricht ihn nämlich als Bruder Wolf an. Man könnte sagen, er lernt ihn kennen und erfährt so, dass der andere nicht böse und grausam ist, sondern einfach nur Hunger hat. Den Einwohnern von Gubbio kann er nun seine Erfahrung mitteilen. Auch sie lernen auf diese Weise den Wolf kennen und verlieren so ihre Angst vor ihm. Franz bewirkt also keinen Diktatfrieden auf Initiative des Stärkeren oder einen Frieden durch gegenseitige Abschreckung. Er schafft Frieden, indem jede Seite die andere kennenlernt und jede dadurch die eigene Haltung ändert. Was in Form einer Legende erzählt wird, soll Franz von Assisi ganz real in verschiedenen Städten bewirkt haben. Dabei hat er sich nicht davor gescheut, auch zu den Wölfen unter den Menschen zu gehen. In Arezzo gelang es ihm, einen Bürgerkrieg zu beenden. In Siena versöhnte er verfeindete Gruppen miteinander, die sich blutige Schlägereien geliefert hatten, bei denen zwei Männer getötet wurden. Auch in seiner Heimatstadt Assisi trat er als Vermittler auf, als sich der Bischof und der Bürgermeister heillos zerstritten hatten. Die Bürger einer umbrischen Stadt miteinander zu versöhnen oder den Streit zwischen einem Bürgermeister und einem Bischof zu schlichten, sind noch machbare Aufgaben. Was sich Franz in einigen Jahren vornehmen wird, scheint von vornherein aussichtslos zu sein. Er wird versuchen, den Wahnsinn der Kreuzzüge zu beenden, Frieden zwischen Christen und Muslimen herbeizuführen. Bis dahin allerdings wird er noch schwere Zeiten durchmachen. Seine Bewegung ist in einigen Jahren so stark angewachsen, dass er langsam den Überblick verliert. Von vielen der neuen Mitbrüder kennt er nicht einmal mehr den Namen. Helfer bieten sich ihm an, die ganz eigene, ihm fremde Ziele verfolgen. Der Druck aus Rom wird immer größer, der Bewegung endlich Regeln zu geben und sie in bestehende Ordnungen einzugliedern. Das ursprüngliche Ideal droht verloren zu gehen.

Daniel Kopp las aus dem Buch Franz von Assisi, Tierschützer, Minimalist und Friedensstifter. Die Biografie ist im Thienemann-Esslinger Verlag erschienen. Auf rund 250 Seiten beschreibt Alois Prinz die Lebenswelt und innere Entwicklung von Franziskus. Außerdem schildert der Autor Erlebnisse, die er zu Fuß auf dem Weg von Assisi nach Rom gemacht hat. Für 17 Euro ist der Titel überall im Handel erhältlich. In dieser Woche ist der 800. Todestag von Franziskus. Allen, die sich mit seinem Leben und seinen Idealen auseinandersetzen möchten, kann ich dieses Buch empfehlen. 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Wie Franziskus mit den Spannungen unter den Minderbrüdern und dem Druck aus Rom umgeht, das hören Sie morgen. Wenn Sie mögen, bis dahin. Tschüss, sagt Martina Aibach.

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0: 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Es ist 16 Uhr. 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
1: Im Studio Imme Kasten. Riesige Razzia gegen Millionenbetrüger. 1700 Ermittler sind heute in 19 Ländern zu Durchsuchungen ausgerückt. Die Verdächtigen sollen alte Handys als Fabrik neu verkauft und so ihre Kunden um mindestens 300 Millionen Euro gebracht haben. Dazu kommt der Vorwurf der Steuerhinterziehung. Allein in Deutschland sollen die Beschuldigten 25 Millionen Euro zu wenig an Mehrwertsteuer gezahlt haben. Die stark umkämpfte Pflegereform soll wie geplant morgen auf den Weg gebracht werden. Bundesgesundheitsminister Linnemann will am Zeitplan festhalten. Ob das klappt, ist allerdings weiter offen. Silas Quering, oder?
2: Ja, Stand jetzt sind sich Union und SPD trotz interner Krisentreffen immer noch nicht einig, was drinstehen soll. Die SPD hält die bisherigen Pläne für ein reines Sparpaket. Entlastungen für Pflegebedürftige kommen für sie zu kurz. Sie fordert zum Beispiel, den Eigenanteil an den Pflegekosten zu begrenzen. Linnemann lehnt das ab. Er sieht die Reform jetzt auch nur als kurzfristige Hilfe, um das System vorerst am Laufen zu halten. Eine Expertenkommission könnte dann an einer langfristigen Lösung arbeiten.
1: AfD-Spitzenkandidat Ulrich Siegmund will sich im Dezember im Landtag von Sachsen-Anhalt zum Ministerpräsidenten wählen lassen. Das hat er jetzt angekündigt. Wie genau das klappen soll, ist noch unklar. Noch laufen Gespräche, inwieweit das BSW eine AfD-Minderheitsregierung unterstützen will. Enteignungen würden den Wohnungsmangel in Berlin laut einer Studie verschärfen. Die Studienmacher sagen, nur der Bau von neuen Wohnungen kann Mieten langfristig senken. In Auftrag gegeben wurde die Studie von einer Wirtschaftsinitiative, die gegen die Enteignungspläne der Linken ist. ChatGPT-Hersteller OpenAI hält ein neues KI-Modell wegen Sicherheitsbedenken vorerst zurück. Es hätte im Oktober veröffentlicht werden sollen. Laut Wall Street Journal handelte das System in Tests, aber teils ohne Erlaubnis und hielt gegenüber den Nutzern Infos zurück.
0: 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Und jetzt das Wetter auf ERF Plus.
3: Heute Mittag scheint fast überall die Sonne. Nur im Norden sind ein paar mehr Wolken unterwegs, trotzdem bleibt's überwiegend trocken. Am Nachmittag klettern die Temperaturen auf 22 bis 29 Grad. Auch morgen ist es oft freundlich trocken mit höchstens mal einem einzelnen Schauer, dazu 30 Grad maximal.
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4: Am Mikrofon Regina König und ich begrüße Sie herzlich zu unserer Reihe zur Sache Aktuelles aus christlicher Perspektive. Heute zum Thema Demokratie unter Druck, Extremisten im Aufwind. In diesem September haben wir drei Landtagswahlen erlebt mit außergewöhnlichen Ergebnissen. Die Mehrheit der Wählerinnen und Wähler in Sachsen-Anhalt, Mecklenburg-Vorpommern und in Berlin haben sich für Parteien entschieden, die sich am Rand des demokratischen Spektrums befinden. Die politische Mitte scheint zu bröckeln. Was bedeutet das für das Wohlergehen unseres Landes und wo sehen Christen ihre Aufgabe im Spannungsfeld zwischen rechts und links? Darüber möchte ich ins Gespräch kommen mit meinen Kollegen Oliver Jeske, Hauptstadtkorrespondent, und Horst Kretschi, ERF-Redaktionskoordinator. Hallo, ihr beiden.
5: Hallo.
6: Auch von mir ein herzliches Hallo.
4: Wir haben diesen Talk aufgenommen am Montag, den 28. September. Zur Sache, Aktuelles aus christlicher Perspektive, eine Reihe, in der wir uns als Kollegen in loser Folge zusammensetzen und uns austauschen über Trends und Themen, die uns bewegen als Christen im Hier und Heute. Und wir freuen uns, wenn Sie, liebe Hörerinnen und Hörer, auch Ihre Meinung zu unserer Diskussion beitragen, zum Beispiel in der Audiothek, in der Kommentarspalte, denn wir wollen im Gespräch bleiben. Also drei Landtagswahlen, drei erstaunliche Ergebnisse. In Sachsen-Anhalt und Mecklenburg-Vorpommern erzielte die AfD die meisten Wählerstimmen, in Berlin Die Linke. Beide Parteien sind im unterschiedlichen Maß im Fokus der Verfassungsschutzbehörden. Blicken wir zunächst in die Hauptstadt. Die Linke hat dort bei der Abgeordnetenhauswahl mit ihrer Spitzenkandidatin Elif Eralp die meisten Stimmen auf sich vereinigen können, 25%. Als zweitstärkste Kraft folgt die CDU mit 18%, dann kommen AfD, Grüne und SPD. Wie extremistisch ist die Linke? Seit 2014 werden Bundestagsabgeordnete der Linken nicht mehr vom Bundesverfassungsschutz beobachtet. Allerdings gibt es Strömungen in der Partei, auf die der Verfassungsschutz ein Auge hat, wie zum Beispiel die Kommunistische Plattform oder das Marxistische Forum. Mit radikal anmutenden Forderungen hat auch der Berliner Landesverband der Linken auf sich aufmerksam gemacht vor der Wahl. Oliver, so will die Linke zum Beispiel den Verfassungsschutz abschaffen. Eine gute Idee? Was hätte das für Auswirkungen auf unser Land?
6: Also Regina, ich reibe mir da schon verständnislos die Augen. Der Verfassungsschutz soll, so besagt es ja schon sein Name, unsere demokratisch-freiheitliche Grundordnung mit nachrichtendienstlichen Mitteln schützen vor Menschen und Organisationen, die sie gefährden. Jetzt argumentieren die Linken unter anderem, ja, bei den NSU-Morden hat das ja nicht geklappt. Stimmt, aber nur weil ein Arzt mal eine Fehldiagnose stellt, schaffe ich ja auch nicht gleich die ganze Ärzteschaft ab. Ich brauche ja trotzdem immer noch medizinische Hilfe, ja? Nur mal, um so einen kleinen Vergleich dazu ziehen. Die Linken sagen, es geschieht viel zu viel im Geheimen beim Verfassungsschutz. Richtig, aber so arbeiten Nachrichtendienste nun mal. Nur so werden sie schlagkräftig. Und die Linken kritisieren, es gibt über diese geheimen Aktivitäten angeblich zu wenig Kontrolle. Und das stimmt schon mal gar nicht. Im Berliner Abgeordnetenhaus gibt es extra den Ausschuss für Verfassungsschutz. Der Senat muss ihn umfassend über die allgemeine Arbeit und über Vorgänge von besonderer Bedeutung unterrichten. Da sitzen also demokratisch legitimierte Volksvertreter. Sie achten darauf, dass da keine 007-Rambos irgendwelchen Unfug treiben, sondern dass der Verfassungsschutz schlicht seine Arbeit macht. Die Linken wollen nur noch eine Behörde, die auf öffentlich zugängliche Informationen zurückgreifen darf. Sorry, dafür sind wir Journalisten da. Wenn unser Verfassungsschutz also abgeschafft wird, dann wird Deutschland zu einem Paradies für alle, die unsere Freiheit, auch meine Glaubensfreiheit, abschaffen wollen. Das finde ich schlicht blauäugig.
4: Also eine etwas krude Forderung, wobei ja auch die Berliner Spitzenkandidatin in dieser Frage etwas zurückgerudert ist nach der Wahl. Horst, gucken wir uns noch eine andere populäre Forderung an, mit der die Linke punkten konnte. Das ist nämlich ihr Plan, große Immobilienkonzerne zu vergesellschaften. Das geht in unserem Land jetzt nicht so, wie das zu DDR-Zeiten gewesen ist, einfach durch Enteignung, sondern das Land Berlin müsste diesen Immobilienkonzern eine Entschädigung zahlen. Was bedeutet das denn, Horst, für unsere Hauptstadt in der Konsequenz für Mieter und auch potenzielle Vermieter? Also was würde das bedeuten? Es ist ja noch alles nicht ungewiss.
5: Alles im Konjunktiv, genau. Also wir müssen mal gucken, was ist das Hauptproblem eigentlich? Nicht nur in Berlin, sondern in ganz vielen deutschen Großstädten. Das ist der Wohnungsmangel. So fängt es schon mal an, weil Angebot und Nachfrage. Es gibt wenige Wohnungen, es gibt aber viele Menschen, die eine Wohnung haben wollen. Also kann man die Mieten schön nach oben stecken, denn es findet sich immer jemand, der diese Miete am Ende auch zahlen wird. Und mit dem, was die Linke jetzt hier vorgeschlagen hat, nämlich die großen Wohnungsbaugesellschaften zu vergesellschaften, schafft man keine neuen Wohnungen. Und das ist etwas, was jetzt auch verschiedene Experten, egal wo sie beheimatet sind, eher politisch links oder eher politisch rechts, alle sagen genau das Gleiche. Ja, das ist eine interessante Idee, aber das schafft keinen neuen Wohnraum. Ihr müsst trotzdem Wohnungen bauen. Das ist der eine Punkt. So.
4: Ja, nochmal da auch hinzufügend, also diese Forderung der Linken basiert ja auf einem Volksentscheid aus dem Jahr 2021. Die Mehrheit der Berliner hat sich tatsächlich für so eine Vergesellschaftung ausgesprochen. Das nur nochmal nebenbei erwähnt.
5: Ja, das mag ja zunächst auch mal vernünftig klingen, denn natürlich, wenn man Wohnungen vergesellschaftet oder die Wohnungsgesellschaften, die dahinter stehen, dann kann man als Staat natürlich ganz anders vorgehen und sagen, okay, eine private Wohnungsbaugesellschaft, die ist auf Gewinn maximiert, die will natürlich gucken, wo sie möglichst viel rausholen kann, und dann setzt man entsprechende Preise für Mieten an oder Wohnungen. Ein staatliches Unternehmen würde da anders vorgehen. Das wird dann quer subventioniert durch andere Dinge. Und dann kann man eben die Mieten niedriger ansetzen. Von daher klingt das schon mal für denjenigen, der mieten will, vernünftig. Die Frage ist aber, du hast ja schon gesagt, es ist ja keine Enteignung, sondern eine Entschädigung. Was würde denn diese Entschädigung kosten? Das Land Berlin. Und wer soll dafür aufkommen? Also woher nimmt man das Geld für so eine Entschädigung? Und da finde ich es schon interessant. Ich habe mehrere Artikel dazu gelesen, wie weit da auch die Spannen auseinandergehen. Das ist zum einen, also wir reden hier über etwa 240.000, 250.000 Wohnungen. Auch da differieren schon die Angaben so ein bisschen, um die es konkret geht in Berlin. Und dann wird dann gesagt, naja, das kostet so 13,5 Milliarden oder auch irgendwas zwischen 8 und 40 Milliarden. Also das ist die Preisspanne, um die es geht. Und da darf man schon fragen, na, woher soll denn das Land Berlin, das früher mal arm, aber sexy war und jetzt nur noch arm und nicht mehr sexy ist, dieses Geld hernehmen? Das ist eine völlig offene Frage. Da gibt es dann Leute, die sagen, naja, das kann man schon querfinanzieren, wenn man das geschickt macht. Da wurde am vergangenen Freitag eine Studie veröffentlicht der gewerkschaftsnahen Hans-Böckler-Stiftung. Die sagte, ja, das könnte man schon machen, wenn man da entsprechend vorgeht. Da ist meine kritische Frage schon, wird man so vorgehen oder wird man schlicht und ergreifend ein riesiges Loch reißen? Und da kommt die andere Seite dann auch noch, Ökonomen zum Beispiel vom Institut der deutschen Wirtschaft, die sagen, naja, was die Linke da so vorhat, um das finanzieren zu können, ist im Gespräch nur 40-60% des eigentlichen Marktpreises zu kompensieren an die Wohnungsbaugesellschaften. Das klingt dann schon weniger nach einer Entschädigung als zu einer halben Enteignung. Und das ist natürlich etwas. Das
4: wird auch Klagen nach sich ziehen.
5: Das wird auch Klagen nach sich ziehen. Also man macht da ein Fass auf, dass man am Ende nicht gedeckelt bekommt. Was heißt das?
4: Die Frage bleibt, wo kommen die Wohnungen her, die noch benötigt werden?
5: Genau, die müssen ja auch finanziert werden. Also das ist, man hat hier eine Idee, aber noch keine wirklichen Lösungen. Vor allem diese Idee löst das eigentliche Problem noch nicht. Also es löst gewisse Elemente, schafft aber neue. Und da muss man dann fragen, wie ist das zu Ende gedacht? Und aus meiner Sicht, du hast ja gefragt, was bedeutet das für Mieter und Vermieter? Also für Mieter würde das erstmal bedeuten, weniger Miete zu zahlen. Klingt gut. Für Vermieter ist es etwas, oder auch Menschen, die Wohnimmobilien besitzen und die vermieten, vielleicht auch in einer Größengesellschaft und nicht bloß eine Immobilie haben. Ihr versteht, was ich meine. Die Unsicherheit droht jetzt auch mir, der ich keine große Wohnungsbaugesellschaft bin, droht mir auch so eine Entschädigung und ich stehe am Ende nur mit 50% des Wertes da, die ich bekomme. Also das ist eine riesige Verunsicherung, meiner Meinung nach, ohne dass man eine adäquate Lösung wirklich am Ende anbietet.
4: Also bleibt spannend, das zu beobachten, ja. Auf jeden Fall, ne?
6: Ich würde auch gerne noch einen Punkt an der Stelle ergänzen. Und zwar stellt sich für mich auch darüber hinaus noch die Frage, ist die öffentliche Hand unbedingt der beste Verwalter für Immobilien oder auch andere Dinge? In dem Fall geht es ja um Immobilien. Denn ich sag mal, was mir nicht selber gehört, was ich nur verwalte, da habe ich möglicherweise auch schlicht weniger Interesse, das wirklich in einem guten Zustand zu erhalten, weil was gewinne ich denn dabei? Die Mieten sind dann irgendwie an einem Punkt gedeckelt und ich befürchte, das kann auch zu Verwahrlosungstendenzen führen im Immobilienmarkt.
4: Oliver, wir bleiben in Berlin. Die Linke in Berlin steht ja auch in der Kritik, dass sie Kontakte zum libanesischen Remo-Clan pflegt. Also einzelne Abgeordnete, auch ein Bundestagsabgeordneter ist da im Fokus. Wie ernst nimmst du denn diese Kontakte ins kriminelle arabische Milieu der Linken?
6: Also was ich da mitbekommen habe, das ist schon sehr ernst. Da wurde sich gegenseitig mit Bruder angesprochen. Man hofiert da von Seiten einiger Linker Menschen, die ganz dick was auf dem Kerbholz haben. Wir erinnern uns vielleicht, aus dem Berliner Bode-Museum wurde eine 100 Kilo schwere Goldmünze gestohlen. Zwei Remo-Cousins wurden dafür rechtskräftig verurteilt. Auch für den Einbruch ins Grüne Gewölbe in Dresden wurden 5 Mitglieder der Familie verurteilt. Darüber hinaus gibt es abgeurteilte Taten und Vorwürfe aus dem Bereich der organisierten Einbrüche und Diebstähle, Raub sowie anderen Ermittlungszusammenhängen, auch Gewalt, Drogen und Geldwäschedelikte. Also da kommt ganz schön viel zusammen, wo es eine gewisse Nähe zu bestimmten linken Abgeordneten gibt.
4: Ja, und ein wiederkehrender Vorwurf gegen die Linke ist ja auch, dass sie Antisemiten dulde in ihren eigenen Reihen. Gegen diesen Vorwurf setzt sich ja die Linke in den vergangenen Tagen seit der Wahl also vehement zur Wehr. Wie ordnest du das ein?
6: Ja, genau aus diesem Grund warnen prominente SPD-Politiker ihren Berliner Landesverband, geht keine Koalition mit den Linken ein. Am bekanntesten dürfte der ehemalige Bundestagspräsident Wolfgang Thierse sein. Er hat sich da ganz klar positioniert. Die Berliner CDU hat bereits im Wahlkampf am deutlichsten gesagt, ihr Linken schmeißt die Antisemiten aus eurer Partei raus. Ihr tut da viel zu wenig. Eins wäre nochmal wichtig zu sagen an dieser Stelle. Nicht die ganze Berliner Linke ist antisemitisch. Besonders auffällig ist der Landesverband des Berliner Stadtteils Neukölln. Er pflegt Kontakte zu Akteuren der Palästina-Solidarität. Denen wird Nähe zur Hamas vorgeworfen. Auf einer Wahlveranstaltung ist der Rapper Dahabflex aufgetreten. Bei diesem Auftritt wurden Parolen skandiert, die zu einer neuen Intifada aufgerufen haben und die den Tod der israelischen Streitkräfte erhoffen. Hier ist das Existenzrecht Israels, also mit Duldung der Linken, ganz klar in Frage gestellt worden. Die Berliner Linken Spitzenkandidatin Elif Eralp distanziert sich zwar davon. Konsequenzen, also personelle Konsequenzen, dass hier Menschen irgendwie die Partei verlassen mussten, das hat es aber nicht gegeben.
4: Bis jetzt zumindest nicht. Bleiben wir beim Thema Antisemitismus und blicken nach Sachsen-Anhalt. Dort wurde die AfD mit knapp 44% stärkste Kraft. Mit Hilfe des BSW wird sie unter Umständen die Regierung stellen können. Der Landesverband der AfD in Sachsen-Anhalt wird als rechtsextremistisch vom Verfassungsschutz eingestuft. Nach der Landtagswahl Anfang September sagte der Präsident des Zentralrats der Juden, Josef Schuster, wörtlich: Ich bin persönlich entsetzt. Eine als gesichert rechtsextremistisch eingestufte Partei sei in einem deutschen Bundesland nur knapp von der Alleinregierung entfernt. Auch die ehemalige Zentralratspräsidentin Charlotte Knobloch drückte ihre Besorgnis aus. Sie sagte, dieses Wahlergebnis macht mir Angst. Sie hätte es sich nicht in ihren schlimmsten Albträumen vorstellen können, dass Rechtsextreme in Deutschland in dieser Art wieder Wahlen gewinnen. Horst, offiziell gibt sich die AfD in verschiedenen Punkten israelfreundlich. Was ist dran, deiner Meinung nach, an diesen Antisemitismusvorwürfen mit Blick jetzt mal auf die gesamte Partei?
5: Naja, was die gesamte Partei betrifft, also ich zitiere jetzt auch mal aus dem Schreiben des Bundesamts für Verfassungsschutz, wo der Verfassungsschutz einfach feststellt, dass es innerhalb der AfD immer wieder antisemitische Narrative gibt, auch geschichtsrevisionistische Äußerungen und Verbindungen zu rechtsextremen Gedankengut. Das ist da auf der einen Seite. Auf der anderen Seite, du hast es auch schon gesagt, äußert sich die AfD auch ganz deutlich, dass sie sagt, na, wir stehen doch an der Seite Israels. Also da gibt's auf unterschiedliche Art und Weise auch Dinge, wo sie ganz deutlich sagen, wir formieren uns an der Seite Israels, zeigen uns solidarisch damit. Das heißt, es gibt durchaus ambivalente Äußerungen auf Seiten der AfD, wenn es um das Thema Israel geht und Antisemitismus. Auf der einen Seite hat die AfD ein Verbot der Terrororganisation Hisbollah gefordert und auch eine Verurteilung der Boykottbewegung BDS, also BDS, wer das nicht kennt, das ist eine Bewegung, die richtet sich gegen Israel. Man möge Israel also boykottieren im Sinne von keine Waren aus Israel zu kaufen, um eben dem israelischen Staat zu schädigen und dem palästinensischen Staat zu helfen. Das ist eine kurze Erklärung, was ist BDS? Und die AfD hat gesagt, das verurteilen wir, das soll man verurteilen. So, das klingt ja erstmal auch sehr israelfreundlich und auch zugewandt dem Staat Israel. Auf der anderen Seite gibt es dann schon auch noch einzelne AfD-Funktionäre, die sich durchaus antisemitisch äußern. Aber das haben wir eben ja auch schon festgestellt, das ist auch ein Problem, das die Linke hat. Und was ich sehe, sehr konsequent bei der AfD und das schon sehr lange, ist so eine, ja, ich habe es eben schon mal angedeutet, geschichtsrevisionistische Einstellung zu sagen, Mensch, wir haben uns sehr lange mit einem bestimmten Teil der deutschen Geschichte beschäftigt, nämlich dem Nationalsozialismus, dem Dritten Reich, und das hat dazu geführt, dass man so einen Schuldkomplex aufgebaut hat und man müsse jetzt doch mal auch wieder auf andere Zeiten gucken. Ich erinnere nur an einen Satz des ehemaligen Vorsitzenden der AfD, Alexander Gauland, der sagte, es sei ja nur ein Vogelschiss der Geschichte gewesen, was da passiert ist. Und das klingt so ein bisschen als, naja, jetzt lassen wir mal die 6 Millionen ermordeten Juden im Holocaust mal beiseite, als wäre das gar nicht passiert. Und da muss man sagen, naja, das ist schon gefährlich. Also zwischen, man darf nicht nur auf diesen Abschnitt der deutschen Geschichte gucken, bis, na, das hat es vielleicht so gar nicht gegeben. Das ist ein schmaler Grat, ja. Das völlig auszublenden, ich finde das äußerst schwierig. Aber ich glaube, dass es insgesamt schon aber auch etwas anspricht in vielen Teilen der deutschen Gesellschaft zu sagen, ja, es gibt ja noch was anderes in der deutschen Geschichte und nicht nur diesen Teil. Aber ich finde dann eben, man darf es trotzdem nicht ignorieren. Es ist ein sehr, sehr wesentlicher Aspekt der neueren deutschen Geschichte, immer noch neueren deutschen Geschichte, den man dann nicht einfach so vom Tisch wischen kann, als wäre das überhaupt nicht passiert. Und jetzt muss man auch sagen, häufig in den Diskussionen ist es ja auch so, dass von Seiten der AfD oder von einzelnen AfD-Politikern und Funktionären gesagt wird, naja, das waren ja nur ein paar Deutsche, die das damals gemacht haben. Da kann man doch nicht das ganze Volk dann dafür für immer strafen. Und da muss man schon sagen, also bei der Größe dessen, was da passiert ist, zwischen 1933 und 1945 waren das nicht nur ein paar einzelne Deutsche. Das ist schon sich selbst etwas in die Tasche gelogen, um sich selbst besser darzustellen. Also da muss man einen ehrlichen Blick werfen auf deutsche Geschichte und sich dazu stellen und sagen, so war das. Und die andere Frage ist dann nochmal, wie gehe ich?
4: Lass uns nochmal bei den geschichtsrevisionistischen Tendenzen stehen, denn die wären nämlich auch ganz konkret eigentlich, wenn man in die AfD-Landesverbände zum Beispiel nach Sachsen-Anhalt oder Mecklenburg-Vorpommern guckt. Zum Beispiel im Wahlprogramm der AfD in Sachsen-Anhalt war ganz konkret zu lesen, die jahrzehntelange Vergangenheitsbewältigung hat zu einer Verewigung des Schuldkomplexes geführt und sie streben eine Kehrtwende deshalb in der Holocaust-Erinnerungspolitik an. Und auch in Mecklenburg-Vorpommern hat die AfD im Schweriner Landtag gefordert, die Landesmittel für Holocaust-Gedenkstätten pauschal zu halbieren. Und als einzige Partei lehnte sie 2025 die Verankerung des Schutzes jüdischen Lebens in der Landesverfassung übrigens ab. Aber weiter mit dir, Horst.
5: Ja, also mit dem, was ich sagte, ist deutlich, dass es so, das Wort ambivalent habe ich ja schon verwendet, wirklich unterschiedlich ist, was die AfD für Signale aussendet, ihr Verhältnis zu Israel beziehungsweise auch zum jüdischen Leben in Deutschland. Ja, und ich finde das sehr interessant und spannend, weil es da ja auch unterschiedliche Stränge und Verwerfungen gibt. Ja, wir haben ja einen Antisemitismus in Deutschland, der sich traditionell von rechts, aber auch inzwischen merkt man das sehr deutlich von links. Wir haben das ja in der Kombination eben, das auch, was Oliver aus Berlin sagte. Und wir haben seit einigen Jahren verstärkt, seit etwa 10 Jahren, einen muslimischen Antisemitismus, der nach Deutschland importiert wurde letztlich und der sich verfestigt. Und da finde ich es sehr spannend, weil letztlich ist es ja etwas, wo die AfD sagt, naja, wir sind ja gegen diese Tendenzen. In den eigenen Reihen hat man aber auch antisemitische Tendenzen. Also da sind mir die Linien gar nicht klar. Ja,
4: ja, und da auch da nochmal die Frage an euch beide, Oliver und Horst, auch als Theologen. Also das linke und rechte Strömungen zu Antisemitismus neigen, das ist eigentlich schon immer so gewesen, schon seit Jahrzehnten. Nur das Besondere ist jetzt ja, dass eine rechte und eine linke Partei mit jeweils antisemitischen Strömungen die Mehrheit in der Bevölkerung in diesen drei Bundesländern bekommen hat bei Landtagswahlen. Und aber jetzt nochmal die Frage an euch beide auch als Theologen, wie erklärt ihr euch das, dass Parteien am rechten und am linken Rand beide zu Antisemitismus neigen, sage ich jetzt mal vorsichtig ausgedrückt?
6: Also ich weiß gar nicht, Regina, ob wir da jetzt als Theologen so im Speziellen gefragt sind, aber ein Blick in die Geschichte hilft mir weiter und ich würde das erstmal vielleicht für die Linken beantworten wollen. In Deutschland gibt es da eine lange Geschichte, die in die Zeit der DDR zurückreicht. 1952-53 beteiligte sich die SED an einer von Stalin geprägten antisemitischen Kampagne. Jüdische Parteimitglieder und andere wurden als vermeintliche zionistische Agenten verdächtigt. Jüdische Gemeinden wurden überwacht und unter Druck gesetzt. Einige Menschen flohen aus der DDR. Später ging der Druck auf jüdische Bürger zurück, aber die DDR betrieb jahrzehntelang stark israelfeindliche Propaganda, die immer wieder antisemitische Stereotype verwendete. Zugleich stellte sich die SED als antifaschistisch dar und vermied eine ernsthafte Auseinandersetzung mit deutscher Verantwortung und Entschädigung für jüdische NS-Opfer. Die SED beanspruchte, der Antifaschismus sei mit der Gründung des sozialistischen Staates bereits verwirklicht. Das erleichterte es, fortbestehenden Antisemitismus zu verdrängen und Israel-Kritik mit NS-Vergleichen zu verbinden, statt die eigene Verantwortung ernsthaft aufzuarbeiten. Es gibt aber auch noch andere Gründe. Die Linken betreiben ja allgemein eine Kritik am Kapitalismus. Jetzt gibt es da immer wieder eine inhaltliche Verkürzung, wo die Verschwörungstheoretiker Raum gewinnen. Wenn ein komplexes Wirtschaftssystem nicht als abstrakte Struktur verstanden wird, sondern als Werk einer kleinen, geheim agierenden Gruppe erklärt wird, kann das an antisemitische Vorstellungen von jüdischer Finanzmacht und Weltverschwörung anschließen. Das ist nicht dasselbe wie sachliche Kritik an Banken, Reichtum oder Unternehmen. In Teilen der Linken wurde Israel nach 1967 vor allem als westlicher bzw. imperialistischer Akteur gesehen. Wenn dabei Israels Existenz dämonisiert, Jüdinnen und Juden kollektiv verantwortlich gemacht oder antisemitische Positionen verbündeter Gruppen entschuldigt werden, kann Antizionismus in Antisemitismus umschlagen. Also nur mal am Beispiel der Linken gezeigt, da gibt es viele geschichtliche Gründe. Und natürlich kann ich jetzt theologisch sagen, naja, was erwarte ich von einem atheistischen System oder einem atheistischen Denksystem? Irgendwo muss da so ein geistlicher Hohlraum entstehen, der sich dann, ich sage jetzt mal, auf Gottes Augapfel wendet, so wie es in der Bibel heißt, also auf Israel. Das wäre dann vielleicht noch eine theologische Erklärung. Aber ich glaube, es ist auch komplex.
4: Ja, vielleicht, um es zu vereinfachen, kommt man vielleicht zu diesem Satz, da wo Ideologien über Fakten herrschen, hat auch Antisemitismus einen Platz.
5: Das würde ich zum Beispiel genauso sehen. Also, und ich will auch nochmal aufgreifen, du hast ja ganz am Anfang gesagt, hier wurden jetzt Parteien gewählt, die Linke, die AfD von der großen Mehrheit, und das Thema Antisemitismus ist in diesen Parteien virulent. Ich glaube aber nicht, dass das bei den Wahlen für die Menschen ausschlaggebend waren, sondern ich glaube, dass obwohl in Berlin, da war ja das Thema Wohnungspreise, Mietpreise ein starkes Thema, als auch jetzt in Mecklenburg-Vorpommern und Sachsen-Anhalt, das waren andere Themen, die im Vordergrund standen. Und ich glaube, viele Menschen nehmen das dann so als Randerscheinung mit in Kauf und sagen, naja, das sind ja ein paar in der Partei, die ich wähle. Ich will die nicht deswegen oder ich will sie auch nicht deswegen, ihr versteht, was ich meine, sondern ich gucke auf etwas Wesentliches und neben Schauplätze fallen dann einfach unter den Tisch. Ich glaube, dass das nicht so stark beachtet wird und dass es dann schon aber auch wichtig ist, und bei der Linken in Berlin erleben wir es gerade, wie sich die Parteiführungen dazu stellen und sagen, okay, wofür steht die Partei sehr grundsätzlich? Und nicht, was machen einzelne Akteure in unserer Partei. Das ist so mein Empfinden an der Stelle, weil ich weiß, dass es auch sehr viele Menschen gibt, die mit Israel und mit Juden in Deutschland sympathisieren, die aber dennoch auch zum Beispiel AfD oder auch Linke wählen, wobei ihr bei der AfD verortet. Und Oliver hat das sehr schön beschrieben. Es gibt diese unselige Verquickung von, ich bin antikapitalistisch, also bin ich auch antijüdisch eingestellt, weil das sind ja per se Kapitalisten. Also das ist, kommt aus einer geschichtlichen Epoche heraus, die eigentlich auch schon im 19. Jahrhundert liegt. Wo man, und da treffen sich dann ja auch Rechte und Linke, ja, die dann sagen, die jüdische Weltverschwörung, Oliver hat das ja schon genannt, die steckt dahinter und das ist dann schon, ja, das ist im Bereich der Verschwörungstheorien unterzubringen. Und ich glaube, dass das dann schon eher spezielle Auswüchse sind, die aber von beiden Parteien, jetzt AfD und Linke, in der großen Gänze so nicht geteilt wird. Und deshalb, glaube ich, kommt es auch zu solchen Wahlergebnissen.
4: Wie die Regierungsbildungen nun aussehen werden in Berlin, Mecklenburg-Vorpommern und Sachsen-Anhalt, das steht noch nicht fest. AfD-Spitzenkandidat Ulrich Siegmund kündigte zumindest in der vergangenen Woche an, dass im November oder Dezember mit der ersten AfD-geführten Landesregierung zu rechnen sei. Eins steht auf jeden Fall aber schon fest, ein großer Teil der Bevölkerung ist in Deutschland bereit, Parteien zu wählen, die sich nicht in der etablierten politischen Mitte befinden. Oliver, was sagt das über unser Land?
6: Also ich finde, vorneweg muss erst einmal gesagt werden, in allen drei Bundesländern ist die Wahlbeteiligung im Vergleich zu vergangenen Wahlen gestiegen. Das ist aus meiner Sicht erstmal eine ziemlich unbequeme Wahrheit. Es sind also nicht einfach die Menschen der demokratischen Mitte am Wahlsonntag zu Hause geblieben. Aber viele ehemalige Nichtwähler haben Parteien rechts und links der Mitte gewählt. Da ist also viel Frustwahlverhalten da. Offensichtlich hat die AfD es geschafft, diese Wähler anzusprechen. Aber zurück zu deiner Frage, Regina. Was sagt das über unser Land? Über viele Jahrzehnte galt die Überzeugung, dass wir quasi geimpft sind gegen extremes Wahlverhalten links und rechts. Zum einen aufgrund unserer deutschen Geschichte mit Nationalsozialismus, Zweitem Weltkrieg und der Shoah. Auf der anderen Seite durch die Erfahrung, welche Unfreiheit und Intoleranz ein sozialistisches System in der DDR gebracht hat. Das alles scheint nun nicht mehr zu gelten. Wir entdecken bei uns ähnliche Entwicklungen wie beispielsweise in Italien, Frankreich und den Niederlanden. Wir sind also in gewisser Weise, in Anführungszeichen, normal geworden, obwohl ich mich mit dieser vermeintlichen Normalität auf gar keinen Fall abfinden will.
4: Also Deutschland auf dem Weg hin zu einem Normalisierungsprozess, auch in osteuropäischen Ländern ist ja diese Tendenz zu beobachten. Horst, was macht denn politische Mitte überhaupt aus?
5: Naja, politische Mitte macht natürlich grundsätzlich aus, dass sie keine extremen Positionen vertritt, sondern dass sie um Ausgleich bemüht ist, alle Aspekte der Gesellschaft aufgreift und eben einen Weg findet, der eben möglichst viele Menschen einbindet, möglichst viele mitnimmt in auch die politische Gestaltung, die gesellschaftliche Gestaltung vor Ort. Das macht eigentlich die politische Mitte aus, also keine extremen Ansichten zu vertreten, einen Weg zu finden, der zum Beispiel Arbeitgeber, Arbeitnehmer zusammenbringt, der Alte und Junge zusammenbringt und niemanden gegeneinander ausspielt. Und da gibt es eine lange Tradition auch der politischen Mitte. Und man hat ja immer gesagt, so, das sind die beiden großen Volksparteien in Deutschland. Das ist die SPD, das ist die CDU und auch die CSU zum Beispiel in Bayern, die das auch widerspiegeln. Dann hatten wir auch die FDP natürlich, die auch zur politischen Mitte mit einem bestimmten liberalen Ansatz, was das angeht, gehört. Und interessanterweise finde ich, wenn man mal guckt, die Grünen, die wir jetzt ja schon sehr lange in der Bundespolitik haben, Anfang der 80er Jahre, sind die Grünen ja als Partei entstanden oder Ende der 70er, um präzise zu sein, dann ab den 80ern groß herausgekommen. Die waren am Anfang schon eher nicht politische Mitte, so überhaupt nicht politische Mitte, hatten aber ganz unterschiedliche Strömungen. Und am Ende, wenn man jetzt mal guckt zum Beispiel, wir haben eine grüne Landesregierung in Baden-Württemberg und das jetzt schon sehr lange. Und jetzt Cem Özdemir, wenn man sich das anschaut, auch wie er sich jetzt zum Beispiel geäußert hat zur Wahl in Berlin, die sind in der politischen Mitte angekommen. Ja, und es ist heute, glaube ich, schwierig zu sagen, wo sind wir da? Auch die AfD verortet sich ja in gewisser Weise in der politischen Mitte, wobei ich es da schwierig finde, weil da einfach schon zu extreme Ansichten dann teilweise vertreten werden, die eben nicht mehr verbindend sind. Und das ist ja etwas, was die Grünen im Laufe ihrer Parteigeschichte gelernt haben, dass man sich eben entscheiden muss. Und es gab ja ganz am Anfang mal diesen Punkt, als Fundis und Realos sich gegenüberstanden und welche Richtung wird sich durchsetzen. Es waren die Realos, also die, die eben zu Kompromissen und zum Binte her tendiert sind. Und deshalb waren die Grünen dann auch wählbar. Auch für Menschen, die vielleicht das erst so gar nicht gesehen haben, aber ja.
4: Und nur das mit, ja, wenn ich dich unterbrechen darf, nur mittlerweile scheint ja dieser Politikstil, der auf Kompromisse aus ist, seine Strahlkraft verloren zu haben. Also auch der Pragmatismus in der Wählerschaft, der scheint ja zurückgehen. Eher hofft man darauf, dass Parteien an die Macht kommen, die dann auch tatsächlich Politik umsetzen, die man sich genauso wünscht, für das man sie gewählt hat. Also der Kompromiss, um es kurz zu formulieren, hat offenbar an Zustimmung verloren.
5: Ja, weil
4: die Parteien der Mitte damit ja auch an Strahlkraft.
5: Ja, das hast du richtig analysiert. Also der Kompromiss ist natürlich, dem haftet ja auch schon immer der Zusatz faul an, ja. Der faule Kompromiss, und das klingt nie gut, ja. Und wer als Partei einen Kompromiss eingehen muss, kann natürlich nicht das umsetzen, was man eigentlich geplant hat, im Parteiprogramm stehen hat, was man vor der Wahl versprochen hat. Und das frustriert Menschen natürlich auch. Und was dann auch noch dazu kommt, ist, dass Menschen sagen, Mensch, mir fehlt da so langsam auch ein bisschen die Vision, zu sagen, wofür steht denn diese Partei jetzt, konkret die CDU zum Beispiel, auch die SPD, die traditionelle SPD-Wählerschaft. Ich denke jetzt hier Bergarbeiter, Stahlarbeiter aus dem Ruhrgebiet, so die traditionellen SPD-Wähler. Wen wählen die heute? Vertritt diese Partei noch diese Wählerschaft? Oder auch von der konservativen, ich sag mal, Familienunternehmen, die früher traditionell CDU gewählt haben. Würden die das noch tun? Ich glaube, und das ist auch mein Eindruck, dass andere Parteien mit einem sehr klaren Fokus auf bestimmte Themen sich nach vorne gespielt haben, die eben eine ganz klare Idee verkaufen. Diese Idee ist erstmal zunächst sehr einfach. Zum Beispiel jetzt haben wir es aktuell erlebt. Wir haben es ja auch schon diskutiert in Berlin, die Linke. Ja, dann verstaatlichen wir einfach die Wohnungsgesellschaften und damit haben wir alles gelöst. Klingt super einfach, funktioniert noch nicht. Und entsprechend natürlich auch auf der anderen Seite der politischen Landschaft, die AfD. Na, wenn wir alle Menschen, die zu uns gekommen sind, auch wieder wegschicken, dann wird alles gut. Stimmt natürlich so auch nicht. Aber, und das muss man auch wieder sagen, in den letzten Jahren hat sich das meiner Meinung nach deshalb auch verschärft, weil die politischen Parteien aus der Mitte sich verschoben haben und haben bestimmte Positionen aufgegeben oder Menschen, die die Mitte gewählt haben, fühlten sich dort nicht mehr zu Hause und gehört.
4: Ja, da ist ja besonders der Vorwurf an die CDU, ja, dass sie eigentlich nicht mehr konservativ sei.
5: Das ist ein Vorwurf, den man der CDU durchaus machen kann, meiner Meinung nach, weil sie bestimmte Positionen zu schnell aufgegeben hat oder sich beziehungsweise auch am Anfang, als gerade die AfD aufkam, sich nicht strategisch klug verhalten hat. Da hätte man sicherlich anders damit umgehen können, denn am Anfang war die AfD noch eine völlig andere Partei als die, die sie heute ist. Das muss man einfach auch mal so sagen. Und da hat man Entwicklungen zugelassen, die sich ab 2015 dann einfach dynamisiert haben und die man auch nicht zurückholen kann. Also da gab es ja schon mehrere Schritte, wo man hätte sagen müssen, Mensch, mal wieder zurück zur Mitte. Denkt mal an die Wähler oder an die euch wählen sollen. Warum sollen die euch wählen? Für was steht ihr konkret? Wo habe ich etwas davon, dass ich euch jetzt wähle? Und das kommt mir zu wenig rüber bei den beiden großen Volksparteien. Und da die Grünen zum Beispiel, die haben auch einen ganz klaren Fokus und stehen für etwas. Und da bin ich mir aber auch nicht sicher, wie sich das noch entwickeln wird, weil ja auch klar wurde nach der Energiekrise, dass man sowas eben auch nicht konsequent bis zum Ende durchziehen kann, sondern man schauen muss, wo man Kompromisse eingeht. Ich sage nur Besuch von Herrn Habeck in den Arabischen Emiraten. Da wurde dann klar, naja, so einfach ist es dann auch nicht. Und das ist so meine Sicht auf die Dinge.
4: Wenn wir warme Stuben haben wollen, genau. Ja, Oliver steht in den Startlöchern.
6: Regina, ich würde auch gerne noch mal auf deine Frage eingehen. Warum haben die Parteien der Mitte an Strahlkraft verloren? Ich habe eine Nachbarin, die viele Jahre Leiterin des Parlamentarischen Dienstes im Bundestag war. Mit der habe ich mal sozusagen unter vier Augen reden können. Und die sagte, aus eigener Erfahrung, also dazu muss man wissen, Parlamentarischer Dienst hat im Prinzip mit den üblichen Geschäftsabläufen im Bundestag zu tun, das, was auch im Plenum geschieht. Und sie sagt, es hat schon einen echten Kulturbruch gegeben, als die AfD in den Bundestag kam, auch als sie noch klein war, weil eben genau diese gepflegte Diskussion, dass man den anderen anhört, dass man nicht, ich sag mal, reinbrüllt, den anderen überschreit und entsprechende andere, ich sag jetzt mal, etwas aus guten kulturellen Gepflogenheiten herausbrechendes zu tun, dass das einfach immer mehr zugenommen hat und den ganz üblichen Ablauf in der Tagesordnung erschwert hat. Und deshalb würde ich deine Frage auch noch mal so beantworten, warum haben die Parteien der Mitte an Strahlkraft verloren, weil sie teilweise, ich sag mal, brutal überstrahlt werden mit einer Art und Weise, wo ich behaupten würde, so geht man als Menschen miteinander und damit automatisch auch als Politiker, als politische Verantwortliche nicht um. Und dass diese Art und Weise für manche attraktiv ist, das kann ich einfach nur feststellen mit großem Bedauern.
4: Und diesen Trend, den hört man ja nicht nur aus dem Bundestag, sondern auch aus unterschiedlichen Landtagen und auch aus Kommunalparlamenten, dass der Ton rauer geworden ist, dass die AfD hier und da sehr destruktiv sich nur einbringt in das parlamentarische Geschehen. Ja, wo verorten sich nun Christen im Spannungsfeld zwischen rechts und links? Nach der Wahl in Sachsen-Anhalt haben ja Kirchenvertreter klare Statements abgegeben. Da gab es eine gemeinsame Pressemitteilung von den beiden evangelischen Landeskirchen und dem katholischen Bistum nach der Wahl in Sachsen-Anhalt. Da schreiben Friedrich Kramer, Landesbischof der evangelischen Kirche Mitteldeutschland, Gerd Feige, er ist Bischof des Bistums Magdeburg, und Carsten Wolkenhauer, Kirchenpräsident der Evangelischen Landeskirche Anhalt. Die haben ihre tiefe Besorgnis ausgedrückt über die Landtagswahl, über das Ergebnis und dass das die politischen Verhältnisse in Sachsen-Anhalt tiefgreifend verändert hat. Das Land sei gespalten, schreiben sie. Dann schreiben sie aber auch mit einem gewissen Trotz. Als Kirchen, so wörtlich, haben wir Diktaturen und Unterdrückung, Kriege und Krisen überstanden und werden auch weiterhin unsere Türen für alle Menschen öffnen, die Schutz und Ruhe, Heilung und Wegweisung in der Gegenwart Gottes suchen. Ja, aber Oliver, wenn man jetzt nach Berlin guckt, den Wahlerfolg der Linken hat die EGPO, also die Evangelische Kirche in Berlin, Brandenburg und Schlesische Oberlausitz, hat sie zurückhaltender kommentiert, oder?
6: Ja, genau. Zunächst mit einem Appell zu Demokratie und Menschenwürde, nicht mit einer ausdrücklichen Wahlempfehlung oder pauschalen Bewertung der Linken. Am Wahlabend deutete Bischof Christian Stäblein das Ergebnis als Votum für eine liberale, weltoffene und vielfältige Stadt. Die Arbeit des neuen Senats wolle die Kirche am Maßstab der Würde jedes Menschen messen. Für Koalitionsverhandlungen mahnte der Bischof Fairness und tragfähige gemeinsame Ziele an. Zwei Tage später wurde Stäblein konkreter zum Thema Antisemitismus. Er sagte, Antisemitismus sei, egal ob links oder rechts, immer Sünde. Die EGPO stehe an der Seite der jüdischen Gemeinden und werde entschieden widersprechen, wenn Antisemitismus sich Gehör verschaffe oder Parteien sich nicht klar davon abgrenzten. Als politischen Schritt schlug er vor, die Bekämpfung des Antisemitismus in die Berliner Verfassung aufzunehmen.
4: Okay. Und also gucken wir jetzt noch mal auf die Gesamtsituation. Drei Landtagswahlen im September. In allen drei Landtagswahlen haben Parteien die Mehrheit für sich gewonnen, die am politischen Rand sich befinden. Was sagt ihr beiden denn nun zu der Frage, ist es denn Aufgabe von Kirche, die politische Mitte zu stabilisieren?
6: Na, also da werde ich jetzt gerne Theologe, Regina.
4: Ja, bitte.
6: Zuerst einmal die Aufgabe von Kirche. Ich bin Theologe, ich bin es aber jetzt auch nochmal in dieser Rolle ganz besonders. Die Aufgabe von Kirche ist es, die gute Nachricht der Liebe Gottes zu jedem Menschen, der über diesen Erdball geht, zu verbreiten. Und dort, wo dieser Menschenwürde widersprochen wird, da ist es auch Aufgabe von Christen, klare Kante zu zeigen. Ich sehe schon, dass die Kritik sich da eher an die Parteien am linken und rechten Rand richten muss, statt an die politische Mitte.
5: Das ist so. Und deine Frage war ja, ob es Aufgabe der Kirche ist, die politische Mitte zu stabilisieren. In einem gewissen Sinne finde ich schon ja. Insofern Kirche auch immer die Aufgabe hat und haben sollte, für Ausgleich zu sorgen und Menschen zusammenzubringen an einen Tisch. Deshalb gibt es ja zum Beispiel ganz viele Initiativen innerhalb von Kirchen, um Menschen auch mit unterschiedlichen politischen Ansichten, die sehr weit auseinanderliegen, zusammenzubringen, zu sagen, okay, wir können, da sind wir auch wieder beim Thema Menschenwürde, da bin ich auch ganz bei Oliver, zu sagen, Menschenwürde beginnt schon in der Art und Weise, wie wir miteinander reden. Da möchte ich gerne auch anknüpfen an dem, was schon gesagt wurde. Da gibt es Parteien, die diesen Pfad verlassen haben und die muss man dann wieder zurückholen und sagen, Mensch, das ist nicht die Art, wie wir miteinander umgehen, sondern als Christinnen und Christen haben wir bestimmte Überzeugungen und das ist etwas, was uns durch die Bibel, durch Jesus Christus gelehrt wird, nämlich Liebe zu üben und so miteinander umzugehen, dass die Würde des anderen gewahrt bleibt, egal welche Meinung der andere vertritt. Und da finde ich schon, ja, Kirche hat diese Aufgabe per se dafür zu sorgen, dass es in einem Staat ordentlich und ruhig zugeht und das mit eben auch, indem man es schafft, politisch gegensätzliche Kräfte an einen Tisch zu bringen und miteinander zu reden, zu sagen, okay, wo sind denn die Probleme? Wie können wir sie lösen? Auf eine menschenwürdige Art und Weise, zivilisiert und, naja, altmodisches Wort, anständig eben.
4: Genau, anständig, mit Anstand, miteinander umgehen. Ja, wie können Christen das denn befördern? Also dieses anständige Miteinander reden, zwischen Vertretern von Parteien, die eigentlich unterschiedliche Auffassungen haben. Wo liegt da ein Aufgabenfeld für Christen? Wie kann das funktionieren?
6: Ich weiß nicht, ob es da nicht mal ein gutes Vorbild in unserer deutschen Geschichte bereits gab. Ich denke an die friedliche Revolution in der DDR. Dort haben die Kirchen ja Türen geöffnet für Menschen, die durchaus unterschiedlicher Meinung waren, wie die Zukunft des Ostteils Deutschlands aussehen sollte. Aber die trotzdem ein Forum geboten hat, wo man offen miteinander reden konnte, in gegenseitiger Achtung. Und das wäre doch vielleicht ein Modell, was man neu wiederbeleben sollte.
4: Ja, es gibt ja auch in einzelnen Kirchengemeinden oder auch Kirchenbezirken tatsächlich Einladungen zu runden Tischen, wenn ich das mal so benennen kann, zu Diskussionsrunden, an denen ja auch Menschen teilnehmen, die politisch unterschiedliche Auffassungen haben. Horst, wie siehst du das? Ist das in Zukunft in den kommenden Jahren auch angesichts der Landtagswahlen, die hinter uns liegen, tatsächlich auch ein Aufgabenfeld von Kirche, wo sie sich auch noch fitter machen müsste für die Zukunft?
5: Ja, das kann man schon so sagen. Wobei ich auch denke, Kirche hat da auch einen Entwicklungsprozess schon in den letzten Jahren mitgemacht und verschiedene Statements, die ich auch von Kirchen gehört habe, die sagen, naja, gerade jetzt in den östlichen Bundesländern, wo auch Landesbischöfe sagen oder Menschen, die ein bisschen weiter oben auch in der Hierarchie der evangelischen katholischen Kirche stehen, die sagen, naja, wir müssen mit den Menschen ins Gespräch kommen. Warum wählen die bestimmte extremistische Parteien? Und zuhören lernen. Und das ist ja so ein bisschen ein Vorwurf, der an den Kirchen gemacht wird. Naja, ihr positioniert euch ja schon an einer bestimmten Stelle. Wie könnt ihr dann noch neutral gewissermaßen auftreten und versuchen, alle an einen Tisch zu kriegen? Das verstehe ich auf der einen Seite. Auf der anderen Seite denke ich aber, ja, das, was dort geäußert wird von Seiten der Kirche, ist eigentlich sehr vernünftig zu sagen, wir teilen nicht eure Ansichten, aber wir wollen euch hören und wir wollen euch sagen, warum wir andere Ansicht haben. Und das eben auf eine kultivierte Art und Weise, um mal einen anderen Begriff reinzubringen, und eine Art und Weise, die eben die Menschenwürde achtet auf allen Seiten. Ich finde das gerade in einem Prozess, wo Kirche immer mehr schwindet, ist das eine Chance, die man hat und die man nutzen sollte. Und da muss man halt gucken, wie man das konkret macht. Also wie gesagt, wenn man schon unter dem Verdacht steht, ihr seid ja eh sehr stark auf einer Seite unterwegs, ist es natürlich schwierig, so eine vermittelnde Rolle einzunehmen. Und da muss man sich auch von Kirchenseite manchmal fragen, ob man da auch sprachlich richtig unterwegs ist. Aber grundsätzlich habe ich schon den Eindruck, dass das ist. Ich möchte mal vielleicht ein kleines Beispiel geben aus dem persönlichen Umfeld von einem Pfarrer, der bei einer AfD-Veranstaltung war. Gegen diese AfD-Veranstaltung wurde protestiert und zwar auf eine Art und Weise, die er dann nicht gut fand. Und hat das dann auch in einem Leserbrief deutlich gemacht und gesagt, nee, also man kann ja politisch anderer Meinung sein, aber dann zum Beispiel in dem Fall die Menschen, die zu der AfD-Veranstaltung gehen, als Ratten und Ungeziefer zu bezeichnen, da sagte er, wäret auch hier den Anfängen, das ist nicht die Art, wie wir miteinander reden und übereinander reden. Ich teile zwar nicht die Ansichten der AfD, aber die Menschen, die dort engagiert sind, haben das gleiche Recht, mit Menschenwürde behandelt zu werden, auch wenn mir das vielleicht total schwerfällt, aber dem ist so. Und das fand ich einen sehr spannenden Ansatz und einen sehr bedenkenswerten Ansatz, zu sagen, wie gehen wir an der Stelle auch sehr konkret miteinander um, und das können wir als Christen eben auch, zu sagen, auch ich kann eingreifen und sagen, nee, in der Art und Weise wollen wir nicht miteinander kommunizieren, auch auf der kommunalen Ebene oder innerhalb unserer Kirchengemeinde. Das finde ich schon sehr wichtig.
4: Also als Christen stecken wir mittendrin im Spannungsfeld zwischen rechts und links. Und diese Frage wird uns sicherlich auch noch eine ganze Weile weiter beschäftigen. Aber jetzt geht unsere Sendezeit dem Ende entgegen. Das war unser Talk zur Sache. Heute zum Thema Demokratie unter Druck, Extremisten im Aufwind? Und ich danke meinen beiden Kollegen herzlich fürs Mitdiskutieren und Mitdenken. Oliver Jeske aus Berlin und Horst Gretschi, ERF-Redaktionskoordinator. Und uns interessiert, was Sie, liebe Hörerinnen und Hörer, zu diesen Fragen denken. Schreiben Sie uns Ihre Meinung einfach rein in die Kommentarspalte unter dieser Sendung in unserer Audiothek. Und damit Gott befohlen, Ihre Regina König.
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2: Im Studio Imme Kasten. Bundesgesundheitsminister Linnemann will die Pflegereform

0: durchboxen. Er will, dass die Bundesregierung die Pläne wie geplant morgen beschließt. Stand jetzt sind sich Union und SPD trotz interner Krisentreffen aber immer noch nicht einig. Die SPD hält die bisherigen Pläne für ein reines Sparpaket. Entlastungen für Pflegebedürftige kommen für sie zu kurz. Linnemann sieht die Reform aber nur als schnelle Hilfe, um das System erst einmal am Laufen zu halten. Weitere Schritte sollen dann später folgen. Enteignungen würden den Wohnungsmangel in Berlin nicht lösen, sondern verschärfen. Zu diesem Schluss kommt jetzt eine neue Studie. Jana Klonikowski mit den Einzelheiten dazu.
1: Die Studienmacher vom Kiel-Institut für Weltwirtschaft sagen, nur neue Wohnungen sind da die Lösung und nur dann würden auch die Mieten langfristig runtergehen. Entscheidend sei eben nicht, wem die Wohnungen gehören, sondern ob neue dazukommen. Die Berliner Linke, die ja die Wahl vor gut einer Woche gewonnen hatte, will große Wohnungskonzerne enteignen. Die Studie jetzt wurde von einer Initiative aus der Wirtschaft in Auftrag gegeben, die gegen diese Pläne ist.
0: Ein Betrügernetzwerk soll mehr als 1 Million gefälschte Smartphones verkauft und so ihre Kunden um mehr als 300 Millionen Euro gebracht haben. Ermittler sind deswegen heute zu einer Großrazzia in 19 Ländern ausgerückt. 7 Verdächtige wurden verhaftet. AfD-Spitzenkandidat Ulrich Siegmund will sich im Dezember im Landtag von Sachsen-Anhalt zum Ministerpräsidenten wählen lassen. Das hat er jetzt angekündigt. Wie genau das klappen soll, ist noch unklar. Noch laufen Gespräche, inwieweit das BSW eine AfD-Minderheitsregierung unterstützen will. ChatGPT-Hersteller OpenAI hält ein neues KI-Modell wegen Sicherheitsbedenken vorerst zurück. Es hätte im Oktober veröffentlicht werden sollen. Laut Wall Street Journal handelte das System in Tests, aber teils ohne Erlaubnis und hielt gegenüber den Nutzern Infos zurück.
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3: Viele Wolken gibt es gerade im Norden und Nordwesten, sonst setzt sich oft die Sonne durch und bis zum Abend bleibt es meist trocken. Dazu ist es ziemlich angenehm, die Höchstwerte liegen heute zwischen 22 und 29 Grad. Morgen ziehen im Westen öfter Wolken rein und später kann da auch mal ein Schauer runterkommen, sonst bleibt es meist sonnig bei maximal um die 30 Grad.
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Pastor Burkhard Heupel über Gott, die Welt und das Leben. Vorgelesen von Daniel Kopp. Die Feuerwehr hat es sich auf die Fahne geschrieben und dazu verpflichtet, zum Löschen, Bergen, Schützen und Retten. Seit Jahren sind unsere Kinder unterwegs als Foodsaver. Foodsaver sind Foodsharer, die eine kurze Ausbildung absolviert haben, die ihnen ermöglicht, ehrenamtlich überschüssige, aber noch genießbare Lebensmittel bei kooperierenden Betrieben einzusammeln, um sie vor der Entsorgung zu retten. Bademeister hingegen retten Schwimmer und Nichtschwimmer vor dem Ertrinken. Der Torwart rettet mit einer Parade. Die Bergwacht rettet die abgestürzten Kletterer und verirrten Wanderer. Andere retten das Klima oder Robbenbabys. Ärzte versuchen, Leben zu retten. Und bei Hochwasser wird gerettet, was noch zu retten ist. Vor Jahren musste der Euro gerettet werden mit einem Rettungsschirm. Statt zu klagen, dass wir alles haben, was wir wollen, sollen wir lieber dankbar sein, dass wir nicht alles bekommen, was wir verdienen, hat der unvergessene deutsche Kabarettist Dieter Hildebrandt mal gesagt. Was haben wir denn verdient? Die Frage fragt nicht nach den Finanzen. Was habe ich verdient? Mit meinen Worten, Taten und Gedanken. Mit meinem Schweigen und meiner Lieblosigkeit. Mit meinem Egoismus und anderem mehr. Wie beurteilt denn der heilige Gott mein Leben? Das Verb retten bedeutet, dass man jemanden oder etwas aus einer bedrohlichen Lage befreit, erlöst oder in Sicherheit bringt. In der christlichen Theologie ergibt sich das Bedürfnis nach Rettung aus den Folgen der Sünde, die letztlich Tod und ewige Trennung von Gott bedeuten. Will heißen, der christliche Glaube hat eine Antwort auf zwei Grundfragen unseres Lebens: Wohin mit meiner Schuld und wie bekomme ich ewiges Leben? Der Liederdichter Paul Gerhardt, 1607 bis 1676, bekennt: O Jesu, du mein Heiland, mein Retter und mein Gott. O du, der du befreist vom Sündenfluch und Tod. Dass Christus der Retter ist, ist das zentrale Thema der Bibel. Wir singen es zwar zu Weihnachten, aber es gilt ganzjährig, an jedem Tag. Christ der Retter ist da. Wer rettet sie? 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Pastor Burkhard Heupel über Gott, die Welt und das Leben. 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

Was gibt es Neues von Gott? Fragt Wilfried Röhrig. Das Lied und seine 13 Geschwister auf dem Album Alles auf Anfang, sie stammen alle aus Wilfried Röhrigs Feder, sowohl die Texte als auch die Melodien. Was die Arrangements und die Produktion betrifft, so hat sich der Musik- und Religionslehrer, Tonkünstler, Schöpfer von Singspielen und abendfüllenden Programmen aus Musik und Lesungen von einem der mächtigen KI-Musiktools unterstützen lassen, die es mittlerweile gibt. Selbst die Singstimmen auf dem Album sind KI-generiert, aber dafür haben leibhaftige Sängerinnen und Sänger Modell gestanden. Und die mächtigen neuen Werkzeuge machen nur besser, was schon da ist, an Kreativität, an Originalität. Die Wahrheit liegt bei Musik, anders als beim Fußball, nicht auf dem Platz, sondern auf der Bühne. Wilfried Röhrig, wenn er live singt, alleine oder mit kleiner Besetzung, das ist dann nochmal eine ganz andere Nummer als die mithilfe elektronischer Heinzelmännchen gestalteten Audiotracks. Die Wahrhaftigkeit seiner Songs hängt nicht von der Produktionsweise ab. Die Inhalte sind es. Sie verraten, was den Mann beseelt, was ihn beschäftigt, wovon er träumt.

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2: Im Studio Imme Kasten.
3: Bundesgesundheitsminister Linnemann will die Pflegereform durchboxen. Er will, dass die Bundesregierung die Pläne wie geplant morgen beschließt. Stand jetzt sind sich Union und SPD trotz interner Krisentreffen aber immer noch nicht einig. Die SPD hält die bisherigen Pläne für ein reines Sparpaket. Entlastungen für Pflegebedürftige kommen für sie zu kurz. Linnemann sieht die Reform aber nur als schnelle Hilfe, um das System erst einmal am Laufen zu halten. Weitere Schritte sollen dann später folgen. AfD-Spitzenkandidat Ulrich Siegmund will im Dezember neuer Ministerpräsident von Sachsen-Anhalt werden. Er hat angekündigt, sich im Landtag zur Wahl zu stellen. Tom Hussmann.

0: Da hat die Einzelheiten dazu.
1: In einem Interview sagte Siegmund, er will sich im ersten Wahlgang zum Ministerpräsidenten wählen lassen. Dafür reichen aber die Stimmen der AfD allein nicht aus. Wo weitere Stimmen herkommen sollen, ist noch unklar. Aktuell laufen Gespräche zwischen der AfD und dem BSW. Eine Koalition beider Parteien schließt das BSW bisher aus. Vor der Wahl hatte Siegmund noch ausgeschlossen, sich ohne eigene Mehrheit zur Wahl zu stellen.
0: Ein Betrügernetzwerk soll mehr als 1 Million gefälschte Smartphones verkauft und so ihre Kunden um mehr als 300 Millionen Euro gebracht haben. Ermittler sind deswegen heute zu einer Großrazzia in 19 Ländern ausgerückt. 7 Verdächtige wurden verhaftet. Bundesverkehrsminister Bilger will das Sonntagsfahrverbot für Lkw weiter aussetzen. Das hat er im Kölner Stadtanzeiger angekündigt. Hintergrund sind die weiter extrem niedrigen Pegel in den Flüssen. Die schränken den Güterverkehr mit Schiffen gerade massiv ein. ChatGPT-Hersteller OpenAI hält ein neues KI-Modell wegen Sicherheitsbedenken vorerst zurück. Es hätte im Oktober veröffentlicht werden sollen. Laut Wall Street Journal handelte das System in Tests, aber teils ohne Erlaubnis und hielt gegenüber den Nutzern Infos zurück.
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1: Viele Wolken gibt es heute Abend, vor allem im Norden. Meistens bleibt es aber trocken, sonst sind nur ein paar harmlose Wolken unterwegs. In der Nacht ziehen im Westen weiter Wolken durch. Ab und zu kann sich auch Nebel bilden. Die Tiefstwerte liegen zwischen 17 und 3 Grad. Morgen dann im Westen wieder viele Wolken und am Nachmittag vereinzelt Schauer. Sonst meist trocken bei maximal 30 Grad.
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Und alles in mir staunt und schweigt. Am Firmament brennt Feuer, Bilder wie gemalt, wie ein großer Fingerzeig. Ich öffne mich dem Leben, schau mir Schönes an, und mein Herz wird ganz weit. Es sind die kleinen Dinge, die meine Welt so faszinieren. Unbegrenzte Zärtlichkeit. Ich atme ein, zwei, drei.

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0: Zuversichtlich. Gedanken von Silke Stadthaus über Gott und die Welt. 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
1: Drei Freundinnen und ich sind zu einem kleinen Ausflug unterwegs. Wir besuchen die Stadt, in der meine Zwillingsschwester Gunhild viele Jahre gewohnt hat. Inzwischen ist sie umgezogen. Als wir aus dem Auto steigen, warne ich meine Begleiterin. Es könnte sein, dass mich hier wildfremde Leute grüßen, weil sie denken, ich bin Gunhild. Kaum habe ich das gesagt, hält ein Auto neben mir. Eine freundliche Frau ruft mir zu: "Hallo, wie schön, dass du mal wieder da bist." Ich gehe zu ihr und erzähle, wer ich wirklich bin. Sie ist sprachlos und wundert sich über unsere Ähnlichkeit und die gleiche Stimme und überhaupt. Es ist ihr peinlich, sagt sie, und ich möchte bitte entschuldigen. Klar, das mache ich doch gerne, zumal wir sowas immer wieder erleben. Eins unserer Kinder fragte mich vor vielen Jahren einmal, als Gunhild bei uns zu Besuch war: "Mutti, bist du Mutti?" Und mein Schwager wundert sich über mein "Nein", als er mich um etwas bittet, von dem meine Schwester viel und ich keine Ahnung habe. Erst da bemerkt er, dass er die Falsche gebeten hat. Wir kaufen uns unabhängig voneinander die gleichen Sachen und bekommen immer wieder einmal zur gleichen Zeit die gleichen gesundheitlichen Probleme, obwohl wir über 200 Kilometer entfernt voneinander wohnen. Manchmal sagt die eine: "Tat dir die Stelle am Bein auch schon mal weh? Kannst du mir einen Tipp geben oder soll ich lieber zum Arzt gehen?" Besonders erstaunt sind wir, als sich das Handy meiner Schwester, das eine Gesichtserkennung hat, plötzlich auf meinen Blick hin öffnet. Da komme ich doch ins Grübeln. Es heißt ja, dass Gott sich jeden Menschen individuell ausgedacht hat. Bei uns scheint das nicht so richtig geklappt zu haben. Wie sonst kommt es zu solchen Überschneidungen? Und doch, es gibt natürlich auch Unterschiede zwischen uns und unterschiedliche Meinungen. Wir können uns streiten und finden nicht immer einen Kompromiss. Aber wir lieben uns und sind Gott sehr dankbar, dass wir uns haben. Zwillingssein ist nicht immer einfach, aber es ist eben doch ein besonderes Geschenk. Und als die freundliche Frau im Auto mir beim Abschied noch hinterherruft: "Übrigens mögen viele aus unserer Stadt ihre Schwester", da lasse ich mich beim anschließenden Spaziergang doch richtig gerne von wildfremden Menschen grüßen.
0: Zuversichtlich. Das waren Gedanken von Silke Stadthaus über Gott und die Welt. 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

So wie David sich entschlossen hat, mit seiner Seele, die so niedergebeugt war, zu sprechen, habe ich mich entschlossen, in diesem Lied auch zu meiner Seele zu sprechen. Nicht immer haben wir den Luxus, dass Menschen um uns rum uns Segen zu singen oder zu sprechen, wie den aaronitischen Segen, sondern manchmal sind wir ganz alleine, mitten im Sturm. Und wenn unsere Seele aufgeben möchte, dann ist es wichtig, dass wir mit ihr reden. In diesem Lied spreche ich mit meiner Seele und erinnere sie daran, was sie hat, auf was sie sich wirklich verlassen kann, welche Versprechen sie mitnimmt in den Sturm. Zum Beispiel, dass uns nichts von der Liebe Christi trennen kann, dass er immer bei uns bleiben wird und auch, dass unsere Schwächen, unsere Fehler nie über seinen Worten stehen können. Und wenn er sich zu uns stellt, dann kann sich niemand gegen uns stellen. Solche Versprechen, die nehmen wir mit, mitten in den Sturm. Und daran wollte ich meine Seele nochmal erinnern.

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1: Einer der großen Figuren des Alten Testaments ist Mose. Dieser Mose, der später ein ganzes Volk in die Freiheit führen wird. Er wird mit Königen verhandeln, Wunder erleben und zu einer der prägendsten Gestalten der Bibel werden. Doch als wir ihm zum ersten Mal wirklich in der Bibel begegnen, da sehen wir gar keinen starken Anführer. Da sehen wir einen Mann voll von Zweifel. Die Geschichte, Sie kennen sie bestimmt, sie beginnt an einem brennenden Dornbusch. Mose begegnet Gott und erhält dort seinen Auftrag. Er soll nach Ägypten zurückkehren und sein Volk aus der Sklaverei führen. Doch Mose reagiert nicht begeistert. Er beginnt zu argumentieren. Er zählt seine Schwächen auf. Er erklärt Gott, warum er der Falsche für diese Aufgabe ist. Wer bin ich denn, fragt er. Was, wenn Sie mir nicht glauben? Und schließlich sagt er, ich kann doch gar nicht gut reden. Wie vertraut diese Gedanken klingen. Die wenigsten von uns stehen vor einem brennenden Dornbusch, aber viele kennen diese innere Stimme, die sagt, dafür bist du nicht gut genug. Das schaffen andere besser. Du bist nicht klug genug, nicht mutig genug, nicht begabt genug. Interessanterweise zeigt die Psychologie, dass Menschen ihre Fähigkeiten oft deutlich kritischer beurteilen als die Menschen um sie herum. Unser Gehirn hat die merkwürdige Angewohnheit, Risiken stärker wahrzunehmen als Möglichkeiten. Besonders dann, wenn neue Aufgaben vor uns liegen. Wir sehen zuerst das, was fehlen könnte, aber nicht das, was schon längst da ist. Genau das passiert auch bei Mose. Während Gott Möglichkeiten sieht, sieht Mose die Grenzen. Während Gott auf die Zukunft schaut, blickt Mose auf seine Unsicherheit. Viktor Frankl war überzeugt, dass der Mensch oft größer ist als das Bild, das er von sich selbst hat. Viele Menschen leben unter ihren Möglichkeiten, nicht weil sie unfähig wären, sondern weil sie ihren Ängsten mehr glauben als ihrer Berufung. Und deshalb berührt mich Gottes Antwort so sehr. Gott diskutiert die Schwächen von Mose gar nicht lange. Er sagt nicht nur, nein, du bist ganz großartig. Er sagt etwas viel Einfacheres. Ich werde mit dir sein. Mit anderen Worten, der entscheidende Faktor bist nicht du allein. Wenn ich auf Jesus schaue, entdecke ich genau dieselbe Haltung. Er beruft keine perfekten Menschen. Er beruft Fischer, Zweifler, Zöllner, Menschen mit Ecken und mit Kanten. Er sieht nicht nur das, was ein Mensch heute ist. Er sieht auch, was aus ihm werden kann. Vielleicht ist das eine der heilsamsten Wahrheiten überhaupt, dass Gott uns nicht erst dann ruft, wenn wir keine Angst mehr haben, nicht erst dann, wenn wir perfekt vorbereitet sind, sondern genau so jetzt im Hier und Heute, so wie wir sind. Vielleicht sitzt der liebevolle Therapeut Jesus heute genau dort neben Ihnen, wo Sie sich klein, unsicher oder überfordert fühlen. Nicht um Ihre Zweifel auszulachen, nicht um sie wegzuwischen, sondern um ihnen dieselbe Zusage Gottes zu geben, wie sie damals Mose erhalten hat. Was wäre, wenn der liebevolle Therapeut Jesus heute mehr in ihnen sieht, als sie selbst gerade sehen können?
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0: 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Es ist 19 Uhr. 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
1: Im Studio Imme Kasten.
2: Bundesgesundheitsminister Linnemann will die Pflegereform durchboxen. Er will, dass die Bundesregierung die Pläne wie geplant morgen beschließt. Stand jetzt sind sich Union und SPD trotz interner Krisentreffen aber immer noch nicht einig. Die SPD hält die bisherigen Pläne für ein reines Sparpaket. Entlastungen für Pflegebedürftige kommen für sie zu kurz. Linnemann sieht die Reform aber nur als schnelle Hilfe, um das System erst einmal am Laufen zu halten. Weitere Schritte sollen dann später folgen. AfD-Spitzenkandidat Ulrich Siegmund will im Dezember neuer Ministerpräsident von Sachsen-Anhalt werden. Er hat angekündigt, sich im Landtag zur Wahl zu stellen. Tom Husser hat die Einzelheiten dazu.
3: In einem Interview sagte Siegmund, er will sich im ersten Wahlgang zum Ministerpräsidenten wählen lassen. Dafür reichen aber die Stimmen der AfD allein nicht aus. Wo weitere Stimmen herkommen sollen, ist noch unklar. Aktuell laufen Gespräche zwischen der AfD und dem BSW. Eine Koalition beider Parteien schließt das BSW bisher aus. Vor der Wahl hatte Siegmund noch ausgeschlossen, sich ohne eigene Mehrheit zur Wahl zu stellen.
2: Ein Betrügernetzwerk soll mehr als 1 Million gefälschte Smartphones verkauft und so ihre Kunden um mehr als 300 Millionen Euro gebracht haben. Ermittler sind deswegen heute zu einer Großrazzia in 19 Ländern ausgerückt. 7 Verdächtige wurden verhaftet. Enteignungen würden den Wohnungsmangel in Berlin laut einer Studie

0: Hier verschärfen. Die Studienmacher sagen, nur der Bau von neuen Wohnungen kann Mieten langfristig senken. In Auftrag gegeben wurde die Studie von einer Wirtschaftsinitiative, die gegen die Enteignungspläne der Linken ist. Bundesverkehrsminister Bilger will das Sonntagsfahrverbot für Lkw weiter aussetzen. Das hat er im Kölner Stadtanzeiger angekündigt. Hintergrund sind die weiter extrem niedrigen Pegel in den Flüssen. Die schränken den Güterverkehr mit Schiffen gerade massiv ein.
1: Die Nachrichten wurden bereitgestellt von Regiocast. 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
2: Viele Wolken gibt es heute Abend, vor allem im Norden. Meistens bleibt es aber trocken, sonst sind nur ein paar harmlose Wolken unterwegs. In der Nacht ziehen im Westen weiter Wolken durch. Ab und zu kann sich auch Nebel bilden. Die Tiefstwerte liegen zwischen 17 und 3 Grad. Morgen dann im Westen wieder viele Wolken und am Nachmittag vereinzelt Schauer. Sonst meist trocken bei maximal 30 Grad.
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3: Wir hören aus dem Neuen Testament, aus dem Brief des Paulus an die Galater, Kapitel 1, die Verse 6 bis 9.
4: Mich wundert, dass ihr euch so bald abwenden lasst von dem, der euch berufen hat in die Gnade Christi, zu einem anderen Evangelium, obwohl es doch kein anderes gibt. Nur dass einige da sind, die euch verwirren und wollen das Evangelium Christi verkehren. Aber auch wenn wir oder ein Engel vom Himmel euch ein Evangelium predigen würden, das anders ist, als wir es euch gepredigt haben, der sei verflucht. Wie wir eben gesagt haben, so sage ich abermals, wenn jemand euch ein Evangelium predigt, anders als ihr es empfangen habt, der sei verflucht.
3: Das war der Bibeltext für den heutigen Tag, entnommen aus der großen Hörbibel, mit freundlicher Genehmigung der Deutschen Bibelgesellschaft. Hier noch einmal die Bibelstelle. Galaterbrief, Kapitel 1, die Verse 6 bis 9. Gedanken dazu kommen jetzt von Marina Helmerich aus Wetzlar.
5: Ich glaube an Jesus Christus. Aber reicht das aus? Muss ich mich beweisen und ein gutes christliches Leben führen, damit ich wirklich errettet bin? Im heutigen Bibeltext wird diese Frage deutlich. Paulus ist erschüttert. Seine Briefe an Gemeinden beginnt er sonst immer mit Dank gegenüber Gottes Wirken und Lob für die Gemeinde, die er anschreibt. Diesmal nicht. Er kommt ohne weitere Umschweife direkt zur Sache. Er kann es nicht fassen, wie schnell die Gemeindemitglieder in Galatien sich von Jesus Christus abwenden, der sie durch seine Gnade berufen hat. Und nicht nur das, sie wenden sich einem anderen Evangelium zu. Die Reaktion von Paulus zeigt mir, dass er nicht toleriert, wenn jemand das Evangelium verdreht oder verändert. Evangelium. Das griechische Wort bedeutet einfach gute Nachricht oder frohe Botschaft. Wenn das Wort im christlichen Glauben verwendet wird, beschreibt es, dass Jesus Christus als wahrer Gott und wahrer Mensch für unsere Sünden am Kreuz gestorben und nach 3 Tagen auferstanden ist. Dadurch hat Jesus den Menschen wieder Zugang zu Gott und das ewige Leben ermöglicht. Seine stellvertretende Tat reicht für jeden Menschen aus, um gerettet zu werden. Es ist sein Geschenk an die Menschen. Ich darf dieses Geschenk einfach annehmen. Damit beginnt christlicher Glaube und damit ist meine Errettung vollendet. Ich kann diesem Geschenk nichts hinzufügen. Meine guten Taten, meine Disziplin, mein frommes Auftreten, nichts davon kann mich retten oder meine Erlösung aufwerten. Sie bleibt Gottes Geschenk, kein Lohn, den ich verdienen kann. Ich persönlich schenke gerne, auch ohne besonderen Anlass. Zum Beispiel lade ich bei einem gemeinsamen Essen gerne die andere Person ein. Dieses Geschenk ist kein Tausch. Wer schenkt, erwartet nichts zurück. Genauso ist es bei Gott. Er bietet den Menschen ein Geschenk an, ganz ohne Gegenleistung. Ich darf es annehmen, ohne beweisen zu müssen, dass ich es verdient habe. Unter den Christen in Galatien herrscht offensichtlich die Meinung, dass der Mensch seine Errettung mitverdient. Paulus schreibt von Menschen, die verwirren und das Evangelium verdrehen. Im weiteren Verlauf des Briefes wird deutlich, dass manche Lehrer jüdische Vorschriften wie Beschneidung und Speisegebote zur Bedingung machen, um zu Gottes Volk zu gehören. Paulus sieht darin keine fromme Ergänzung, sondern eine Verdrehung des Evangeliums. Dem, was Jesus für mich getan hat, wird eine Eigenleistung hinzugefügt. Meine Rettung wird demnach davon abhängig, ob ich mich richtig verhalte. Paulus geht entschieden dagegen vor. Er sagt sinngemäß, ihr wendet euch woanders hin, obwohl es gar keinen anders gibt. Das, was da gelehrt wird, ist in Paulus Augen kein legitimes, alternatives Evangelium, sondern überhaupt kein Evangelium. Dieses Evangelium, das gar keins ist, bringt Unruhe statt Frieden. Es führt Menschen auf Abwege und lässt sie fragen, reicht das, was ich tue? Was muss ich noch anders machen, um wirklich gerettet zu sein? Als ich 9 Jahre alt war, habe ich das Geschenk, das Jesus mir gemacht hat, angenommen. Jesus hat mich aus der Gottesferne errettet. Er hat mir vergeben und ich bin ein Kind Gottes geworden. Seitdem sind viele Jahre vergangen. Es gab Zeiten, in denen ich Gott treu war und Zeiten, in denen ich schuldig geworden bin. Aber weder das Gute noch das Schlechte kann etwas daran ändern. Jesus hat mich erlöst und gerettet. Ich komme auch mit meinen Sünden immer zu ihm. Jesus vergibt mir, wenn ich ihn ernsthaft darum bitte und Buße tue. Das ist Gnade. Aber kann ich daraus nun die Schlussfolgerung ziehen, dass ich mich nicht zu ändern brauche? Nein, auch das wäre eine Verfälschung dessen, was Jesus gesagt hat. Gnade bedeutet nicht, dass Sünde einfach gebilligt wird. Gnade bedeutet, dass ich errettet bin, auch wenn ich in meinem Leben immer wieder Fehler mache. Und von Jesus kann ich mich durch seine Gnade liebevoll verändern lassen. Dadurch wird es mir und meinen Mitmenschen besser gehen. Jesus sagt, tut Gutes, liebt einander, ändert euer Leben und seid gehorsam gegenüber Gottes Geboten, weil er es gut mit mir meint. Die Lebensveränderung bleibt immer die Folge meiner Rettung, nicht der Preis. Meine Anstrengung darf nicht zur Bedingung meiner Rettung werden. Stellen Sie sich mal vor, einer Person ist etwas im Glauben sehr wichtig geworden, zum Beispiel das tägliche Bibellesen und die Gemeinschaft mit Gott. Es tut ihr gut und sie merkt, wie sich ihr Alltag dadurch verändert. Das ist wunderbar. Doch sie soll darauf achten, diese gute Sache als Folge ihrer Errettung zu sehen. Aus Liebe zu Jesus freut sie sich daran, ihn immer besser kennenzulernen. Ein Trugschluss ist, die Erlösung an dieser Tat festzumachen. Überheblich zu werden und sich selbst oder andere zu verurteilen, wenn eine gute geistliche Disziplin mal wegfällt, so geht Jesus nicht mit Menschen um. Aber verstehen Sie mich nicht falsch. Misstrauen Sie nicht gleich jedem, der Ihnen einen guten Tipp fürs Gebet gibt oder davon erzählt, wie er mit Menschen über Gott spricht. Schauen Sie einfach genau hin. Wird hier eine menschliche Sache zur Bedingung dafür gemacht, dass Sie erlöst sind? Oder sehen Sie eine Bereicherung für Ihr bereits erlöstes Leben, um Gott noch besser kennenzulernen und im Glauben zu wachsen? Entscheidend ist nicht, wer etwas sagt oder wie überzeugend eine Botschaft rübergebracht wird. Entscheidend ist, ob die Botschaft mit dem Evangelium übereinstimmt, das die Bibel bezeugt. Wer sich von diesem Evangelium abwendet, wendet sich von Christus selbst ab. Paulus betont 2-mal, dass das Evangelium nicht verändert werden darf, weder durch ihn selbst noch durch irgendjemanden, nicht einmal durch einen Engel. Wer das Evangelium an Bedingungen knüpft, verkündet kein echtes Evangelium und soll laut seinen Worten verflucht werden. Paulus warnt deshalb so eindringlich, weil er sich um die Menschen sorgt, die dadurch auf Abwege geraten. Er möchte sie davor bewahren, sich von Jesus abzuwenden und einem Irrglauben zu folgen, der nicht retten kann. Denn nicht menschliche Leistung rettet, sondern allein das Geschenk Jesu Christi. Ich höre diese Worte mit 2 Ohren. Zum einen bin ich selbst dazu aufgerufen, zu prüfen, was ich höre. Auch wenn es eine angesehene Person ist, übernehme ich deren Worte nicht, ohne sie mit dem Wort Gottes abzugleichen. Zum anderen darf ich selbst weitergeben, was Gott mir und meinen Mitmenschen zuspricht. Liebevoll, klar, ohne eigene Bedingungen hinzuzufügen. Dabei bleibe ich demütig, denn ich weiß, auch ich kann mich irren. Vielleicht nehmen Sie heute diese Frage mit. Worauf verlasse ich mich? Auf Jesus Christus oder zusätzlich auf mein Beten, in der Bibel lesen und Gutes tun? Diese Dinge sind wertvoll und die Folge davon, wenn Jesus ihnen bereits die Errettung schenken durfte. Das Evangelium darf nicht verschärft oder abgeschwächt werden.
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1: 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Seine ersten 25 Jahre verbringt Franziskus in Reichtum und Überfluss. In Assisi feiert er wilde Partys und träumt davon, ein heldenhafter Ritter zu werden. Doch dann kommt es in seinem Leben zu einer radikalen Kehrtwende. Er spürt, dass er bisher einem falschen Ideal hinterhergelaufen ist. Im Verzicht findet Franziskus schließlich Freiheit und wahres Glück. Sein Vorbild wird Jesus von Nazareth. Alois Prinz hat in Italien die Gegenden durchwandert, in denen Franziskus vor 800 Jahren unterwegs war. Wir lesen diese Woche aus seinem Buch Franz von Assisi. Tierschützer, Minimalist, Friedensstifter. Erschienen im Thienemann-Esslinger Verlag. Zum Lesezeichen begrüßt sie Martina Aibach. Als Sohn eines angesehenen Tuchhändlers wächst Franziskus im 12. Jahrhundert im italienischen Assisi auf. Franz ist ein geselliger Typ und immer dabei, wenn in der Stadt was los ist. Mit Anfang 20 passiert dann etwas, was sein Leben total auf den Kopf stellt. Laut einer frühen Biografie hat er einen Traum. Ohne genau zu wissen, was der bedeutet, folgt Franziskus einer Stimme, die ihn auffordert, umzukehren. Plötzlich empfindet er ein nicht gekanntes, süßes Glücksgefühl. Beim ersten Mal überkommt es ihn einfach. Es stellt sich aber auch ein, wenn er in Kontakt ist mit armen Menschen. Was bedeutet das? Und was soll er tun? Auf der Suche nach einer Antwort hört Franz in einer kleinen verfallenen Feldkapelle vor einem Bild des gekreuzigten Jesus wieder eine Stimme. Liebevoll und gütig sagt sie zu ihm: Geh und bau mein Haus wieder auf. Franziskus versteht das wortwörtlich, als Auftrag, die Kirchenruine San Damiano wieder instand zu setzen. Geld dafür besorgt er sich aus dem Geschäft seines Vaters. Dadurch kommt es zum Streit zwischen den beiden und letztlich zum Bruch mit der Familie. Franz verzichtet auf sein Erbe und auf seinen Besitz. Er zieht als Einsiedler vor die Tore der Stadt, bettelt um Essen und Steine und restauriert die Kapelle. Viele halten ihn nun für völlig verrückt, doch nicht alle. An dieser Stelle liest Daniel Kopp weiter aus der von Alois Prinz geschriebenen Biografie Franz von Assisi.
2: Es gab Männer und Frauen in Assisi, die ihn nicht für verrückt hielten, die es beeindruckte, wie einfach er lebte und mit welcher Beharrlichkeit er an seiner Feldkapelle arbeitete. Einer von ihnen war Bernardo di Quintavalle, ein angesehener und sehr reicher Jurist aus einer adligen Familie. Bernardo kannte Francesco schon seit Kindertagen und hatte dessen Wandlung vom Playboy zum Einsiedler erst erstaunt und ungläubig verfolgt. Je länger er Franz in seinem neuen Leben beobachtete, desto neugieriger und nachdenklicher wurde er. Er lud ihn in sein Haus ein, um sich mit ihm zu unterhalten und dabei herauszufinden, was ihn antrieb und was er vorhatte. Franz hat ihm wahrscheinlich von seinen Glückserlebnissen erzählt und von seiner Begegnung mit dem Aussätzigen. Wie es mit ihm weitergehen sollte, das konnte er Bernardo nicht sagen. Es ist bezeichnend für Franz, dass er nie groß in die Zukunft schaute und die Dinge auf sich zukommen ließ. Die Kapelle San Damiano hatte er soweit wiederhergestellt, dass sie wenigstens nicht mehr wie eine Ruine aussah. Es gab auch andere verfallene Kapellen in der Umgebung von Assisi und Franz beschloss, sich auch um diese zu kümmern. Auf Dauer wollte er allerdings kein Baumeister und Maurer bleiben, das war nicht sein Lebensziel. Nach dem suchte er noch. Dass er alte Kirchen restaurierte, heißt noch lange nicht, dass er zu dieser Zeit besonders gläubig war. Das wird ihm zwar von vielen Biografen unterstellt, aber im Grunde lässt sich das aus seinem Verhalten nicht zwingend ableiten. Alles, was er bisher getan hat, kann man auch ohne religiöse Motivation erklären. Sogar das sprechende Kreuz hat er ganz weltlich verstanden, als Auftrag, zerfallene Kirchengebäude auszubessern. Und damit machte er nun auch weiter. Eine dieser alten Feldkapellen nannte das Volk Portiuncula, was so viel bedeutet wie kleine Parzelle. Sie gehörte den Benediktinern, die auf dem Gebirgszug über Assisi ihre Abtei hatten. Es ist anzunehmen, dass die Mönche der Benediktinerabtei als Dank für die aufopferungsvolle Arbeit einen Priester hinunterschickten, um die erneuerte Kirche einzuweihen. Das war wahrscheinlich am 24. Februar 1209. Franz war also 28 oder 29 Jahre alt, und diesen Tag würde er zeitlebens nicht vergessen, weil etwas geschah, das sein Leben ein weiteres Mal veränderte. Man kann sich die Szene ungefähr so vorstellen. Franz sitzt in einem winterkalten Raum, frierend auf einer schiefen Bank, die er notdürftig zusammengezimmert hat, und folgt mehr oder weniger verständig der zeremoniellen Handlung. Als der Priester aus der Bibel vorliest, aus dem Evangelium des Matthäus, reißt es Franz fast vom Sitz. Ihm ist, als hätten diese Worte wie ein Blitz in seinen Kopf eingeschlagen. In diesem Bibeltext wird davon berichtet, dass Jesus seine Jünger in alle Richtungen ausschickte. Sie sollten jedoch kein Geld, keinen Geldbeutel, keine Vorratstasche, kein Brot mitnehmen, nicht einmal ein zweites Hemd, Schuhe und einen Wanderstab. Sie sollten nur dort bleiben, wo man sie mit ihrem Friedenswunsch aufnahm. Wo das nicht der Fall war, sollten sie weiterziehen. Franz ist so aufgeregt, dass er es fast nicht abwarten kann, bis der feierliche Akt zu Ende ist. Gleich stürzt er auf den Priester zu und bittet ihn, ihm diese Stelle näher zu erläutern. Als der Gottesmann mit seiner Erklärung fertig ist, sagt Franz freudig, bestimmt und wie erleichtert: Das ist's, was ich will. Das ist's, was ich suche. Das verlange ich aus innerstem Herzen zu tun. Diese Szene zeigt zum einen, dass Franz alles andere als bibelfest war. Wahrscheinlich kannte er nur aus seiner Schulzeit und seinen seltenen Kirchenbesuchen einige Worte aus der Heiligen Schrift. Um selbst darin zu lesen, war sein Latein zu schlecht. Und wenn es besser gewesen wäre, hätte er vermutlich auch kein Bedürfnis gehabt nach dieser Lektüre. Zum anderen zeigt jene Szene aber auch, dass er bei diesem Ereignis in der Portiuncula-Kapelle nichts gänzlich Neues erfährt. Es ist eine Bestätigung von etwas, das vorher schon in ihm da war, als Gefühl, als Kraft. Seine persönliche Glückserfahrung wird beglaubigt von einer höheren Instanz. Seiner eigenen Erfahrung kommen die Worte der Bibel entgegen oder zu Hilfe. Beides passte zusammen wie ein Puzzleteil zum anderen. Man kann auch sagen, dass Franz die Religion entdeckte. Oder noch genauer, er entdeckte, dass es einen Menschen gab, der das gelebt hat, was ihm immer schon als Ideal vorgeschwebt hat, und das war Jesus, der Mann aus Nazareth. Mit ihm hat er jetzt ein Vorbild. Und dieses Vorbild beinhaltet das Verlangen nach Einfachheit, nach Beseitigung alles Überflüssigen und damit einhergehend die Leidenschaft für das Wesentliche. Typisch für Franz ist es, dass er sich mit Worten nicht zufrieden gibt, sondern sofort zur Tat übergeht. Sogleich, so heißt es in den Quellen, zieht er sich die Schuhe aus, wirft seinen Wanderstab und seinen Ledergürtel weg und bekleidet sich mit einer sackartigen Kutte aus grobem Stoff und einer Kapuze, die er mit einem Strick zusammenhält. Das ist es, was ich will, sagte Franz, nachdem er die Worte aus der Bibel gehört hat. Aber was will er genau? Hat er einen Plan? Nein. Ein fester Plan würde der großen Freiheit widersprechen, von der er jetzt erfüllt ist. Doch diese Freiheit ist gebunden an Grundsätze, und einer dieser Grundsätze, vielleicht der wichtigste, ist das, was Franz Schwester Armut nennt. Das ist keine ungewollte Armut, die jemand erleidet, der sozial abstürzt, der Arbeit und Wohnung verliert und kein Geld mehr hat. Was Franz meint, ist eine freiwillige Armut, die allerdings zu einer zärtlichen Solidarität mit Armen, Ausgestoßenen, Benachteiligten führt. Schwester Armut ist keine Einschränkung, bei der man sich Gewalt antut. kein Entsagen, das einem schwerfällt, kein Verzicht, bei dem man leiden will, um daraus einen Gewinn zu ziehen. Sie ist eine geistige Haltung. Franz sucht die Armut so begierig und freudig, wie er früher dem Geld und dem Vergnügen hinterher war. Sie ist für ihn das reinste Glück. Darum kann er finstere Frömmler und schlecht gelaunte Priester nicht leiden. Seine Freude ist keine aufgesetzte Fröhlichkeit, kein billiger Optimismus, der die Schattenseiten des Lebens nicht sehen will. Er trägt sie auch nicht zur Schau, sie ist mehr eine untergründige Kraft. Was ist die Quelle dieser Kraft? Es ist eine Dankbarkeit dafür, überhaupt geboren zu sein. Dankbarkeit für alles, was ist, oder, religiös gesprochen, Dankbarkeit für die Schöpfung. Jene Freude, die Franz hier meint, lässt sich mit Worten nur schwer beschreiben. Man kann sie eigentlich nur erfassen, wenn man sie an einem Menschen erlebt. Und wer Franz begegnete, erhielt einen unmittelbaren Eindruck davon. Bernardo di Quintavalle hat Franz erlebt. Er war beeindruckt, aber auch verunsichert. Er wurde den Gedanken nicht mehr los, dass Franz vielleicht doch kein Spinner ist, sondern ein sinnvolleres Leben führt als er selbst. Bernardo war kein Mann, der sich schnell von einer Idee mitreißen lässt. Er prüfte erst sorgsam, bevor er sich ein Urteil erlaubte. Mit Franz führte er lange Gespräche. Einmal saßen sie sogar eine ganze Nacht hindurch zusammen. In einer legendenhaften Geschichte wird erzählt, dass Bernardo eine List anwandte, um Franz zu prüfen. Als es bei einer seiner Unterhaltungen sehr spät geworden war, schlug er Franz vor, bei ihm zu übernachten. Er richtete es so ein, dass sie beide in einem Zimmer schliefen. Bernardo tat so, als wäre er eingeschlafen und schnarchte laut. Tatsächlich aber war er hellwach und wollte wissen, was Franz in der Nacht macht. Bernardo konnte beobachten, wie Franz aufstand und vor sich hinsprach. In der Legende wird erzählt, dass er betete. Aber das sagt nicht viel. Ein Franz, der betet, wie andere es auch taten, hätte Bernardo nicht imponiert. Was ihn vielmehr tief beeindruckte, war, dass Franz so bittend und flehend zu jemandem sprach, als hinge sein Leben davon ab, ob er gehört wird. Die Bibelworte in Portiuncula hatten ihm die Gewissheit gegeben, dass er bei seiner Suche nach dem richtigen Leben nicht alleine ist, sondern begleitet und bestärkt wird wie von einem liebenden Vater. Diese Verbindung suchte er wieder. Ohne sie kann er nicht mehr sein. Es war jenes Ringen, jenes Bitten um die bleibende Gegenwart dieses Vaters, was Bernardo so beeindruckte, zusammen mit der Tatsache, dass Franz so uneitel und bescheiden war, dass er dabei nicht von Bernardo gesehen werden, ihm nicht mit seiner Frömmigkeit imponieren wollte. Bernardo verlor die letzten Zweifel und er fragte Franz bei nächster Gelegenheit, was er tun solle mit seinem Besitz, wenn er genauso leben wolle wie er. Es spricht für Franz, dass er sich nicht anmaßte, allein über das Schicksal seines Freundes zu entscheiden. Immerhin hatte der viel zu verlieren, Häuser, ein beträchtliches Vermögen, sein Ansehen als Jurist und Sohn einer adligen Familie. Franz nahm Bernardo mit zur Kirche San Nicolò am Marktplatz von Assisi. Begleitet wurden sie von einem Freund und hochgebildeten Geschäftspartner Bernardos, der ebenfalls große Sympathien für Franz hegte. In der Kirche bat Franz den Priester, für sie die Bibel zu befragen. Das war zu dieser Zeit nicht ungewöhnlich. Menschen, die kein Latein verstanden, wandten sich an Priester, um aus der Heiligen Schrift einen Ratschlag für ihre Probleme zu erhalten. Was Franz offenbar erhoffte, war wieder eine offizielle Bestätigung seiner innersten Überzeugung, die es nun auch für Bernardo leichter machen sollte, sich zu entscheiden. Und ob es nun Zufall war oder ein göttlicher Wink, er stieß auf Stellen, wo Jesus von allen, die sich ihm anschließen wollen, verlangt, ihren Besitz den Armen zu geben.

0: Bernardo und auch sein Geschäftspartner schließen sich Franziskus an. Bald darauf kommen weitere Männer dazu, darunter ein Priester mit Namen Silvester und Egidio, ein Handwerker. Wie Jesus und seine Jünger wollen sie in kleinen Gruppen umherwandern.
1: Franz tat sich mit Egidio zusammen, den er auf Anhieb mochte, weil er so zupackend war und immer einen guten Spruch auf Lager hatte. Sie machten sich auf in Richtung jener Region in Mittelitalien, die man heute die Marken nennt. Ein Ziel hatten sie nicht, wussten auch nicht recht, was sie machen sollten. Wenn sie Menschen begegneten, sprach Franz zu ihnen. Was er sagte, weiß man nicht. Später hat man ihm große und gewichtige Worte in den Mund gelegt. Wahrscheinlich ist, dass seine Reden eine Mischung waren aus Bibelzitaten und eigenen Worten, die Franz mit vielen Gesten und kleinen Gesangseinlagen verdeutlichen wollte. Sein Auftreten muss so ungewöhnlich, ja befremdlich gewesen sein, dass die Leute oft dachten, er sei betrunken. Was die Menschen verwirrte, war, dass diese Fremden keinem Orden angehörten und trotzdem von Gott redeten. Wenn man sie fragte, wer sie sind und woher sie kommen, antworteten sie, sie seien Büßer aus der Stadt Assisi. So wie sie angezogen waren, erweckten sie eher den Eindruck, Landstreicher oder Diebe zu sein. Sie gingen barfuß und hatten nur ihre sackartige Kutte mit Kapuze an. Weil sie trotz ihres jämmerlichen Aussehens so guter Laune waren, hielten viele sie für schwachsinnig. Manche machten sich einen Spaß daraus, sie an der Kapuze zu packen und sich mitziehen zu lassen. Andere wiederum hielten lieber Abstand, weil ihnen diese seltsamen Wilden nicht geheuer waren. Dass Franz und seine Begleiter überall, wo sie hinkamen, auch Ablehnung, Verwunderung, Gelächter oder Angst hervorriefen, ist die eine Seite. Die andere ist, dass viele Menschen sich angezogen fühlten von der glücklichen Ungebundenheit, der natürlichen Frömmigkeit und zwanglosen Bedürfnislosigkeit dieser seltsamen Vögel. Als Franz und Egidio nach Porciuncula zurückkamen, warteten da schon neue Kandidaten. Eine Prüfung oder ein Aufnahmeritual für die Neuen gab es nicht. Franz genügte es, wenn er bei ihnen eine gewisse Demut und Herzenswärme feststellte. Bildung oder eine besondere Gläubigkeit brauchten sie nicht vorzuweisen. Ein Handwerker oder Bauer war so willkommen wie ein Priester oder Gelehrter. Wie man ein Leben ohne Sicherheit, Familie, Haus und Geld führt, das sollten sie lernen, indem man sie auf Wanderung losschickte. Wie man zu den Leuten spricht, das sollte sich aus der Erfahrung ergeben, sorglos in den Tag hineinzuleben, vertrauend allein auf einen Gott, der ihnen alles, was man zum Leben braucht, schon gegeben hat. Franz wusste, dass das, was er von seinen Mitbrüdern erwartete, nicht ganz ungefährlich war. Predigen durften nur Kleriker mit Erlaubnis des Papstes. Außerdem wuchs seine anfangs noch kleine Schar immer weiter, so dass zu befürchten war, dass irgendwann die offizielle Kirche darauf aufmerksam wird. Und der Heilige Stuhl wachte sorgsam darüber, dass keine Bewegung entstand, die sich außerhalb der Gesetze und Glaubenslehre der Kirche befand. Beispiele von Gruppen gab es zur Genüge, die als Ketzer gebrandmarkt und unerbittlich verfolgt wurden. Franz musste dieser Gefahr begegnen. Er musste den Segen des Papstes bekommen, oder anders gesagt, er musste nach Rom.
0: In Rom ist zu dieser Zeit Innozenz der Dritte Papst. Er möchte, dass sich die Männer einem bestehenden Orden anschließen. Doch das lehnt Franz ab. Er möchte nicht in einem abgeschlossenen Kloster sein und vielen Regeln folgen, sondern einfach dem Vorbild Jesu. Schließlich erhalten die Minderbrüder, wie Franz sich und seine Gefährten nennt, vom Papst mündlich die Erlaubnis, in Armut zu leben und zu predigen.
1: Merkwürdig ist, dass man nicht weiß, was Franz gepredigt hat. Keines seiner Worte ist überliefert. Höchstens solche, denen man anmerkt, dass man sie ihm in den Mund gelegt hat. Dennoch kann man aus seinem Verhalten und aus sonstigen Bemerkungen einiges über den Inhalt seiner Predigten folgern. Franz hat seine Gefährten immer wieder ermahnt, keinen Menschen zu verurteilen, auch wenn er ein Leben führt, wie sie selbst es ablehnen, Wenn er also einen Beruf und Familie hat, Geld verdient und vielleicht sogar reich ist und in Luxus lebt. Auch solche Menschen sind für Franz Kinder Gottes, und niemand sollte sich anmaßen, über sie zu urteilen. Sehr wohl konnte er als zorniger Bußprediger auftreten, der den Leuten ihre Sünden und Verfehlungen vorwirft. Allerdings kann man annehmen, dass es ihm wichtiger war, über seine eigene Gotteserfahrung zu sprechen, über das, was ihn erfüllte, was ihn glücklich machte. Über einen liebenden Gott, über das Glück der freiwilligen Armut, über die Schönheit der Schöpfung, über die Dankbarkeit, ohne alle Sorgen und Nöte unter Gottes Himmel zu leben. In den kommenden 10 Jahren ist Franz die meiste Zeit unterwegs. Es ist die glücklichste Zeit seines Lebens. Überall, wo er hinkommt, eilt ihm sein Ruf voraus und die Leute wollen ihn sehen und reden hören. Sein einfaches Leben ändert er nicht. Essen verdient er sich, indem er auf Feldern und Hospitälern hilft oder bettelt. Manchmal wird ihm der Rummel um seine Person zu viel. Dann zieht er sich zurück in die Einsamkeit. Nach Wochen, in denen niemand weiß, wo er ist, geht er wieder unter die Leute, predigt, schlichtet Streitigkeiten und kümmert sich zwischendurch um seine Mitbrüder. Rom, also der Papst und seine Berater, behielten ihn zwar im Auge und verfolgten aufmerksam, wie seine Brüderschaft immer mehr anwuchs, aber man ließ ihn in Ruhe. Vorläufig jedenfalls.
0: Franz fühlt sich mit Gott verbunden, ohne die Vermittlung der Kirche. Das und der Verzicht auf Eigentum muss für die Kleriker wie ein stummer Vorwurf gewirkt haben. Denn die Kirche im Mittelalter ist ein reicher Machtapparat mit einer strengen Hierarchie. Ebenfalls revolutionär ist Franz' Haltung zur Natur. Er fordert auf, sie zu schützen und zu bewahren, denn die gesamte Schöpfung ist für ihn ein Spiegelbild des Göttlichen. Tiere redet Franz mit Bruder oder Schwester an. Zahlreiche Geschichten erzählen, wie vertraut er mit ihnen umging.
1: Die Geschichte vom Wolf von Gubbio erzählt, wie Franz von Assisi einmal einen wilden Wolf zähmte. Dieser riesige Wolf machte die Gegend um die Stadt Gubbio unsicher. Er tötete nicht nur andere Tiere, sondern auch Frauen und Männer. Die Bewohner von Gubbio hatten so große Angst vor dem Untier, dass sie die Stadt nur, noch schwer bewaffnet, verließen, als würden sie in den Krieg ziehen. Eines Tages kam Franz nach Gubbio und weil ihm die Leute leid taten, beschloss er, ihnen zu helfen. Trotz aller Warnungen ging Franziskus in die Wälder vor der Stadt, ganz unbewaffnet. Als der Wolf ihn sah, wollte er sich gleich auf ihn stürzen, hielt aber inne, als Franz das Kreuzzeichen machte und ihn mit Bruder Wolf ansprach. Wie plötzlich gezähmt, hörte er sich nun an, was Franz zu sagen hatte. Franz hielt ihm zunächst seine Untaten vor, versprach ihm aber dann, Frieden zwischen ihm und den Menschen herzustellen. Franz hatte erkannt, dass der Wolf aus einem einfachen Grund so viel Unheil anrichtete, er hatte Hunger. Franz wollte sich nun dafür einsetzen, dass die Leute aus Gubbio täglich für dessen Nahrung sorgen. Und im Gegenzug sollte der Wolf niemandem mehr etwas antun. Der Wolf war einverstanden und reichte Franz als Zeichen dafür, dass er sich auf ihn verlassen könne, seine Tatze. Daraufhin ließ Franz alle Einwohner von Gubbio auf dem großen Marktplatz zusammenkommen. Er verkündete den Pakt, den er mit dem Wolf geschlossen hatte, und alle jubelten und versprachen, auch ihrerseits sich an die Abmachung zu halten. So bekam der Wolf täglich sein Futter und brauchte es sich nicht mit Gewalt besorgen. Wolf und Mensch lebten friedlich nebeneinander. Und die Leute von Gubbio waren sogar traurig, als der Wolf in hohem Alter starb. Dies ist eine märchenhafte Geschichte, und wie bei allen Märchen steckt auch hier eine tiefere Wahrheit dahinter. Zwei Parteien stehen sich gegenüber, die sich gegenseitig als Feinde betrachten. Jede Seite sieht die Schuld für den Konflikt bei der anderen. Die Bewohner von Gubbio haben sich bewaffnet wie im Krieg, und die andere Seite, der Wolf, ist bereit, alle Bewohner zu töten, sobald sie sich aus der Stadt wagen. Was macht nun Franz? Wie verhält er sich? Zunächst reicht es für ihn nicht, nur eine friedliche Gesinnung zu haben. Es wäre zu wenig und sinnlos, zu beiden Parteien zu sagen, haltet Frieden oder vertragt euch. Franz wird aktiv. Friede ist für ihn kein Ziel, sondern ein Handeln. Er verlässt die Stadt, unbewaffnet, und geht zum Wolf. Wie er ihm begegnet, wirkt entwaffnend. Er spricht ihn nämlich als Bruder Wolf an. Man könnte sagen, er lernt ihn kennen und erfährt so, dass der andere nicht böse und grausam ist, sondern einfach nur Hunger hat. Den Einwohnern von Gubbio kann er nun seine Erfahrung mitteilen. Auch sie lernen auf diese Weise den Wolf kennen und verlieren so ihre Angst vor ihm. Franz bewirkt also keinen Diktatfrieden auf Initiative des Stärkeren oder einen Frieden durch gegenseitige Abschreckung. Er schafft Frieden, indem jede Seite die andere kennenlernt und jede dadurch die eigene Haltung ändert. Was in Form einer Legende erzählt wird, soll Franz von Assisi ganz real in verschiedenen Städten bewirkt haben. Dabei hat er sich nicht davor gescheut, auch zu den Wölfen unter den Menschen zu gehen. In Arezzo gelang es ihm, einen Bürgerkrieg zu beenden. In Siena versöhnte er verfeindete Gruppen miteinander, die sich blutige Schlägereien geliefert hatten, bei denen zwei Männer getötet wurden. Auch in seiner Heimatstadt Assisi trat er als Vermittler auf, als sich der Bischof und der Bürgermeister heillos zerstritten hatten. Die Bürger einer umbrischen Stadt miteinander zu versöhnen oder den Streit zwischen einem Bürgermeister und einem Bischof zu schlichten, sind noch machbare Aufgaben. Was sich Franz in einigen Jahren vornehmen wird, scheint von vornherein aussichtslos zu sein. Er wird versuchen, den Wahnsinn der Kreuzzüge zu beenden, Frieden zwischen Christen und Muslimen herbeizuführen.

Daniel Kopp las aus dem Buch Franz von Assisi, Tierschützer, Minimalist und Friedensstifter. Die Biografie ist im Thienemann-Esslinger Verlag erschienen. Auf rund 250 Seiten beschreibt Alois Prinz die Lebenswelt und innere Entwicklung von Franziskus. Außerdem schildert der Autor Erlebnisse, die er zu Fuß auf dem Weg von Assisi nach Rom gemacht hat. Für 17 Euro ist der Titel überall im Handel erhältlich. In dieser Woche ist der 800. Todestag von Franziskus. Allen, die sich mit seinem Leben und seinen Idealen auseinandersetzen möchten, kann ich dieses Buch empfehlen. 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Wie Franziskus mit den Spannungen unter den Minderbrüdern und dem Druck aus Rom umgeht, das hören Sie morgen. Wenn Sie mögen, bis dahin. Tschüss, sagt Martina Aibach.

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1: Im Studio Imme Kasten. Die stark umkämpfte Pflegereform soll, wie geplant, morgen auf den Weg gebracht werden. Bundesgesundheitsminister Linnemann will am Zeitplan festhalten. Ob das klappt, ist allerdings weiter offen. Silas Quering, oder?
2: Ja, Stand jetzt sind sich Union und SPD trotz interner Krisentreffen immer noch nicht einig, was drinstehen soll. Die SPD hält die bisherigen Pläne für ein reines Sparpaket. Entlastungen für Pflegebedürftige kommen für sie zu kurz. Sie fordert zum Beispiel, den Eigenanteil an den Pflegekosten zu begrenzen. Linnemann lehnt das ab. Er sieht die Reform jetzt auch nur als kurzfristige Hilfe, um das System vorerst am Laufen zu halten. Eine Expertenkommission könnte dann an einer langfristigen Lösung arbeiten.
1: Riesige Razzia gegen Millionenbetrüger. 1700 Ermittler sind heute in 19 Ländern zu Durchsuchungen ausgerückt. Die Verdächtigen sollen alte Handys als Fabrik neu verkauft und so ihre Kunden um mindestens 300 Millionen Euro gebracht haben. Dazu kommt der Vorwurf der Steuerhinterziehung. Allein in Deutschland sollen die Beschuldigten 25 Millionen Euro zu wenig an Mehrwertsteuer gezahlt haben. Die Berliner Linken Spitzenkandidatin Ehralp ist Mitglied in einem Verein gewesen, der vom Verfassungsschutz beobachtet wird. Die sogenannte Rote Hilfe wird als linksextremistisch eingestuft. Ehralp ist nach Parteiangaben vor ihrer Spitzenkandidatur aus dem Verein ausgetreten. In die Regierungsbildung in Sachsen-Anhalt kommt ein wenig Bewegung. AfD-Spitzenkandidat Siegmund hat angekündigt, sich im Dezember im Landtag als Ministerpräsident zur Wahl zu stellen. Wie die dafür nötige Mehrheit zustande kommen soll, ist noch unklar. Bundesverkehrsminister Bilger will das Sonntagsfahrverbot für Lkw weiter aussetzen. Das hat er im Kölner Stadtanzeiger angekündigt. Hintergrund sind die weiter extrem niedrigen Pegel in den Flüssen. Die schränken den Güterverkehr mit Schiffen gerade massiv ein. In einem der größten Verfahren der Fußballgeschichte ist Manchester City in zahlreichen Anklagepunkten schuldig gesprochen worden. Der Club um Superstar

0: Erling Haaland soll über Jahre Einnahmen verschleiert haben. Man City drohen jetzt harte Strafen von Geldbußen bis hin zum Zwangsabstieg.
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2: Viele Wolken gibt es heute Abend, vor allem im Norden. Meistens bleibt es aber trocken, sonst sind nur ein paar harmlose Wolken unterwegs. In der Nacht ziehen im Westen weiter Wolken durch. Ab und zu kann sich auch Nebel bilden. Die Tiefstwerte liegen zwischen 17 und 3 Grad. Morgen dann im Westen wieder viele Wolken und am Nachmittag vereinzelt Schauer. Sonst meist trocken bei maximal 30 Grad.
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3: Einen wunderschönen guten Abend. Heute Abend am Mikrofon Christina Heimer.
4: Hallo.
3: Und Tobias Schuffenhauer. Herzlich willkommen zu Das Gebet hier auf ERF Plus.

0: 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Florian Prengel um kurz nach 8 bei Das Gebet auf ERF Plus. Und das ist es doch auch. Seine Liebe ist real. Die Liebe von Jesus zu uns, die ist wirklich spürbar. Und deswegen beten wir sehr gerne für Ihre Anliegen, die Sie zu Hause haben, damit seine Liebe sich einfach ja noch ausbreiten kann in diesem Land. Und auch vielleicht Ihr Herz berührt heute Abend. Das ist unser Gebet für Sie. Und wenn Sie ein Gebetsanliegen haben, dann können Sie über zwei Wege die an uns schicken. Entweder Sie schreiben uns eine Nachricht über WhatsApp. Die Nummer ist die 0160 979 979 00. Oder aber Sie schreiben eine E-Mail an studio@erfplus.de. Und das hat auch die Nathalie gemacht und sie hat ein Dankesanliegen für uns parat.
1: Sie schreibt, ich wollte mich von ganzem Herzen bei euch bedanken, dass ihr im Mai live für meine Tochter Inge gebetet habt. Sie ist 3 Jahre alt und hatte eine schlimme Virusinfektion, dadurch eine beidseitige Lungenentzündung und schließlich völliges Lungenversagen. Und jetzt ist sie gesund. Preist den Herrn. Tausend Dank für eure Liebe und Mühe und seid gesegnet.
0: Ja, und das, ich denke, was gibt es Schöneres, als so eine Sendung auch mit Dank zu beginnen? Es ist ja auch im Psalm 100, finde ich, immer wieder so schön beschrieben. Wir sollen erstmal mit Dank in die Vorhöfe einziehen. Und da ist auch eine Verheißung drauf, ja, dass wir erstmal mit einem dankbaren Herzen vor Gott treten. Und deswegen sage ich ganz herzlich Dankeschön, Jesus, und zwar dir. Ach, es ist einfach herrlich, wie wir erleben dürfen, wie du immer wieder Gebete benutzt und unsere Worte auch gebrauchst, um Heilung zu tun, auch heute noch Wunder zu tun. Es ist richtig cool mitzuerleben, dass Gebet etwas verändert heutzutage. Und so danke ich dir für Nathalie, die das noch auf dem Schirm hatte, dass wir im Mai gebetet haben. Ich meine, das ist Monate her und sie sagt jetzt auch noch Danke. Und dieses Danke gilt auch dir, Jesus, weil du hast es gemacht. Wir haben ja nichts gemacht im Grunde. Wir haben dein Herz bestürmt, aber du hast ja wirklich ein Wunder getan und Inge geheilt mit dieser schlimmen Virusinfektion. Hab Dank dafür. Du bist ein großartiger Gott. Du, dir ist alles möglich. Du kannst alles. Und wir beten dich an. Es ist einfach wunderbar, mit Dank zu dir zu kommen an diesem Abend, wo ja wir auch schon gelesen haben, was für Bittanliegen hier reingekommen sind, Jesus. Aber immer wieder auch dieses dankbare Herz zu haben und zu schauen, was hast du schon getan in unserem Leben? Welche Steine können wir noch stapeln für das Gute, was du getan hast, um uns darauf ja auszurichten, dass du auch in Zukunft Gutes tun wirst? Das ist einfach toll und ich danke dir dafür, dass du es gut mit uns meinst und dass du gut bist. Hab Dank dafür. Amen.
1: Amen.
0: Und das singt jetzt auch Pamela Natterer. Du bist gut. Und natürlich dürfen Sie auch sehr gerne Ihre Gebetsanliegen an uns schicken. Entweder per WhatsApp-Nachricht 0160 979 979 00 oder schreiben Sie gerne wie Nathalie auch per E-Mail studio@erfplus.de. 10 nach 8, hier ist das Gebet auf

0: Pamela Natterer, du bist gut. Hier ist das Gebet auf ERF Plus. Jeden Dienstagabend sind wir sehr gerne für Sie hier live im Radio zu hören. Und wir beten für die Anliegen, die Sie zu Hause haben. Vielleicht für sich selber, vielleicht für Angehörige oder Freunde im Umfeld. Es ist ja auch immer gut, wenn wir an die Leute um uns herum denken und auch Fürbitte machen für andere. Wenn Sie ein Anliegen haben oder es bewegt Sie etwas, dann schicken Sie uns doch gerne diese Anliegen und wir versuchen, das in Worte zu bringen und vor Gott zu tragen im Gebet. Und wir glauben ganz fest, dass er jedes Gebet erhört und dass er in seiner Weisheit es auch tun wird, was er für richtig hält und was er für gut empfindet. Und wir vertrauen ihm, dass er das wirklich auch zum Guten führt. So wie Pamela Natterer das auch singt, weil er gut ist. Also schreiben Sie uns gerne Ihre Anliegen, entweder per WhatsApp-Nachricht an die 0160 979 979 00 oder machen Sie es wie der Franz, der hat an studio@erfplus geschrieben. Ich habe gestern in einem Laden, eine Kette für Billigartikel, meinen Rucksack kurz abgestellt, sodass ich heute Morgen feststellen musste, zu Hause, der Rucksack ist weg. Entweder gestern dort vergessen oder entwendet. Drin war Bargeld, die Bankkarte, Führerschein, Personalausweis, Fahrzeugschein, Abbuchung vom Girokonto negativ. Ich bitte um Gebet, dass ich wenigstens durch ehrlichen Finder den Rucksack zurückbekomme oder zumindest die Papiere. Es hat mich psychisch auch sehr runtergezogen heute. Auch will ich mich im Gottvertrauen üben. Danke für alles ins ERF Plus Studio. Gruß Franz. Und ich kann das verstehen, lieber Franz, dass so ein Verlust auch psychisch richtig, richtig runterzieht, weil man die ganze Zeit einfach nur noch im Kreis dreht. Wo kann er sein? Was kann da passiert sein? Wieso kriege ich den nicht wieder? Und das alles an Gott abzugeben, darum wollen wir jetzt auch im Gebet bitten.
1: Jesus, du bist der große Finder. Du suchst das Verlorene und findest es und bringst es zurück. Und das gibt mehrere Erzählungen darüber in der Bibel. Und so bitten wir dich jetzt für Franz und für seinen Rucksack. Du weißt, was passiert ist, ob er ihn in diesem Laden hat stehen lassen, ob jemand anders ihn mitgenommen hat, ob er vielleicht ganz woanders ihnen vergessen hat, verloren hat, was auch immer. Du weißt es. Und du siehst auch die Unruhe, die Franz jetzt seither umtreibt, dass er vielleicht an gar nichts anderes denken kann und in seinem Kopf immer hin und her wälzt, wo der Rucksack sein kann, was alles passieren kann. Und ich bitte dich, dass du zum einen den Franz anrührst und ihm wieder inneren Frieden schenkst, dass er ins Herz eine Ruhe bekommt, weil er weiß, dir geht nichts verloren und dir entgleitet nichts und dir reißt niemand die Fäden aus der Hand, sondern du behältst den Überblick und du hast die Dinge im Griff und du kannst auch aus dieser Geschichte etwas Gutes werden lassen. Und genauso bitten wir dich auch, dass du dem Franz diesen Rucksack oder die wichtigen Papiere wieder zukommen lässt. Es gibt so viele Möglichkeiten, dass jemand sich besinnt und die Dinge doch abgibt oder den Rucksack mit Überresten irgendwo wegwirft oder dass Franz in den Laden geht und er dort gefunden wurde. Du hast eine Lösung, du hast längst eine Lösung und schenk doch, dass der Vertrauensmuskel von Franz an dieser Situation echt wachsen und stark werden kann und dass es eine gute Lösung gibt. Jesus, wir befehlen dir den Franz und auch diesen Rucksack an und bitten dich um einen Segen und einen Lernfortschritt für den Franz durch diese ganze Erfahrung. Amen.
0: Amen. Vertrauensmuskel, das habe ich auch noch nicht gehört. Ich glaube, da bin ich ganz gut im Fitness. Hier ist der Einzige von Emmy Jakutsch und Patrick Jakutsch.

0: Bis zum letzten Ton spielen wir hier die Musik bei Das Gebet auf ERF Plus. Und ja, wir hören auch nicht auf zu beten. Das ist unsere Devise. Von 8 bis 10 sind wir für Sie da und wir beten sehr gerne. Ob Sie gerade zu Hause sind, ob Sie unterwegs sind, im Auto fahren, fahren Sie rechts ran, wenn Sie uns schreiben möchten, das als kleiner Tipp. Und dann freuen wir uns gerne über Ihre Gebetsanliegen, die Sie uns schicken. Entweder per E-Mail studio@erfplus.de oder wie Bettina, die hat uns eine Nachricht geschrieben über WhatsApp 0160 979 979 00.
1: Erstmal dankt sie für unsere Gebete. Mir ging es Gott sei Dank wieder besser. Jetzt kommt leider eine neue Herausforderung. Mein Gebetsanliegen lautet: Ich, Bettina, habe heute meine Blutbefunde bekommen mit erhöhtem Krebsmarker, sodass ich doch zur Darmspiegelung ins Krankenhaus muss. Darf aber keine Narkose haben wegen Antileptika-Tabletten. Bitte betet, dass ich das gut ohne Narkose überstehe und dass die Ärzte bitte keinen Krebs finden mögen. Ja.
0: Da bete ich sehr gerne für und ich lade Sie zu Hause auch ein, mitzubeten, wenn Sie vielleicht auch jemanden haben in Ihrem Umfeld, der mit Krankheit vielleicht geschlagen ist gerade. Sprechen Sie doch ein Gebet und haben Sie den Glauben, dass Gott eingreift. Wir machen das jetzt hier für Bettina auch. Jesus, danke für Bettina. Danke, dass sie auch schon sagt, dass du auch schon geholfen hast in ihrem Leben und dass sie das erlebt hat und gespürt hat. Und das ist wirklich wundervoll. Hab Dank dafür. Und jetzt siehst du ihre Situation. Du weißt ganz genau, wie es ihr jetzt geht mit diesem, ja, Befund, dass wohl, ja, vielleicht Krebs in ihrem Körper drin ist und sie jetzt wieder ins Krankenhaus muss. Jesus, ich bete einfach darum, dass du ihr gut tust und dass sie trotz der, ja, Tabletten und der Einschränkung damit diesen Eingriff auch gut übersteht. Herr, ich bete darum, dass du sie ruhig machst, dass du ihr Kraft gibst, dass du ihrem ganzen Körper Frieden schenkst, dass sie zur Ruhe kommt und sich ganz geborgen weiß bei dir. Du kümmerst dich um den kleinsten Spatz und weißt, jedes Tierchen zu füttern auf dieser Welt. Und Jesus, so bist du ganz besonders auch bei Bettina und weißt, was sie braucht und gibst ihr das, was sie nötig hat. Und ich bete darum, dass du, ja, den Ärzten ganz viel Weisheit schenkst bei der Untersuchung, dass sie genau wissen, wohin sie schauen müssen, dass sie vielleicht auch gar nichts mehr finden. Das wäre doch richtig, richtig cool. Das kannst du schenken, dass einfach die Marker auch gar nichts jetzt angezeigt haben, sondern dass alles ganz normal ist. Das wäre mein Wunsch. Aber wenn es auch trotzdem, wenn was gefunden wird, Herr, so ist nicht alles verloren, denn wir sind bei dir. Und du gehst mit uns und du tröstest auch Bettina und du wirst mit ihr sein. Das glaube ich ganz fest. Und diese Gewissheit pflanzt du ihr bitte in ihr Herz, dass sie nie alleine ist, weil du da bist, weil du sie trägst und begleitest bis zu diesem Eingriff, bei diesem Eingriff und auch danach. Jesus, du bist unser Fels, auf dem wir sicher stehen können. Und so bete ich darum, dass Bettina das erleben darf in dieser Situation und dass sie richtig beglückt davon wird, wie du in ihrem Herzen bist und dass sie davon auch nicht schweigen kann, sondern weiter erzählt, wie gut du ihr tust. Danke, Jesus, dass du bei ihr bist und dass du nicht von ihrer Seite weichst. Du trägst sie auf deinen Händen sicher hindurch. Amen.
1: Amen.

0: Johannes Falk, du bist groß hier bei Das Gebet auf ERF Plus. Jeden Dienstag sind wir sehr gerne hier für Sie live im Studio, um für Ihre Anliegen zu beten. Das ist von Krankheit über Leid, über persönliche Schicksale, alles möglich. Wir sagen aber auch ganz gerne Dankeschön, wenn schon etwas passiert ist, wofür wir vielleicht auch gebetet haben schon in dieser Sendung und Sie sagen, ja stimmt, aber das ist ja jetzt ganz anders geworden. Dann können Sie uns auch gerne ein Dankanliegen mitteilen und wir sagen Danke an denjenigen, der es auch ja vollbracht hat. Das Wunder. Und das können Sie über zwei verschiedene Wege machen. Entweder Sie schreiben uns eine WhatsApp-Nachricht an die 0160 979 979 00 oder Sie machen es wie Annette. Sie hat uns eine E-Mail geschrieben an studio@erfplus.de. Hallo liebes ERF Plus Team, ich habe im Moment großen Kummer. Unsere Ehe ist zerrüttet und wir sind beide aufgerieben. Bitte betet dafür, dass Jesus unsere Herzen heilt und unsere Ehe wiederhergestellt wird. Ja, da klingt noch sehr viel Hoffnung mit dazwischen, auch wenn schon vieles ja auch zerrüttet ist. Und das finde ich erstmal ganz, ganz schön. Und ich glaube, dass Gott unsere Ehe auch wirklich sehr, sehr am Herzen liegt und dass für ihn das auch das Zeichen seiner Liebe ist eigentlich, wie er sich Liebe vorstellt. Und ja, wenn wir dranbleiben und versuchen, an unseren Ehen zu arbeiten und nicht sofort aufgeben, dann ist das auch immer ein gutes Zeichen, finde ich. Und wir wollen dafür beten, dass ja eure Ehe, Annette, und auch Ehe generell in Deutschland, finde ich sehr, sehr angefochten, dass die Ehe wieder zu einem guten Vorbild wird für Liebe. Das fände ich richtig, richtig schön. Und dafür wollen wir jetzt beten.
1: Vater im Himmel, du hast die Ehe eingesetzt. Du hast Mann und Frau aufeinander bezogen als Abbild deiner Vollständigkeit und deiner Unendlichkeit. Und so bitte ich dich, dass Annette und ihr Ehemann es irgendwie schaffen, miteinander ins Gespräch zu kommen, ohne sich gegenseitig nur zu verletzen oder zu beschuldigen oder anzugreifen und sich Dinge vorzuwerfen. Herr, du siehst, was ihnen fehlt, was jeder Einzelne bräuchte, um den anderen wieder besser aushalten zu können, um ihm wieder besser zuhören zu können. Ja, um vielleicht auch von den eigenen Verletzungen mal absehen zu können. Ja, für mich kommt da so viel Schmerz rüber, wenn Annette schreibt, sie sind aufgerieben und man kann sich das auch so gut vorstellen, wenn man ja auch die empfindlichen Punkte des anderen so genau kennt und es so leicht ist, ihm einen Stich zu versetzen. Du sehnst dich danach, dass wir deine Liebe und deinen Frieden widerspiegeln und dass wir etwas von deiner Schöpferkraft und auch von deiner heilenden Kraft in die Welt bringen. Und ich glaube, dass du ein großes Interesse auch an starken und stabilen Ehen hast, die einfach ein stummes Zeichen sind von deiner Gnade und Barmherzigkeit. Und so bitte ich dich, dass du hier gute Gespräche möglich machst. Herr, du siehst auch, wo es mal angefangen hat. Du siehst, was sie beiden mal verbunden hat. Du siehst, was ihnen verloren gegangen ist. Und du weißt, welche kleinsten Schritte sie vielleicht noch leisten können, um wieder aufeinander zuzugehen. Ich bitte dich, dass sie gute Begleitung haben, dass sie sich öffnen dafür, dass jemand anders etwas Hilfreiches hereinspricht in ihre verfahrene Situation und ihnen vielleicht die Hand reicht, dass sie aus so einem Knoten wieder den Ausstieg finden. Herr, ich bitte dich um Segen für Annette und ihren Mann und ihre Ehe und dass du ja dich als der Träger und der Treue auch erweist, dafür, dass sie jetzt daran festhalten im Moment noch. Schenk doch, dass das Frucht bringt, dass da etwas heil werden kann und dass sie aufhören können, einander zu bekriegen und dass sie die, ja, die Waffen strecken und wieder das Gemeinsame suchen und vor allen Dingen auch das Gemeinsame wieder finden und dass sie dann miteinander ganz zarte, vorsichtige Schritte wieder gehen können und aufeinander zugehen können. Du weißt, wer drumherum ist, du weißt, ob da auch Kinder sind oder ja, Familien, die irgendwie reinreden, ob gut, ob schlecht, ob hilfreich, ob belastend. Herr, ich bitte dich um einen Schutzraum für diese beiden, in dem ja ihre Ehe heilen kann. Amen.
0: Amen. Und ich habe noch ein Lied rausgesucht für euch von Anni Grubin und der Band Loben. Du bist die Hoffnung.

0: Du bist die Hoffnung. Hier ist das Gebet und wir beten sehr gerne für Ihre Anliegen, die Sie uns zahlreich schreiben über WhatsApp und per E-Mail. Und Christine, du hast den nächsten Gebetsanliegen parat.
1: Genau, Katrin hat uns geschrieben, sie unterstützt Schüler und Schülerinnen, die große Schwierigkeiten mit Lesen und Schreiben haben. Und wir haben vor einigen Wochen schon mal für ihre Schülerin Johanna gebetet. Und jetzt schreibt sie, leider hat sich noch nichts bei meiner Schülerin getan, jedenfalls nichts, was ich sehen würde. Sie kann nach wie vor fast kein einzelnes Wort spontan lesen. Schreiben ist auch weiterhin extrem schwierig. Johanna ist 11 Jahre alt. Würdet ihr bitte nochmal für sie beten?
0: Das machen wir sehr gerne. Es ist auch tatsächlich so, dass nicht gleich beim ersten Gebet immer was passiert. Also das ist halt auch leider ein Mysterium, aber wir bleiben auch gerne weiter dran. Also wenn auch Sie ein Anliegen haben, wo Sie sagen, da ist noch nichts passiert, aber bitte betet weiter, dann tun wir das auch sehr gerne, so wie jetzt für Johanna. Jesus, ich danke dir für Johanna. Was für ein cooles Mädchen und du hast sie dir ausgedacht und du hast sie wunderbar geschaffen. Und dein Blick auf sie ist einfach so, so genial, weil du all das Gute siehst, was du in sie reingelegt hast. Aber du weißt auch um ihre Schwächen, um die Punkte, die ja so immer noch nicht richtig irgendwie funktionieren und wo die Lehrerin da auch sagt, da könnte wirklich nochmal ein Stückchen Fortschritt irgendwie sichtbar sein. Gerade was Lesen und Schreiben angeht, sind das die Basics, Jesus. Und so ist mein Gebet heute Abend nochmal, dass du Johanna wirklich da hilfst, dass du ihr kognitiv und auch ja mit allem, was sie braucht, zur Seite stehst, damit sie da Fortschritte machen kann. Dass auch sie für sich, für ihre Motivation einen Punkt erlebt, wo sie sagt, ja, ey, ich komme voran. Das wäre so schön. Jesus, danke, dass du bei ihr bist. Und danke, dass du auch nach ihrem Herzen fragst. In all den Problematiken, in denen sie auch ist, aber ihr Herz ist dir ganz besonders wichtig, dass sie es mit dir teilt. Und ich bete darum, dass du ihr dort begegnen kannst und dass sie spürt und erlebt, dass da diese Kraft in ihr drin ist, die ihr Hilfe ist, Unterstützung und Trost. Und auch in Momenten, wo sie vielleicht an sich selber zweifelt, bist du da mit deinem Heiligen Geist und kannst ihr Sicherheit schenken, kannst ihr Selbstbewusstsein geben, damit sie ja auch in ihrer Entwicklung lernt, an sich selber zu glauben und an ihre Fähigkeiten. Herr, du hast noch so viel Potenzial in ihr und du möchtest, dass es zur Entfaltung kommt. Und darum möchte ich dich bitten, dass du es zur Entfaltung bringst, dass du heute jetzt schon anfängst. Und dass nicht nur die Lehrerin Fortschritte erlebt, sondern die ganze Familie und alle um sie herum, dass das wirklich auf einmal ja wirklich wie ein Wunder daherkommt, welche Fortschritte sie macht. Jesus, das wäre so cool. Und wenn sie dann auch noch erzählen könnte, ja, sie hat dich dabei gespürt und erlebt und du hast ihr dabei geholfen, was für ein Zeugnis wäre das? Und so bete ich darum, dass du Großes tust, Jesus, dass du dich verherrlichst durch dieses kleine Mädchen und dass du ihr Herz zum Aufblühen bringst. Amen.
1: Amen.

0: Ein alter Klassiker und Evergreen, K-Gaunt, You're the Same Forever um 8:55 hier bei Das Gebet auf ERF Plus. Und Christine, ich weiß nicht, wie es dir geht, manchmal denke ich so bei all den verrückten und leidvollen Dingen, die irgendwie in dieser Welt auf uns einprasseln, es ist so gut, Jesus an seiner Seite zu haben, um das irgendwie klar zu kriegen, weil ich kann mir nicht vorstellen, wie das ohne Jesus sein kann, ehrlich gesagt.
1: Ja, es ist ja auch nicht die Lösung für alles oder ne, es heißt ja nicht, mit Jesus zu sein, dass man überhaupt gar keine Probleme mehr hätte oder keine Fragen. Aber dann bleibe ich immer an diesem Psalmwort hängen und dennoch bleibe ich stets an dir. Wo sollen wir denn sonst hin?
0: Ja.
1: Wo denn?
0: Ja. Und wir haben ein nächstes Gebetsanliegen reinbekommen von der Sabine und das ist auch, ja, das bewegt mein Herz tatsächlich auch. Sie schreibt nämlich, ich bitte um Fürbitte für meinen Sohn Tim. Er ist 43 Jahre alt. Er leidet seit Jahren an einer Depression mit Todessehnsucht und Suizidankündigungen. Er empfindet keinen Lebenssinn und keine Lebensfreude. Bitte betet Jesus um eine Begegnung mit Tim. Aus eigener Erfahrung weiß ich, dass es Freude und Leben pur schenkt, ihm zu begegnen. Seit 30 Jahren läuft Tims Leben neben der Spur, seit dem tödlichen Unfall seines Vaters. Ich weiß, dass Jesus ihn retten kann und nicht nur Tim am Leben erhält, sondern auch mit Sinn, Freude und Inhalt füllen kann. Vielen lieben Dank und gottesreichen Segen für euer Team.
1: Ja, das ist krass, ne? Das heißt, er war 13, als sein Vater tödlich verunglückt ist. In meiner Familie ist das ja auch passiert. Die Kinder von meinem Bruder waren 9, als er tödlich verunglückt ist. Und so, das ist auch so ein Thema, wo ich mich manchmal frage, wo ist der Sinn oder wann und wo wird das Gute darin aufblühen?
0: Ja.
1: Vielleicht werden wir es manchmal auch nicht entdecken. Und dann gilt auch wieder dieses, ich bleibe trotzdem bei dir.
0: Ja.
1: Bei dir berge ich mich. Ja, ich bete gerne für Tim und Sabine. Jesus, du kennst diesen Tim, du kennst sein Herz und du siehst diesen wahnsinnigen Schmerz, den er erlebt hat, als sein Vater tödlich verunglückt ist. Herr, du guckst ja auf den Boden seines Herzens und in die Tiefen seiner Seele. Du kannst auch da, ja, bildlich gesprochen, ein Pflaster aufkleben oder du kannst Balsam auf seine Seele geben, Jesus. Und all das, was seine Mutter beschreibt, Todessehnsucht,

0: ihm helfen könnte und wann das geschehen kann, was es dazu braucht, wem er begegnen müsste, der ihm vielleicht, ja, in irgendeiner Abstufung ein Ersatzpapa sein könnte oder der ihm etwas von der Liebe geben kann. Jesus, du kannst es tun und du kannst auch sein tief verletztes und vielleicht vernarbtes Herz erreichen mit deiner Liebe. Und darum bitten wir dich, dass nicht dieses Leben von dem Tim dadurch auch noch so dauergestört und belastet und ja, und irgendwie an einer Entfaltung gehindert wird, weil dieser Unfall vor 30 Jahren geschehen ist. Jesus, du bist gestorben für all unseren Mist auf dieser Erde und du bist der Retter. Du hast doch den Tod bezwungen. Jetzt bitten wir dich, dass du auch dieses ja, sterbende Herz von dem Tim wieder zum Leben erwächst, dass du all diese bitteren, schmerzhaften Wurzeln da ausreißt und dass du da Raum schaffst für Heilung, dass dein Licht da wieder reinstrahlen kann. Jesus, tu ein Wunder an diesem Tim. Wir haben keine Ahnung wie, aber du hast Wege, du hast Mittel und Wege und dir ist dieser Tim wichtig und ich bitte dich, dass du ihn anrührst, dass du sein Herz befreist von dieser uralten, unendlich schmerzvollen Last. Jesus, lass ihn aufblühen. Amen.
1: Amen.

0: du regierst. Eileen und Matthias Münzner um kurz nach neun hier bei Das Gebet auf ERF Plus. Wir sind wie jeden Dienstag gerne für Sie da und bringen Ihre Gebetsanliegen vor Gott. Und das nicht, weil wir glauben, wir könnten irgendwie besser beten oder irgendwie hätten einen speziellen Draht, sondern einfach, weil wir glauben, dass auch Gebet für andere ein Segen ist und wir das einfach sehr gerne machen als Dienst. Und vielleicht fehlen Ihnen selber auch die Worte, weil Sie schon so lange für etwas beten, was aber nicht eintritt. Und das kann auch sein, dass wir manchmal sogar denken, was soll ich denn noch beten? Es passiert ja doch nichts. Und dann ist es gut, wenn andere Leute eintreten und ja, auch nochmal mit einem ganz anderen Blick dran gehen und vielleicht auch mit ja viel Glauben dabei sind. Und ja, dann stehen wir auch gerne dafür ein. Wir haben ein weiteres Gebetsanliegen bekommen über studio@erfplus.de, Christine.
1: Elisabeth schreibt uns, bitte betet für unsere Nachbarin. Sie ist schwer psychisch krank und geht nicht zu irgendeinem Arzt. Sie weigert sich vehement. Der Ehemann hat seine Frau schon aufgegeben. So habe ich ihn jedenfalls beim letzten Gespräch verstanden. Es sind schon die unmöglichsten Dinge passiert. Sie schreit aus dem Fenster, schmeißt alle möglichen Dinge von Glas über Kosmetik, Bücher bis hin zu Lebensmitteln zu uns über den Zaun. Und ich habe schon so oft für sie gebetet.
0: Ja, danke Elisabeth für das Teilen und ja, das ist auch eine schwierige Situation auf jeden Fall. Ich habe selbst mal eine Nachbarin gehabt, die psychisch auch sehr verwirrt war und verrückte Dinge gemacht hat und ich weiß, dass man auch wirklich dann auch keinen Schlaf finden kann und deswegen bete ich da sehr gerne für. Ach Jesus, ich bring dir erstmal Elisabeth, die ja, auch wirklich total verzweifelt ist. Was kann man da noch tun bei so einer Nachbarin? Und sie hat auch schon so oft ein Gebet an dich gerichtet und spürt aber irgendwie nicht, dass etwas passiert. Jesus, ich möchte dich bitten, dass du ihrem Herzen gut tust, dass du ihrer Seele wieder Frieden schenkst und dass sie vor allen Dingen heute Nacht erstmal einen guten Schlaf findet und dass du sie begleitest und dass sie nicht irgendwie ständig an diese Nachbarin denken muss, sondern dass du ihren Kopf auch frei machst, dass du ihr Herz frei machst und dass du ihr auch immer wieder neu ein offenes Herz schenkst für ihre Nachbarin, auch wenn die ja wirklich verrückte Dinge in unseren Augen vielleicht macht. Und ich bete besonders für diese Nachbarin, Jesus. Du weißt, was sie umtreibt, und dass sie auch nicht zu einem Arzt gehen will, um eine Diagnose zu bekommen, aber du weißt ganz genau, was bei ihr ist. Ja, du weißt, welchen Geist sie hat und was da in ihrem Kopf alles los ist, warum sie sich so verhält, wie sie sich verhält. Und Jesus, ich bete da, jetzt komm wirklich drum, dass du ihr gut tust, dass du die inneren Stimmen ausmachst. Und dass du die Nachbarin wieder zu sich selber finden lässt. Dass sie zur Ruhe kommt in ihrem Herzen, in ihrer Seele, in ihrem Verstand. Und dass sie in einem klaren Moment auch wirklich den inneren Impuls und den Willen hat, sich helfen zu lassen. Daran ist alles gelegen. Und Herr, ich bete darum, dass sie sich aktiv Hilfe sucht oder dass du ja es auch vielleicht auch so weit eskalieren lässt, dass sie mitgenommen wird in eine Einrichtung, wo ihr geholfen werden kann, selbst wenn sie es nicht einsieht. Das ist manchmal auch ein nötiger Schritt, um den Menschen helfen zu können. Jesus, ich bete darum, dass du da auch eine gute Betreuung schenkst und dass du Menschen um sie herum stellst, die ihr zureden können, die sie erreichen, die ja auch nicht als Feinde wahrgenommen werden, sondern als Freunde. Und Herr, du hast ein Herz für die Nachbarin und du wünschst dir nichts sehnlicher, als dass sie sich dir zuwendet und merkt, welch Angebot du für sie parat hast. Nämlich Heilung, Ruhe, Frieden, Güte und deine Herrlichkeit, deine Schönheit. Und ich bete darum, dass du all das in ihr ausbreitest und dass du deinen Geist schenkst, der in ihr aufräumt. Begleite du sie und ja, schenk ihr einen klaren Moment in all den Dingen, die irgendwie in ihr vorgehen, damit sie erkennt, in welcher Situation sie ist und sich helfen lassen möchte. Danke, dass du auch Elisabeth gebrauchst, um dieses Anliegen zu uns zu bringen, damit zu dir. Und ich bete auch nochmal, dass du ihr wirklich gut tust und ihr Weisheit schenkst, wie sie sich verhalten kann. Amen.
1: Amen.

0: Katharina Neudeck. Still um 8:15 auf ERF Plus. Sie hören das Gebet. Jeden Dienstagabend von 20 bis 22 Uhr sind wir für Sie da. Und Sie dürfen uns gerne Ihre Gebetsanliegen schicken, entweder per WhatsApp-Nachricht an die 0160 979 979 00 oder aber Sie schreiben uns ein Gebetsanliegen per E-Mail studio@erfplus.de. Und das kann auch gern ganz anonym sein. B hat uns geschrieben: Dankeschön, dass ihr auch heute wieder vor Gottes Thron tretet. Und sie hat ziemlich großes Vertrauen an uns. Sie schreibt nämlich: Am Donnerstag steht ein schwieriges Gespräch mit meiner Tochter A und zwei anderen Menschen an. Ich würde mich freuen, wenn ihr für Frieden, realistische Einschätzung der Lage meiner Tochter von ihr selbst und der sie begleitenden Person sowie eine gute Lösung der brisanten Thematik und Weisheit und Kraft für mich beten würdet. Und was euch der Heilige Geist sonst noch sagt. Mit einem Kniepsmiley. Außerdem hat mein Sohn R. Zwischenprüfungen in einer angespannten Lage bei der Arbeit. Ihm geht's nicht gut. Er braucht das Durchtragen und Erleben von der Macht von Jesus. Und dann schreibt sie noch: Ich habe heute Geburtstag und würde mich einfach über ein Gebet freuen, wie euch von Jesus gezeigt wird. Und das finde ich ganz, ganz toll. B, wir gratulieren dir natürlich ganz herzlich, wünschen Gottes Segen für das neue Lebensjahr und dass du ihn spürst, so wie wir jetzt auch den Heiligen Geist spüren im Gebet, was er uns aufträgt zu beten für dich und deine Familie.
1: Ja, Jesus, erstmal danke ich dir für B und ihr Leben und ihren Weg bis hierher, dass du sie begleitet hast, dass du ihr diese Kinder geschenkt hast, dass du ihr einen Blick für die Kinder geschenkt hast und dass sie dir, dass ihr diese Kinder natürlich nach wie vor auch so wichtig sind, dass sie sich an dich wendet und für sie betet und einfach für sie nach wie vor das Beste wünscht und erbittet. Und du siehst, dass ihre Tochter jetzt vor so einem spannenden Gespräch steht mit zwei Leuten. Du weißt, worum es geht. Eine brisante Thematik. Und wir bitten dich, dass du Frieden da reinbringst, dass du der Tochter hilfst, sich selbst realistisch einzuschätzen und auch bei sich zu bleiben in diesem Gespräch, auf sich zu hören, sich nicht provozieren zu lassen und nicht in Panik zu geraten, sondern einfach ein gutes, klärendes Gespräch führen kann und dass es zu einer guten Lösung kommt. Wir bitten dich auch für Weisheit und für Kraft, für B. Ja, du weißt, wofür sie das sich wünscht, kann man ja auch immer gebrauchen. Ich bitte dich einfach um deine Leitung und Weisung für sie, dass sie erkennt, wo du sie haben willst, auch gerade im Gespräch mit ihren Kindern, wie viel sie da reingibt oder etwas dazu sagt und wo sie sich vielleicht lieber zurückhält. Gib ihr da ein ganz gutes Gespür für diese jeweiligen Situationen. Und du siehst auch den Sohn R., der morgen Zwischenprüfung hat. Und du siehst, dass die Lage angespannt ist da bei seiner Arbeitsstelle, dass es ihm sowieso auch nicht gut geht. Herr, wir bitten dich, dass du da jetzt morgen ihm ganz gutes Gelingen schenkst. Herr, du kannst ihn ganz wach und konzentriert machen. Du kannst ihm die richtigen Dinge wieder ins Bewusstsein spülen, dass er sich an die richtigen Dinge erinnert, die er braucht in dieser Zwischenprüfung. Du kannst ihn ruhig machen, du kannst ihm Selbstvertrauen geben, dass er souverän da durchgeht und dass dann auch die Situation an der Arbeit sich gut klärt, dass er diese Ausbildung da gut zu Ende bringen kann und dann vielleicht auch sich eine ganz schöne neue Stelle suchen kann. Herr, danke, dass dir unser Weg, unser Schicksal nicht egal ist, sondern dass du von Herzen gerne möchtest, dass wir aufblühen, dass wir ein Segen sein können an den Stellen, wo wir stehen und dass wir etwas von dir auch anderen widerspiegeln. Wo wir hinkommen, bist du dann auch gegenwärtig, weil du in uns lebst. Und das bitte ich dich für B und auch für ihre Kinder, Herr, und ja, für das neue Lebensjahr von B bitten wir dich einfach auch um Segen in all ihren Belangen, in ihren Beziehungen, in ihrer beruflichen und persönlichen Situation und auch in der Beziehung zu dir. Herr, danke, dass sie dich kennt und dass sie sich an dich wendet und danke, dass wir hier für sie eintreten dürfen. Amen.
0: Amen.

0: Ich mag das ja eigentlich ganz gerne, so ein bisschen Sprache auf Musik draufzusetzen. Es hat auch ein bisschen was Meditatives.
1: Ich bin gar nicht drauf gekommen.
0: Wir haben ein Gebetsanliegen reinbekommen über WhatsApp 0160 979 979 00, und zwar von der Katrin, und sie bittet um Fürbitte.
1: Sie schreibt uns: Meine Oma hört euch jeden Tag zu. Sie ist schon 90 Jahre und ist jetzt vor kurzem schwer gefallen und kann nicht mehr selber gehen. Sie und wir würden uns sehr freuen, wenn ihr für sie betet. Sie hört gerade auch zu. Gottes Segen.
0: Katrin, ich hoffe, du hörst auch zu. Das wäre auch ganz fantastisch. Und natürlich beten wir gerne für deine Oma, und ich mache das hier im Studio. Und ich lade sie zu Hause ein, auch mitzubeten, dass wir eine große Gebetsgemeinschaft machen und an Menschen denken, denen es vielleicht gerade nicht so gut geht. Jesus, und ich danke dir für Katrin, dass sie hier die Initiative übernommen hat und uns eine WhatsApp geschrieben hat, dass sie einsteht für ihre Oma, die ja sicher wahrscheinlich kein WhatsApp hat und sich selber melden kann. Und das ist einfach toll, wenn es Menschen gibt, die sich um andere Menschen kümmern. Ich denke da auch an die Geschichte von den Männern, die den Gelähmten übers Dach zu dir gebracht haben, Jesus, und für ihn eingestanden haben, für ihn den Glauben gehabt haben, dass du was tun kannst. Und du hast geholfen, du hast den Glauben gesehen und du hast ein Wunder vollbracht. Und so bete ich jetzt auch für Katrins Oma. Du siehst sie, sie ist auch in einem erstaunlichen Alter schon, und richtig cool, wie du sie über Jahre hindurch getragen hast und dass sie so eine treue Hörerin von ERF Plus ist. Was für ein tolles, tolles Beispiel dafür, wie verbunden man sein kann mit einem Radio. Und ich freue mich da sehr drüber, Jesus, dass sie so viel Kraft und Mut über das Programm, was wir hier senden, für ihr Leben immer findet, dass sie sagt, das brauche ich täglich und das hält mich nah an dir. Und das ist ein totales Geschenk, Jesus. Hab Dank dafür. Und ja, wie es ja auch so kommt in dem Alter, dann fällt man und dann tut man sich sehr weh und man kann sich irgendwie gar nicht mehr selber bewegen, und das ist eine große Einschränkung. Ich kann mir vorstellen, dass die Oma auch ja eigentlich gerne aktiv wäre und ihr ganzes Leben lang aktiv war. Mit 90 Jahren hat man so viel schon erlebt und hat sich durchgekämpft und durchgebissen, und jetzt ist es irgendwie, ja, dass es alles noch länger braucht mit der Genesung, und man braucht vielleicht doch ein bisschen mehr Geduld noch als sonst. Und Herr, ich bete darum, dass du Katrins Oma einfach ganz doll gut tust und dass du ihr Geduld schenkst, die sie braucht, dass du ihr Ruhe schenkst, dass sie nicht das Gefühl hat, sie muss sich trotzdem immer noch weiter um jeden irgendwie kümmern und muss noch kochen und muss noch hier und da. Und nein, dass du ihr einfach Ruhe schenkst in ihrem Herzen und ja, dass du ihr Heilung schenkst, dass sie diese Einschränkung, dass sie nicht mehr gehen kann, selber überwinden kann, und dass sie spürt, dass du ihr trotzdem noch Kraft gibst, um den Tag zu überstehen, und dass du bei ihr bist und dass du sie ausfüllst. Und ich danke dir auch, dass du ERF Plus benutzt, um diesen Menschen, die ja sich mit so einer Einschränkung irgendwie plagen, dass du dieses Programm nutzt, um diesen Menschen zu begegnen, ihnen nahe zu sein und ja, wirklich deine Liebe zu überbringen. Und ich bete um deinen Segen. Ich bete auch um ganz viel familiären Beistand, dass du Katrin da auch zum Segen werden lässt, und auch die Eltern, dass die Oma weiß, sie ist nicht alleine und sie kommt gut zurecht, weil sie so eine tolle, wunderbare Familie hat. Jesus, danke für all das Gute, was du schenkst, was du im Überfluss ausgießt über die Oma, und dass du auch noch viel vorhast mit ihr. Danke, dass wir dich kennen dürfen und mit dir unterwegs sind. Amen.
1: Amen.
2: Meine Füße laufen jetzt nicht mehr.

0: Oliver Fietz, ich komme zu dir. Wir haben ein weiteres Gebetsanliegen reinbekommen und zwar von Ina. Sie schreibt, wir haben in unserer Gemeinde gerade zwei Familien, die Hilfe brauchen. Eine Familie hat ihr Zuhause durch einen Brand verloren. Bei einer anderen Familie ist ein Unfall zu Hause passiert. Ein Kleinkind wurde schwer verletzt. Das Kind ist jetzt im Krankenhaus und die Familie erwartet ein weiteres Kind. Wir als Gemeinde, Freunde und Familie sind jetzt sehr gefordert, in dieser Zeit zu helfen. Bitte betet für Kraft, Ausdauer und für Heilung. Vielen Dank. Ich finde das total klasse, dass ihr als Gemeinde da auch tragt. Ich glaube, das ist auch wirklich der Punkt, wo Gemeinde so, so wertvoll sein kann. Und wir beten da um ganz viel Segen für euch.
1: Jesus, ja, du hast gehört, wer Hilfe braucht hier in dieser Gemeinde von Ina, die Familie, wo es gebrannt hat, die alles verloren haben. Herr, ja, was für ein Schock. Und du weißt ja, wo sie jetzt gerade untergebracht sind und wie schlimm das ist, kein Zuhause zu haben, irgendwo ja in einer Art notmäßigen Unterkunft, wo man irgendwie nicht richtig hingehört und ja nicht so richtig alle Viere von sich strecken mag, weil man ja eben nur zu Gast ist. Und andererseits ist es so schön, wenn ihnen geholfen worden ist und sie eben erstmal irgendwo wieder ein Dach über dem Kopf haben. Herr, du siehst, was diese Familie braucht und ja, wo eine Lösung herkommen kann, ob das Haus wiederhergestellt werden kann, wie lange das dauert, wo sie in der Zwischenzeit ihren eigenen Wohnraum vielleicht aufschlagen können. Jesus, wir bitten dich, dass du Türen öffnest, dass du da schnelle Hilfe auch von Handwerkerseite schenkst und ja, dass du auch Trost gibst in die Herzen aller, die da vielleicht auch ganz lieb gewordene Dinge verloren haben. Herr, ja, du weißt, wie tief der Schock noch sitzt, was sie da brauchen, um wieder überhaupt ruhig schlafen zu können und wieder Vertrauen in das Leben zu haben und sich wieder sicher zu fühlen, auch in einer Wohnung oder ja in einem Haus. Ja, und du siehst auch diese andere Familie mit dem Unfall, dass dieses Kleinkind jetzt im Krankenhaus ist, dass die Mutter schwanger ist und du weißt, ja, wie viel Stress auch das ungeborene Baby jetzt schon mitgekriegt hat, wie viel Sorge da im Kopf der Mutter ist, wie viel Adrenalin durch ihre Adern da auch das ungeborene Baby erreicht. Herr, halte deine Hand über sie alle, über das verletzte Kind, über die Eltern, die in Sorge sind, über dieses ungeborene Kind. Herr, und auch über die Gemeinde, über alle, die jetzt mittragen an diesem Leid. Halte auch da deine Hände über sie und stärke du sie alle. Herr, lass sie zusammenwachsen, dass sie einander Halt und Kraft geben können und ja, auch im Vertrauen bleiben können und erleben, dass du unter ihnen bist, dass du der gute Hirte bist, auch in diesen sehr schwierigen Situationen, in diesem Dickicht und ja, in diesem dornigen Gestrüpp, in dem sie sich gerade zu befinden scheinen. Herr, schenk, dass da schnell Genesung auch eintreten kann. Kleine Kinder können ja manchmal auch sehr schnell wieder gesund werden. Und ja, ich bitte dich, dass da in dieser Familie ganz schnell wieder Ruhe einkehrt und Erleichterung und dass sie sich dann vorbereiten können auf die Geburt des nächsten Babys. Herr, ja, ich bitte dich um Trost für alle und dass du Antworten auch schenkst. Vielleicht gibt es keine Antworten auf die Frage, warum, aber vielleicht gibt es Antworten auf die Frage, was können wir jetzt tun und wie lange wird es dauern, bis wir zur Normalität zurückkehren können und wie können wir einander unterstützen, wer kann noch etwas beisteuern. Herr, all das kannst du freisetzen in dieser Gemeinschaft, in der Gemeinde von der Ina, die uns geschrieben hat. Danke, dass du sie alle auf dem Schirm hast und dass dein Arm nie zu kurz ist, dass du nicht helfen könntest und eingreifen könntest. Amen.
0: Amen.

0: ist Lee Jost. Hoffe auf ihn. Die Vertonung von Psalm 146. Um 10:12 und wir haben noch ein richtig, richtig super schönes Anliegen hier reinbekommen über WhatsApp, und zwar vom Marc.
1: Ja, er schreibt uns ausführlich ein Update. Letzte Woche kam von den Ärzten die Aussage, dass eine Entlassung meines Vaters aus dem Krankenhaus undenkbar ist und wir uns entsprechend vorbereiten sollen. Da haben die Doktoren wohl die Rechnung ohne Gott gemacht. Nicht nur, dass mein Vater wieder größtenteils klar im Kopf zu sein scheint, die letzten Untersuchungen zeigen, dass sich die Tumore verkleinert haben und unter den Tumoren scheinbar noch gesundes Lebergewebe zu liegen scheint. Mein innerer Skeptiker mahnt mich zu Vorsicht, aber es sieht alles aktuell so aus, dass eine Entlassung meines Vaters aus dem Krankenhaus und Fortsetzung der Antikörpertherapie mehr als nur denkbar scheint. Ihr habt um Kraft gebetet, ich auch. Für ein Wunder haben wir nicht gebetet. Und jetzt haben wir, vorsichtig ausgedrückt, den Hauch von einem Wunder. Die Show ist noch nicht ganz vorbei, aber jetzt gibt es doch Hoffnung. Grandios, oder?
0: Ja, und danke, Marc, für das Update. Wir haben letzte Woche dafür ja schon gebetet mit Susanne hier, und ich kann mich noch gut dran erinnern. Wie cool, Marc, echt super, super, danke fürs Weiterleiten, und ich möchte da gerne auch noch weiter ein Gebet für sprechen. Jesus, ich danke dir für Marc und dass er dieses Update hier gegeben hat. Was für ein cooler Mann, und ich freue mich über ihn und wie er hier schreibt und wie er dich erlebt und dieses Hauch von einem Wunder beschreibt, und es ist einfach so toll, Jesus zu erleben, wie du wirkst heutzutage. Und so wie die Geschichte mit dem Blinden, der noch nicht komplett sehen kann, sondern noch ein bisschen, so wollen wir jetzt auch weiter dranbleiben und wollen dafür beten, dass du das Wunder komplett machst, Jesus, und dass du zu 100% Heilung schenkst und dass du den Vater jetzt weiter begleitest und ihm wirklich, ja, das schenkst, was eigentlich keiner der Ärzte mehr für möglich gehalten hat. Dass er nach Hause kommen kann, dass die Therapie weitergehen kann und dass wirklich unter diesen Tumoren noch richtiges Gewebe ist und dass noch nicht alles abgestorben ist, sondern dass sie da vielleicht sogar noch was retten können. Jesus, ich bete dich an, weil dir ist es möglich. Du bist unser Schöpfer. Du hast dir das alles ausgedacht mit unseren Körpern und was da irgendwie im Zusammenspiel alles läuft. Du kennst die Abläufe und alles. Und du weißt genau, was der Vater von Marc braucht. Und du bist ihm jetzt nahe. Und ich bete darum, dass du deine Hand auf ihn legst und Heilungsströme fließen lässt. Und dass wir vielleicht nächste Woche noch ein Update bekommen, dass es weitergegangen ist. Jesus, und wir wollen da weiter dran glauben. Und ja, wir sind auch skeptisch, wir sind Menschen, wir wissen, was sonst alles passieren kann. Aber wir wollen auch einen großen Glauben haben an dich, dass du Wunder vollbringen kannst und dass du es tust. Danke, Jesus, dass du in dem Körper von Marks Vater bist und dass du deinen Geist ausbreitest. Und ich bete darum, dass du ihm auch in seiner Seele begegnest und dass du ihm einen großen Glauben schenkst an dich und dass er dich spürt, dich erlebt, von dir die Kraft weiß und dass ja, er auch wirklich dankbar wird für das, was du tust in seinem Leben. Jesus, schenkt, dass das eine wunderbare Beziehung wird zwischen dir und Marks Vater und dass du ihm noch richtig viel erleben lässt. Ich danke dir dafür, dass wir das erleben dürfen, dass Marc uns da so mit hineinnimmt. Das ist ein totales Privileg. Ich freue mich da sehr drüber. Und ich kann dir nur sagen, Jesus, wir vertrauen dir, dass du es gut machen wirst, wirklich gut. Und trotz allem dem, was wir auch schon erlebt haben und den niederschmetternden Diagnosen, die einem entgegengekommen sind, glauben wir dir und deiner Wahrheit und dass du ein Gott, bis der Wunder tut. Amen.
1: Amen.

0: der Song zur Sendung, wenn man so will. Und wir haben noch ein letztes Gebetsanliegen, was wir jetzt gerne noch bebeten wollen. Und zwar schreibt uns Barbara aus der Schweiz: Ich bin 63 Jahre alt. Mein Mann ist vor über 3,5 Jahren zu Jesus heimgegangen. Bitte betet, dass Jesus mir eine Perspektive zeigt, wie es mit meinem Leben weitergeht, sich eine neue Türe öffnet. Was hat er noch mit mir vor? Ich danke euch sehr herzlich fürs Gebet. Seid reich gesegnet.
1: Danke, Jesus, dass du Barbara kennst und dass du ja ihren Mann mit offenen Armen empfangen hast. Herr, du siehst auch, dass Barbara jetzt sich neu orientieren muss, dass sie ja auch ja vielleicht noch jung ist in irgendeiner Sichtweise und dass sie eine neue Perspektive sucht, eine neue Richtung für ihr Leben und ja, dass sie das gerne von dir hören und erfahren möchte und gewiss sein möchte, dass sie auf deinem Weg ist, wo, ja, wohin sie jetzt sich wendet und was sie anpackt. Herr, gib du ihr einfach gute Ideen. Du redest ja auch durch uns, zu uns, durch, einfach durch Dinge, die uns einfallen und mach du ihr in ihrem Herzen Mut, einfach auch mal Schritte zu gehen und vielleicht auch mal wieder umzukehren und was Neues auszuprobieren. Du kannst doch aus all dem etwas entstehen lassen und du kannst

0: Und ja, ich bitte dich um spürbaren Segen für sie und dass sie wieder aufblüht und dass sie einfach schöne Erfahrungen machen kann mit dir. Amen.
1: Amen. Das war das Gebet für den September, aber wir sind im Oktober natürlich wieder da. Nächste Woche Dienstag geht's schon wieder weiter und dann sind wir auch wieder für Ihre Anliegen hier und beten sehr gerne dafür. Vielen Dank für Ihre Offenheit, für Ihr Vertrauen und all das Gute, was Sie uns spüren lassen. Schönen Abend noch. Tschüss.
0: Tschüss.

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1: Der Himmel erzählt von deiner Größe, Herr. Milliarden Sterne über mir verdeutlichen mir die Größe des Universums. Und du thronst über allem. Du kennst jeden Stern, jeden Planeten. Du hast die Erde erschaffen mit allem, was darauf ist. Deine Größe, sie ist für mich nicht zu erfassen. Und unerschütterlich ist deine Liebe, Herr, zu mir. Du sehnst dich nach mir, obwohl du alles haben kannst, was du dir auch immer ausdenkst. Du willst eine Beziehung zu mir. Dich interessiert, was bei mir los ist, wie ich mich fühle, was ich denke und was ich mir wünsche. Du hast mich erdacht als eigenständiges Gegenüber und du lässt mir alle Freiheiten. Und wenn ich mich verirre, so läufst du mir nach und wirbst um mich. Ich kann niemals fern sein, denn du bist überall. Deine Größe hat kein Ende. Das Universum ist dein Thronsaal. Ich beuge mich vor dir.

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2: Am Mikrofon Regina König und ich begrüße Sie herzlich zu unserer Reihe zur Sache Aktuelles aus christlicher Perspektive. Heute zum Thema Demokratie unter Druck, Extremismus.

0: Im Aufwind. In diesem September haben wir drei Landtagswahlen erlebt mit außergewöhnlichen Ergebnissen. Die Mehrheit der Wählerinnen und Wähler in Sachsen-Anhalt, Mecklenburg-Vorpommern und in Berlin haben sich für Parteien entschieden, die sich am Rand des demokratischen Spektrums befinden. Die politische Mitte scheint zu bröckeln. Was bedeutet das für das Wohlergehen unseres Landes und wo sehen Christen ihre Aufgabe im Spannungsfeld zwischen rechts und links? Darüber möchte ich ins Gespräch kommen mit meinen Kollegen Oliver Jeske, Hauptstadtkorrespondent, und Horst Kretschi, ERF-Redaktionskoordinator. Hallo, ihr beiden.
1: Hallo.
2: Auch von mir ein herzliches Hallo.
0: Wir haben diesen Talk aufgenommen am Montag, den 28. September. Zur Sache. Aktuell ist aus christlicher Perspektive eine Reihe, in der wir uns als Kollegen in loser Folge zusammensetzen und uns austauschen über Trends und Themen, die uns bewegen als Christen im Hier und Heute. Und wir freuen uns, wenn Sie, liebe Hörerinnen und Hörer, auch Ihre Meinung zu unserer Diskussion beitragen, zum Beispiel in der Audiothek, in der Kommentarspalte, denn wir wollen im Gespräch bleiben. Also drei Landtagswahlen, drei erstaunliche Ergebnisse. In Sachsen-Anhalt und Mecklenburg-Vorpommern erzielte die AfD die meisten Wählerstimmen, in Berlin die Linke. Beide Parteien sind im unterschiedlichen Maß im Fokus der Verfassungsschutzbehörden. Blicken wir zunächst in die Hauptstadt. Die Linke hat dort bei der Abgeordnetenhauswahl mit ihrer Spitzenkandidatin Elif Eralp die meisten Stimmen auf sich vereinigen können, 25%. Als zweitstärkste Kraft folgt die CDU mit 18%, dann kommen AfD, Grüne und SPD. Wie extremistisch ist die Linke? Seit 2014 werden Bundestagsabgeordnete der Linken nicht mehr vom Bundesverfassungsschutz beobachtet. Allerdings gibt es Strömungen in der Partei, auf die der Verfassungsschutz ein Auge hat, wie zum Beispiel die Kommunistische Plattform oder das Marxistische Forum. Mit radikal anmutenden Forderungen hat auch der Berliner Landesverband der Linken auf sich aufmerksam gemacht vor der Wahl. Oliver, so will die Linke zum Beispiel den Verfassungsschutz abschaffen. Eine gute Idee? Was hätte das für Auswirkungen auf unser Land?
2: Also Regina, ich reibe mir da schon verständnislos die Augen. Der Verfassungsschutz soll, so besagt es ja schon sein Name, unsere demokratisch-freiheitliche Grundordnung mit nachrichtendienstlichen Mitteln schützen vor Menschen und Organisationen, die sie gefährden. Jetzt argumentieren die Linken unter anderem, ja, bei den NSU-Morden hat das ja nicht geklappt. Stimmt, aber nur weil ein Arzt mal eine Fehldiagnose stellt, schaffe ich ja auch nicht gleich die ganze Ärzteschaft ab. Ich brauche ja trotzdem immer noch medizinische Hilfe, ja? Nur mal, um so einen kleinen Vergleich dazu ziehen. Die Linken sagen, es geschieht viel zu viel im Geheimen beim Verfassungsschutz. Richtig, aber so arbeiten Nachrichtendienste nun mal. Nur so werden sie schlagkräftig. Und die Linken kritisieren, es gibt über diese geheimen Aktivitäten angeblich zu wenig Kontrolle. Und das stimmt schon mal gar nicht. Im Berliner Abgeordnetenhaus gibt es extra den Ausschuss für Verfassungsschutz. Der Senat muss ihn umfassend über die allgemeine Arbeit und über Vorgänge von besonderer Bedeutung unterrichten. Da sitzen also demokratisch legitimierte Volksvertreter. Sie achten darauf, dass da keine 007-Rambos irgendwelchen Unfug treiben, sondern dass der Verfassungsschutz schlicht seine Arbeit macht. Die Linken wollen nur noch eine Behörde, die auf öffentlich zugängliche Informationen zurückgreifen darf. Sorry, dafür sind wir Journalisten da. Wenn unser Verfassungsschutz also abgeschafft wird, dann wird Deutschland zu einem Paradies für alle, die unsere Freiheit, auch meine Glaubensfreiheit, abschaffen wollen. Das finde ich schlicht blauäugig.
0: Also eine etwas krude Forderung, wobei ja auch die Berliner Spitzenkandidatin in dieser Frage etwas zurückgerudert ist nach der Wahl. Horst, gucken wir uns noch eine andere populäre Forderung an, mit der die Linke punkten konnte. Das ist nämlich ihr Plan, große Immobilienkonzerne zu vergesellschaften. Das geht in unserem Land jetzt nicht so, wie das zu DDR-Zeiten gewesen ist, einfach durch Enteignung, sondern das Land Berlin müsste diesen Immobilienkonzern eine Entschädigung zahlen. Was bedeutet das denn, Horst, für unsere Hauptstadt in der Konsequenz für Mieter und auch potenzielle Vermieter? Also was würde das bedeuten? Es ist ja noch alles nicht umgesetzt.
1: Alles im Konjunktiv, genau. Naja, also wir müssen mal gucken, was ist das Hauptproblem eigentlich? Nicht nur in Berlin, sondern in ganz vielen deutschen Großstädten. Das ist der Wohnungsmangel. So fängt es schon mal an, weil Angebot und Nachfrage. Es gibt wenige Wohnungen, es gibt aber viele Menschen, die eine Wohnung haben wollen. Also kann man die Mieten schön nach oben stecken, denn es findet sich immer jemand, der diese Miete am Ende auch zahlen wird. Und mit dem, was die Linke jetzt hier vorgeschlagen hat, nämlich die großen Wohnungsbaugesellschaften zu vergesellschaften, schafft man keine neuen Wohnungen. Und das ist etwas, was jetzt auch verschiedene Experten, egal wo sie beheimatet sind, eher politisch links oder eher politisch rechts, alle sagen genau das Gleiche. Ja, das ist eine interessante Idee, aber das schafft keinen neuen Wohnraum. Ihr müsst trotzdem Wohnungen bauen. Das ist der eine Punkt. So.
0: Ja, nochmal da auch hinzufügend, also diese Forderung der Linken basiert ja auf einem Volksentscheid aus dem Jahr 2021. Die Mehrheit der Berliner hat sich tatsächlich für so eine Vergesellschaftung ausgesprochen, das nur nochmal nebenbei erwähnt.
1: Ja, das mag ja zunächst auch mal vernünftig klingen, denn natürlich, wenn man Wohnungen vergesellschaftet oder die Wohnungsgesellschaften, die dahinter stehen, dann kann man als Staat natürlich ganz anders vorgehen und sagen, okay, eine private Wohnungsbaugesellschaft, die ist auf Gewinn maximiert, die will natürlich gucken, wo sie möglichst viel rausholen kann, und dann setzt man entsprechende Preise für Mieten an oder Wohnungen. Ein staatliches Unternehmen würde da anders vorgehen. Das wird dann quersubventioniert durch andere Dinge. Und dann kann man eben die Mieten niedriger ansetzen. Von daher klingt das schon mal für denjenigen, der mieten will, vernünftig. Die Frage ist aber, du hast ja schon gesagt, es ist ja keine Enteignung, sondern eine Entschädigung. Was würde denn diese Entschädigung kosten? Das Land Berlin. Und wer soll dafür aufkommen? Also woher nimmt man das Geld für so eine Entschädigung? Und da finde ich es schon interessant. Ich habe mehrere Artikel dazu gelesen, wie weit da auch die Spannen auseinandergehen. Das ist zum einen, also wir reden hier über etwa 240.000, 250.000 Wohnungen. Auch da differieren schon die Angaben so ein bisschen, um die es konkret geht in Berlin. Und dann wird dann gesagt, naja, das kostet so 13,5 Milliarden oder auch irgendwas zwischen 8 und 40 Milliarden. Also das ist die Preisspanne, um die es geht. Und da darf man schon fragen, na, woher soll denn das Land Berlin, das früher mal arm, aber sexy war und jetzt nur noch arm und nicht mehr sexy ist, dieses Geld hernehmen? Das ist eine völlig offene Frage. Da gibt es dann Leute, die sagen, naja, das kann man schon querfinanzieren, wenn man das geschickt macht. Da wurde am vergangenen Freitag eine Studie veröffentlicht der gewerkschaftsnahen Hans-Böckler-Stiftung. Die sagte, ja, das könnte man schon machen, wenn man da entsprechend vorgeht. Da ist meine kritische Frage schon, wird man so vorgehen oder wird man schlicht und ergreifend ein riesiges Loch reißen? Und da kommt die andere Seite dann auch noch, Ökonomen zum Beispiel vom Institut der deutschen Wirtschaft, die sagen, naja, was die Linke da so vorhat, um das finanzieren zu können, ist im Gespräch nur 40-60% des eigentlichen Marktpreises zu kompensieren an die Wohnungsbaugesellschaften. Das klingt dann schon weniger nach einer Entschädigung als zu einer halben Enteignung. Und das ist natürlich etwas,
0: auch Klagen nach sich ziehen.
1: Das wird auch Klagen nach sich ziehen. Also man macht da ein Fass auf, dass man am Ende nicht gedeckelt bekommt. Was heißt das?
0: Und die Frage bleibt, wo kommen die Wohnungen her, die noch benötigt werden?
1: Genau, die müssen ja auch finanziert werden. Also das ist, man hat hier eine Idee, aber noch keine wirklichen Lösungen. Vor allem diese Idee löst das eigentliche Problem noch nicht. Also es löst gewisse Elemente, schafft aber neue. Und da muss man dann fragen, wie ist das zu Ende gedacht? Und aus meiner Sicht, du hast ja gefragt, was bedeutet das für Mieter und Vermieter? Also für Mieter würde das erstmal bedeuten, weniger Miete zu zahlen. Klingt gut. Für Vermieter ist es etwas, oder auch Menschen, die Wohnimmobilien besitzen und die vermieten, vielleicht auch in einer größeren Gesellschaft und nicht bloß eine Immobilie haben, ihr versteht, was ich meine, die Unsicherheit droht jetzt auch mir, der ich keine große Wohnungsbaugesellschaft bin, droht mir auch so eine Entschädigung und ich stehe am Ende nur mit 50% des Wertes da, die ich bekomme. Also das ist eine riesige Verunsicherung, meiner Meinung nach. Ohne dass man eine adäquate Lösung wirklich am Ende anbietet.
0: Also bleibt spannend, das zu beobachten, ja. Auf jeden Fall. Ne?
2: Ich würde auch gerne noch einen Punkt an der Stelle ergänzen. Und zwar stellt sich für mich auch darüber hinaus noch die Frage, ist die öffentliche Hand unbedingt der beste Verwalter für Immobilien oder auch andere Dinge? In dem Fall geht es ja um Immobilien. Denn ich sage mal, was mir nicht selber gehört, was ich nur verwalte, da habe ich möglicherweise auch schlicht weniger Interesse, das wirklich in einem guten Zustand zu erhalten, weil was gewinne ich denn dabei? Die Mieten sind dann irgendwie an einem Punkt gedeckelt und ich befürchte, das kann auch zu Verwahrlosungstendenzen führen im Immobilienmarkt.
0: Oliver, wir bleiben in Berlin. Die Linke in Berlin steht ja auch in der Kritik, dass sie Kontakte zum libanesischen Remo-Clan pflegt. Also einzelne Abgeordnete, auch ein Bundestagsabgeordneter ist da im Fokus. Wie ernst nimmst du denn diese Kontakte ins kriminelle arabische Milieu der Linken?
2: Also was ich da mitbekommen habe, das ist schon sehr ernst. Da wurde sich gegenseitig mit Bruder angesprochen. Man hofiert da von Seiten einiger linker Menschen, die ganz dick was auf dem Kerbholz haben. Wir erinnern uns vielleicht, aus dem Berliner Bode-Museum wurde eine 100 Kilo schwere Goldmünze gestohlen. Zwei Remo-Cousins wurden dafür rechtskräftig verurteilt. Auch für den Einbruch ins Grüne Gewölbe in Dresden wurden 5 Mitglieder der Familie verurteilt. Darüber hinaus gibt es abgeurteilte Taten und Vorwürfe aus dem Bereich der organisierten Einbrüche und Diebstähle, Raub sowie anderen Ermittlungszusammenhängen, auch Gewalt, Drogen und Geldwäschedelikte. Also da kommt ganz schön viel zusammen, wo es eine gewisse Nähe zu bestimmten linken Abgeordneten gibt.
0: Ja, und ein wiederkehrender Vorwurf gegen die Linke ist ja auch, dass sie Antisemiten dulde in ihren eigenen Reihen. Gegen diesen Vorwurf setzt sich ja die Linke in den vergangenen Tagen seit der Wahl also vehement zur Wehr. Wie ordnest du das ein?
2: Ja, genau aus diesem Grund warnen prominente SPD-Politiker ihren Berliner Landesverband, geht keine Koalition mit den Linken ein. Am bekanntesten dürfte der ehemalige Bundestagspräsident Wolfgang Thierse sein. Er hat sich da ganz klar positioniert. Die Berliner CDU hat bereits im Wahlkampf am deutlichsten gesagt, ihr Linken schmeißt die Antisemiten aus eurer Partei raus. Ihr tut da viel zu wenig. Eins wäre nochmal wichtig zu sagen an dieser Stelle. Nicht die ganze Berliner Linke ist antisemitisch. Besonders auffällig ist der Landesverband des Berliner Stadtteils Neukölln. Er pflegt Kontakte zu Akteuren der Palästina-Solidarität. Denen wird Nähe zur Hamas vorgeworfen. Auf einer Wahlveranstaltung ist der Rapper Dahabflex aufgetreten. Bei diesem Auftritt wurden Parolen skandiert, die zu einer neuen Intifada aufgerufen haben und die den Tod der israelischen Streitkräfte erhoffen. Hier ist das Existenzrecht Israels, also mit Duldung der Linken, ganz klar in Frage gestellt worden. Die Berliner Linken Spitzenkandidatin Elif Eralp distanziert sich zwar davon. Konsequenzen, also personelle Konsequenzen, dass hier Menschen irgendwie die Partei verlassen mussten, das hat es aber nicht gegeben.
0: Bis jetzt zumindest nicht. Bleiben wir beim Thema Antisemitismus und blicken nach Sachsen-Anhalt. Dort wurde die AfD mit knapp 44% stärkste Kraft. Mit Hilfe des BSW wird sie unter Umständen die Regierung stellen können. Der Landesverband der AfD in Sachsen-Anhalt wird als rechtsextremistisch vom Verfassungsschutz eingestuft. Nach der Landtagswahl Anfang September sagte der Präsident des Zentralrats der Juden, Josef Schuster, wörtlich: Ich bin persönlich entsetzt. Eine als gesichert rechtsextremistisch eingestufte Partei sei in einem deutschen Bundesland nur knapp von der Alleinregierung entfernt. Auch die ehemalige Zentralratspräsidentin Charlotte Knobloch drückte ihre Besorgnis aus. Sie sagte, dieses Wahlergebnis macht mir Angst. Sie hätte es sich nicht in ihren schlimmsten Albträumen vorstellen können, dass Rechtsextreme in Deutschland in dieser Art wieder Wahlen gewinnen. Horst, offiziell gibt sich die AfD in verschiedenen Punkten israelfreundlich. Was ist dran, deiner Meinung nach, an diesen Antisemitismusvorwürfen mit Blick jetzt mal auf die gesamte Partei?
1: Naja, was die gesamte Partei betrifft, also ich zitiere jetzt auch mal aus dem Schreiben des Bundesamts für Verfassungsschutz, wo der Verfassungsschutz einfach feststellt, dass es innerhalb der AfD immer wieder antisemitische Narrative gibt, auch geschichtsrevisionistische Äußerungen und Verbindungen zu rechtsextremen Gedankengut. Das ist da auf der einen Seite. Auf der anderen Seite, du hast es auch schon gesagt, äußert sich die AfD auch ganz deutlich, dass sie sagt, na, wir stehen doch an der Seite Israels. Also da gibt's auf unterschiedliche Art und Weise auch Dinge, wo sie ganz deutlich sagen, wir formieren uns an der Seite Israels, zeigen uns solidarisch damit. Das heißt, es gibt durchaus ambivalente Äußerungen auf Seiten der AfD, wenn es um das Thema Israel geht und Antisemitismus. Auf der einen Seite hat die AfD ein Verbot der Terrororganisation Hisbollah gefordert und auch eine Verurteilung der Boykottbewegung BDS. Also BDS, wer das nicht kennt, das ist eine Bewegung, die richtet sich gegen Israel. Man möge Israel also boykottieren im Sinne von keine Waren aus Israel zu kaufen, um eben dem israelischen Staat zu schädigen und dem palästinensischen Staat zu helfen. Das ist eine kurze Erklärung, was ist BDS? Und die AfD hat gesagt, das verurteilen wir, das soll man verurteilen. So, das klingt ja erstmal auch sehr israelfreundlich und auch zugewandt dem Staat Israel. Auf der anderen Seite gibt es dann schon auch noch einzelne AfD-Funktionäre, die sich durchaus antisemitisch äußern. Aber das haben wir eben ja auch schon festgestellt, das ist auch ein Problem, das die Linke hat. Und was ich sehe, sehr konsequent bei der AfD und das schon sehr lange, ist so eine, ja, ich habe es eben schon mal angedeutet, geschichtsrevisionistische Einstellung zu sagen, Mensch, wir haben uns sehr lange mit einem bestimmten Teil der deutschen Geschichte beschäftigt, nämlich dem Nationalsozialismus, dem Dritten Reich. Und das hat dazu geführt, dass man so einen Schuldkomplex aufgebaut hat und man müsse jetzt doch mal auch wieder auf andere Zeiten gucken. Ich erinnere nur an einen Satz des ehemaligen Vorsitzenden der AfD, Alexander Gauland, der sagte, es sei ja nur ein Vogelschiss der Geschichte gewesen, was da passiert ist. Und das klingt so ein bisschen als, naja, jetzt lassen wir mal die 6 Millionen ermordeten Juden im Holocaust mal beiseite, als wäre das gar nicht passiert. Und da muss man sagen, naja, das ist schon gefährlich. Also zwischen, man darf nicht nur auf diesen Abschnitt der deutschen Geschichte gucken, bis, na, das hat es vielleicht so gar nicht gegeben. Das ist ein schmaler Grat, ja. Das völlig auszublenden, ich finde das äußerst schwierig. Aber ich glaube, dass es insgesamt schon aber auch etwas anspricht in vielen Teilen der deutschen Gesellschaft zu sagen, ja, es gibt ja noch was anderes in der deutschen Geschichte und nicht nur diesen Teil. Aber ich finde dann eben, man darf es trotzdem nicht ignorieren. Es ist ein sehr, sehr wesentlicher Aspekt der neueren deutschen Geschichte, immer noch neueren deutschen Geschichte, den man dann nicht einfach so vom Tisch wischen kann, als wäre das überhaupt nicht passiert. Und jetzt muss man auch sagen, häufig in den Diskussionen ist es ja auch so, dass von Seiten der AfD oder von einzelnen AfD-Politikern und Funktionären gesagt wird, naja, das waren ja nur ein paar Deutsche, die das damals gemacht haben. Da kann man doch nicht das ganze Volk dann dafür für immer strafen. Und da muss man schon sagen, also bei der Größe dessen, was da passiert ist zwischen 1933 und 1945 waren das nicht nur ein paar einzelne Deutsche. Das ist schon sich selbst etwas in die Tasche gelogen, um sich selbst besser darzustellen. Also da muss man einen ehrlichen Blick werfen auf deutsche Geschichte und sich dazu stellen und sagen, so war das. Und die andere Frage ist dann nochmal, wie gehe ich?
0: Lass uns noch mal bei den geschichtsrevisionistischen Tendenzen stehen, denn die wären nämlich auch ganz konkret eigentlich, wenn man in die AfD-Landesverbände zum Beispiel nach Sachsen-Anhalt oder Mecklenburg-Vorpommern guckt. Zum Beispiel im Wahlprogramm der AfD in Sachsen-Anhalt war ganz konkret zu lesen, die jahrzehntelange Vergangenheitsbewältigung hat zu einer Verewigung des Schuldkomplexes geführt und sie streben eine Kehrtwende deshalb in der Holocaust-Erinnerungspolitik an. Und auch in Mecklenburg-Vorpommern hat die AfD im Schweriner Landtag gefordert, die Landesmittel für Holocaust-Gedenkstätten pauschal zu halbieren. Und als einzige Partei lehnte sie 2025 die Verankerung des Schutzes jüdischen Lebens in der Landesverfassung übrigens ab. Aber weiter mit dir, Horst.
1: Ja, also mit dem, was ich sagte, ist deutlich, dass es so, das Wort ambivalent habe ich ja schon verwendet, wirklich unterschiedlich ist, was die AfD für Signale aussendet, ihr Verhältnis zu Israel beziehungsweise auch zum jüdischen Leben in Deutschland. Ja, und ich finde das sehr interessant und spannend, weil es da ja auch unterschiedliche Stränge und Verwerfungen gibt. Ja, wir haben ja einen Antisemitismus in Deutschland, der sich traditionell von rechts, aber auch inzwischen merkt man das sehr deutlich von links. Wir haben das ja in der Kombination eben das auch, was Oliver aus Berlin sagte. Und wir haben seit einigen Jahren verstärkt, seit etwa 10 Jahren, einen muslimischen Antisemitismus, der nach Deutschland importiert wurde letztlich und der sich verfestigt. Und da finde ich es sehr spannend, weil letztlich ist es ja etwas, wo die AfD sagt, naja, wir sind ja gegen diese Tendenzen. In den eigenen Reihen hat man aber auch antisemitische Tendenzen. Also da sind mir die Linien gar nicht klar. Ja,
0: ja, und da auch da nochmal die Frage an euch beide, Oliver und Horst, auch als Theologen. Also dass linke und rechte Strömungen zu Antisemitismus neigen, das ist eigentlich schon immer so gewesen, schon seit Jahrzehnten. Nur das Besondere ist jetzt ja, dass eine rechte und eine linke Partei mit jeweils antisemitischen Strömungen die Mehrheit in der Bevölkerung in diesen drei Bundesländern bekommen hat bei Landtagswahlen. Und aber jetzt nochmal die Frage an euch beide, auch als Theologen, wie erklärt ihr euch das, dass Parteien am rechten und am linken Rand beide zu Antisemitismus neigen, sage ich jetzt mal vorsichtig ausgedrückt?
2: Also ich weiß gar nicht, Regina, ob wir da jetzt als Theologen so im Speziellen gefragt sind, aber ein Blick in die Geschichte hilft mir weiter. Und ich würde das erstmal vielleicht für die Linken beantworten wollen. In Deutschland gibt es da eine lange Geschichte, die in die Zeit der DDR zurückreicht. 1952-53 beteiligte sich die SED an einer von Stalin geprägten antisemitischen Kampagne. Jüdische Parteimitglieder und andere wurden als vermeintliche zionistische Agenten verdächtigt. Jüdische Gemeinden wurden überwacht und unter Druck gesetzt. Einige Menschen flohen aus der DDR. Später ging der Druck auf jüdische Bürger zurück, aber die DDR betrieb jahrzehntelang stark israelfeindliche Propaganda, die immer wieder antisemitische Stereotype verwendete. Zugleich stellte sich die SED als antifaschistisch dar und vermied eine ernsthafte Auseinandersetzung mit deutscher Verantwortung und Entschädigung für jüdische NS-Opfer. Die SED beanspruchte, der Antifaschismus sei mit der Gründung des sozialistischen Staates bereits verwirklicht. Das erleichterte es, fortbestehenden Antisemitismus zu verdrängen und Israel-Kritik mit NS-Vergleichen zu verbinden, statt die eigene Verantwortung ernsthaft aufzuarbeiten. Es gibt aber auch noch andere Gründe. Die Linken betreiben ja allgemein eine Kritik am Kapitalismus. Jetzt gibt es da immer wieder eine inhaltliche Verkürzung, wo die Verschwörungstheoretiker Raum gewinnen. Wenn ein komplexes Wirtschaftssystem nicht als abstrakte Struktur verstanden wird, sondern als Werk einer kleinen, geheim agierenden Gruppe erklärt wird, kann das an antisemitische Vorstellungen von jüdischer Finanzmacht und Weltverschwörung anschließen. Das ist nicht dasselbe wie sachliche Kritik an Banken, Reichtum oder Unternehmen. In Teilen der Linken wurde Israel nach 1967 vor allem als westlicher bzw. imperialistischer Akteur gesehen. Wenn dabei Israels Existenz dämonisiert, Jüdinnen und Juden kollektiv verantwortlich gemacht oder antisemitische Positionen verbündeter Gruppen entschuldigt werden, kann Antizionismus in Antisemitismus umschlagen. Also nur mal am Beispiel der Linken gezeigt, da gibt es viele geschichtliche Gründe. Und natürlich kann ich jetzt theologisch sagen, naja, was erwarte ich von einem atheistischen System oder einem atheistischen Denksystem. Irgendwo muss da so ein geistlicher Hohlraum entstehen, der sich dann, ich sage jetzt mal, auf Gottes Augapfel wendet, so wie es in der Bibel heißt, also auf Israel. Das wäre dann vielleicht noch eine theologische Erklärung, aber ich glaube, es ist auch komplex.
0: Ja, vielleicht, um es zu vereinfachen, kommt man vielleicht zu diesem Satz: da, wo Ideologien über Fakten herrschen, hat auch Antisemitismus einen Platz.
1: Das würde ich zum Beispiel genauso sehen. Also, und ich will auch nochmal aufgreifen, du hast ja ganz am Anfang gesagt, hier wurden jetzt Parteien gewählt, die Linke, die AfD von der großen Mehrheit, und das Thema Antisemitismus ist in diesen Parteien virulent. Ich glaube aber nicht, dass das bei den Wahlen für die Menschen ausschlaggebend waren, sondern ich glaube, dass sowohl in Berlin, da war ja das Thema Wohnungspreise, Mietpreise ein starkes Thema, als auch jetzt in Mecklenburg-Vorpommern und Sachsen-Anhalt, das waren andere Themen, die im Vordergrund standen. Und ich glaube, viele Menschen nehmen das dann so als Randerscheinung mit in Kauf und sagen, naja, das sind ja ein paar in der Partei, die ich wähle. Ich will die nicht deswegen oder ich will sie auch nicht deswegen, ihr versteht, was ich meine, sondern ich gucke auf etwas Wesentliches und neben Schauplätze fallen dann einfach unter den Tisch. Ich glaube, dass das nicht so stark beachtet wird und dass es dann schon aber auch wichtig ist, und bei der Linken in Berlin erleben wir es gerade, wie sich die Parteiführungen dazu stellen und sagen, okay, wofür steht die Partei sehr grundsätzlich? Und nicht, was machen einzelne Akteure in unserer Partei. Das ist so mein Empfinden an der Stelle, weil ich weiß, dass es auch sehr viele Menschen gibt, die mit Israel und mit Juden in Deutschland sympathisieren, die aber dennoch auch zum Beispiel AfD oder auch Linke wählen, wobei ihr bei der AfD verortet. Und Oliver hat das sehr schön beschrieben. Es gibt diese unselige Verquickung von, ich bin antikapitalistisch, also bin ich auch antijüdisch eingestellt, weil das sind ja per se Kapitalisten. Also das kommt aus einer geschichtlichen Epoche heraus, die eigentlich auch schon im 19. Jahrhundert liegt, wo man, und da treffen sich dann ja auch Rechte und Linke, ja, die dann sagen, die jüdische Weltverschwörung, Oliver hat es ja schon genannt, die steckt dahinter und das ist dann schon, ja, das ist im Bereich der Verschwörungstheorien unterzubringen. Und ich glaube, dass das dann schon eher spezielle Auswüchse sind, die aber von beiden Parteien, jetzt AfD und Linke, in der großen Gänze so nicht geteilt wird. Und deshalb, glaube ich, kommt es auch zu solchen Wahlergebnissen.
0: Wie die Regierungsbildungen nun aussehen werden in Berlin, Mecklenburg-Vorpommern und Sachsen-Anhalt, das steht noch nicht fest. AfD-Spitzenkandidat Ulrich Siegmund kündigte zumindest in der vergangenen Woche an, dass im November oder Dezember mit der ersten AfD-geführten Landesregierung zu rechnen sei. Eins steht auf jeden Fall aber schon fest: ein großer Teil der Bevölkerung ist in Deutschland bereit, Parteien zu wählen, die sich nicht in der etablierten politischen Mitte befinden. Oliver, was sagt das über unser Land?
2: Also ich finde, vorneweg muss erst einmal gesagt werden, in allen drei Bundesländern ist die Wahlbeteiligung im Vergleich zu vergangenen Wahlen gestiegen. Das ist aus meiner Sicht erstmal eine ziemlich unbequeme Wahrheit. Es sind also nicht einfach die Menschen der demokratischen Mitte am Wahlsonntag zu Hause geblieben. Aber viele ehemalige Nichtwähler haben Parteien rechts und links der Mitte gewählt. Da ist also viel Frustwahlverhalten da. Offensichtlich hat die AfD es geschafft, diese Wähler anzusprechen. Aber zurück zu deiner Frage, Regina. Was sagt das über unser Land? Über viele Jahrzehnte galt die Überzeugung, dass wir quasi geimpft sind gegen extremes Wahlverhalten links und rechts. Zum einen aufgrund unserer deutschen Geschichte mit Nationalsozialismus, Zweitem Weltkrieg und der Shoah. Auf der anderen Seite durch die Erfahrung, welche Unfreiheit und Intoleranz ein sozialistisches System in der DDR gebracht hat. Das alles scheint nun nicht mehr zu gelten. Wir entdecken bei uns ähnliche Entwicklungen wie beispielsweise in Italien, Frankreich und den Niederlanden. Wir sind also in gewisser Weise, in Anführungszeichen, normal geworden, obwohl ich mich mit dieser vermeintlichen Normalität auf gar keinen Fall abfinden will.
0: Also Deutschland auf dem Weg hin zu einem Normalisierungsprozess, auch in osteuropäischen Ländern ist ja diese Tendenz zu beobachten. Horst, was macht denn politische Mitte überhaupt aus?
1: Naja, politische Mitte macht natürlich grundsätzlich aus, dass sie keine extremen Positionen vertritt, sondern dass sie um Ausgleich bemüht ist, alle Aspekte der Gesellschaft aufgreift und eben einen Weg findet, der eben möglichst viele Menschen einbindet, möglichst viele mitnimmt in auch die politische Gestaltung, die gesellschaftliche Gestaltung vor Ort. Das macht eigentlich die politische Mitte aus, also keine extremen Ansichten zu vertreten, einen Weg zu finden, der zum Beispiel Arbeitgeber, Arbeitnehmer zusammenbringt, der Alte und Junge zusammenbringt und niemanden gegeneinander ausspielt. Und da gibt's eine lange Tradition auch der politischen Mitte. Und man hat ja immer gesagt, so, das sind die beiden großen Volksparteien in Deutschland. Das ist die SPD, das ist die CDU und auch die CSU zum Beispiel in Bayern, die das auch widerspiegeln. Dann hatten wir auch die FDP natürlich, die auch zur politischen Mitte mit einem bestimmten liberalen Ansatz, was das angeht, gehört. Und interessanterweise finde ich, wenn man mal guckt, die Grünen, die wir jetzt ja schon sehr lange in der Bundespolitik haben, Anfang der 80er Jahre, sind die Grünen ja als Partei entstanden oder Ende der 70er, um präzise zu sein, dann ab den 80ern groß herausgekommen. Die waren am Anfang schon eher nicht politische Mitte, so überhaupt nicht politische Mitte, hatten aber ganz unterschiedliche Strömungen. Und am Ende, wenn man jetzt mal guckt zum Beispiel, wir haben eine grüne Landesregierung in Baden-Württemberg und das jetzt schon sehr lange. Und jetzt Cem Özdemir, wenn man sich das anschaut, auch wie er sich jetzt zum Beispiel geäußert hat zur Wahl in Berlin, die sind in der politischen Mitte angekommen. Ja, und es ist heute, glaube ich, schwierig zu sagen, wo sind wir da? Auch die AfD verortet sich ja in gewisser Weise in der politischen Mitte, wobei ich es da schwierig finde, weil da einfach schon zu extreme Ansichten dann teilweise vertreten werden, die eben nicht mehr verbindend sind. Und das ist ja etwas, was die Grünen im Laufe ihrer Parteigeschichte gelernt haben, dass man sich eben entscheiden muss. Und es gab ja ganz am Anfang mal diesen Punkt, als Fundis und Realos sich gegenüberstanden und welche Richtung wird sich durchsetzen. Es waren die Realos, also die, die eben zu Kompromissen und zum Binde her tendiert sind. Und deshalb waren die Grünen dann auch wählbar. Auch für Menschen, die vielleicht das erst so gar nicht gesehen haben, aber ja.
0: Und das ja, wenn ich dich unterbrechen darf, mittlerweile scheint ja dieser Politikstil, der auf Kompromisse aus ist, seine Strahlkraft verloren zu haben. Also auch der Pragmatismus in der Wählerschaft, der scheint ja zurückgehen. Eher hofft man darauf, dass Parteien an die Macht kommen, die dann auch tatsächlich Politik umsetzen, die man sich genauso wünscht, für das man sie gewählt hat. Also der Kompromiss, um es kurz zu formulieren, hat offenbar an Zustimmung verloren.
1: Ja, weil
0: und die Parteien der Mitte damit ja auch an Strahlkraft.
1: Ja, das hast du richtig analysiert. Also der Kompromiss ist natürlich, dem haftet ja auch schon immer der Zusatz faul an, ja. Der faule Kompromiss, und das klingt nie gut, ja. Und wer als Partei einen Kompromiss eingehen muss, kann natürlich nicht das umsetzen, was man eigentlich geplant hat, im Parteiprogramm stehen hat, was man vor der Wahl versprochen hat. Und das frustriert Menschen natürlich auch. Und was dann auch noch dazu kommt, ist, dass Menschen sagen, Mensch, mir fehlt da so langsam auch ein bisschen die Vision, zu sagen, wofür steht denn diese Partei jetzt, konkret die CDU zum Beispiel, auch die SPD, die traditionelle SPD-Wählerschaft. Ich denke jetzt hier Bergarbeiter, Stahlarbeiter aus dem Ruhrgebiet, so die traditionellen SPD-Wähler. Wen wählen die heute? Vertritt diese Partei noch diese Wählerschaft? oder auch von der konservativen, Familienunternehmen, die früher traditionell CDU gewählt haben. Würden die das noch tun? Ich glaube, und das ist auch mein Eindruck, dass andere Parteien mit einem sehr klaren Fokus auf bestimmte Themen sich nach vorne gespielt haben, die eben eine ganz klare Idee verkaufen. Diese Idee ist erstmal zunächst sehr einfach. Zum Beispiel jetzt haben wir es aktuell erlebt. Wir haben sie auch schon diskutiert in Berlin, die Linke. Ja, dann verstaatlichen wir einfach die Wohnungsgesellschaften und damit haben wir alles gelöst. Klingt super einfach, funktioniert nur nicht. Und entsprechend natürlich auch auf der anderen Seite der politischen Landschaft, die AfD. Na, wenn wir alle Menschen, die zu uns gekommen sind, auch wieder wegschicken, dann wird alles gut. Stimmt natürlich so auch nicht. Aber, und das muss man auch wieder sagen, in den letzten Jahren hat sich das meiner Meinung nach deshalb auch verschärft, weil die politischen Parteien aus der Mitte sich verschoben haben und haben bestimmte Positionen aufgegeben oder Menschen, die die Mitte gewählt haben, fühlten sich dort nicht mehr zu Hause und gehört.
0: Ja, da ist ja besonders der Vorwurf an die CDU, ja, dass sie eigentlich nicht mehr konservativ sei.
1: Das ist ein Vorwurf, den man der CDU durchaus machen kann, meiner Meinung nach, weil sie bestimmte Positionen zu schnell aufgegeben hat oder sich beziehungsweise auch am Anfang, als gerade die AfD aufkam, sich nicht strategisch klug verhalten hat. Das, da hätte man sicherlich anders damit umgehen können, denn am Anfang war die AfD noch eine völlig andere Partei als die, die sie heute ist. Das muss man einfach auch mal so sagen. Und da hat man Entwicklungen zugelassen, die sich ab 2015 dann einfach dynamisiert haben und die man auch nicht zurückholen kann. Also da gab es ja schon mehrere Schritte, wo man hätte sagen müssen, Mensch, mal wieder zurück zur Mitte. Denkt mal an die Wähler oder an die euch wählen sollen. Warum sollen die euch wählen? Für was steht ihr konkret? Wo habe ich etwas davon, dass ich euch jetzt wähle? Und das kommt mir zu wenig rüber bei den beiden großen Volksparteien. Und da die Grünen zum Beispiel, die haben auch einen ganz klaren Fokus und stehen für etwas. Und da bin ich mir aber auch nicht sicher, wie sich das noch entwickeln wird, weil ja auch klar wurde nach der Energiekrise, dass man sowas eben auch nicht konsequent bis zum Ende durchziehen kann, sondern man schauen muss, wo man Kompromisse eingeht. Ich sage nur Besuch von Herrn Habeck in den Arabischen Emiraten. Da wurde dann klar, naja, so einfach ist es dann auch nicht. Und das ist so meine Sicht auf die Dinge.
0: Wenn wir warme Stuben haben wollen, genau. Ja, Oliver steht in den Startlöchern.
2: Regina, ich würde auch gerne noch mal auf deine Frage eingehen. Warum haben die Parteien der Mitte an Strahlkraft verloren? Ich habe eine Nachbarin, die viele Jahre Leiterin des Parlamentarischen Dienstes im Bundestag war. Mit der habe ich mal sozusagen unter vier Augen reden können. Und die sagte, aus eigener Erfahrung, also dazu muss man wissen, Parlamentarischer Dienst hat im Prinzip mit den üblichen Geschäftsabläufen im Bundestag zu tun, das, was auch im Plenum geschieht. Und sie sagt, es hat schon einen echten Kulturbruch gegeben, als die AfD in den Bundestag kam, auch als sie noch klein war, weil eben genau diese gepflegte Diskussion, dass man den anderen anhört, dass man nicht, ich sag mal, reinbrüllt, den anderen überschreit und entsprechende andere, ich sage jetzt mal, etwas aus guten kulturellen Gepflogenheiten herausbrechendes zu tun, dass das einfach immer mehr zugenommen hat und den ganz üblichen Ablauf in der Tagesordnung erschwert hat. Und deshalb würde ich deine Frage auch noch mal so beantworten, warum haben die Parteien der Mitte an Strahlkraft verloren, weil sie teilweise, ich sag mal, brutal überstrahlt werden mit einer Art und Weise, wo ich behaupten würde, so geht man als Menschen miteinander und damit automatisch auch als Politiker, als politische Verantwortliche nicht um. Und dass diese Art und Weise für manche attraktiv ist, das kann ich einfach nur feststellen mit großem Bedauern.
0: Und diesen Trend, den hört man ja nicht nur aus dem Bundestag, sondern auch aus unterschiedlichen Landtagen und auch aus Kommunalparlamenten, dass der Ton rauer geworden ist, dass die AfD hier und da sehr destruktiv sich nur einbringt in das parlamentarische Geschehen. Ja, wo verorten sich nun Christen im Spannungsfeld zwischen rechts und links? Nach der Wahl in Sachsen-Anhalt haben ja Kirchenvertreter klare Statements abgegeben. Da gab es eine gemeinsame Pressemitteilung von den beiden evangelischen Landeskirchen und dem katholischen Bistum nach der Wahl in Sachsen-Anhalt. Da schreiben Friedrich Kramer, Landesbischof der evangelischen Kirche Mitteldeutschland, Gerd Feige, er ist Bischof des Bistums Magdeburg, und Wolkenhauer, Kirchenpräsident der evangelischen Landeskirche Anhalt. Die haben ihre tiefe Besorgnis ausgedrückt über die Landtagswahl, über das Ergebnis und dass das die politischen Verhältnisse in Sachsen-Anhalt tiefgreifend verändert hat. Das Land sei gespalten, schreiben sie. Dann schreiben sie aber auch mit einem gewissen Trotz. Als Kirchen, so wörtlich, haben wir Diktaturen und Unterdrückung, Kriege und Krisen überstanden und werden auch weiterhin unsere Türen für alle Menschen öffnen, die Schutz und Ruhe, Heilung und Wegweisung in der Gegenwart Gottes suchen. Ja, aber Oliver, wenn man jetzt nach Berlin guckt, den Wahlerfolg der Linken hat die EGPO, also die evangelische Kirche in Berlin, Brandenburg und Schlesische Oberlausitz, hat sie zurückhaltender kommentiert, oder?
2: Ja, genau. Zunächst mit einem Appell zu Demokratie und Menschenwürde, nicht mit einer ausdrücklichen Wahlempfehlung oder pauschalen Bewertung der Linken. Am Wahlabend deutete Bischof Christian Stäblein das Ergebnis als Votum für eine liberale, weltoffene und vielfältige Stadt. Die Arbeit des neuen Senats wolle die Kirche am Maßstab der Würde jedes Menschen messen. Für Koalitionsverhandlungen mahnte der Bischof Fairness und tragfähige gemeinsame Ziele an. Zwei Tage später wurde Stäblein konkreter zum Thema Antisemitismus. Er sagte, Antisemitismus sei, egal ob links oder rechts, immer Sünde. Die EGPO stehe an der Seite der jüdischen Gemeinden und werde entschieden widersprechen, wenn Antisemitismus sich Gehör verschaffe oder Parteien sich nicht klar davon abgrenzten. Als politischen Schritt schlug er vor, die Bekämpfung des Antisemitismus in die Berliner Verfassung aufzunehmen.
0: Okay, und also gucken wir jetzt nochmal auf die Gesamtsituation. Drei Landtagswahlen im September, in allen drei Landtagswahlen haben Parteien die Mehrheit für sich gewonnen, die am politischen Rand sich befinden. Was sagt ihr beiden denn nun zu der Frage, ist es denn Aufgabe von Kirche, die politische Mitte zu stabilisieren?
2: Na, also da werde ich jetzt gerne Theologe, Regina.
0: Ja, zuerst bitte.
2: Zuerst einmal die Aufgabe von Kirche, ich bin Theologe, ich bin es aber jetzt auch nochmal in dieser Rolle ganz besonders. Die Aufgabe von Kirche ist es, die gute Nachricht der Liebe Gottes zu jedem Menschen, der über diesen Erdball geht, zu verbreiten. Und dort, wo dieser Menschenwürde widersprochen wird, da ist es auch Aufgabe von Christen, klare Kante zu zeigen. Ich sehe schon, dass die Kritik sich da eher an die Parteien am linken und rechten Rand richten muss, statt an die politische Mitte.
1: Das ist so. Und deine Frage war ja, ob es Aufgabe der Kirche ist, die politische Mitte zu stabilisieren. In einem gewissen Sinne finde ich schon ja. Insofern Kirche auch immer die Aufgabe hat und haben sollte, für Ausgleich zu sorgen und Menschen zusammenzubringen an einen Tisch. Deshalb gibt es ja zum Beispiel ganz viele Initiativen innerhalb von Kirchen, um Menschen auch mit unterschiedlichen politischen Ansichten, die sehr weit auseinanderliegen, zusammenzubringen, zu sagen, okay, wir können da sind wir auch wieder beim Thema Menschenwürde, da bin ich auch ganz bei Oliver, zu sagen, Menschenwürde beginnt schon in der Art und Weise, wie wir miteinander reden. Da möchte ich gerne auch anknüpfen an dem, was schon gesagt wurde. Da gibt es Parteien, die diesen Pfad verlassen haben und die muss man dann wieder zurückholen und sagen, Mensch, das ist nicht die Art, wie wir miteinander umgehen, sondern als Christinnen und Christen haben wir bestimmte Überzeugungen und das ist etwas, was uns durch die Bibel, durch Jesus Christus gelehrt wird, nämlich Liebe zu üben und so miteinander umzugehen, dass die Würde des anderen gewahrt bleibt, egal welche Meinung der andere vertritt. Und da finde ich schon, ja, Kirche hat diese Aufgabe per se dafür zu sorgen, dass es in einem Staat ordentlich und ruhig zugeht und dass mit eben auch, indem man es schafft, politisch gegensätzliche Kräfte an einen Tisch zu bringen und miteinander zu reden. Zu sagen, okay, wo sind denn die Probleme? Wie können wir sie lösen? Auf eine menschenwürdige Art und Weise, zivilisiert und, naja, altmodisches Wort, anständig eben.
0: Genau, anständig, mit Anstand, miteinander umgehen. Ja, wie können Christen das denn befördern? Also dieses anständige Miteinander reden, zwischen Vertretern von Parteien, die eigentlich unterschiedliche Auffassungen haben. Wo liegt da ein Aufgabenfeld für Christen? Wie kann das funktionieren?
2: Ich weiß nicht, ob es da nicht mal ein gutes Vorbild in unserer deutschen Geschichte bereits gab. Ich denke an die friedliche Revolution in der DDR. Dort haben die Kirchen ja Türen geöffnet für Menschen, die durchaus unterschiedlicher Meinung waren, wie die Zukunft des Ostteils Deutschlands aussehen sollte, aber die trotzdem ein Forum geboten hat, wo man offen miteinander reden konnte, in gegenseitiger Achtung. Und das wäre doch vielleicht ein Modell, was man neu wiederbeleben sollte.
0: Ja, es gibt ja auch in einzelnen Kirchengemeinden oder auch Kirchenbezirken tatsächlich Einladungen zu runden Tischen, wenn ich das mal so benennen kann, zu Diskussionsrunden, an denen ja auch Menschen teilnehmen, die politisch unterschiedliche Auffassungen haben. Horst, wie siehst du das? Ist das in Zukunft in den kommenden Jahren auch angesichts der Landtagswahlen, die hinter uns liegen, tatsächlich auch ein Aufgabenfeld von Kirche, wo sie sich auch noch fitter machen müsste für die Zukunft?
1: Ja, das kann man schon so sagen. Wobei ich auch denke, Kirche hat da auch einen Entwicklungsprozess schon in den letzten Jahren mitgemacht und verschiedene Statements, die ich auch von Kirchen gehört habe, die sagen, naja, gerade jetzt in den östlichen Bundesländern, wo auch Landesbischöfe sagen oder Menschen, die ein bisschen weiter oben auch in der Hierarchie der evangelischen katholischen Kirche stehen, die sagen, naja, wir müssen mit den Menschen ins Gespräch kommen. Warum wählen die bestimmte extremistische Parteien? Und zuhören lernen. Und das ist ja so ein bisschen ein Vorwurf, der an den Kirchen gemacht wird. Naja, ihr positioniert euch ja schon an einer bestimmten Stelle. Wie könnt ihr dann noch neutral gewissermaßen auftreten und versuchen, alle an einen Tisch zu kriegen? Das verstehe ich auf der einen Seite. Auf der anderen Seite denke ich aber, ja, das, was dort geäußert wird von Seiten der Kirche, ist eigentlich sehr vernünftig zu sagen, wir teilen nicht eure Ansichten, aber wir wollen euch hören und wir wollen euch sagen, warum wir andere Ansicht haben. Und das eben auf eine kultivierte Art und Weise, um mal einen anderen Begriff reinzubringen, eine Art und Weise, die eben die Menschenwürde achtet auf allen Seiten. Ich finde das gerade in einem Prozess, wo Kirche immer mehr schwindet, ist das eine Chance, die man hat und die man nutzen sollte. Und da muss man halt gucken, wie man das konkret macht. Also wie gesagt, wenn man schon unter dem Verdacht steht, ihr seid ja eh sehr stark auf einer Seite unterwegs, ist es natürlich schwierig, so eine vermittelnde Rolle einzunehmen. Und da muss man sich auch von Kirchenseite manchmal fragen, ob man da auch sprachlich richtig unterwegs ist. Aber grundsätzlich habe ich schon den Eindruck, dass das ist. Und ich möchte mal vielleicht ein kleines Beispiel geben aus dem persönlichen Umfeld von einem Pfarrer, der bei einer AfD-Veranstaltung war. Gegen diese AfD-Veranstaltung wurde protestiert und zwar auf eine Art und Weise, die er dann nicht gut fand. Und hat das dann auch in einem Leserbrief deutlich gemacht und gesagt, nee, also man kann ja politisch anderer Meinung sein, aber dann zum Beispiel in dem Fall die Menschen, die zu der AfD-Veranstaltung gehen, als Ratten und Ungeziefer zu bezeichnen, da sagte er, wäret auch hier den Anfängen. Das ist nicht die Art, wie wir miteinander reden und übereinander reden. Ich teile zwar nicht die Ansichten der AfD, aber die Menschen, die dort engagiert sind, haben das gleiche Recht, mit Menschenwürde behandelt zu werden, auch wenn mir das vielleicht total schwerfällt, aber dem ist so. Das fand ich einen sehr spannenden Ansatz und einen sehr bedenkenswerten Ansatz, zu sagen, wie gehen wir an der Stelle auch sehr konkret miteinander um. Und das können wir als Christen eben auch, zu sagen, auch ich kann eingreifen und sagen, nee, in der Art und Weise wollen wir nicht miteinander kommunizieren, auch auf der kommunalen Ebene oder innerhalb unserer Kirchengemeinde. Das finde ich schon sehr wichtig.
0: Also als Christen stecken wir mittendrin im Spannungsfeld zwischen rechts und links. Und diese Frage wird uns sicherlich auch noch eine ganze Weile weiter beschäftigen. Aber jetzt geht unsere Sendezeit dem Ende entgegen. Das war unser Talk zur Sache. Heute zum Thema Demokratie unter Druck, Extremisten im Aufwind? Und ich danke meinen beiden Kollegen herzlich fürs Mitdiskutieren und Mitdenken. Oliver Jeske aus Berlin und Horst Kretschi, ERF-Redaktionskoordinator. Und uns interessiert, was Sie, liebe Hörerinnen und Hörer, zu diesen Fragen denken. Schreiben Sie uns Ihre Meinung einfach rein in die Kommentarspalte unter dieser Sendung in unserer Audiothek. Und damit Gott befohlen, Ihre Regina König.
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3: Erste Liebe. In all meinen Gedanken bin ich, Herr, bei dir und war noch nie so sehr bei mir selbst. Ich habe mein Herz an dich verloren und mich selbst dabei gefunden. Ich bin ganz und gar an dich gebunden und genieße diese grenzenlose Freiheit. Alles hast du bei mir in Bewegung gebracht, so dass ich endlich zur Ruhe gekommen bin. Wie kann ich so geborgen und aufgehoben sein, wo ich mich doch so vorbehaltlos ausgeliefert und geöffnet habe? Warum werde ich immer reicher, je mehr ich dir von mir schenke, und bin bei all meinem Geben immer selbst der Beschenkte? Ich wende mich dir zu und werde dabei auf andere Menschen aufmerksam. Für dich will ich leben und erfahre, wie mein Leben gerade darin für andere wertvoll wird. Je mehr ich dich verstehe, desto weniger meine ich, dich schon zu kennen. Und je mehr ich von dir erfahre, desto gespannter bin ich auf dich. Je vertrauter du mir wirst, desto größeren Respekt empfinde ich vor dir. Und bei allem Enträtseln wirst du mir immer mehr zum Geheimnis. Ich glaube, Herr, dass ich in dieser Zeit der schönsten Widersprüche zuletzt erfahre, was die erste Liebe ist.

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1: Das Herz ist das Zentrum unseres Seins, wortwörtlich und im übertragenen Sinn. Wir sollten es schützen. Ein starkes Herz lebt von einem gesunden Lebensstil, aber es braucht noch mehr als gute Blutwerte. Was braucht unser Herz wirklich und wie können wir es dazu bringen, dass es aufblüht? Christine Bangel hat mit einem Herzspezialisten gesprochen.
2: Dr. Nana Yao Bimpong Buta, besser bekannt als der Herzensdoc Nana, ist Kardiologe mit Leidenschaft und einer Mission. Er will Medizin mit Herz in die Welt bringen. Und das macht er mit einfachen Worten, die jeder verstehen kann. Auf Social Media, in Talkshows und Interviews und sogar einen eigenen Podcast hat er. Auf diese Idee ist er allerdings nicht selbst gekommen.
3: Der Auslöser war, dass ich einen Patienten hatte, der Arzt und Regisseur ist. Und er hat in meiner Sprechstunde, als ich damals in der Klinik war, den Chefarzt vertreten habe, mit mir gesprochen und mir den Tipp gegeben, du musst auf Instagram. Und ich habe gesagt, was soll ich auf Instagram? Soll ich da tanzen und mich im Kreis drehen? Er sagte, nein, du kannst Medizin dort erklären. Und das erste Reel, was ich aufgenommen habe, das ist immer noch da, das hat 2 Millionen Menschen gesehen. Ja. Und da habe ich gemerkt, ja, ich kann Herzmedizin auch so machen, dass ich nicht nur selber Stents setze, 10 pro Tag, sondern dass ich Menschen was zeige. Und wenn von den 2 Millionen vielleicht 100 zum Hausarzt gehen und ich denen zeige, wie sie sich da verhalten können, dann habe ich da auch gute Medizin gemacht. Und so hat die Herzensmission begonnen.
2: 90% unserer Herzgesundheit haben wir selbst in der Hand. Dr. Nana gibt dafür einfache Tipps.
3: Also was wir auf jeden Fall tun können, ist uns gut vorbereiten, ja, dass wir die richtigen Informationsquellen haben und das Wissen an den richtigen Stellen holen. Und ganz konkret, wie kann man Herzgesundheit verbessern, indem man den Lebensstil verbessert? Und das beginnt jeden Tag. Und das ist 2 Themen. Einerseits Ernährung, darauf achten, ist mein Teller bunt, nicht Gummibärchen, sondern ist mein Gemüse dabei. Und Bewegung, ja, habe ich heute mal meine Kniebeugen gemacht beim Zähneputzen oder mal nicht den Aufzug genommen. Und dann ist natürlich ganz wichtig, die Gemeinschaft und Beziehungen pflegen. Und ich glaube, wenn man diese 3 Dinge, Ernährung, Bewegung und Beziehungen kombiniert, dann hat man beste Voraussetzungen für eine gute Herzgesundheit.
2: Wichtig ist auch, sich nicht alles verbieten, sondern auch genießen. So ist ja zum Beispiel dunkle Schokolade in Maßen sogar gesund und gut für die Seele. Herz und Seele, also unsere Gefühle, beeinflussen sich nämlich gegenseitig.
3: Also die Verbindung zwischen Herz und Seele ist auf jeden Fall da. Wir kennen das Syndrom des gebrochenen Herzens, ja. Und deswegen denke ich, es ist so wichtig, ja, dass wir auf unsere Emotionen auch achten. Nicht nur auf die, die positiv alleine sind, sondern auch die, die nicht so gut sind. Angst oder Sorge. Aber genau da ist das, was mir persönlich hilft, mein Glaube, indem ich das, was mich ängstigt oder mich besorgt, abgebe und umso mehr fokussiere auf die guten Dinge in meinem Leben und dafür dankbar bin.
2: Herzmedizin, das heißt nicht nur Blutdruckwerte, Cholesterin und EKG-Kurven. Es gibt eine Medizin, die noch wichtiger ist.
3: Herzmedizin ist eben einerseits Zahlen, Daten, Fakten. Das finde ich auch gut so als Arzt, ja, dass wir uns ganz klar und objektiv darauf beziehen können, ja. Aber für mich ist Herzmedizin eben noch so viel mehr, nämlich die Sorge und die Liebe für das Herz, ja. Und ich glaube, wenn wir das kombinieren, Zahlen, Daten, Fakten, aber gleichzeitig auch einfach gucken, wie liebe ich mein Herz und wie kann ich andere Herzen lieben, wie kann ich anderen dienen, dann glaube ich, sind wir schon auf sehr gutem Weg, die Herzgesundheit in Deutschland und weltweit zu verbessern.
2: Der Herzensdoc hat eine Herzensbitte. Sei gut zu deinem Herzen, denn ein gesundes Herz beginnt bei der Entscheidung, gut zu sich selbst zu sein. Was bedeutet das?
3: Gut zu sich selbst zu sein bedeutet aus meiner Sicht ganz viel, weil es die Quelle ist des Gebens, ja. Ich sehe das nicht als Egoismus, sondern eher als Selbstfürsorge. Und das können wir auch vom Herzen lernen. Das Herz ist das Organ, was alle anderen Organe mit Sauerstoff, nämlich Blut, versorgt. Ja. Aber das allererste Organ, also die ersten Gefäße, die von der Hauptschlagader abgehen, ja, die Hauptschlagader entspringt ja aus dem Herzen und versorgt den ganzen Körper. Aber die ersten Gefäße, die daraus abgehen, sind die Gefäße für das Herz selber. Ja. Das heißt, das Herz versorgt sich selbst auch zuerst. Und zwar ist es dann durchblutet, nicht wenn es sich zusammenzieht, sondern in der Ruhephase. Also nicht in der Systole, wo es sich zusammenzieht, sondern in der Diastole, der Ruhephase. Phase. Und genau da findet die Eigenversorgung und Selbstliebe des Herzens statt. Und wenn wir das schaffen, uns selbst zu versorgen, dann können wir umso besser und anderen auch geben und denen helfen.
1: Der Herzensdoc wünscht sich, dass wir unser Herz neu entdecken, es tiefer spüren und bewusster schützen. Heute am Weltherztag ist eine gute Gelegenheit, den Fokus mal auf unser wichtigstes Organ zu legen. Und das tut Christine Bangel mit dem Kardiologen und Herzensbotschafter Dr. Nana Bimpong-Buta, bekannt als Herzensdoc Nana, auf erfplus.de und in der erfplus-App in der Mediathek in der Rubrik Das Gespräch.

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1: Ich komme aus einer Familie von Genießern. Essen macht Spaß. Mehr Essen macht mehr Spaß. So lautete die zugegeben nicht immer gesundheitsförderliche Weisheit meines Vaters. Die Bibel hat einen etwas anderen Blick auf das Thema. Ja, sie kennt auch rauschende Feste und die Freude am Essen. Sämtliche Nahrung gehört aber zuerst einmal Gott. Er hat sie geschaffen. Er bestimmt, welches Maß uns Menschen daran gut tut. Besonders eindrücklich wird das im sogenannten Speiseopfer. In vorchristlicher Zeit brachten die Menschen vom Volk Israel regelmäßig eine kleine Menge Weizenkörner zum Heiligtum. Damit verbunden war Gottes Auftrag: Eine Handvoll soll der Priester auf dem Altar verbrennen. Den Rest dürfen Aaron und seine Nachkommen essen. Gemeint sind damit die Priester und ihre Familien. Deutlich wird hier eine innere Haltung. Alles, was ich zum Leben brauche, habe ich Gott zu verdanken. Diese Haltung hilft mir zu einem maßvollen Konsum. Was mir eigentlich nicht gehört, was ich sozusagen geschenkt bekomme, damit gehe ich bewusster um. Ja, echter Genuss vollendet sich geradezu in der Dankbarkeit zu Gott, der ihn mir ermöglicht. Achtsamkeit und bewusste Ernährung sind also keine Erfindungen unserer Zeit. Sie sind tief verankert in der jüdisch-christlichen Tradition.
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1: Zum Abschluss des Tages laden wir Sie ein, das Gebet Martin Luthers aus seinem Abendsegen mitzubeten.
2: Das walte Gott, Vater, Sohn und Heiliger Geist. Amen. Ich danke dir, mein himmlischer Vater, durch Jesus Christus, deinen lieben Sohn, dass du mich diesen Tag gnädiglich behütet hast. Und bitte dich, du wollest mir vergeben alle meine Sünde, wo ich Unrecht getan habe, und mich diese Nacht auch gnädiglich behüten. Denn ich befehle mich, meinen Leib und Seele und alles in deine Hände. Dein heiliger Engel sei mit mir, dass der böse Feind keine Macht an mir finde. Amen.
1: Und nun flugs und fröhlich geschlafen, so wie Martin Luther es empfiehlt. Wir wünschen Ihnen eine gute und gesegnete Nacht unter dem Schutz Gottes.

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2: Esther und der verborgene Gott. So heißt diese Sendereihe über das alttestamentliche Buch Esther, zu der ich Sie herzlich begrüße. Ich bin Kai-Uwe Wojcak. Die Geschichte von Esther liegt rund 2500 Jahre zurück, aber sie fasziniert noch heute. Es ist die Geschichte einer Frau, die Karriere macht, die es allerdings nicht wagt, von Anfang an ihre Identität preiszugeben. Sie verheimlicht ihrem Ehemann, dem König Xerxes, dass sie eine Jüdin ist. Doch als die gesamte jüdische Bevölkerung im Persischen Reich in Lebensgefahr gerät, wächst sie über sich hinaus. Ohne Rücksicht auf ihr eigenes Leben setzt sie sich für ihr Volk ein. Sie sagt, wenn ich umkomme, dann komme ich eben um. In den vergangenen Sendungen dieser Reihe wurde das Buch Esther Schritt für Schritt ausgelegt. In dieser letzten Folge ziehen wir ein Resümee. Und zum Schluss rücken wir noch einmal das Thema Gewalt in den Mittelpunkt. Ein Thema, das heute fast wie ein Fremdkörper in dieser sonst so anrührenden Geschichte wirkt.

0: Bevor wir zum Schluss dieser Auslegungsreihe zum alttestamentlichen Buch Esther kommen, möchte ich die Esther-Geschichte noch einmal kurz zusammenfassen. Für alle, die sie nur bruchstückhaft in Erinnerung haben oder noch gar nicht kennen. Im Mittelpunkt steht die Jüdin Esther, die im Persischen Reich zur Königin aufsteigt. Ihre Herkunft verschweigt sie allerdings. Ihr Pflegevater Mordechai gerät bald in einen gefährlichen Konflikt mit Haman, dem höchsten Beamten des Königs Xerxes. Weil Mordechai den Kniefall verweigert, plant Haman aus lauter Wut die systematische Ausrottung aller Juden im Reich. In einer dramatischen Wendung riskiert Esther ihr Leben, offenbart dem König ihre Identität und entlarvt Hamans grausamen Plan. Der König wechselt die Seiten. Haman landet am Galgen. Da der alte Erlass zur Tötung der Juden nicht widerrufen werden kann, erlaubt Xerxes den Juden, sich zu wehren. Das führt zu blutigen Gewaltausbrüchen, bei denen die Juden Zehntausende ihrer Feinde töten. Zur Erinnerung an diese Rettung aus Todesangst feiern Jüdinnen und Juden bis heute das ausgelassene Purimfest. Soweit eine Kurzfassung des Esther-Buches. Zu den dreien, die die Geschichte in den vergangenen Sendungen ausgelegt haben, gehört der Theologe Ruben Sommer. Im folgenden Gespräch fragt er den Gründer von BibleTunes, den Theologen Detlef Kühlein, nach seinen persönlichen Eindrücken.
1: Detlef, herzlich willkommen.
2: Hallo zusammen.
1: Ja, Detlef. Esther ist bald vorbei. Wir haben nur noch eine Sonderfolge nach dieser Episode.
2: Es war so gut.
1: Und ich wollte es natürlich nicht unterlassen, dich auch noch einzuladen, von dir, dem Boss himself könnte man sagen, einen Rückblick einzuholen. Wenn du zurückdenkst jetzt an die letzten Monate mit Esther, wo würdest du sagen, was hast du als Hörer mitnehmen können? Du hast gesagt, du hast dir die Episoden immer angehört. Was hat dich da inhaltlich bewegt?
2: Also erstmal natürlich das Esther-Buch an sich. Ihr habt das so toll auch in euren Rückblick-Interviews deutlich gemacht. Und so ist es mir auch gegangen. Man hat es schon so oft gelesen und ich habe es schon so oft gelesen. Und das ist etwas, was mir bei BibleTunes immer so geht. Du liest dann das Buch nochmal anders. Ja, auch nicht nur für dich, du willst ja auch was vermitteln. Und jetzt mal so einfach als Hörer, da habe ich gemerkt, auf welche Prozesse ihr gegangen seid. So wie ihr euch drauf eingelassen habt, alle drei. Und da konnte ich wirklich tief eintauchen in das Buch. Es war, vielleicht kann ich es so beschreiben, es war ein intensives Durcharbeiten. Ne? Also das Buch habe ich schon öfter gelesen, aber so dieses, ein Abschnitt, Stopp. Jetzt lesen wir das nochmal, jetzt gehen wir da nochmal tiefer rein. So, das ist ja BibleTunes. Und da merke ich, ah, super. Also in der Form und dann auch noch in dieser Mischung mit euch dreien habe ich das Buch Esther noch nie gehört und habe mega gewonnen, neue Einsichten gehabt, auch in den Anwendungen dann. Und gerade diese Frage, die ihr auch gestellt habt, wo ist Gott? Mal so wie so ein roter Faden durchzuziehen und immer wieder zu fragen, Gott, wo bist du hier? Das war richtig gut und das war für mich ein großer Gewinn.
1: Was wäre so ein Nugget oder irgendwas, was dir hängen geblieben ist, aus irgendeiner Episode einfach was du mitgenommen hast?
2: Es sind Kleinigkeiten, gar nicht so diese ganz großen, also da sind auch große Geschichten bei gewesen, Ruben, das will ich gar nicht sagen. Aber das sind vielleicht so diese typischen Sachen, ne? Also ne, Gott schützt sein Volk so und schon märchenhaft diese Geschichte mit Esther. Aber ihr habt schon auch so ein bisschen mal so die Maske runtergezogen und auch aufgezeigt, so hinter den Kulissen, die harte Realität. Also einfach, ich erinnere mich, ich glaube, das war Simone, die so über dieses Harem gesprochen hat. Gell? Und so, wie ist das als Frau? Ja, einfach aus Sicht allein hier auch einer Frau zu sagen, okay, ich versuche mich jetzt mal so in Esther reinzusetzen und die ist jetzt einfach eine von hunderten Frauen und was heißt das? Und dann ist sie da so durchgegangen und das war für mich, also das ist hängen geblieben, weil so, das habe ich mir nie überlegt. Ich dachte immer schon weiter so, ja, sei doch froh, du bist erwählt und du bist ja eh Königin, so dieser Schnelldurchgang und das war, das ist jetzt nur ein Nugget, wo ich einfach merke, diese Geschichte wird so lebendig, so real. Und ich glaube, so ist es vielen Hörerinnen und Hörern gegangen.
1: Ich habe Melina und Simone in der letzten Rückblick-Episode, die wir zusammen gemacht haben, dann eben auch die Frage gestellt, hey, was sind Esther Next Steps für dich? So, wo bist du jetzt im Moment mit dem Esther-Buch unterwegs? Was bewegt dieses Buch im Moment gerade immer noch in deinem Leben nach dieser intensiven Zeit? Und die Frage würde ich dir gerne zum Schluss auch noch stellen. Jetzt nach dieser Staffel im Rückblick, wo sagst du, du hast gesagt, das Esther-Buch habe ich neu entdeckt, habe ich neu gelesen. Was bewegt das bei dir konkret gerade im Alltag?
2: Ja, ich finde, ihr habt da eigentlich schon alles gesagt. Ich habe ja eure Interviews gehört und da konnte ich mich in vielen wiederfinden, was ihr gesagt habt, alle drei. Das war sehr persönlich und sehr, sehr auf den Punkt, sehr, sehr transparent auch. Und da danke ich euch für. Es ist tatsächlich, also ich versuche es mal so. Also ein so ein Punkt wäre, wenn ich so in die Welt schaue, ja, um das jetzt mal so auszudrücken, da stellt sich genau die Frage, oder Gott, wo bist du? Gestern schrieb mir noch jemand, ja, wo war Gott am 7. Oktober zum Beispiel? Wo ist Gott jetzt in den verschiedenen Kriegen, die auch stattfinden, in den ganzen Herausforderungen, Auseinandersetzungen? Gott, wo bist du? Gott ist da. Und da gibt das Esther-Buch mir Hoffnung, auch wenn ich ihn nicht immer deutlich sehe und spüre, aber ich weiß, er ist da. Und das macht das Esther-Buch so deutlich, obwohl Gott da nie namentlich vorkommt. Er ist immer da und das habt ihr so toll rausgearbeitet. Und das ist so ein Punkt, den ich mitnehme und gerade auch, was das jüdische Volk betrifft oder jetzt allgemein Israel, das ist ja eine brennende Frage. Und da hilft mir das Esther-Buch auch, die jüdische Geschichte in einen größeren Kontext zu stellen. Mein Freund Asaf Zeevi hat das immer so gesagt, so weißt du, Detlef, die jüdische Geschichte ist ja gekennzeichnet auch von vielen Festen. Und das Esther-Fest ist ja das Purim-Fest, was heute noch in Israel stattfindet. Und so gibt es viele, viele Feste, aber fast alle Feste haben einen dramatischen und schlimmen Hintergrund, nämlich dass irgendjemand versucht hat, das jüdische Volk oder Israel, die Israeliten zu vernichten, es aber nicht geschafft hat und deswegen ein Fest. Und das ist ja irgendwie dramatisch, oder? Pharao hat es versucht, er hat es nicht geschafft, wir feiern ein Fest, Pessah. Die Perser haben es versucht, haben es nicht geschafft, wir feiern ein Fest. Und so geht das durch eigentlich bis heute. Es gipfelt im Holocaust und vielleicht gibt es irgendwann auch ein 7. Oktoberfest. Weißt du, was ich meine? Und da sehe ich so eine Geschichte auch, wo ich auch sage, und das soll jetzt nicht platt klingen, aber irgendwie hält Gott seine Hand über dieses Volk. Irgendwie schaut Gott das, ja, schaut Gott. Er schaut, ja, so. Und das gibt mir Hoffnung, obwohl manchmal es so aussieht, als wenn es keine Hoffnung mehr gäbe.
1: Wow. Hey, vielen lieben Dank, Detlef, dass du uns mit hineingenommen hast in die persönlichen Prozesse, die du durchgemacht hast und auch, was ja diese Staffel auch in dir bewegt hat, dass du heute mit dabei warst. Richtig cool. Danke dir.

0: Das Thema Gewalt wurde in dieser Reihe über das Buch Esther schon mehrmals angesprochen. Denn einige Passagen sind tatsächlich nur schwer erträglich. Und vielleicht das Schlimmste, man bekommt den Eindruck, als ob der Verfasser des Esther-Buches an diesem Gewaltexzessen überhaupt keinen Anstoß nimmt. Ruben Sommer versucht jetzt einzuordnen, warum dieses extreme Ausmaß an Gewalt damals scheinbar so klaglos akzeptiert wurde.
1: In dieser Episode wollen wir uns noch einmal bewusst die Zeit nehmen, um ganz spezifisch in eines der vermutlich schwierigsten Kapitel des Esther-Buches einzutauchen, nämlich in Kapitel 9, in dem uns erzählt wird, wie die Juden gegen ihre Feinde kämpfen. In diesem Kapitel lesen wir von ganz viel Gewalt und wir als Team haben ja bereits angekündigt, dass wir dazu zu Gewalt im Esther-Buch noch eine Spezialfolge machen werden, um noch etwas tiefer darüber nachzudenken, wie gerade wir als Christen mit diesem Kapitel und den geschilderten Ereignissen darin umgehen sollen. Mir persönlich ist es sehr wichtig, direkt am Anfang dieser Episode zu sagen, dass ich in meinem Kommentar weder Anspruch auf Vollständigkeit erhebe, ich auch nicht künstlich irgendwelche Spannungen aus dem Text herausnehmen will, sondern mit euch so objektiv wie halt irgendwie möglich an diesen Text herantreten will, um ein paar Deutungsmöglichkeiten und Ansätze darzulegen, die uns helfen können, gerade dieses Kapitel vielleicht etwas differenzierter zu sehen oder neue Perspektiven auf diesen Text zu gewinnen, ohne dass wir am Ende sagen müssen, alle Fragen oder Spannungen sind jetzt aufgehoben. Ja, um zu sehen, dass dieses Kapitel im Esther-Buch polarisiert, reicht es ein paar Bücher über Esther und das Alte Testament aufzuschlagen. So schreibt zum Beispiel der Theologe Kurt Kuhl in seinem Buch Entstehung des Alten Testaments: Dem Christen hat das Buch Esther religiös nichts zu sagen. Warum? Das Verhalten der Juden gegenüber ihren Feinden sei ethisch nicht vertretbar. Ein anderer Theologe, Hans Möller, entgegnet dem in seiner alttestamentlichen Bibelkunde mit folgendem Zitat: Wohl berichtet das Buch vom furchtbaren Blutvergießen. Aber schuld an allem sind nicht die Juden, sondern Haman in seinem grimmigen Judenhass. Ferner Ahasveros, also König Xerxes, mit seiner Leichtfertigkeit der Vollmachtsübertragung an Haman und die Starrheit der persischen Gesetze, die es nicht zuließen, den mit dem Königsring untersiegelten Erlass zu widerrufen. Ja, Möller ist der Meinung, die Juden treffe am Blutvergießen im Esther-Buch keine Schuld. Sie handelten in Notwehr und haben einfach nur ihr Leben verteidigt. Ja, aber wer hat jetzt recht? Hat überhaupt einer von beiden recht? Lasst uns in dieser Episode einmal gemeinsam darüber nachdenken, welche Perspektiven wir auf dieses Kapitel gewinnen können und zu welchen Antworten wir gelangen, wenn wir den Inhalt dieses Textes einmal durch drei verschiedene Brillen betrachten, auf die ich näher eingehen will. Auch hier wieder wichtig: Diese Brillensammlung, die ich euch zeige, ist nicht abschließend. Es gäbe bestimmt auch noch mehr. Aber irgendwo muss man halt auch mal anfangen, um eine Basis zu legen. Und genau das möchte ich mit diesen drei Brillen jetzt einmal machen. Die erste Brille, die ich euch zeigen möchte, ist die prophetische Brille. Ihr habt im Verlaufe der Esther-Staffel bereits gehört, dass der Konflikt zwischen Mordechai und Haman im Esther-Buch einen Urkonflikt der Bibel repräsentiert, den Konflikt zwischen Israel und Amalek. In 2. Mose 17 in den Versen 8 bis 16 lesen wir, wie die Amalekiter Israel nach ihrem Auszug aus Ägypten auf ihrem Weg durch die Wüste hin zum Berg Sinai angreifen. Dieser Angriff der Amalekiter, der wird mit einer bewussten Heimtücke ausgeführt, das zeigen uns Verse aus dem 5. Buch Mose in Kapitel 25. Dort lesen wir in den Versen 17 und 18: Vergesst nicht, was euch die Amalekiter angetan haben, als ihr aus Ägypten gekommen seid. Sie haben eure Erschöpfung ausgenutzt und euch von hinten überfallen. Ohne jede Ehrfurcht vor Gott haben sie die Schwachen am Ende eures Zuges getötet. Aber nicht nur das. Der Angriff der Amalekiter ist vielleicht gerade deswegen auch so einschneidend für die Juden, weil sie sich gerade auf dem Weg zum Berg Sinai befinden. Dort gehen sie hin, um Gott zu begegnen und mit ihm ihren Bund zu schließen. Der Angriff auf Israel vor dem Sinai kann also durchaus auch als eine Kriegserklärung an Gott selbst verstanden werden. In der jüdischen Tradition blieben die Amalekiter von da an deshalb immer die jüdischen Feinde par excellence. Und Ähnliches wiederholt sich im Esterbuch. Haman plant heimtückisch, die Juden im Persischen Reich zu ermorden und nutzt seine Machtposition aus, um die schwächer gestellten Juden zu töten. Und ein Angriff auf das Gottesvolk ist im Endeffekt eben auch immer ein Angriff auf Gott selbst. Und Gott selbst fordert sein Volk bereits in 5. Mose 25 in Vers 19 dazu auf: Denkt daran, sie, also die Amalekiter, zu bestrafen, wenn ihr in dem Land wohnt, das der Herr, euer Gott, euch für immer schenkt. Sobald der Herr dafür gesorgt hat, dass ihr nicht mehr ringsherum von Feinden bedroht seid, sollt ihr jede Spur von den Amalekitern auslöschen. Dass dieser Konflikt auf jeden Fall eine größere theologische Dimension hat, das zeigt uns die Geschichte von Saul. Entgegen dem ausdrücklichen Befehl von Gott, sich nicht an den Gütern der Amalekiter zu bereichern, als er gegen sie Krieg führt, tut er das trotzdem und Gott setzt ihn als Konsequenz für dieses Vergehen als König ab. Und dass diese theologische Dimension im Text, auch in Kapitel 9, also im Esterbuch, in diesen Gewaltstellen irgendwie mitschwingt, das wird dadurch deutlich, dass ja gerade explizit erwähnt wird, dass sich die Juden eben nicht an den Gütern ihrer Feinde bereichern. Mit der prophetischen Brille können wir also sagen, das, was sich hier im Buch Esther ereignet, ist nichts anderes als das von Gott angekündigte Gericht über die Amalekiter. Ihre Strafe für den Wunsch nach der heimtückischen Ermordung des Volkes Israel. Es ist also weder Rache noch bloße Selbstverteidigung, sondern ein angekündigter Gerichtsakt, der jetzt vollzogen wird. Natürlich, ohne Zweifel ein blutiger, aber eben einer, der die Dinge wieder gerade rückt, der Gerechtigkeit schafft. Die zweite Brille, die ich euch zeigen möchte, ist die Survival-Brille. Was Haman im Esterbuch plant, das ist nicht einfach ein Krieg um Macht und Einfluss, nein, das ist ein Kampf auf Leben und Tod. Was Haman plant, ist nichts Geringeres als Völkermord. Er will sie alle Juden tot sehen und dabei weder halbe Sachen machen noch Kompromisse eingehen. Was Haman mit seinem Edikt kommuniziert, ist eigentlich ganz einfach. Survival of the fittest, fressen oder gefressen werden. Und das versteht zuerst Mordechai und nach einiger Überzeugungsarbeit auch Esther. Esther weiß ganz genau, was auf dem Spiel steht. Nämlich nichts Geringeres als das Leben jedes einzelnen Juden im Persischen Reich. Und Esther weiß, für gesittetes Debattieren oder ein Appellieren an den gesunden Menschenverstand bei Haman ist es zu spät. Jetzt gilt fressen oder gefressen werden. Also was tun? Sich fressen lassen? Durch die Survival-Brille wird hier sehr stark deutlich, dass sich die Juden aus einer Notlage heraus für etwas entscheiden, das ihnen ihre Gebote eigentlich verbieten, nämlich zu töten. Und doch tun sie es, weil sie wissen, dass sie sonst getötet werden. Ist das legitim? Der bekannte deutsche Theologe Dietrich Bonhoeffer schreibt in seiner Ethik darüber, dass in einer gefallenen Welt keine Entscheidung vollkommen rein oder unschuldig ist. Das bedeutet, jede konkrete Verantwortung führt in den Bereich von Schuld. Der Mensch im realen Leben kann nicht einfach auf abstrakte Prinzipien ausweichen, sondern er muss vor Gott Entscheidungen treffen, in der Gewissheit, dass er dabei auch Schuld auf sich lädt. Und genau dieses Dilemma macht doch auch Mordechai Esther deutlich, wenn er zu ihr sagt: Hey Esther, wenn du schweigen wirst, dann werden wir sterben. Esther lädt also mit ihrer Entscheidung, egal wie sie sich entscheidet, eine Schuld auf sich. Tritt sie nicht für ihr Volk ein, muss sie den Tod ihres Volkes verantworten. Tritt sie für ihr Volk ein, dann verantwortet sie den Tod ihrer Feinde. Und so gibt es eben in der realen Welt keine Entscheidung ohne Schuldübernahme. gerade auch im Kontext des Esther-Buches, wenn die Frage lautet, fressen oder gefressen werden? Die Situation übrigens, in der Bonhoeffer seine Ethik schreibt und zu dieser Schlussfolgerung gelangt, passt hervorragend zur Situation im Esther-Buch. Er schreibt sie nämlich während seiner Gefangenschaft im Dritten Reich, bei der er selber vor diesem Dilemma steht. Bonhoeffer war überzeugter Pazifist, aber über seine Rolle als Doppelagent und Verbindungsmann in Pläne zur Beseitigung von Adolf Hitler eingeweiht. Bonhoeffer selbst hat keinen Anschlag vorbereitet, aber er wusste um die Verschwörung. Und hier stellt sich sein Dilemma. Die Ermordung eines Menschen ist aus christlich-ethischer Perspektive für ihn eine Schuld. Zugleich war es in der historischen Situation aber die einzige Möglichkeit, größeres Unrecht und millionenfaches Leiden zu verhindern. Was also tun? Im Fall Hitler bedeutete das für Bonhoeffer, wer sich an seiner Ermordung beteiligt oder sie unterstützt, der kann nicht von sich behaupten, unschuldig zu sein. Tut er es trotzdem, dann ist das eine bewusste Schuldübernahme im Gehorsam vor Gott, im Vertrauen darauf, dass Gott diese Schuld vergibt. Bonhoeffer sah darin den Unterschied zur Selbstrechtfertigung. Man nimmt Schuld auf sich, anstatt sie zu leugnen, und stellt sich damit unter die Gnade Gottes. Mit der Survival-Brille kann man also sagen, die Juden verteidigen sich in Notwehr, auch wenn sie sich darüber im Klaren sind, dass ihnen das Töten eigentlich verboten ist. Sie übernehmen für ihre Entscheidung in einer Do-or-Die-Situation die Verantwortung und stellen sich mit dieser Schuldübernahme unter die Gnade Gottes. Gott gibt nicht den Befehl und er heißt das Töten auch nicht gut, aber die Entscheidung ist in dieser Notlage für die Juden zwingend notwendig, denn Haman macht deutlich, es gibt entweder Töten oder getötet werden. Was also tun? Die dritte Brille, die ich euch zeigen möchte, ist die Textbrille. Literarische Motive sind im Esther-Buch von wichtiger Bedeutung. Wir haben das Motiv der Feste, wir haben die Protagonisten Mordechai und Esther und ihre Antagonisten Haman und den König. Im Verlaufe der Esther-Staffel habt ihr sicher das ein oder andere Mal bereits feststellen können, was für ein beeindruckendes und durchdachtes Schriftwerk dieses Esther-Buch ist. Was auf den ersten Blick manchmal gar nicht so weltbewegend scheint, erhält auf den zweiten oder dritten Blick eine bewusste Bedeutung und man merkt, das ist nicht einfach nur eine nett aufgeschriebene Geschichte, nein, hier hat sich jemand richtig Mühe gegeben, hat sich Gedanken gemacht, hier hat Gottes Geist mitgewirkt, um dem Text eine passende Gestalt zu geben. Und eines der wichtigsten Motive im Esther-Buch, dem wir immer und immer wieder begegnet sind auf unserer gemeinsamen Reise, ist das Reversal-Motiv, also diese verkehrte Welt des Esther-Buches. Was oben war, kommt nach unten und was unten war, steigt plötzlich auf. Und eine weitere Perspektive auf diesen Text wäre dann eben gerade auch in diesem Kapitel nach dem Reversal-Motiv Ausschau zu halten. Und das ist vielleicht gar nicht so weit weg, wie es im ersten Moment scheint. Kehren wir nämlich das Motiv der völligen Vernichtung der Feinde der Juden um, was erhalten wir dann? Genau, die völlige Vernichtung des jüdischen Volkes. Und genau das ist es doch, was Haman fordert und in die Tat umsetzen will. Er will die Ermordung des gesamten jüdischen Volkes und die umgekehrte Welt des Esther-Buches würde doch dann eben fordern, dass der Triumph der Juden ebenso groß ist wie ihre anfängliche Notlage. Das bedeutet die logische Konsequenz: auf die totale Vernichtung der Juden folgt der totale Triumph der Juden. Aber kann man hier Gewalt als Übertreibung im Rahmen eines literarischen Stilmittels sehen? Die Antwort aus dem antiken Orient: ja, das kann man durchaus. Im Fachjargon spricht man an dieser Stelle von Hyperbolie, also einer bewussten Übertreibung, um die Größe eines militärischen Triumphes zu bezeugen. Diese Art von Stilmittel findet sich auch an anderen Stellen der Bibel, zum Beispiel im Josua-Buch, und ist auch außerbiblisch sehr gut belegt. Das zeigt unter anderem ein Befund auf der Meremta-Stele. Die Meremta-Stele ist eine große Steinplatte mit einer Inschrift aus dem alten Ägypten. Sie stammt aus der Zeit um 1208 vor Christus und wurde im Grabtempel des Pharaos Meremta, das war der Sohn von Ramses II., entdeckt. Dieser archäologische Fund ist bis heute sehr wichtig, weil auf dieser Stele zum ersten Mal in der Geschichte das Volk Israel außerhalb der Bibel schriftlich erwähnt wird. Dort heißt es sinngemäß: Israel ist verwüstet, seine Saat ist nicht mehr. Meremta brüstet sich also mit einem vernichtenden militärischen Triumph über das Volk Israel, aber stimmt seine Aussage, wenn er sagt, seine Saat ist nicht mehr? Offensichtlich nicht, denn das Volk Israel lebt ja weiter. Und doch wird diese Übertreibung verwendet, um darzustellen, wie groß sein Triumph über Israel war. Wir haben diese Art der Hyperbolie, also der Übertreibung, übrigens bis heute in unserem Wortschatz, wenn wir beispielsweise nach einem gewonnenen Spiel sagen, ich habe dich vernichtend geschlagen. Offensichtlich haben wir gar niemanden vernichtet in diesem Spiel, aber es kommt eben dem gleich. Und wie ist das jetzt bei Esther? Wenn wir den Text anschauen, dann fällt auf, der Text ist hochdramatisch, fast schon überzeichnet. Vielleicht will er schockieren, um die Größe der Rettung zu zeigen. So wie das unbarmherzige Edikt Hamans das Ausmaß der Vernichtung aufzeigen will. Die Textbrille relativiert nicht, dass Blut vergossen wurde, stellt aber die Frage nach dem effektiven Ausmaß. Sie rückt das Konzept des Textes in den Vordergrund und zeigt, dass eben auch Gewalt in der Bibel als literarisches Stilmittel verwendet werden kann, um damit eine Aussagekraft zu erzeugen. Nämlich, dass der Triumph der Juden so groß war, wie das Verderben, das Haman für sie vorgesehen hatte. Und das passt dann eben auch zu diesem Reversal-Motiv, zu dieser verkehrten Welt des Esther-Buches. Was ist jetzt am Ende richtig? Was ist falsch? Die Gewalt im Esther-Buch aus christlicher Perspektive vertretbar oder nicht? Ich glaube, darauf gibt es keine abschließende, absolut befriedigende Antwort. Der Text selber gibt uns keine Hilfestellung. Die Gewalt wird in Esther zwar erwähnt, aber weder bewertet noch kommentiert. Und so denke ich, liegt es auch ein Stück weit in unserer Verantwortung, nach Antwortmöglichkeiten zu suchen. Mein Ziel war es, euch in dieser letzten Episode einmal zu zeigen, wie ich persönlich an solche Texte herangehe und wie man versuchen kann, verschiedene Zugänge zu einem Text zu bekommen, wenn man ihn bewusst einmal mit einer bestimmten Brille liest. Wie ich bereits gesagt habe, es gäbe bestimmt auch noch mehr Brillen. Aber ich nehme auch nicht in Anspruch, diese komplexe Frage nach Gewalt im Esther-Buch in einer Episode abschließend zu beantworten. Ich hoffe, ich konnte euch einige Impulse zum Nachdenken mitgeben und habe euch nicht zu arg mit Informationen überfahren in dieser letzten Folge. Am Ende bleibt mir hier nur noch Danke zu sagen. Danke für die Zeit, die wir miteinander verbracht haben. Ich habe es sehr genossen, mit euch in diesem tollen Buch der Bibel unterwegs sein zu dürfen. Und verabschiede mich an dieser Stelle von euch. Das war's mit dem Buch Esther. Tschüss.

Esther und der verborgene Gott. So war diese Sendereihe von IRF Plus und dem Internetportal BibleTunes überschrieben. Durch die Esther-Geschichte haben uns in den vergangenen Wochen Melina Lörracher, Dr. Simone Evers und Ruben Sommer geführt. Und in dieser letzten Folge war außerdem der Gründer von BibleTunes, Detlef Kühlein, zu Gast. 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Zum Schluss möchte ich Ihnen noch verraten, wie es bei uns in der Reihe BibleTunes weitergeht. In den nächsten Wochen steht Jesus als jüdische Person ganz zentral im Mittelpunkt. Jesus der Jude, so heißt die neue Reihe, die von Guido Baltes, Tobias Krämer, Asaf Zevi und Detlef Kühlein gestaltet wird. Ich lade Sie herzlich ein, auch dann wieder einzuschalten. Gottes Segen mit Ihnen, Ihr Kai-Uwe Wojcak.

Herzlich willkommen zu unserer Sendereihe Durch die Bibel. In dieser Sendung werden wir uns mit den Kapiteln 49 und 50 aus dem alttestamentlichen Buch Jesaja befassen. Die letzten Worte aus Kapitel 48 dienen in gewisser Hinsicht als Einleitung für diesen neuen Abschnitt. Aber die Gottlosen, spricht der Herr, haben keinen Frieden. In den vorherigen Sendungen erfuhren wir vom Trost Gottes, der durch den Knecht möglich geworden war. Mit Kapitel 49 beginnt der nächste Abschnitt, das Heil Gottes, das durch den leidenden Gottesknecht möglich wurde. Wer dieser leidende Gottesknecht ist, das werden wir heute herausfinden. Ich heiße Sie herzlich zu unserer Sendung willkommen.

Wenn wir auf die vorherigen Kapitel im Buch Jesaja zurückblicken, dann kann man sagen, zuerst war Jesus mehr nur als eine Silhouette im Hintergrund erschienen, als Knecht, der dem Volk Gottes Trost brachte. Je mehr wir uns aber Kapitel 53 nähern, in dem die wunderbare Offenbarung über Christi Kreuz zu finden ist, desto klarer wird auch, wer der leidende Gottesknecht in Wirklichkeit ist. Er ist unser Herr Jesus Christus. Von Anfang an ist alles auf diese Offenbarung hinausgelaufen. Israel war der Knecht Gottes, doch es war eine Art Hinweis für den Knecht, der noch kommt. Nun spricht Gott von einem anderen Knecht, dem Herrn Jesus Christus. Die Propheten bezeichnen vorwiegend Israel als den Gottesknecht, doch letztlich ist Christus damit gemeint. Dies wird häufig mit dem Text aus Hosea 11, Vers 1 veranschaulicht, wo geschrieben steht: Als Israel jung war, hatte ich ihn lieb und rief ihn meinen Sohn aus Ägypten. Diese Prophezeiung wurde durch Christus erfüllt. Die 12 Apostel lauschten in Galiläa der Lehre Christi, und dieses Kapitel vermittelt uns den Eindruck, als ob auch wir direkt dabei sein können. Christus zieht aus, um zum Heiland für die Welt zu werden. Doch Israel wurde deshalb nicht aufgegeben, denn seine Wiederherstellung wurde dem Volk nochmals versichert. Jesus Christus sieht als Gottesknecht auf die Welt, in die er als Heiland gekommen ist. Das Wort Gottes wurde vom lebendigen Gott gesprochen, dem Schöpfer des Universums und dem Erlöser der Menschheit. Ich lese Vers 1. Hört mir zu, ihr Inseln und ihr Völker in der Ferne, merkt auf. Der Herr hat mich berufen von Mutterleibe an. Er hat meines Namens gedacht, als ich noch im Schoß der Mutter war. Christus appelliert an die Völker der Welt, ihm zuzuhören. Er hatte den Namen Jesus bereits vor seiner Geburt erhalten und er sollte in der ganzen Welt verkündigt werden, denn es ist der Name des Heilands, den die Welt brauchte. Ich lese Vers 2. Er hat meinen Mund wie ein scharfes Schwert gemacht, mit dem Schatten seiner Hand hat er mich bedeckt. Er hat mich zum spitzen Pfeil gemacht und mich in seinem Köcher verwahrt. Das scharfe Schwert, das aus seinem Munde kam, war das Wort Gottes. Und als er auf Erden wandelte, sagten seine Feinde über ihn: Noch nie hat ein Mensch so geredet wie dieser. Die Offenbarung dieses einen wird mit diesen Worten aus Offenbarung 19, Vers 15 abgeschlossen. Und aus seinem Munde ging ein scharfes Schwert, dass er damit die Völker schlage. Hiermit ist das Weltgericht durch das Wort Gottes gemeint. In Vers 3 unseres Bibeltextes wird der Knecht folgendermaßen beschrieben: Und er sprach zu mir: Du bist mein Knecht Israel, durch den ich mich verherrlichen will. Dies trifft sowohl auf das Volk Israel als auch auf Christus zu. In Vers 4 wird eine bemerkenswerte Aussage gemacht: Ich aber dachte, ich arbeitete vergeblich und verzehrte meine Kraft umsonst und unnütz, wiewohl mein Recht bei dem Herrn und mein Lohn bei meinem Gott ist. Obwohl der Herr zurückgewiesen worden war und es so aussah, als wären seine Bemühungen umsonst gewesen, vertraute er auf Gott. Selbst der Tod Jesu Christi war also noch ein Sieg. In der Tat war es der größte Sieg, den die Welt bis heute verzeichnet hat. Daher liegt die Betonung in diesem Abschnitt auf dem leidenden Gottesknecht. Bei seinem ersten Kommen hatte er Israel nicht vereinen können, da ihn das Volk zurückgewiesen hatte. Doch er erreichte etwas noch viel Größeres, er brachte der Welt das Heil. Gottes Pläne konnten durch die Machenschaften der Menschen nicht vereitelt werden. Ich lese Vers 5. Und nun spricht der Herr, der mich von Mutterleib an zu seinem Knecht bereitet hat, dass ich Jakob zu ihm zurückbringen soll und Israel zu ihm gesammelt werde. Darum bin ich vor dem Herrn wert geachtet und mein Gott ist meine Stärke. Ich lese nun Vers 7, einen der außergewöhnlichsten Verse der Bibel.
So spricht der Herr, der Erlöser Israels, sein Heiliger, zu dem, der verachtet ist von den Menschen und verabscheut von den Heiden, zu dem Knecht, der unter Tyrannen ist. Könige sollen sehen und aufstehen, und Fürsten sollen niederfallen um des Herrn willen, der treu ist um des heiligen Israels willen, der dich erwählt hat. Paulus formulierte es folgendermaßen: Wenn aber schon ihr Fall, damit ist Israel gemeint, Reichtum für die Welt ist und ihr Schade Reichtum für die Heiden, wie viel mehr wird es Reichtum sein, wenn ihre Zahl voll wird? Israel wies Christus zurück, und das bedeutete, dass die Botschaft vom Heil bis zum Ende der Welt vordringen konnte. Wie wunderbar wird es erst sein, wenn Israel eines Tages durch Gott versammelt wird. Aus dem vor uns liegenden Abschnitt der Diskussion Gottes mit Israel über seine Wiederherstellung werde ich nur einige wenige Verse hervorheben. Ich lese Vers 8. So spricht der Herr: Ich habe dich erhört zur Zeit der Gnade und habe dir am Tage des Heils geholfen und habe dich behütet und zum Bund für das Volk bestellt, dass du das Land aufrichtest und das verwüstete Erbe zuteilst. Gott hörte das Gebet Christi, und er, der gekreuzigt worden war, wurde zu dem einen, vor dem sich Könige verneigten und dessen Herrschaft jeder anerkennen wird. Ich lese Vers 13. Jauchzet ihr Himmel, freue dich Erde, lobet ihr Berge mit Jauchzen, denn der Herr hat sein Volk getröstet und erbarmt sich seiner Elenden. Wenn das Volk Israel in sein Land zurückkehrt, dann freuen sich Himmel und Erde. Heutzutage ist jedoch alles in der Welt mehr oder weniger am falschen Platz. Das gesamte Volk Israel sollte in seinem Land leben, am Ort des Segens und Gott dienen. Doch das ist nicht der Fall. Die Gemeinde sollte mit Christus im Himmel sein, aber sie ist noch immer in der Welt. Der Teufel sollte in der Hölle sein, aber er wandelt auf der Welt und sucht nach jenen, die er verführen kann. Es gibt viele Dinge, die sich noch ändern und zurechtgerückt werden müssen. Im Moment passen diese Worte einfach nicht in die Welt, in der wir leben. Selbst das Volk Israel denkt, dass Gott sie verlassen hat. Ich lese nun weiter ab Vers 14. Zion aber sprach: Der Herr hat mich verlassen, der Herr hat meiner vergessen. Kann auch eine Frau ihr Kindlein vergessen, dass sie sich nicht erbarme über den Sohn ihres Leibes? Und ob sie seiner vergäße, so will ich doch deiner nicht vergessen. Siehe, in die Hände habe ich dich gezeichnet, deine Mauern sind immer da vor mir. Gott gibt den Menschen die Sicherheit, dass er sie nicht verlassen hat. Israel hatte vielleicht ihn verlassen, aber Gott wird Israel niemals verlassen. Wer noch immer daran zweifelt, dass Gott Israel wiederherstellen wird, sollte sich ausführlich mit dem folgenden Abschnitt auseinandersetzen. Ich lese Vers 22. So spricht Gott, der Herr: Siehe, ich will meine Hand zu den Heiden hin erheben und für die Völker mein Banner aufrichten. Dann werden sie deine Söhne in den Armen herbringen und deine Töchter auf der Schulter hertragen. Gott versicherte Israel, dass die Heiden ihm bei der endgültigen Wiederherstellung des Volkes helfen würden. Bis dahin waren sie durch die Heiden zerstreut, was diese Prophezeiung auch heute noch zu einer außergewöhnlichen macht. Am Ende wird Gott sie jedoch in ihr Land zurückbringen, und die Heiden werden ihm dabei helfen. Wir kommen nun zum 50. Kapitel im Buch Jesaja. Hier wird klar werden, dass die wirkliche Hürde Israels die Zurückweisung von Christus war. Erst wenn sie diese Hürde überwinden, können sie den Segen empfangen. Jesus kam als der Messias und war in Wirklichkeit einer von ihnen. Er kam in sein Eigentum, aber die Seinen nahmen ihn nicht auf. Er kam zu seinem eigenen Volk, doch sein Volk empfing ihn nicht. Ich lese Vers 1. So spricht der Herr: Wo ist der Scheidebrief eurer Mutter, mit dem ich sie entlassen hätte? Oder wer ist mein Gläubiger, dem ich euch verkauft hätte? Siehe, ihr seid um eurer Sünden willen verkauft, und eure Mutter ist um eurer Abtrünnigkeit willen entlassen.
Nach dem Gesetz Moses konnte ein Ehemann seine Frau, wenn sie in seinen Augen etwas Schändliches getan hat, fortschicken. Ein grausamer und hartherziger Mann konnte dieses Gesetz nutzen, um seine Frau loszuwerden. Gott fragte das Volk Israel, ob es wusste, warum er sie fortgeschickt hatte. Gott ist natürlich nicht grausam und brutal. Israel wird im Buch Hosea auch die Frau Gottes genannt. Gott hatte Israel nicht aus einer Laune heraus fortgeschickt. Er ließ keinen Zweifel darüber aufkommen, dass die Menschen durch ihre Sünden zurückgewiesen worden waren. Ich lese Vers 2. Warum kam ich und niemand war da? Warum rief ich und niemand antwortete? Ist mein Arm nun so kurz geworden, dass er nicht mehr erlösen kann? Oder ist bei mir keine Kraft mehr zu erretten? Siehe, mit meinem Schelten mache ich das Meer trocken und die Wasserströme zur Wüste, dass ihre Fische vor Mangel an Wasser stinken und vor Durst sterben. Warum kam ich? Fragt er. Doch war Gott direkt unter sein Volk gekommen? Nicht durch seinen Propheten, sondern er selbst. Und wann war er so begrüßt worden? Es war nicht geschehen, als er den Berg Sinai herabgestiegen war, um ihnen das Gesetz Moses zu bringen. Zu dieser Zeit wollte er nicht willkommen geheißen werden. Zu dieser Zeit wollte er sich fernhalten. Doch er kam erneut als Mensch, als demütiger Mann und wurde nicht begrüßt. Israel begrüßte ihn nicht bei seiner Geburt, das Volk empfing ihn auch nicht, als seine Wirkenzeit begann. Ich lese Vers 4. Gott, der Herr, hat mir eine Zunge gegeben, wie sie Jünger haben, dass ich wisse, mit den Müden zu rechter Zeit zu reden. Alle Morgen weckt er mir das Ohr, dass ich höre, wie Jünger hören. Christus ist der perfekte Knecht, spricht Gott mit einem Titel an, der sehr aufschlussreich ist. Er nannte ihn Jahwe Adonai. Auch der Herr Jesus Christus stellte sich selbst seinem Volk als Jahwe Adonai vor. Er kam demütig und bescheiden, um den Willen des Vaters zu tun. Alle Morgen weckt er mir das Ohr, dass ich höre, wie Jünger hören. Das bedeutet, dass der Herr Jesus Christus das Wort Gottes las. Oft kommt die Frage auf, was Jesus in seinen ersten 30 Lebensjahren getan hatte. Die allgemeine Antwort lautet darauf, dass er als Zimmermann gearbeitet hatte. Aber das ist nur die halbe Wahrheit. Er hatte sich auch eingehend mit dem Wort Gottes befasst. Wie wunderbar, wenn er das Wort Gottes lesen musste, wie sieht es dann mit uns aus? Ich denke, das müssen wir alle verstehen. Wenn man die Bibel nicht liest, macht es keinen Sinn zu sagen, ich glaube der Bibel und werde sie mit meinem Leben verteidigen. Zwischen 1. Mose 1, Vers 1 und Offenbarung 22, Vers 21 wird Gott auch ein Wort für uns übrig haben. Wenn Gott zu uns spricht, sollten wir zuhören. Ich lese Vers 5. Gott, der Herr, hat mir das Ohr geöffnet, und ich bin nicht ungehorsam und weiche nicht zurück. Das zeigt die wahre Hingabe, die der Herr bei seiner Kreuzigung bewies. Im 2. Mosebuch, Kapitel 21, in den Versen 1 bis 6, erfahren wir, dass ein Knecht, der dauerhaft bei einem Herrn bleiben wollte, sich sein Ohr durchbohren lassen musste. So bringe ihn sein Herr vor Gott und stelle ihn an die Tür oder den Pfosten und durchbohre mit einem Friemen sein Ohr und er sei sein Sklave für immer. Der Knecht konnte dann einen Ohrring tragen und ich bin überzeugt, dass viele dies auch taten. Der Ohrring zeigte, dass der Knecht bis zum Ende seines Lebens ein Sklave seines Herrn sein würde. Es konnte zwei Gründe geben, warum sich jemand versklaven wollte. Erstens, weil derjenige seinen Herrn liebte und zweitens, weil er ein Sklavenmädchen geheiratet hatte und nicht ohne sie gehen wollte. Können Sie verstehen, wie dies auch auf Jesus zutreffen kann? In Hebräer 10, Vers 5 wird es so beschrieben. Darum spricht er, wenn er in die Welt kommt, Opfer und Gaben hast du nicht gewollt, einen Leib aber hast du mir geschaffen. Im Psalm steht, die Ohren hast du mir aufgetan, und im Hebräerbrief steht, einen Leib aber hast du mir geschaffen.
Als der Herr Jesus auf diese Welt kam und gekreuzigt wurde, wurde sein Ohr nicht geöffnet oder durchbohrt. Doch er hatte einen Körper bekommen und dieser war ans Kreuz genagelt worden. Er ließ sich nicht das Ohr mit einem Pfriem durchbohren, aber er gab bei der Kreuzigung seinen ganzen Leib hin, denn er liebte uns und wollte nicht ohne uns in den Himmel zurückkehren.

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Zum Schluss ein kurzer Rückblick auf diese Sendung. Der Prophet Jesaja spricht über den leidenden Gottesknecht, der es schaffte, durch sein Leiden zum Heiland für die Welt zu werden. Es wird nun immer klarer werden, dass damit eigentlich nur einer gemeint sein konnte, unser Herr Jesus Christus. Doch auch noch heute wird nicht von allen angenommen, dass Jesus Christus der leidende Gottesknecht und der Heiland unserer Welt ist. Eine Sache ist klar: Gott wird niemanden verlassen, ob er Jesus nun angenommen hat oder nicht. Die Frage ist jedoch, verlassen wir nicht Gott, wenn wir seinen Sohn, den er für die Erlösung von unseren Sünden hingegeben hatte, zurückweisen? Wir erfahren außerdem von der Demut Jesu Christi, denn auch er hatte sich eingehend mit der Bibel auseinandersetzen müssen. Wenn es für ihn eine Selbstverständlichkeit war, durch die Bibel ein tieferes Verständnis über Gott zu erlangen, sollte dann das Lesen der Bibel nicht auch eine Selbstverständlichkeit für jeden von uns sein? Und er hatte sich in seiner Demut für uns versklavt, damit wir frei sein konnten. Was für ein größeres Geschenk hätte er den Menschen machen können? Durch die Bibel geht für dieses Mal zu Ende. Ich danke Ihnen für Ihre Aufmerksamkeit. Seien Sie Gott befohlen, dem starken und liebenden Vater im Himmel.

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1: Seine ersten 25 Jahre verbringt Franziskus in Reichtum und Überfluss. In Assisi feiert er wilde Partys und träumt davon, ein heldenhafter Ritter zu werden. Doch dann kommt es in seinem Leben zu einer radikalen Kehrtwende. Er spürt, dass er bisher einem falschen Ideal hinterhergelaufen ist. Im Verzicht findet Franziskus schließlich Freiheit und wahres Glück. Sein Vorbild wird Jesus von Nazareth. Alois Prinz hat in Italien die Gegenden durchwandert, in denen Franziskus vor 800 Jahren unterwegs war. Wir lesen diese Woche aus seinem Buch Franz von Assisi. Tierschützer, Minimalist, Friedensstifter. Erschienen im Thienemann-Esslinger Verlag. Zum Lesezeichen begrüßt sie Martina Eibach. Als Sohn eines angesehenen Tuchhändlers wächst Franziskus im 12. Jahrhundert im italienischen Assisi auf. Franz ist ein geselliger Typ und immer dabei, wenn in der Stadt was los ist. Mit Anfang 20 passiert dann etwas, was sein Leben total auf den Kopf stellt. Laut einer frühen Biografie hat er einen Traum. Ohne genau zu wissen, was der bedeutet, folgt Franziskus einer Stimme, die ihn auffordert, umzukehren. Plötzlich empfindet er ein nicht gekanntes, süßes Glücksgefühl. Beim ersten Mal überkommt es ihn einfach. Es stellt sich aber auch ein, wenn er in Kontakt ist mit armen Menschen. Was bedeutet das? Und was soll er tun? Auf der Suche nach einer Antwort hört Franz in einer kleinen, verfallenen Feldkapelle vor einem Bild des gekreuzigten Jesus wieder eine Stimme. Liebevoll und gütig sagt sie zu ihm: Geh und bau mein Haus wieder auf. Franziskus versteht das wortwörtlich, als Auftrag, die Kirchenruine San Damiano wieder instand zu setzen. Geld dafür besorgt er sich aus dem Geschäft seines Vaters. Dadurch kommt es zum Streit zwischen den beiden und letztlich zum Bruch mit der Familie. Franz verzichtet auf sein Erbe und auf seinen Besitz. Er zieht als Einsiedler vor die Tore der Stadt, bettelt um Essen und Steine und restauriert die Kapelle. Viele halten ihn nun für völlig verrückt, doch nicht alle. An dieser Stelle liest Daniel Kopp weiter aus der von Alois Prinz geschriebenen Biografie Franz von Assisi.
2: Es gab Männer und Frauen in Assisi, die ihn nicht für verrückt hielten, die es beeindruckte, wie einfach er lebte und mit welcher Beharrlichkeit er an seiner Feldkapelle arbeitete. Einer von ihnen war Bernardo di Quintavalle, ein angesehener und sehr reicher Jurist aus einer adligen Familie. Bernardo kannte Francesco schon seit Kindertagen und hatte dessen Wandlung vom Playboy zum Einsiedler erst erstaunt und ungläubig verfolgt. Je länger er Franz in seinem neuen Leben beobachtete, desto neugieriger und nachdenklicher wurde er. Er lud ihn in sein Haus ein, um sich mit ihm zu unterhalten und dabei herauszufinden, was ihn antrieb und was er vorhatte. Franz hat ihm wahrscheinlich von seinen Glückserlebnissen erzählt und von seiner Begegnung mit dem Aussätzigen. Wie es mit ihm weitergehen sollte, das konnte er Bernardo nicht sagen. Es ist bezeichnend für Franz, dass er nie groß in die Zukunft schaute und die Dinge auf sich zukommen ließ. Die Kapelle San Damiano hatte er so weit wiederhergestellt, dass sie wenigstens nicht mehr wie eine Ruine aussah. Es gab auch andere verfallene Kapellen in der Umgebung von Assisi und Franz beschloss, sich auch um diese zu kümmern. Auf Dauer wollte er allerdings kein Baumeister und Maurer bleiben, das war nicht sein Lebensziel. Nach dem suchte er noch. Dass er alte Kirchen restaurierte, heißt noch lange nicht, dass er zu dieser Zeit besonders gläubig war. Das wird ihm zwar von vielen Biografen unterstellt, aber im Grunde lässt sich das aus seinem Verhalten nicht zwingend ableiten. Alles, was er bisher getan hat, kann man auch ohne religiöse Motivation erklären. Sogar das sprechende Kreuz hat er ganz weltlich verstanden, als Auftrag, zerfallene Kirchengebäude auszubessern. Und damit machte er nun auch weiter. Eine dieser alten Feldkapellen nannte das Volk Portiuncula, was so viel bedeutet wie kleine Parzelle. Sie gehörte den Benediktinern, die auf dem Gebirgszug über Assisi ihre Abtei hatten. Es ist anzunehmen, dass die Mönche der Benediktinerabtei als Dank für die aufopferungsvolle Arbeit einen Priester hinunterschickten, um die erneuerte Kirche einzuweihen. Das war wahrscheinlich am 24. Februar 1209. Franz war also 28 oder 29 Jahre alt, und diesen Tag würde er zeitlebens nicht vergessen, weil etwas geschah, das sein Leben ein weiteres Mal veränderte. Man kann sich die Szene ungefähr so vorstellen. Franz sitzt in einem winterkalten Raum, frierend auf einer schiefen Bank, die er notdürftig zusammengezimmert hat, und folgt mehr oder weniger verständig der zeremoniellen Handlung. Als der Priester aus der Bibel vorliest, aus dem Evangelium des Matthäus, reißt es Franz fast vom Sitz. Ihm ist, als hätten diese Worte wie ein Blitz in seinen Kopf eingeschlagen. In diesem Bibeltext wird davon berichtet, dass Jesus seine Jünger in alle Richtungen ausschickte. Sie sollten jedoch kein Geld, keinen Geldbeutel, keine Vorratstasche, kein Brot mitnehmen, nicht einmal ein zweites Hemd, Schuhe und einen Wanderstab. Sie sollten nur dort bleiben, wo man sie mit ihrem Friedenswunsch aufnahm. Wo das nicht der Fall war, sollten sie weiterziehen. Franz ist so aufgeregt, dass er es fast nicht abwarten kann, bis der feierliche Akt zu Ende ist. Gleich stürzt er auf den Priester zu und bittet ihn, ihm diese Stelle näher zu erläutern. Als der Gottesmann mit seiner Erklärung fertig ist, sagt Franz freudig, bestimmt und wie erleichtert: Das ist's, was ich will. Das ist's, was ich suche. Das verlange ich aus innerstem Herzen zu tun. Diese Szene zeigt zum einen, dass Franz alles andere als bibelfest war. Wahrscheinlich kannte er nur aus seiner Schulzeit und seinen seltenen Kirchenbesuchen einige Worte aus der Heiligen Schrift. Um selbst darin zu lesen, war sein Latein zu schlecht. Und wenn es besser gewesen wäre, hätte er vermutlich auch kein Bedürfnis gehabt nach dieser Lektüre. Zum anderen zeigt jene Szene aber auch, dass er bei diesem Ereignis in der Portiuncula-Kapelle nichts gänzlich Neues erfährt. Es ist eine Bestätigung von etwas, das vorher schon in ihm da war, als Gefühl, als Kraft. Seine persönliche Glückserfahrung wird beglaubigt von einer höheren Instanz. Seiner eigenen Erfahrung kommen die Worte der Bibel entgegen oder zu Hilfe. Beides passte zusammen wie ein Puzzleteil zum anderen. Man kann auch sagen, dass Franz die Religion entdeckte. Oder noch genauer, er entdeckte, dass es einen Menschen gab, der das gelebt hat, was ihm immer schon als Ideal vorgeschwebt hat, und das war Jesus, der Mann aus Nazareth. Mit ihm hat er jetzt ein Vorbild. Und dieses Vorbild beinhaltet das Verlangen nach Einfachheit, nach Beseitigung alles Überflüssigen und damit einhergehend die Leidenschaft für das Wesentliche. Typisch für Franz ist es, dass er sich mit Worten nicht zufrieden gibt, sondern sofort zur Tat übergeht. Sogleich, so heißt es in den Quellen, zieht er sich die Schuhe aus, wirft seinen Wanderstab und seinen Ledergürtel weg und bekleidet sich mit einer sackartigen Kutte aus grobem Stoff und einer Kapuze, die er mit einem Strick zusammenhält. Das ist es, was ich will, sagte Franz, nachdem er die Worte aus der Bibel gehört hat. Aber was will er genau? Hat er einen Plan? Nein. Ein fester Plan würde der großen Freiheit widersprechen, von der er jetzt erfüllt ist. Doch diese Freiheit ist gebunden an Grundsätze, und einer dieser Grundsätze, vielleicht der wichtigste, ist das, was Franz Schwester Armut nennt. Das ist keine ungewollte Armut, die jemand erleidet, der sozial abstürzt, der Arbeit und Wohnung verliert und kein Geld mehr hat. Was Franz meint, ist eine freiwillige Armut, die allerdings zu einer zärtlichen Solidarität mit Armen, Ausgestoßenen Benachteiligten führt. Schwesterarmut ist keine Einschränkung, bei der man sich Gewalt antut. Kein Entsagen, das einem schwerfällt. Kein Verzicht, bei dem man leiden will, um daraus einen Gewinn zu ziehen. Sie ist eine geistige Haltung. Franz sucht die Armut so begierig und freudig, wie er früher dem Geld und dem Vergnügen hinterher war. Sie ist für ihn das reinste Glück. Darum kann er finstere Frömmler und schlecht gelaunte Priester nicht leiden. Seine Freude ist keine aufgesetzte Fröhlichkeit, kein billiger Optimismus, der die Schattenseiten des Lebens nicht sehen will. Er trägt sie auch nicht zur Schau, sie ist mehr eine untergründige Kraft. Was ist die Quelle dieser Kraft? Es ist eine Dankbarkeit dafür, überhaupt geboren zu sein. Dankbarkeit für alles, was ist, oder, religiös gesprochen, Dankbarkeit für die Schöpfung. Jene Freude, die Franz hier meint, lässt sich mit Worten nur schwer beschreiben. Man kann sie eigentlich nur erfassen, wenn man sie an einem Menschen erlebt. Und wer Franz begegnete, erhielt einen unmittelbaren Eindruck davon. Bernardo di Quinta Valle hat Franz erlebt. Er war beeindruckt, aber auch verunsichert. Er wurde den Gedanken nicht mehr los, dass Franz vielleicht doch kein Spinner ist, sondern ein sinnvolleres Leben führt als er selbst. Bernardo war kein Mann, der sich schnell von einer Idee mitreißen lässt. Er prüfte erst sorgsam, bevor er sich ein Urteil erlaubte. Mit Franz führte er lange Gespräche. Einmal saßen sie sogar eine ganze Nacht hindurch zusammen. In einer legendenhaften Geschichte wird erzählt, dass Bernardo eine List anwandte, um Franz zu prüfen. Als es bei einer seiner Unterhaltungen sehr spät geworden war, schlug er Franz vor, bei ihm zu übernachten. Er richtete es so ein, dass sie beide in einem Zimmer schliefen. Bernardo tat so, als wäre er eingeschlafen und schnarchte laut. Tatsächlich aber war er hellwach und wollte wissen, was Franz in der Nacht macht. Bernardo konnte beobachten, wie Franz aufstand und vor sich hinsprach. In der Legende wird erzählt, dass er betete. Aber das sagt nicht viel. Ein Franz, der betet, wie andere es auch taten, hätte Bernardo nicht imponiert. Was ihn vielmehr tief beeindruckte, war, dass Franz so bittend und flehend zu jemandem sprach, als hinge sein Leben davon ab, ob er gehört wird. Die Bibelworte in Portiuncula hatten ihm die Gewissheit gegeben, dass er bei seiner Suche nach dem richtigen Leben nicht alleine ist, sondern begleitet und bestärkt wird wie von einem liebenden Vater. Diese Verbindung suchte er wieder. Ohne sie kann er nicht mehr sein. Es war jenes Ringen, jenes Bitten um die bleibende Gegenwart dieses Vaters, was Bernardo so beeindruckte, zusammen mit der Tatsache, dass Franz so uneitel und bescheiden war, dass er dabei nicht von Bernardo gesehen werden, ihm nicht mit seiner Frömmigkeit imponieren wollte. Bernardo verlor die letzten Zweifel und er fragte Franz bei nächster Gelegenheit, was er tun solle mit seinem Besitz, wenn er genauso leben wolle wie er. Es spricht für Franz, dass er sich nicht anmaßte, allein über das Schicksal seines Freundes zu entscheiden. Immerhin hatte der viel zu verlieren, Häuser, ein beträchtliches Vermögen, sein Ansehen als Jurist und Sohn einer adligen Familie. Franz nahm Bernardo mit zur Kirche San Nicolò am Marktplatz von Assisi. Begleitet wurden sie von einem Freund und hochgebildeten Geschäftspartner Bernardos, der ebenfalls große Sympathien für Franz hegte. In der Kirche bat Franz den Priester, für sie die Bibel zu befragen. Das war zu dieser Zeit nicht ungewöhnlich. Menschen, die kein Latein verstanden, wandten sich an Priester, um aus der Heiligen Schrift einen Ratschlag für ihre Probleme zu erhalten. Was Franz offenbar erhoffte, war wieder eine offizielle Bestätigung seiner innersten Überzeugung, die es nun auch für Bernardo leichter machen sollte, sich zu entscheiden. Und ob es nun Zufall war oder ein göttlicher Wink, er stieß auf Stellen, wo Jesus von allen, die sich ihm anschließen wollen, verlangt, ihren Besitz den Armen zu geben.

0: Bernardo und auch sein Geschäftspartner schließen sich Franziskus an. Bald darauf kommen weitere Männer dazu, darunter ein Priester mit Namen Silvester und Egidio, ein Handwerker. Wie Jesus und seine Jünger wollen sie in kleinen Gruppen umherwandern.
1: Franz tat sich mit Egidio zusammen, den er auf Anhieb mochte, weil er so zupackend war und immer einen guten Spruch auf Lager hatte. Sie machten sich auf in Richtung jener Region in Mittelitalien, die man heute die Marken nennt. Ein Ziel hatten sie nicht, wussten auch nicht recht, was sie machen sollten. Wenn sie Menschen begegneten, sprach Franz zu ihnen. Was er sagte, weiß man nicht. Später hat man ihm große und gewichtige Worte in den Mund gelegt. Wahrscheinlich ist, dass seine Reden eine Mischung waren aus Bibelzitaten und eigenen Worten, die Franz mit vielen Gesten und kleinen Gesangseinlagen verdeutlichen wollte. Sein Auftreten muss so ungewöhnlich, ja befremdlich gewesen sein, dass die Leute oft dachten, er sei betrunken. Was die Menschen verwirrte, war, dass diese Fremden keinem Orden angehörten und trotzdem von Gott redeten. Wenn man sie fragte, wer sie sind und woher sie kommen, antworteten sie, sie seien Büßer aus der Stadt Assisi. So wie sie angezogen waren, erweckten sie eher den Eindruck, Landstreicher oder Diebe zu sein. Sie gingen barfuß und hatten nur ihre sackartige Kutte mit Kapuze an. Weil sie trotz ihres jämmerlichen Aussehens so guter Laune waren, hielten viele sie für schwachsinnig. Manche machten sich einen Spaß daraus, sie an der Kapuze zu packen und sich mitziehen zu lassen. Andere wiederum hielten lieber Abstand, weil ihnen diese seltsamen Wilden nicht geheuer waren. Dass Franz und seine Begleiter überall, wo sie hinkamen, auch Ablehnung, Verwunderung, Gelächter oder Angst hervorriefen, ist die eine Seite. Die andere ist, dass viele Menschen sich angezogen fühlten von der glücklichen Ungebundenheit, der natürlichen Frömmigkeit und zwanglosen Bedürfnislosigkeit dieser seltsamen Vögel. Als Franz und Egidio nach Porciuncula zurückkamen, warteten da schon neue Kandidaten. Eine Prüfung oder ein Aufnahmeritual für die Neuen gab es nicht. Franz genügte es, wenn er bei ihnen eine gewisse Demut und Herzenswärme feststellte. Bildung oder eine besondere Gläubigkeit brauchten sie nicht vorzuweisen. Ein Handwerker oder Bauer war so willkommen wie ein Priester oder Gelehrter. Wie man ein Leben ohne Sicherheit, Familie, Haus und Geld führt, das sollten sie lernen, indem man sie auf Wanderung losschickte. Wie man zu den Leuten spricht, das sollte sich aus der Erfahrung ergeben, sorglos in den Tag hinein zu leben, vertrauend allein auf einen Gott, der ihnen alles, was man zum Leben braucht, schon gegeben hat. Franz wusste, dass das, was er von seinen Mitbrüdern erwartete, nicht ganz ungefährlich war. Predigen durften nur Kleriker mit Erlaubnis des Papstes. Außerdem wuchs seine anfangs noch kleine Schar immer weiter, sodass zu befürchten war, dass irgendwann die offizielle Kirche darauf aufmerksam wird. Und der Heilige Stuhl wachte sorgsam darüber, dass keine Bewegung entstand, die sich außerhalb der Gesetze und Glaubenslehre der Kirche befand. Beispiele von Gruppen gab es zur Genüge, die als Ketzer gebrandmarkt und unerbittlich verfolgt wurden. Franz musste dieser Gefahr begegnen. Er musste den Segen des Papstes bekommen, oder anders gesagt, er musste nach Rom.
0: In Rom ist zu dieser Zeit Innozenz der Dritte Papst. Er möchte, dass sich die Männer einem bestehenden Orden anschließen. Doch das lehnt Franz ab. Er möchte nicht in einem abgeschlossenen Kloster sein und vielen Regeln folgen, sondern einfach dem Vorbild Jesu. Schließlich erhalten die Minderbrüder, wie Franz sich und seine Gefährten nennt, vom Papst mündlich die Erlaubnis, in Armut zu leben und zu predigen.
1: Merkwürdig ist, dass man nicht weiß, was Franz gepredigt hat. Keines seiner Worte ist überliefert. Höchstens solche, denen man anmerkt, dass man sie ihm in den Mund gelegt hat. Dennoch kann man aus seinem Verhalten und aus sonstigen Bemerkungen einiges über den Inhalt seiner Predigten folgern. Franz hat seine Gefährten immer wieder ermahnt, keinen Menschen zu verurteilen, auch wenn er ein Leben führt, wie sie selbst es ablehnen, Wenn er also einen Beruf und Familie hat, Geld verdient und vielleicht sogar reich ist und in Luxus lebt. Auch solche Menschen sind für Franz Kinder Gottes, und niemand sollte sich anmaßen, über sie zu urteilen. Sehr wohl konnte er als zorniger Bußprediger auftreten, der den Leuten ihre Sünden und Verfehlungen vorwirft. Allerdings kann man annehmen, dass es ihm wichtiger war, über seine eigene Gotteserfahrung zu sprechen, über das, was ihn erfüllte, was ihn glücklich machte. Über einen liebenden Gott, über das Glück der freiwilligen Armut, über die Schönheit der Schöpfung, über die Dankbarkeit, ohne alle Sorgen und Nöte unter Gottes Himmel zu leben. In den kommenden 10 Jahren ist Franz die meiste Zeit unterwegs. Es ist die glücklichste Zeit seines Lebens. Überall, wo er hinkommt, eilt ihm sein Ruf voraus und die Leute wollen ihn sehen und reden hören. Sein einfaches Leben ändert er nicht. Essen verdient er sich, indem er auf Feldern und Hospitälern hilft oder bettelt. Manchmal wird ihm der Rummel um seine Person zu viel. Dann zieht er sich zurück in die Einsamkeit. Nach Wochen, in denen niemand weiß, wo er ist, geht er wieder unter die Leute, predigt, schlichtet Streitigkeiten und kümmert sich zwischendurch um seine Mitbrüder. Rom, also der Papst und seine Berater, behielten ihn zwar im Auge und verfolgten aufmerksam, wie seine Brüderschaft immer mehr anwuchs, aber man ließ ihn in Ruhe. Vorläufig jedenfalls.
0: Franz fühlt sich mit Gott verbunden, ohne die Vermittlung der Kirche. Das und der Verzicht auf Eigentum muss für die Kleriker wie ein stummer Vorwurf gewirkt haben, denn die Kirche im Mittelalter ist ein reicher Machtapparat mit einer strengen Hierarchie. Ebenfalls revolutionär ist Franz' Haltung zur Natur. Er fordert auf, sie zu schützen und zu bewahren, denn die gesamte Schöpfung ist für ihn ein Spiegelbild des Göttlichen. Tiere redet Franz mit Bruder oder Schwester an. Zahlreiche Geschichten erzählen, wie vertraut er mit ihnen umging.
1: Die Geschichte vom Wolf von Gubbio erzählt, wie Franz von Assisi einmal einen wilden Wolf zähmte. Dieser riesige Wolf machte die Gegend um die Stadt Gubbio unsicher. Er tötete nicht nur andere Tiere, sondern auch Frauen und Männer. Die Bewohner von Gubbio hatten so große Angst vor dem Untier, dass sie die Stadt nur, noch schwer bewaffnet, verließen, als würden sie in den Krieg ziehen. Eines Tages kam Franz nach Gubbio und weil ihm die Leute leid taten, beschloss er, ihnen zu helfen. Trotz aller Warnungen ging Franziskus in die Wälder vor der Stadt, ganz unbewaffnet. Als der Wolf ihn sah, wollte er sich gleich auf ihn stürzen, hielt dabei inne, als Franz das Kreuzzeichen machte und ihn mit Bruder Wolf ansprach. Wie plötzlich gezähmt, hörte er sich nun an, was Franz zu sagen hatte. Franz hielt ihm zunächst seine Untaten vor, versprach ihm aber dann, Frieden zwischen ihm und den Menschen herzustellen. Franz hatte erkannt, dass der Wolf aus einem einfachen Grund so viel Unheil anrichtete: er hatte Hunger. Franz wollte sich nun dafür einsetzen, dass die Leute aus Gubbio täglich für dessen Nahrung sorgen. Und im Gegenzug sollte der Wolf niemandem mehr etwas antun. Der Wolf war einverstanden und reichte Franz als Zeichen dafür, dass er sich auf ihn verlassen könne, seine Tatze. Daraufhin ließ Franz alle Einwohner von Gubbio auf dem großen Marktplatz zusammenkommen. Er verkündete den Pakt, den er mit dem Wolf geschlossen hatte, und alle jubelten und versprachen, auch ihrerseits sich an die Abmachung zu halten. So bekam der Wolf täglich sein Futter und brauchte es sich nicht mit Gewalt besorgen. Wolf und Mensch lebten friedlich nebeneinander. Und die Leute von Gubbio waren sogar traurig, als der Wolf in hohem Alter starb. Dies ist eine märchenhafte Geschichte, und wie bei allen Märchen steckt auch hier eine tiefere Wahrheit dahinter. Zwei Parteien stehen sich gegenüber, die sich gegenseitig als Feinde betrachten. Jede Seite sieht die Schuld für den Konflikt bei der anderen. Die Bewohner von Gubbio haben sich bewaffnet wie im Krieg, und die andere Seite, der Wolf, ist bereit, alle Bewohner zu töten, sobald sie sich aus der Stadt wagen. Was macht nun Franz? Wie verhält er sich? Zunächst reicht es für ihn nicht, nur eine friedliche Gesinnung zu haben. Es wäre zu wenig und sinnlos, zu beiden Parteien zu sagen, haltet Frieden oder vertragt euch. Franz wird aktiv. Friede ist für ihn kein Ziel, sondern ein Handeln. Er verlässt die Stadt, unbewaffnet, und geht zum Wolf. Wie er ihm begegnet, wirkt entwaffnend. Er spricht ihn nämlich als Bruder Wolf an. Man könnte sagen, er lernt ihn kennen und erfährt so, dass der andere nicht böse und grausam ist, sondern einfach nur Hunger hat. Den Einwohnern von Gubbio kann er nun seine Erfahrung mitteilen. Auch sie lernen auf diese Weise den Wolf kennen und verlieren so ihre Angst vor ihm. Franz bewirkt also keinen Diktatfrieden auf Initiative des Stärkeren oder einen Frieden durch gegenseitige Abschreckung. Er schafft Frieden, indem jede Seite die andere kennenlernt und jede dadurch die eigene Haltung ändert. Was in Form einer Legende erzählt wird, soll Franz von Assisi ganz real in verschiedenen Städten bewirkt haben. Dabei hat er sich nicht davor gescheut, auch zu den Wölfen unter den Menschen zu gehen. In Arezzo gelang es ihm, einen Bürgerkrieg zu beenden. In Siena versöhnte er verfeindete Gruppen miteinander, die sich blutige Schlägereien geliefert hatten, bei denen zwei Männer getötet wurden. Auch in seiner Heimatstadt Assisi trat er als Vermittler auf, als sich der Bischof und der Bürgermeister heillos zerstritten hatten. Die Bürger einer umbrischen Stadt miteinander zu versöhnen oder den Streit zwischen einem Bürgermeister und einem Bischof zu schlichten, sind noch machbare Aufgaben. Was sich Franz in einigen Jahren vornehmen wird, scheint von vornherein aussichtslos zu sein. Er wird versuchen, den Wahnsinn der Kreuzzüge zu beenden, Frieden zwischen Christen und Muslimen herbeizuführen. Bis dahin allerdings wird er noch schwere Zeiten durchmachen. Seine Bewegung ist in einigen Jahren so stark angewachsen, dass er langsam den Überblick verliert. Von vielen der neuen Mitbrüder kennt er nicht einmal mehr den Namen. Helfer bieten sich ihm an, die ganz eigene, ihm fremde Ziele verfolgen. Der Druck aus Rom wird immer größer, der Bewegung endlich Regeln zu geben und sie in bestehende Ordnungen einzugliedern. Das ursprüngliche Ideal droht verloren zu gehen.

Daniel Kopp las aus dem Buch Franz von Assisi, Tierschützer, Minimalist und Friedensstifter. Die Biografie ist im Thienemann-Esslinger Verlag erschienen. Auf rund 250 Seiten beschreibt Alois Prinz die Lebenswelt und innere Entwicklung von Franziskus. Außerdem schildert der Autor Erlebnisse, die er zu Fuß auf dem Weg von Assisi nach Rom gemacht hat. Für 17 Euro ist der Titel überall im Handel erhältlich. In dieser Woche ist der 800. Todestag von Franziskus. Allen, die sich mit seinem Leben und seinen Idealen auseinandersetzen möchten, kann ich dieses Buch empfehlen. 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Wie Franziskus mit den Spannungen unter den Minderbrüdern und dem Druck aus Rom umgeht, das hören Sie morgen. Wenn Sie mögen, bis dahin. Tschüss, sagt Martina Aibach.

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1: Aus Psalm 71. Bei dir, Herr, suche ich Zuflucht.